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1: Um 3 Uhr mit Olaf Knapp. Die Bundesregierung will die Tabaksteuer stärker erhöhen als bisher vorgesehen. Das geht aus einer sogenannten Formulierungshilfe des Bundesfinanzministeriums für die Koalitionsfraktionen hervor, die dem Redaktionsnetzwerk Deutschland vorliegt. Aus der Nachrichtenredaktion Simeon Laux.
2: Bis zum Jahr 2030 soll der Preis für eine Packung Zigaretten schrittweise auf 11,78 Euro steigen. Das wären etwa 40 Cent mehr als bisher vorgesehen. Grund für die Änderung ist demnach eine Lücke im Bundeshaushalt. Aus Regierungskreisen heißt es laut dem Bericht, die Anhebung dient nicht nur der Haushaltskonsolidierung, sondern auch dem Schutz der öffentlichen Gesundheit. Konkret soll der Tabaksteueranteil von aktuell rund 4 Euro in den kommenden Jahren auf 6,19 Euro klettern.
1: Das US-Militär hat erneut den Iran angegriffen. Damit solle die Fähigkeit des Landes geschwächt werden, zivile Seeleute und Handelsschiffe bei der Durchfahrt durch die Straße von Hormuz zu attackieren, teilten die US-Streitkräfte mit. Medienberichten zufolge richteten sich die US-Angriffe gegen Raketenstellungen und Anlagen zur Luftabwehr sowie gegen Schiffe der iranischen Revolutionsgarden. Das Außenministerium in Teheran verurteilte die Bombardements. Diese hätten alle diplomatischen Bemühungen der vergangenen Monate zunichte gemacht. Die Zahl der Todesopfer bei dem verheerenden Waldbrand in Südspanien ist auf 13 gestiegen. Zuletzt sei eine Britin im Krankenhaus ihren Verletzungen erlegen, teilten die Behörden der Region Andalusien mit. Das Feuer war am vergangenen Donnerstag ausgebrochen und hat rund 7000 Hektar Land niedergebrannt. Etwa 1500 Menschen mussten das Gebiet zwischenzeitlich verlassen. Den Behörden zufolge breitet sich das Feuer inzwischen nicht weiter aus. Der Hamburger Alexander Zverev hat das Finale des Tennisturniers von Wimbledon verloren. Er musste sich dem Weltranglisten-Ersten Jannik Sinner aus Italien geschlagen geben. Aus London Matthias Kammann.
3: Schlüsselmoment war das 8. Spiel des 3. Durchgangs, als Zverev zum ersten Mal seinen Aufschlag abgeben musste und kurz darauf den 3. Satz verlor. Nach 3 Stunden und 46 Minuten hatte Sinner schließlich 6:7, 7:6, 6:3 und 6:4 gewonnen und damit seinen Titel aus dem Vorjahr erfolgreich verteidigt. Alexander Zverev hat ein großartiges Turnier gespielt. Zum Triumph reichte es allerdings nicht ganz.
1: Das Wetter in Deutschland. In der Nacht im Norden und Osten wolkig, an der Ostsee einzelne Schauer oder Gewitter möglich. Tiefstwerte 21 bis 12 Grad. Am Tage dann im Norden und Nordosten teils wolkig mit Schauern oder Gewittern. Im Westen und Süden dagegen länger heiter, Höchstwerte 23 bis 36 Grad. Es ist 3:03 Uhr.
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1: Um 4 Uhr mit Olaf Knapp. Die Bundesregierung will die Tabaksteuer stärker erhöhen als bisher vorgesehen. Das geht aus einer sogenannten Formulierungshilfe des Bundesfinanzministeriums für die Koalitionsfraktionen hervor, die dem Redaktionsnetzwerk Deutschland vorliegt. Aus der Nachrichtenredaktion Simeon Laux.
2: Bis zum Jahr 2030 soll der Preis für eine Packung Zigaretten schrittweise auf 11,78 Euro steigen. Das wären etwa 40 Cent mehr als bisher vorgesehen. Grund für die Änderung ist demnach eine Lücke im Bundeshaushalt. Aus Regierungskreisen heißt es laut dem Bericht, die Anhebung dient nicht nur der Haushaltskonsolidierung, sondern auch dem Schutz der öffentlichen Gesundheit. Konkret soll der Tabaksteueranteil von aktuell rund 4 Euro in den kommenden Jahren auf 6,19 Euro klettern.
1: Das US-Militär hat erneut den Iran angegriffen. Damit solle die Fähigkeit des Landes geschwächt werden, zivile Seeleute und Handelsschiffe bei der Durchfahrt durch die Straße von Hormuz zu attackieren, teilten die US-Streitkräfte mit. Medienberichten zufolge richteten sich die US-Angriffe gegen Raketenstellungen und Anlagen zur Luftabwehr sowie gegen Schiffe der iranischen Revolutionsgarden. Das Außenministerium in Teheran verurteilte die Bombardements. Diese hätten alle diplomatischen Bemühungen der vergangenen Monate zunichte gemacht. In Brüssel legt ein Expertengremium heute Empfehlungen für eine Regulierung von Social Media vor. Konkret geht es auch um Altersbeschränkungen. Aus Brüssel, Katrin Schmidt.
3: Ein Expertenrat hat im Auftrag der Kommissionschefin im vergangenen halben Jahr Erkenntnisse und Erfahrungen zum Einfluss von Social Media und zur Wirkung von Altersgrenzen untersucht. Die heutigen Empfehlungen sind nicht bindend. Es liegt an den einzelnen EU-Staaten, ein konkretes Mindestalter für die Nutzung der Plattformen festzulegen. Die EU-Kommission hat aber zuletzt auch vor einer Zersplitterung in nationale Systeme gewarnt. Aus gutem Grund. Denn wer digitale Altersgrenzen auch technisch durchsetzen will, kommt um die großen Online-Plattformen kaum herum. Und TikTok, Instagram und Co. zusätzliche Pflichten aufzuerlegen, wie sich zum Beispiel auf eine technische Altersverifikation einzulassen, das ist alleinige Zuständigkeit der EU-Kommission.
1: Die Zahl der Todesopfer bei dem Waldbrand in Südspanien ist auf 13 gestiegen. Zuletzt sei eine Britin im Krankenhaus ihren Verletzungen erlegen, teilten die Behörden von Andalusien mit. Das Feuer hat rund 7000 Hektar Land niedergebrannt. Den Behörden zufolge breitet es sich nicht weiter aus. Der Hamburger Tennisprofi Alexander Zverev hat das Finale in Wimbledon verloren. Er unterlag dem Weltranglisten-Ersten Jannik Sinner aus Italien in 4 Sätzen. Das Wetter in Deutschland. Tagsüber im Norden und Nordosten teils wolkig mit Schauern oder Gewittern. Im Westen und Süden dagegen länger heiter. Höchstwerte 23 bis maximal 36 Grad. Es ist 4.03 Uhr.
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1: Um 5 Uhr mit Olaf Knapp. Die Bundesregierung will die Tabaksteuer stärker erhöhen als bisher vorgesehen. Das geht aus einer sogenannten Formulierungshilfe des Bundesfinanzministeriums für die Koalitionsfraktionen hervor, die dem Redaktionsnetzwerk Deutschland vorliegt. Aus der Nachrichtenredaktion Simeon Laux.
2: Bis zum Jahr 2030 soll der Preis für eine Packung Zigaretten schrittweise auf 11,78 Euro steigen. Das wären etwa 40 Cent mehr als bisher vorgesehen. Grund für die Änderung ist demnach eine Lücke im Bundeshaushalt. Aus Regierungskreisen heißt es laut dem Bericht, die Anhebung dient nicht nur der Haushaltskonsolidierung, sondern auch dem Schutz der öffentlichen Gesundheit. Konkret soll der Tabaksteueranteil von aktuell rund 4 Euro in den kommenden Jahren auf 6,19 Euro klettern.
1: Das US-Militär hat erneut den Iran angegriffen. Damit solle die Fähigkeit des Landes geschwächt werden, zivile Seeleute und Handelsschiffe bei der Durchfahrt durch die Straße von Hormuz zu attackieren, teilten die US-Streitkräfte mit. Medienberichten zufolge richteten sich die US-Angriffe gegen Raketenstellungen und Anlagen zur Luftabwehr sowie gegen Schiffe der iranischen Revolutionsgarden. Das Außenministerium in Teheran verurteilte die Bombardements. Diese hätten alle diplomatischen Bemühungen der vergangenen Monate zunichte gemacht. Ein an Ebola erkrankter US-Staatsbürger ist in der Nacht in Frankfurt am Main gelandet und befindet sich nun im dortigen Universitätsklinikum. Es ist ein Mitarbeiter einer humanitären Organisation in der Demokratischen Republik Kongo. Ob es sich um einen Mann oder eine Frau handelt, blieb zunächst offen. Bereits im Mai war ein US-amerikanischer Arzt in Deutschland behandelt worden. Er hatte die Krankheit knapp überlebt. Der Hamburger Tennisprofi Alexander Zverev hat das Finale des Turniers in Wimbledon verloren. Er unterlag dem Weltranglisten-Ersten Jannik Sinner aus Italien in 4 Sätzen. Aus London Ina Kast.
3: Auf der Pressekonferenz nach dem verlorenen Finale konnte Alexander Zverev lächeln. Die Niederlage sei für ihn leichter zu verkraften, weil er vor einem Monat den Titel bei den French Open geholt habe. Zverev machte es der Nummer 1 Jannik Sinner im Wimbledon-Finale lange Zeit schwer. Der Knackpunkt war allerdings der dritte Satz, als Zverev ein Break kassierte und kurz zuvor auf dem Rasen des Center Courts ausgerutscht war. Er überstreckte dabei sein Knie, das direkt nach dem Finale laut Zverev ordentlich geschwollen war. Der 29-Jährige blickt auf 2 sehr starke Wochen in Wimbledon zurück und hat nun bei allen 4 Grand-Slam-Turnieren das Endspiel erreicht.
1: Das waren die Nachrichten. Das Wetter in Deutschland. Tagsüber im Norden und Nordosten teils wolkig, mit Schauern oder Gewittern, im Westen und Süden länger heiter, Höchstwerte 23 bis 36 Grad. Dienstag heiter, teils wolkig, gebietsweise Schauer oder Gewitter, 24 bis 36 Grad. Es ist 5.03 Uhr.
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1: Sonntagabend. Ich öffne die Tür zum Gemeindehaus. Wie es duftet. Gewürze, die ich nicht alle benennen kann. Irgendwo brutzelt etwas in der Pfanne, Geschirr klappert. Die Tische sind schon gedeckt. Mit Tellern und Gläsern, mit Krügen voll unterschiedlicher Getränke und Schüsseln voll Salat, die schon auf das warten, was noch aus der Küche kommt. Das Freundesdinner gibt es jetzt seit einigen Jahren. Angefangen hat es klein. Menschen, die aus ihrer Heimat fliehen mussten, trafen sich sonntags, um miteinander zu kochen. Gerichte, die nach Zuhause schmeckten, in einem Land, das noch nicht zu Hause war. Irgendwann kamen Leute aus unserer Gemeinde dazu, dann Nachbarn, dann Freunde von Freunden. Heute weiß ich manchmal gar nicht mehr genau, wer eigentlich wen mitgebracht hat. Am Tisch sitzen vorwiegend Menschen aus dem farsisprachigen Raum, aber auch andere finden ihren Weg dazu. Wir verständigen uns mit Händen und Füßen, ein paar Brocken Sprache, viel Lachen und mit Essen. Essen braucht keine Übersetzung. In der Bibel steht ein Satz, den ich früher für nett, aber ein bisschen harmlos gehalten habe. Vergesst nicht, gastfrei zu sein, denn dadurch haben einige, ohne es zu wissen, Engel beherbergt. Ohne es zu wissen, das ist der Teil, der mich inzwischen trifft. An diesem Tisch weiß nie jemand vorher, wen er da eigentlich bewirtet. Was jedes Mal passiert? Irgendwann liegen die Karten auf dem Tisch. Sky Joe, das beste Spiel, das ohne gemeinsame Sprache auskommt. Zahlen versteht jeder. Und dann ist da die Frau, die vor einiger Zeit dazukam. Sie sprach kein Wort Deutsch. Und sie kam aus einer Kultur, in der es für Frauen nicht üblich ist, mit fremden Menschen ins Gespräch zu kommen. Aber sie ging einfach in die Küche, nahm sich einen Kochlöffel, fing an. Niemand hatte sie darum gebeten. Sie tat es einfach, wie selbstverständlich. Vorher hatten bei uns vor allem die jungen Männer gekocht. Heute stehen Männer und Frauen gemeinsam am Herd. Ich glaube, das hat mit ihr angefangen. Mit einer Frau, die ohne gemeinsame Sprache etwas veränderte, wofür Worte nicht gereicht hätten. Heute ist sie aus unserer Küche nicht mehr wegzudenken. Was vielleicht noch fehlt? Musik und Tanz. Aber ich trage die Hoffnung in mir, dass auch das noch kommt. Dass irgendwann jemand ein Instrument mitbringt oder einfach anfängt, sich zu bewegen und andere sich anstecken lassen. Ich weiß nicht, ob an unserem Tisch tatsächlich Engel sitzen, aber ich weiß, dass ich jedes Mal mit weniger nach Hause gehe, als ich mitgebracht habe. Weniger Fremdheit, weniger Distanz und mit mehr, als auf meinen Teller gepasst hätte. Sonntagabend. Ich öffne die Tür zum Gemeindehaus und rieche schon beim Reinkommen, dass wieder jemand zu Hause angekommen ist. Vielleicht sogar ich.
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1: Mit Jens Farbig, guten Morgen. USA greifen erneut Ziele im Iran an. Tabaksteuer soll offenbar stärker steigen als bislang geplant. Alexander Zverev verliert Wimbledon-Finale. Das Wetter, viel Sonne, einzelne Schauer oder Gewitter möglich. Temperaturen bis 30 Grad. Die USA haben auch in der Nacht wieder Ziele im Iran angegriffen. Es war bereits die vierte Angriffswelle in einer Woche. Zur Begründung teilte das zuständige US-Regionalkommando mit, der Iran solle in seiner Fähigkeit eingeschränkt werden, Handelsschiffe in der Straße von Hormuz anzugreifen. Martin Ganselmeier berichtet.
2: Nach Angaben von US-Medien richteten sich die Angriffe gegen iranische Raketenstellungen, Anlagen zur Luftabwehr und Boote der iranischen Revolutionsgarden. Bereits in der Nacht zum Sonntag hatte das US-Militär 140 Ziele im Iran bombardiert. Eine Vergeltungsmaßnahme für eine iranische Drohnenattacke auf ein Containerschiff unter zypriotischer Flagge. Jedes Mal, wenn Iran uns angreift, schlagen wir 20 Mal so stark zurück, drohte US-Präsident Trump. Er widersprach auch iranischen Angaben, wonach die Durchfahrt durch die Meerenge bis auf Weiteres verboten sei. Die Straße von Hormuz ist für die Schifffahrt offen, betonte Trump. Die US-Regierung empfiehlt Schiffen, die Route entlang der Küste von Oman zu fahren. Doch diese Schiffe riskieren, unter iranischen Beschuss zu geraten. Denn Iran will die Kontrolle über Schiffe in der Straße von Hormuz nicht aus der Hand geben.
1: Die Bundesregierung will die Tabaksteuer angeblich noch stärker anheben als bisher geplant. Das berichtet das Redaktionsnetzwerk Deutschland und beruft sich dabei auf das Finanzministerium. Irene Lottes mit Einzelheiten.
3: Bis 2030 soll der Preis für eine Packung Zigaretten dem Bericht nach schrittweise auf fast 12 Euro steigen. Das wären noch einmal 40 Cent mehr als schon vom Bundeskabinett beschlossen. Der Tabaksteueranteil soll damit von aktuell rund 4 Euro auf 6,19 Euro steigen. Gleichzeitig sollen auch die Steuern auf Feinschnitt, also Tabak für selbstgedrehte Zigaretten, stärker angehoben werden. Die zusätzlichen Steuereinnahmen sollen eine Lücke im Bundeshaushalt schließen. Aus Regierungskreisen heißt es dem Bericht nach, die Anhebung diene nicht nur der Haushaltskonsolidierung, sondern auch dem Schutz der öffentlichen Gesundheit. Die Bundesregierung hat sich zum Ziel gesetzt, die Raucherquote von Jugendlichen und Erwachsenen zu senken.
1: Die europäischen Außenminister treffen sich heute in Brüssel. Zum einen beraten sie über ein weiteres Sanktionspaket gegen Russland. Ein weiteres Thema sind mögliche Sanktionen gegen israelische Siedler. Sabrina Fritz berichtet.
4: Rund 500.000 israelische Familien sollen sich inzwischen im Westjordanland illegal angesiedelt haben. Viele von ihnen leben vom Verkauf landwirtschaftlicher Produkte wie Datteln, Trauben und Gemüse. Die EU-Kommission will die Exporte dieser Siedlerprodukte beschränken. Die Europäische Union ist der wichtigste Markt für diese Agrarprodukte. Der Vorschlag sieht vor, Produkte aus den illegalen Siedlungen zu kennzeichnen, sie mit Zöllen zu belegen oder die Einfuhr ganz zu verbieten. Da dies einstimmig von den 27 Mitgliedstaaten beschlossen werden muss, ist eine Entscheidung wenig wahrscheinlich. Unter anderem Deutschland ist dagegen. Auch das 21. Sanktionspaket gegen Russland liegt immer noch auf dem Tisch der EU-Außenminister. Ein umstrittener Teil ist, russische Soldaten nicht in die EU einreisen zu lassen. Über die Lage in der Ukraine werden die Außenminister mit dem ukrainischen Außenminister beraten. Es geht unter anderem um schwere Menschenrechtsverletzungen in den von Russland besetzten Gebieten.
1: In Bremerhaven werden ab heute alle 13 städtischen Springbrunnen wieder in Betrieb genommen. Sie waren stillgelegt worden, weil in der haushaltslosen Zeit nur Pflichtausgaben erlaubt waren. Nachdem der Bremer Senat den Bremerhavener Haushalt jetzt genehmigt hat, darf die Stadt wieder Geld für freiwillige Leistungen wie Brunnen ausgeben. Der deutsche Tennisprofi Alexander Zverev hat das Wimbledon-Finale verloren. Er unterlag am Abend dem italienischen Weltranglistenersten Jannik Sinner. Ina Kast mit Einzelheiten.
5: Vor den Augen von Prinz William, Schauspielerin Nicole Kidman und Bundeskanzler Friedrich Merz hat Deutschlands bester Tennisprofi Alexander Zverev dem Favoriten Jannik Sinner alles abverlangt. Beide Spieler gewannen jeweils einen Satz im Tiebreak. Nach knapp 3 Stunden Spielzeit kassierte Zverev dann im dritten Satz das erste Break und warf frustriert den Schläger auf den Boden. Bei 1:2 Satzrückstand hat der Deutsche dann auch im vierten Satz ein Aufschlagspiel verloren, wirkte zu diesem Zeitpunkt auch körperlich etwas gezeichnet, nicht mehr so voller Kraft wie sein Gegner. Sinner verwandelte nach fast 4 Stunden Spielzeit seinen ersten Matchball und ließ sich vor Erleichterung und Freude auf den Rasen in Wimbledon fallen. Tränen sind bei Alexander Zverev nicht geflossen, auch wenn er gegen Sinner nun die 10. Niederlage in Serie hinnehmen musste. Immerhin, durch den Einzug ins Wimbledon-Finale klettert Zverev in der Weltrangliste nun auf Platz 2, direkt hinter Jannik Sinner.
1: Und das waren Nachrichten mit Jens Farbig.
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6: Das wird sommerlich heute. Temperaturen bis zu 30 Grad sind angekündigt. An den Küsten ein bisschen kühler, 22 Grad. Kann sein, dass bei Ihnen noch ein bisschen Nebel oder Hochnebel unterwegs ist. Der verschwindet recht zügig und dann wird's warm mit Sonne. Es bleibt überall trocken. Im Moment in Bremen 12 Grad, in Bremerhaven 15, 11 Grad in Bassum und 13 in Osterholz-Scharmbeck.
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6: Vorsicht bitte auf der A7 Hannover Richtung Hamburg. Zwischen Hamburg-Marmsdorf und dem Dreieck Hamburg-Südwest steht ein defekter LKW. Und in Bremen ist die Bismarckstraße stadteinwärts zwischen Horner und Herder Straße wegen Kanalbauarbeiten gesperrt.
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6: Ich wünsche einen guten Start in diesem Montag. Guten Morgen.

Wake Up Boo von den Boo Radleys. 8:08 ist es. Hier ist der Morgen auf Bremen 2. Mal einsteigen heute mit einem alten Satz von Oma. Eigentum verpflichtet, kennen Sie auch. Und das gilt für alle, auch für die britische Königsfamilie. Und zu deren fast nicht zählbarem Besitz, da können Sie sich jetzt gerne mal Notizen machen, gehören nämlich auch alle Delfine, Wale, Störe, also die Fische, alles, was in den Gewässern so unterwegs ist im United Kingdom. Und auch alle nicht gekennzeichneten Höckerschwäne auf offenen Gewässern seit dem Mittelalter. Deshalb trägt Charles auch den Titel His Majesty the King, Senior of the Swans. Und bei den Schwänen auf der Themse behält man allerdings den Überblick und das schon seit dem 13. Jahrhundert. Die werden jedes Jahr gezählt und heute beginnt in London das sogenannte Swan-Upping. Da werden die Schwäne gezählt auf der Themse. Vor allem die jungen Tiere, hört man hier so ein bisschen, beschweren sich da sehr stark. Die werden markiert, gemessen und dann auch untersucht. Früher sollte diese Inventur vor allem sicherstellen, dass sich keiner der hungrigen Untertanen an den Schwänen bedient hatte. Denn das galt als Leckerei für den Adel und die Royals. Das ist natürlich heute verboten. König Charles ist ja Umweltschützer, isst sehr selten Fleisch. Und der empfiehlt für ein gutes Frühstück Cheesy Baked Eggs. Das ist ja vielleicht auch was für Sie, heute Morgen mal, um in den Tag zu starten. Ein Ofengericht. Eier, Spinat, Tomaten, Sahne und dann reichlich Käse. Also da hätten Sie jetzt schon noch mal ein bisschen was zu tun in der Küche. Wir wünschen ein schönes Frühstück.

0: Island in the Sun von Weezer um 17 nach 6. 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Die große Frage, Jugendliche, Kinder und Social Media, haben Sie in Ihrer Familie wahrscheinlich auch schon mal diskutiert. Ab wann dürfen die Kinder zum Beispiel TikTok? Es ist eine große Frage in Deutschland, sagt der Expertenrat zum Thema Altersbeschränkung für soziale Medien. Kein pauschales Alter, aber Zitat, eine Mindestaltersgrenze für bestimmte Inhalte, wie etwa für Pornografie, solle mit Altersbestimmungstechnologien geregelt werden. Auf EU-Ebene wird man da vielleicht heute noch ein bisschen genauer, denn Kommissionschefin Ursula von der Leyen ist Fan des Australien-Modells. Social Media ab 16 heißt es da. Und in ihrem Auftrag hat ein Expertenrat Empfehlungen für ein europaweites Social Media Mindestalter erarbeitet. Heute werden die Ergebnisse präsentiert und unsere Korrespondentin Katrin Schmidt weiß mehr darüber.
1: Frankreich gehört zu den Ländern in Europa, die aktuell vorangehen.
2: À partir du 1er septembre prochain, on interdit les réseaux sociaux au moins de 15 ans.
3: Ab dem 1. September wird die Nutzung sozialer Medien für unter 15-Jährige verboten sein. Das ist eine klare Regel. Klar für unsere Jugendlichen, für Familien, für Lehrkräfte. Und letztendlich ist es eine klare Botschaft. Die Intelligenz unserer Kinder und Jugendlichen ist nicht käuflich. Und ihre Gefühle dürfen weder von amerikanischen Plattformen noch von chinesischen Algorithmen manipuliert werden.
2: Nie par les plateformes américaines, nie par les algorithmes chinois.
1: So Präsident Emmanuel Macron. Weitere EU-Staaten wie Griechenland, Dänemark und Österreich sind auf ähnlichem Weg. Und zuletzt hat etwa Spanien einen Gesetzesvorschlag vorgelegt, der sagt, Social Media erst ab 16. Es sollen aber auch Ausnahmen möglich sein, wenn Plattformen nachweisen können, dass ihr Design kein Risiko für Minderjährige darstellt. Ministerpräsident Pedro Sánchez erklärt es so.
4: Leider haben sich soziale Medien in einen gescheiterten Staat zu einer Art wildem Westen entwickelt. Diese Plattformen bieten kriminellen Aktivitäten, Pornografie und Gewalt einen Zufluchtsort. Vor allem zum Schaden unserer Kinder. Wir müssen Ordnung in das System bringen.
1: Die EU-Kommission in Brüssel jedoch hat die Mitgliedstaaten gerade noch mal vor zu pauschalen Altersgrenzen gewarnt. Überhaupt müsse eine Zersplitterung in nationale Systeme vermieden werden. Aus gutem Grund, denn wer digitale Altersgrenzen auch wirksam, das heißt technisch durchsetzen will, kommt um die großen Online-Plattformen kaum herum. Und etwa TikTok, Instagram und Co. zusätzliche Pflichten aufzuerlegen, wie sich zum Beispiel auf eine technische Altersverifikation einzulassen, das ist alleinige Zuständigkeit der EU-Kommission. Der deutsche Ansatz, also etwa konkret die Vorstellung von Familienministerin Karin Prien mit abgestuften Sicherheitsmodi für Jugendliche bis 18, dürfte in Brüssel daher besser ankommen. Vor allem ihr Plan, das europäisch abzustimmen.
5: Ich werde mit den Kolleginnen und Kollegen auf europäischer Ebene, aber auch mit der Europäischen Kommission, mit Frau von der Leyen Gespräche darüber aufnehmen. Ich habe aber den Eindruck, dass es in allen europäischen Ländern den festen Willen gibt, hier zu strengeren und besser wirksamen Regelungen zu kommen.
1: Ganz sicher weiter vorantreiben wird das EU-Kommissionschefin Ursula von der Leyen. Denn die hat den Schutz von Jugendlichen im Netz vor rund einem Jahr zum Herzensprojekt erklärt. Auch als Mutter von 7 und Großmutter von 5 Kindern, wie sie häufig betont. Kurz vor der heutigen Präsentation der Ergebnisse ihrer Expertenrunde gab sie bereits einen Vorgeschmack.
6: The debate is not whether young people should have access to social media.
1: Die Debatte sollte sich nicht darum drehen, ob junge Menschen Zugang zu sozialen Medien haben sollten. Die Debatte ist vielmehr, ob Social Media Zugang zu unseren Kindern und Jugendlichen haben sollte und wann. Und hier gewinnen die Argumente für einen verzögerten Zugang zunehmend an Gewicht. Denn Kinder müssen lernen, selbstständig und selbstbestimmt zu handeln, offline, aber natürlich auch online. Und wir müssen ihnen den Schutz und die Zeit zum Reifen dazu geben.
6: And of course the means to do so.
1: Die EU, das betont sie, steht dabei aber auch nicht erst am Anfang, sondern die Digitalgesetze regeln im Prinzip schon, dass Plattformen per Design sicher sein müssen, besonders für Kinder. Auffällig ist deshalb, wie stark gerade etwa TikTok und Instagram für ihren Kids-Mode oder Teen-Account, also einen jugendfreundlichen Modus ihrer Apps, werben. Doch, so viel scheint inzwischen schon klar, das wird in Europa nicht mehr reichen.
0: Katrin Schmidt zur Frage, ob Europa eine gemeinsame Linie bei Social-Media-Altersgrenzen findet. Heute wird ein Expertenrat Empfehlungen für ein europaweites Social-Media-Mindestalter präsentieren, die erarbeitet wurden. Hier ist der Morgen auf Bremen 2, 6.21 Uhr. Und das hier ist die Band of Heathens. Die haben gerade im Februar ein neues Album präsentiert, Countrysides. Darin blicken sie auf 20 Jahre Bandgeschichte zurück. Und sie sind sehr stolz und dankbar, dass die Fans schon so lange an ihrer Seite sind. Hier ist die Band of Heathens. Forever's not a lot time.

0: 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Es ist 6.30 Uhr. 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
1: Mit Jens Farbig, guten Morgen. Die USA haben auch in der Nacht wieder Ziele im Iran angegriffen. Zur Begründung teilte das zuständige US-Regionalkommando mit, der Iran solle in seiner Fähigkeit eingeschränkt werden, Handelsschiffe in der Straße von Hormuz anzugreifen. Nach US-Angaben wurden Flugabwehrsysteme, Radaranlagen, Raketenstellungen und Drohnenstandorte sowie kleinere Boote zerstört. Die schwarz-rote Koalition will die Tabaksteuer angeblich stärker erhöhen als bisher geplant. Das berichtet das Redaktionsnetzwerk Deutschland und beruft sich dabei auf das Finanzministerium. Danach soll der Preis für eine Packung Zigaretten bis 2030 schrittweise von aktuell rund 8 Euro auf fast 12 Euro steigen. Das seien etwa 40 Cent mehr als kürzlich vom Bundeskabinett beschlossen. Bundesverteidigungsminister Pistorius ist heute im Rahmen seiner Truppenbesuchsreise im Nordwesten. Am Vormittag besuchte das taktische Luftwaffengeschwader 71 Richthofen in Wittmund. Später wird er dann in Bremerhaven an der Marineoperationsschule erwartet. Pistorius will vor Ort mit Soldatinnen und Soldaten sprechen. Morgen kommt er dann auch nach Bremen. Hier ist ein Besuch beim Raumfahrtunternehmen OHB geplant. In Bremerhaven werden ab heute alle 13 städtischen Springbrunnen wieder in Betrieb genommen. Sie waren stillgelegt worden, weil in der haushaltslosen Zeit nur Pflichtausgaben erlaubt waren. Nachdem der Bremer Senat den Bremerhavener Haushalt jetzt genehmigt hat, darf die Stadt wieder Geld für freiwillige Leistungen wie die Brunnen ausgeben. Der deutsche Tennisprofi Alexander Zverev hat das Wimbledon-Finale verloren. Er unterlag am Abend dem italienischen Weltranglisten-Ersten Jannik Sinner 7:6, 6:7, 3:6 und 4:6. Trotz der Niederlage ist Zverev jetzt auf Platz 2 der Weltrangliste vorgerückt. Und das waren Nachrichten mit Jens Farbig.

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1: Sollten Sie jetzt das Haus verlassen, würde ich ein leichtes Jäckchen empfehlen. Aber wirklich leicht, denn es wird sehr warm. Momentan aber noch ein bisschen frisch. 11 Grad in Bremen, in Bremerhaven 14, in Bassum ebenfalls 11 Grad und Himmelpforten meldet 10 Grad. Es sollen 22 bis 30 Grad werden heute. Dazu gibt es erstmal vielleicht bei Ihnen noch ein bisschen Nebel oder Hochnebel, dann aber viel Sonne und nur lockere Wolken. Es kann sein, dass es einzelne Schauer und Gewitter gibt im Laufe des Tages.
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1: In Bremen ist die Bismarckstraße stadteinwärts zwischen Hornerstraße und Herderstraße wegen Kanalbauarbeiten gesperrt.
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1: Und mit Charlie Winston. Guten Morgen.

0: 5 nach halb 7, hier ist der Morgen auf Bremen 2. Ich sage ADHS und Sie sagen, ah ja, Zappelkinder unter anderem. Heute ist Welt-ADHS-Tag, deshalb sprechen wir ein bisschen über diese Diagnose heute im Morgen hier auf Bremen 2. In den vergangenen Jahren ist das eine Diagnose, die nicht nur Jugendliche oder Kinder, sondern auch immer mehr Erwachsene erhalten haben. Rebecca, Christoph und Janne, die gehören dazu und alle haben sehr unterschiedliche Auswirkungen von ADHS.
1: Die Neurotransmitter im Hirn sorgen ja für die geordnete Reizweiterleitung und das funktioniert bei uns halt nicht. Das heißt, wir nehmen halt viel, viel mehr Dinge wahr, als wir eigentlich sollten.
2: Alles ist gleich laut und ADHS ist eine Reizfilterschwäche.
3: Bei mir drückt sich das eher über sensorische Sachen aus. Ich hasse Berührungen teilweise. Also wenn mich jemand anticken würde, kann ich gar nicht haben.
0: Und was für ADHS-Betroffene auch anders ist, ganz gewöhnliche Lebensereignisse entpuppen sich oft als kaum zu bewältigende Herausforderungen, so Janne.
3: Als ich ausgezogen bin, habe ich dann richtig gemerkt, dass ich total untergegangen bin. In Haushaltsaufgaben, in auch Sachen für die Uni und halt auch so, dass ich ständig dann abwesend bin, keine Konzentration habe, das ist ja dieses Hauptsächliche.
0: Ja, aber die Frage ist natürlich immer, was ist ADHS-typisch und was ist Teil des eigenen Charakters oder vielleicht anerzogen? Das auseinanderzuhalten ist nicht immer einfach, weiß auch Julius.
4: Ich rede gerne, ich rede viel, ich unterbreche manche Menschen versehentlich. Ich habe ein hohes Maß an Impulsivität, aber im Großen und Ganzen habe ich mein ganzes Leben damit quasi gelebt, ohne es zu wissen, dass ich es habe.
0: Nun muss ADHS nicht immer behandelt werden. Rebecca und Janne haben sich aber für medikamentöse Unterstützung entschieden.
1: Ich nehme im Moment das Medikament Elvanse. Mir hilft das total. Ich bin nicht mehr so vergesslich. Mein Zeitgefühl ist wesentlich besser. Ich kann strukturierter Dinge abarbeiten, ohne mich in Kleinigkeiten oder Details zu verzetteln. Und meine Impulsivität ist nicht mehr so ausgeprägt.
3: Ich nehme Medikinet. Medikinet ist ein Betäubungsmittel. Ich habe auch einen Betäubungsmittelausweis, dass ich halt am Tag 15 Milligramm nehme und kein Junkie bin, sondern das darf, damit ich mich halt besser konzentrieren kann.
0: Was ist die Diagnose ADHS? Auch für Erwachsene unter anderem, darüber sprechen wir heute am Welt-ADHS-Tag nochmal hier im Morgen gegen kurz nach halb neun.

0: 6.43 Uhr ist der Morgen auf Bremen 2. Rache und Vernichtung, damit drohen sich die USA und der Iran gegenseitig. Trotz erneuter Angriffe und Ansagen wird aber auch offenbar wieder über Verhandlungen gesprochen. Volker Debkart ist Historiker und Professor für Amerikanistik an der Uni in Regensburg und erklärt bei den Kollegen vom Deutschlandfunk außerdem regelmäßig in seinem Podcast Amerika verstehen, was uns vielleicht noch unklar ist, wie eben diese aktuelle Situation zwischen den USA und dem Iran. Guten Morgen, Herr Debkart.
1: Morgen, schönen guten Morgen.
0: Also wir erinnern uns an die Absichtserklärung Ende Juni zwischen den USA und dem Iran. Idee für ein endgültiges Friedensabkommen hieß es. Das war ganz schnell kein Thema mehr und US-Präsident Trump hat dann wieder Dinge gesagt, wie er würde den Iran vernichten. An welcher Stelle ist denn das wieder in diese Richtung abgebogen?
1: Na, vielleicht hat das schon was mit der Absichtserklärung selbst zu tun. Die ist ja sehr hastig und ohne offenbar in allen Details durchdacht worden zu sein, abgeschlossen worden. Wohl auch, weil Trump innenpolitisch sehr stark unter Druck war, wegen dieses vom Zaun gebrochenen Krieges, den ein Teil seines eigenen Magerlagers nicht gut findet. Sieht so aus, als seien da strukturelle Schwächen oder Vereinbarungsschwächen in dieser Absichtserklärung selber schon angelegt, was vor allen Dingen jetzt eben die Kontrolle Irans und das Recht, Zölle und Tariffs zu erheben, anbetrifft. Und aus der insgesamt ja weiterhin sehr diffusen Lage hat sich dann eben jetzt eine neue Eskalation ergeben und da müssen wir jetzt mal abwarten, wie es da weitergeht.
0: Neben der erneuten Eskalation gibt es offenbar auch einen erneuten Versuch zu verhandeln. Werden die USA sich daran beteiligen?
1: Das muss man mal abwarten, wie da jetzt insgesamt die Lage ist. Momentan rhetorisch wird ja aufgerüstet, aber hinter den Kulissen ist ja immer eigentlich durchgehend verhandelt worden. Und Donald Trump hat ja mehrfach schon angekündigt, dass er der große Dealmaker ist. Das scheint aber in diesem Zusammenhang nicht mehr so richtig zu ziehen, weil er selber eben gar keinen Plan hat. Ich glaube, der Krieg ist ohne klare Zielvorgaben begonnen worden. Und das gerade fällt den USA momentan auf die Füße, wenn ich das so richtig einschätze.
0: Nun tritt Oman als Vermittler auf. Der iranische Außenminister ist in der omanischen Hauptstadt gewesen, um, Zitat, geeignete Mechanismus zu besprechen für die sichere Durchfahrt von Schiffen durch die Straße von Hormus. Ist das jetzt der Weg, nicht mehr mit allen zu verhandeln, alle an einen Tisch, sondern nacheinander?
1: Das muss man mal abwarten, auch welche Kraft Oman jetzt hier in diesem Zusammenhang entwickeln kann. Ist es wirklich der von beiden Seiten akzeptierte Vermittler? Wir hatten ja auch schon getrennte Gespräche, dann gab es wieder direkte Verhandlungen. Es ist eigentlich ein ziemliches Hin und Her in der ganzen Angelegenheit.
0: Insgesamt und unterm Strich, wie groß ist denn überhaupt das Interesse der USA, diesen Krieg schnell zu beenden?
1: Also ich denke, Donald Trump sollte vor allen Dingen aus innenpolitischen Gründen ein Interesse daran haben, diesen Krieg, der jetzt ja vor allen Dingen auch wirtschaftlich weitreichende Folgen hat, zu beenden. Er wird gemessen werden, auch an seiner wirtschaftlichen Bilanz. Viele Amerikanerinnen und Amerikaner haben ihn gewählt aus dem rein pragmatischen Grund, dass sie hoffen, dass die Lebenshaltungskosten unter ihm sinken, dass die Sachen wieder billiger werden. Das Gegenteil ist der Fall. Gleichzeitig geht es ja auch an den Aktienmärkten mit den Ölpreisen immer hin und her. Also es ist eigentlich das Gegenteil von dem, was Donald Trump versprochen hat. Vor allem aber hat er ja einem Teil seiner Wählerschaft versprochen, die endlosen Kriege zu beenden. Die USA haben im Irak und in Afghanistan die längsten Kriege ihrer Geschichte gefochten. Die Amerikaner sind kriegsmüde und das war auch ein wesentlicher Grund für viele, Donald Trump zu wählen, weil er eben versprochen hat, diese Endless Wars zu beenden. Und genau das Gegenteil ist jetzt eingetreten. Insofern kommt er von vielen Seiten eigentlich unter Druck. Er sollte Interesse daran haben, diesen Krieg zu beenden.
0: US-Präsident Trump und der Iran-Krieg. Darüber habe ich gesprochen mit Volker Debkart, Historiker und Professor für Amerikanistik an der Uni in Regensburg. Herzlichen Dank.
1: Hey, danke auch Ihnen, Frau Gatz.

0: Hold Back the River. James Bay war das um 7:05.
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0: Und der kommt von Florian Bentsch.
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1: Mit Jens Farbig, guten Morgen. USA greifen erneut Ziele im Iran an. Tabaksteuer soll angeblich stärker steigen als bislang geplant. Alexander Zverev verliert Wimbledon-Finale. Das Wetter viel Sonne, einzelne Schauer oder Gewitter möglich. Temperaturen heute bis 30 Grad. Die USA haben auch in der Nacht wieder Ziele im Iran angegriffen. Nach US-Angaben soll der Iran in seiner Fähigkeit eingeschränkt werden, Handelsschiffe in der Straße von Hormuz anzugreifen. Uwe Lüb berichtet.
2: Nach iranischen Angaben gab es Angriffe auf etliche Orte entlang der Straße von Hormuz und in nordwestlichen Landesteilen. Hier soll auch der Flughafen von Khuzestan bombardiert worden sein. Die Rede ist von mindestens einem Todesopfer. Iran hat als Reaktion auf die neuen Angriffe nach eigenen Angaben Gegenschläge ausgeführt. Dabei seien US-Militärstellungen in Jordanien, Bahrain und Kuwait getroffen worden. Als Folge der Eskalation in der Golfregion ist der Ölpreis gestiegen. UNO-Generalsekretär Guterres schrieb auf X, eine weitere Eskalation hätte katastrophale Folgen für die Sicherheit in der Region und die Weltwirtschaft. Iran und die USA müssten wieder verhandeln. Zuletzt hatte es noch Gespräche auf Expertenebene gegeben. Verhandlungen hochrangiger Vertreter sind offenbar nicht geplant.
1: Die Bundesregierung will die Tabaksteuer noch stärker anheben als bisher geplant. Das berichtet das Redaktionsnetzwerk Deutschland und beruft sich dabei auf das Finanzministerium. Irene Lottes berichtet.
3: Bis 2030 soll der Preis für eine Packung Zigaretten dem Bericht nach schrittweise auf fast 12 Euro steigen. Das wären noch einmal 40 Cent mehr als schon vom Bundeskabinett beschlossen. Der Tabaksteueranteil soll damit von aktuell rund 4 Euro auf 6,19 Euro steigen. Gleichzeitig sollen auch die Steuern auf Feinschnitt, also Tabak für selbstgedrehte Zigaretten, stärker angehoben werden. Die zusätzlichen Steuereinnahmen sollen eine Lücke im Bundeshaushalt schließen. Aus Regierungskreisen heißt es dem Bericht nach, die Anhebung diene nicht nur der Haushaltskonsolidierung, sondern auch dem Schutz der öffentlichen Gesundheit. Die Bundesregierung hat sich zum Ziel gesetzt, die Raucherquote von Jugendlichen und Erwachsenen zu senken.
1: Eine Expertenkommission überreicht heute der EU-Kommission Empfehlungen für ein Mindestalter für die Social-Media-Nutzung in Europa. Die EU-Kommission will Richtlinien vorgeben, damit eine mögliche Altersbegrenzung in Europa möglichst einheitlich umgesetzt wird. Katrin Schmidt berichtet.
4: Man muss dazu wissen, Kommissionschefin Ursula von der Leyen hat das Thema so ein bisschen zu ihrem Herzensanliegen gemacht. Also der Schutz von Kindern und Jugendlichen im Netz, der hat ganz hohe Priorität bei ihr. Und wir wissen auch, dass sie dazu ein Social-Media-Mindestalter präferiert. Frankreich zum Beispiel ist damit am weitesten fortgeschritten. Da hat man beschlossen, dass ab September ein Social-Media-Mindestalter von 15 Jahren gilt. Dänemark, Griechenland, Spanien, diese Länder arbeiten bereits auch sehr konkret an eigenen Regeln. Aber die EU-Kommission erinnert auch an eines. Sie sagt, wenn wir jetzt in jedem EU-Land andere Regeln haben, ist das nicht nur für Nutzerinnen und Nutzer verwirrend, sondern vor allem eben auch weniger effektiv. Denn man muss wissen, wer digitale Altersgrenzen auch wirklich technisch durchsetzen will, der kommt natürlich um die Kooperation mit den großen Online-Plattformen kaum herum. Und TikTok, Instagram und Co. zusätzliche Pflichten aufzuerlegen, das ist alleinige Zuständigkeit der EU-Kommission.
1: In Bremerhaven werden ab heute alle 13 städtischen Springbrunnen wieder in Betrieb genommen. Sie waren stillgelegt worden, weil in der haushaltslosen Zeit nur Pflichtausgaben erlaubt waren. Nachdem der Bremer Senat jetzt den Bremerhavener Haushalt genehmigt hat, darf die Stadt wieder Geld für freiwillige Leistungen wie die Brunnen ausgeben. Der deutsche Tennisprofi Alexander Zverev hat das Wimbledon-Finale verloren. Er unterlag am Abend dem italienischen Weltranglisten-Ersten Jannik Sinner. Ina Kast berichtet.
5: Vor den Augen von Prinz William, Schauspielerin Nicole Kidman und Bundeskanzler Friedrich Merz hat Deutschlands bester Tennisprofi Alexander Zverev dem Favoriten Jannik Sinner alles abverlangt. Beide Spieler gewannen jeweils einen Satz im Tiebreak. Nach knapp 3 Stunden Spielzeit kassierte Zverev dann im 3. Satz das erste Break und warf frustriert den Schläger auf den Boden. Bei 1:2 Satzrückstand hat der Deutsche dann auch im 4. Satz ein Aufschlagspiel verloren, wirkte zu diesem Zeitpunkt auch körperlich etwas gezeichnet, nicht mehr so voller Kraft wie sein Gegner. Sinner verwandelte nach fast 4 Stunden Spielzeit seinen ersten Matchball und ließ sich vor Erleichterung und Freude auf den Rasen in Wimbledon fallen. Tränen sind bei Alexander Zverev nicht geflossen, auch wenn er gegen Sinner nun die 10. Niederlage in Serie hinnehmen musste. Immerhin, durch den Einzug ins Wimbledon-Finale klettert Zverev in der Weltrangliste nun auf Platz 2, direkt hinter Jannik Sinner.
1: Und das waren Nachrichten mit Jens Farbig.
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6: Ja, ich würde doch sehr empfehlen, wenn Sie jetzt aufs Fahrrad steigen, vielleicht noch einen dünnen Pullover anzuziehen. Es ist noch ein bisschen frisch, soll aber sehr, sehr warm werden. Kann sein, dass es so wie in Bremen auch bei Ihnen noch ein bisschen Hochnebel gibt. 11 Grad in Bremen dazu, Bremerhaven 14 Grad und Wolken. Auch in Gnarrenburg noch ein bisschen Nebel oder Hochnebel bei 10 Grad. Stade wolkig bei 10 Grad. 22 bis 30 Grad können es heute werden. Dazu gibt es viel Sonne, lockere Wolken und möglicherweise auch den einen oder anderen Schauer oder Gewitter. Die ganze Woche soll es übrigens sonnig und warm bleiben.
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6: A1 Osnabrück Richtung Bremen zwischen Dreieck Stur und Bremen-Hemmelingen 4 Kilometer stockender Verkehr im Baustellenbereich. A7 Hannover Richtung Hamburg zwischen Fleestedt und dem Dreieck Hamburg Südwest 4 Kilometer stockender Verkehr. Und in Bremen ist die Bismarckstraße stadteinwärts zwischen Horner und Herder Straße wegen Kanalbauarbeiten gesperrt.
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6: Der Unterhalt belastet die Staatskassen. Deshalb will Ministerin Prien den Unterhaltsvorschuss ein bisschen unter die Lupe nehmen und hat neue Ideen präsentiert. Und die gucken wir uns gleich mal ein bisschen genauer an. Guten Morgen.

0: Carol Emerald war das bei Bremen 2, 9:07 ist es. Wenn sich Menschen trennen, vor allem wenn sich Eltern trennen, ist das nicht nur emotional anstrengend, sondern oft auch eine finanzielle Herausforderung. Wenn nämlich dann ein Elternteil keinen Unterhalt für die gemeinsamen Kinder zahlt, das sind meistens die Väter, springt der Staat ein. Und das ist der sogenannte Unterhaltsvorschuss. Und da will Familienministerin Prien jetzt sparen, weil einfach die Kosten zu hoch sind. Der Vorschuss soll bald nur noch für Kinder bis zum 16. Geburtstag gewährt werden und weitere Ideen wurden auch präsentiert. Die Hintergründe bespreche ich jetzt mit Markus Sambala aus dem ARD Hauptstadtstudio. Schönen guten Morgen.
1: Hallo, guten Morgen aus Berlin.
0: Was sind denn konkret die Ideen? Was soll sich ändern?
1: Also die zentrale Idee ist tatsächlich, dass dieser Unterhaltsvorschuss nur noch bis zum 16. Geburtstag von Kindern gezahlt werden soll und eben nicht mehr wie in den vergangenen Jahren bis zum 18. Geburtstag. Das sind ja im Moment bei kleinen Kindern knapp 230 Euro monatlich. Das steigt mit dem Alter der Kinder auf bis zu fast 400 Euro monatlich. Das ist natürlich schon eine ordentliche Summe, wenn die wegfällt. Das werden dann viele sehr deutlich merken, denn es betrifft viele. In Deutschland gibt es 1,7 Millionen Alleinerziehende, vor allem, wie Sie eben gesagt haben, Mütter und das andere Elternteil, meist der Vater, muss Unterhalt fürs Kind zahlen, tut das oft aber nicht oder zumindest nicht ausreichend.
0: Wie hat denn die Familienministerin ihre Ideen begründet?
1: Tatsächlich mit den Kosten. Sie verweist darauf, dass durch eine Reform 2017, seitdem wird eben der Unterhaltsvorschuss für eine längere Zeit gezahlt, dass sich die Kosten vervierfacht hätten. Gerade für die Kommunen ein enormer Kostenfaktor. Insgesamt waren das 3 Milliarden Euro pro Jahr in den vergangenen Jahren. Und das ist eben so viel, dass die Ministerin sagt, jetzt in Zeiten, wo die Regierung kürzt, habe man sich eben entschlossen, bei den Sparvorgaben für den Bundeshaushalt auch an der Stelle eben bei dem Unterhaltsvorschuss jetzt Einschränkungen zu machen.
0: Es soll auch härtere Strafen geben für säumige Zahler, zum Beispiel Führerscheinentzug. Wie soll man sich das vorstellen? Wie realistisch ist das?
1: Ja, das ist die Frage, wie sehr das umgesetzt wird. Also die Bundesregierung, das hatte sie auch im Koalitionsvertrag eigentlich festgelegt, will entschlossener auch gegen die, meist sind es eben ja die Väter vorgehen, die nicht zahlen. Und da ist eine Idee, ihnen eben den Führerschein wegzunehmen. Das ist einmal natürlich eine harte Maßnahme, weil auch dann schnell die Kritik kommt, wenn das zum Beispiel es schwieriger macht, dann zu arbeiten, dann löst sich vielleicht das Problem, dass Geld gezahlt wird am Ende gar nicht, weil die Väter sagen, ohne Führerschein habe ich keinen Job. Und das Ganze muss natürlich umgesetzt werden. Und wir wissen jetzt schon, die Behörden, die Kommunen sind zum Teil auch völlig überfordert, überhaupt diese ganzen Fälle einzeln, diesen Fällen einzeln nachzugehen.
0: Nun hat das Kinderhilfswerk sich schon geäußert, unter anderem fordert durchgreifende Reformen zugunsten von Kindern und Jugendlichen statt Kürzungen bei denen, die ohnehin schon zu wenig haben. Das ist ein Zitat. Was sagt denn eigentlich der Koalitionspartner SPD zu diesen Plänen?
1: Also bislang gibt es zumindest eine Stimme des Kinderbeauftragten des Koalitionspartners, also der SPD-Fraktion, Truels Reichardt. Der lehnt diese Pläne ab, der CDU-Familienministerin, und sagt, wenn das dann irgendwann im Bundestag liegt, dann müsse man da noch nacharbeiten. Die SPD könne diese Kürzungen zumindest so nicht passieren lassen. Was das genau heißt, wo da vielleicht noch was dran gedreht wird, so genau hat er das nicht gesagt.
0: Nun sind das ja alles Pläne. Wie geht's denn jetzt weiter mit diesen Vorschlägen?
1: Ja, es muss dann erstmal einen Gesetzentwurf dazu geben. Der muss dann durchs Kabinett und dann irgendwann in den Bundestag. Das wird natürlich frühestens nach der Sommerpause passieren, denn heute ist hier der erste Tag der parlamentarischen Sommerpause. Erst im September kommt der Bundestag wieder zusammen und dann gibt's eben dieses parlamentarische Verfahren, von dem auch der SPD-Politiker spricht, wo er sagt, die SPD wolle da versuchen, dass diese Einschränkungen beim Unterhaltsvorschuss dann am Ende vielleicht doch nicht so gravierend werden. Aber der Ausgang ist letztendlich offen und ich glaube, dass Kürzungen bevorstehen in solchen Bereichen, das haben ja viele Regierungsmitglieder bis hin zum Kanzler klargemacht.
0: Die Bundesregierung will sparen. Die CDU-Familienministerin Prien hat Einschränkungen beim Unterhaltsvorschuss angekündigt, ihre Ideen präsentiert, zum Beispiel auch säumige Zahler mehr in die Pflicht zu nehmen. Mehr Informationen waren das von unserem Kollegen Markus Sambala aus dem Hauptstadtstudio. Vielen Dank.
1: Sehr gern.

0: 20 nach 7, hier ist der Morgen auf Bremen 2. Dass es mit dem Internet, mit Social Media zu Ende geht, das merkt man, so heißt es immer wieder, daran, dass sich da immer mehr ältere Nutzer tummeln und oft auch solche, die vorher Facebook nicht mal aussprechen konnten. Was sagt es also aus über die sozialen Netzwerke, wenn auch die britischen Royals Charles und Camilla da jetzt mitmischen wollen? Das wollen wir besprechen.
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0: Schönen guten Morgen.
2: Hallo, guten Morgen. Das ist aber ein fieser Schlenker.
0: Gestern endete die Bewerbungsfrist für den Job als Royal Social Media Content Creatorin. Sind Sie da auch im Rennen?
2: Nee, ich habe mich schweren Herzens nicht beworben. Ich habe lange abgewogen, mit mir gekämpft. Aber ich habe mir sagen lassen, das ist ein Sprungbrett. Also das ist ein Sprungbrett. Und gut, ich gehe jetzt stramm auf die 50 zu. Also wenn ich jetzt noch ein Sprungbrett brauche, das wäre mir zu deprimierend. Ich habe jetzt davon abgesehen.
0: Aber in Ihrem Feed ist das Thema.
2: In meinem Feed ist das großes Thema, genau. Und ich habe gerade gesagt, Sprungbrett. Und da fängt es nämlich schon mal an. Ein Thema in meinem Feed ist in diesem Zusammenhang das jährliche Gehalt, das die Königs zahlen wollen, nämlich bis zu 52.000 Pfund jährlich. Das sind umgerechnet ungefähr 5.000 Euro. So, und da gibt's zum einen diejenigen, die fragen, wird das etwa von meinem Steuergeld bezahlt? Also das sind dann die Anti-Royalisten, die sowieso nicht mehr aufkommen wollen für das feudale Leben von Charles und anderen. Und dann gibt es die anderen, die schreiben, also das ist ja wohl kaum ein herausragendes Gehalt für eine so hochkarätige Position. Ich stimme dem zu, können wir gleich noch mal was zu sagen. Und in dem Zusammenhang habe ich aber gelernt, man macht so einen Job nicht wegen des Geldes, sondern für den Lebenslauf.
0: Aber wieso zu wenig Geld?
2: Also schauen wir mal hier nach Deutschland, schauen wir mal zum Beispiel, wir haben hier ja nun mal keine Adligen, aber wir haben zum Beispiel Julia Klöckner, die ist Bundestagspräsidentin bekanntermaßen. Die hat kürzlich für großen Ärger gesorgt, weil die jemanden für TikTok gesucht hat als Bundestagspräsidentin. Da sollte jemand ihren TikTok-Kanal mal ein bisschen auf Vordermann bringen. Die wollte 8.000 Euro pro Monat zahlen, gab wie gesagt großen Ärger, Steuergelder ist das Stichwort, aber ehrlich gesagt, wir reden ständig darüber, zum Beispiel wir beiden ja auch, alle zwei Wochen montags morgens, wie wichtig Social Media ist. Und dann muss man es auch anständig bezahlen, ist meine Meinung.
0: Ist denn das so, dass Charles und Camilla komplett ohne Internet-Existenz sind bislang?
2: Nee, auch die wissen schon länger, dass es das gibt und die Royals nutzen es wirklich herausragend, das muss man schon sagen. Die Kanäle funktionieren wie geschmiert. Wir erinnern uns, als die Königin, als Elisabeth gestorben ist, wurde das sehr schnell über die royalen Kanäle auf allen gängigen Plattformen verbreitet. Man hat schon früh erkannt, auch im Königshaus, dass es einen riesigen Vorteil gibt von Social Media, nämlich Paparazzi zuvorzukommen. Und mit Paparazzi hat diese Familie ja die furchtbarsten Erfahrungen gemacht. Lady Diana ist auf der Flucht vor eben diesen ums Leben gekommen.
0: Also das heißt, Macht über sich selbst, über die Bildgewalt herrschen, also aus für die Yellow Press?
2: Naja, nicht ganz. Die will ja auch von irgendwas leben. Das wissen auch die Royals. Und so ganz entkommt man der Yellow Press ja auch nicht. Auch hier an dieser Stelle haben wir darüber geredet, wer als erstes das Bild hatte von ehemals Prinz Andrew, dem Bruder von Charles, der ja verwickelt ist in die Machenschaften um den Sexualstraftäter Jeffrey Epstein. Da war es zwar kein Yellow Press Fotograf, der das Foto hatte, aber natürlich hat die Yellow Press das ausgeschlachtet. Es war ein Bildjournalist, der dieses Foto von Andrew, dieses berühmte hinten im Auto, wie der noch versucht sich zu bücken, geschossen hat. Also von daher, so ganz entkommt man dem nicht, aber man kann die Nase vorn haben, sagen wir es mal so.
0: Die britischen Royals Charles und Camilla suchen einen Social Media Content Creator oder Creatorin. Nicole Diekmann wird es nicht sein, hat sie uns gesagt. Vielen Dank, dass Sie uns erhalten bleiben.
2: Sehr gerne.
0: Tschüss.
2: Tschüss.

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1: Mit Jens Farbig, guten Morgen. Die USA haben auch in der Nacht wieder Ziele im Iran angegriffen. Nach US-Angaben soll der Iran in seiner Fähigkeit eingeschränkt werden, Handelsschiffe in der Straße von Hormus anzugreifen. Nach US-Angaben wurden Flugabwehrsysteme, Radaranlagen, Raketenstellungen und Drohnenstandorte sowie kleinere Boote zerstört. Die iranischen Revolutionsgarden haben nach eigenen Angaben als Reaktion erneut US-Einrichtungen in den benachbarten Golfstaaten angegriffen. Die schwarz-rote Koalition will die Tabaksteuer angeblich stärker erhöhen als bisher geplant. Das berichtet das Redaktionsnetzwerk Deutschland und beruft sich dabei auf das Finanzministerium. Danach soll der Preis für eine Packung Zigaretten bis 2030 schrittweise von aktuell rund 8 Euro auf fast 12 Euro steigen. Das seien etwa 40 Cent mehr als kürzlich vom Bundeskabinett beschlossen. Die EU-Außenminister kommen heute in Brüssel zusammen, um über Sanktionen gegen Russland und israelische Siedler zu beraten. Zum einen geht es um das 21. Sanktionspaket gegen Moskau, das die EU-Kommission bereits Anfang Juni vorgeschlagen hatte. Mit Blick auf das Westjordanland wollen mehrere Mitgliedstaaten ein Importverbot für Produkte aus israelischen Siedlungen durchsetzen. Deutschland sieht das kritisch. Eine Expertenkommission überreicht heute der EU-Kommission Empfehlungen für die Einführung eines Mindestalters für soziale Netzwerke. Die Kommission will darauf aufbauend Richtlinien für einen gemeinsamen, einheitlichen Umgang mit dem Thema in Europa vorlegen. Viele EU-Länder planen bereits eigene nationale Gesetze für ein Mindestalter, aber nur die EU kann per Gesetz von den großen Online-Konzernen beispielsweise Alterskontrollen verlangen. Der deutsche Tennisprofi Alexander Zverev

0: hat das Wimbledon-Finale verloren. Er unterlag am Abend dem italienischen Weltranglisten ersten Jannik Sinner 7:6, 6:7, 3:6 und 4:6. Immerhin, durch den Finaleinzug ist Zverev jetzt auf Platz 2 der Weltrangliste vorgerückt. Und das waren Nachrichten mit Jens Fabig.
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2: Kann sein, dass es gerade noch ein bisschen Nebel oder Hochnebel bei Ihnen gibt. Der soll aber überall zügig verschwinden. Dann gibt es viel Sonne und lockere Wolken heute und bis zu 30 Grad. An den Küsten bis zu 22. Es kann einzelne Schauer und Gewitter geben. Und die Temperaturen im Moment liegen bei 13 Grad in Bremen, 16 in Bremerhaven, 13 in Eutten und 14 in Wildeshausen.
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2: A1 Osnabrück Richtung Bremen zwischen Dreieck Stur und Hemelingen 4 Kilometer stockender Verkehr im Baustellenbereich. A7 Hannover Richtung Flensburg zwischen Hamburg-Heimfeld und dem Elbtunnel 5 Kilometer stockender Verkehr. Und in Bremen ist die Bismarckstraße stadteinwärts zwischen Horner und Herderstraße wegen Kanalbauarbeiten gesperrt.
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2: Und ich wünsche einen guten Start in die neue Woche. Guten Morgen.

0: 6:30 hier ist der Morgen auf Bremen 2. Und eine der Fragen, die ich heute schon am häufigsten beantwortet habe, ist, hast du das Match gesehen gestern? Tennis, was für ein Spiel. Und Alexander Zverev hätte so gern diesen goldenen Pokal mit der Ananas mit nach Hause genommen. Aber es musste anders laufen. Gestern hat sich der Hamburger, wie im vergangenen Jahr, gegen den Weltranglisten ersten Jannik Sinner geschlagen gegeben beim großen Rasenklassiker in Wimbledon. Aber er hat Sinner alles abverlangt, war also trotz der Niederlage zufrieden.
1: Ich sitze hier und denke mir, ich habe ein fantastisches Tennismatch gespielt und habe ein fantastisches Turnier gespielt. Wenn ich Paris verloren hätte und hier wieder verloren hätte, würde ich nicht hier so sitzen.
0: Ja, also Boris Becker und Michael Stich bleiben erstmal weiterhin die einzigen beiden deutschen Wimbledon-Sieger im Herren-Einzel. Aber Alexander Zverev kann sich über einen Sprung auf Rang 2 der Weltrangliste freuen. Und das Preisgeld tut vielleicht auch nicht weh. 2,1 Millionen Euro gibt es. Und mehr vom Sport bei uns hier morgen auf Bremen 2 gegen 20:20.

0: 8:15 ist es, hier ist der Morgen auf Bremen 2 und wir gucken mal auf die Wiederholungsschleifen von US-Präsident Trump. Man hat ja mal den Eindruck, da ist jetzt was geregelt, dann geht's wieder von vorne los. Erst vergangene Woche hat ja der US-Präsident wieder sein großes Interesse an Grönland reklamiert und der Krieg mit dem Iran, auch da ist alles wieder da. Mühsam erzielte Vereinbarungen zwischen den USA und dem Iran, um den Krieg zu beenden. Alles wieder hinfällig, ein Ende des Krieges scheint, auch wenn wieder verhandelt wird, in weite Ferne gerückt. Für die Nahost-Expertin und Journalistin Petra Ramsauer ist das alles nicht nur Wiederholung, sondern auch Zeichen einer neuen Ordnung in Nahost. Schönen guten Morgen, Frau Ramsauer.
1: Guten Morgen.
0: Der Krieg war ja nie so ganz weg. Man hat zwischendurch mal gedacht, ah ja, jetzt gibt es sowas wie ein Papier, es geht voran. In der aktuellen Situation bieten sich Pakistan und Oman als Vermittlerstaaten an. Welche Rolle spielen die?
1: Nun, beide Staaten haben ja in der Vergangenheit eine ganz wesentliche Rolle gespielt. Vor allem Pakistan, das kam für viele überraschend, hat hier auch selbst vitale Interessen. Das reicht von der Rohstoffversorgung natürlich bis auch zu Minderheiten, die im Falle einer Eskalation der Lage im Iran auch für die pakistanische Regierung gefährlich werden könnten. Also da gibt es eine ganz, ganz große Zahl von Partikularinteressen. Oman natürlich ist wieder Iran sozusagen ein Anrainerstaat der Straße von Hormus. Insgesamt fand ich aber gerade in den vergangenen Wochen sehr spannend, dass hier die Regionalmächte eigentlich die Erwachsenen im Raum geworden sind. Man ist es ja von den vergangenen Jahrzehnten gewohnt, die USA, die EU, die UN, sozusagen kommt es als Feuer, Krisenfeuerwehr daher. Jetzt sind es die Regionalmächte und das finde ich schon auch langfristig interessant und könnte schon auch eine Veränderung in der Region bedingen.
0: Die Frage ist ja, wenn es jetzt tatsächlich ein neues Abkommen geben sollte, wie hoch wird denn der Wert eines solchen Abkommens eingeschätzt?
1: Nun, dieses Abkommen vom 17. Juni, das ja offensichtlich viel zu vage formuliert war, wo jeder dann das rausnimmt, was er glaubt, das war ja nur ein Rahmenabkommen und die Idee war, dass in 60 Tagen weiterverhandelt wird, um dann zu ganz konkreten Fragen zu klären. Jetzt scheint es so zu sein, dass das Wording dieses Abkommens noch einmal präzisiert werden müsste und dann zu schauen, was mit den Verhandlungen in diesen berühmten 60 Tagen rauskommen wird. Also ich bin noch nicht so pessimistisch, dass hier gerade mit den Vermittlern in der Region vielleicht doch eine präzisere Formulierung, ein präziseres Vorgehen geschafft werden kann. Denn über all dem schwebt aus meiner Sicht und aus der Sicht vieler Experten eine ganz unverrückbare Tatsache. Weder die Islamische Republik Iran noch die USA möchten diesen militärischen Konflikt fortsetzen, können ihn vielleicht auch gar nicht mehr fortsetzen.
0: Auch Israel ist ja Teil dieses Krieges, muss man sagen. Engste Verbündete sind die USA. Welchen Anteil haben die bei den Verhandlungen?
1: Nun, die sind eigentlich immer außen vor bei den Verhandlungen, hat man das Gefühl. Mehrmals hat auch Israels Premier Benjamin Netanyahu wirklich laut kritisiert, dass er da nicht eingebunden worden ist. In Israel ist gestern bekannt geworden, dass am 27. Oktober die nächsten großen Wahlen anstehen. Das heißt, für Israel, vor allem für den Premier Benjamin Netanyahu, geht es ums politische Überleben. Und da muss man natürlich noch einmal darauf achten, wie er reagiert. Und ich denke, er wird wahrscheinlich in Zukunft von den USA stärker eingebunden werden müssen, auch um etwaige Störfeuer aus Israel zu verhindern.
0: Der Iran-Krieg und während weiter Krieg geführt wird, wird im Hintergrund weiter verhandelt. Über all das habe ich gesprochen mit der Journalistin und Expertin Petra Ramsauer. Herzlichen Dank.
1: Herzlichen Dank. Schönen Tag.

0: Hier ist der Morgen auf Bremen 2, es ist 5 vor 8.
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1: Mit Jens Farbig, guten Morgen. USA greifen erneut Ziele im Iran an. Tabaksteuer soll angeblich stärker erhöht werden als bislang geplant. Alexander Zverev verliert Wimbledon Finale. Das Wetter viel Sonne, einzelne Schauer oder Gewitter möglich. Temperaturen heute bis 30 Grad. Die USA haben auch in der Nacht wieder Ziele im Iran angegriffen. Zur Begründung teilte das zuständige US-Regionalkommando mit, der Iran soll in seiner Fähigkeit eingeschränkt werden, Handelsschiffe in der Straße von Hormuz anzugreifen. Uwe Lüb mit Einzelheiten.
2: Nach iranischen Angaben gab es Angriffe auf etliche Orte entlang der Straße von Hormuz und in nordwestlichen Landesteilen. Hier soll auch der Flughafen von Khuzestan bombardiert worden sein. Die Rede ist von mindestens einem Todesopfer. Iran hat als Reaktion auf die neuen Angriffe nach eigenen Angaben Gegenschläge ausgeführt. Dabei seien US-Militärstellungen in Jordanien, Bahrain und Kuwait getroffen worden. Als Folge der Eskalation in der Golfregion ist der Ölpreis gestiegen. UNO-Generalsekretär Guterres schrieb auf X, eine weitere Eskalation hätte katastrophale Folgen für die Sicherheit in der Region und die Weltwirtschaft. Iran und die USA müssten wieder verhandeln. Zuletzt hatte es noch Gespräche auf Expertenebene gegeben. Verhandlungen hochrangiger Vertreter sind offenbar nicht geplant.
1: Die Pläne des Bundesfamilienministeriums, den sogenannten Unterhaltsvorschuss zu kürzen, stoßen auf Kritik. Das Ministerium will den Vorschuss nur noch für Kinder bis zum 16. Lebensjahr gewähren, statt wie bisher bis zum 18. Geburtstag. Chris Berdrow berichtet.
3: Das Geld können Alleinerziehende beantragen, wenn der getrennt lebende Elternteil keinen oder zu wenig Unterhalt für die Kinder zahlt. Meistens sind das Väter. Der Staat springt dann mit dem Vorschuss ein. Die Höhe variiert je nach Alter des Kindes. Grünen-Fraktionschefin Britta Haselmann kritisierte, Kürzungen der Regierung treffen immer die gleichen. Union und SPD versuchten, ihre Haushaltslöcher auf dem Rücken von Familien, Alleinerziehenden und Kindern zu sanieren. Das Kinderhilfswerk spricht von Einschnitten bei denen, die ohnehin schon wenig haben. Kritik kommt auch vom Kinderbeauftragten der SPD-Bundestagsfraktion Truls Reichhardt. Seine Partei könne die geplanten Kürzungen so nicht passieren lassen, sagte er dem MDR.
1: Die Bundesregierung will die Tabaksteuer noch stärker anheben als bisher geplant. Das berichtet das Redaktionsnetzwerk Deutschland und beruft sich dabei auf das Finanzministerium. Irene Lottes.
4: Bis 2030 soll der Preis für eine Packung Zigaretten dem Bericht nach schrittweise auf fast 12 Euro steigen. Das wären noch einmal 40 Cent mehr als schon vom Bundeskabinett beschlossen. Der Tabaksteueranteil soll damit von aktuell rund 4 Euro auf 6,19 Euro steigen. Gleichzeitig sollen auch die Steuern auf Feinschnitt, also Tabak für selbstgedrehte Zigaretten, stärker angehoben werden. Die zusätzlichen Steuereinnahmen sollen eine Lücke im Bundeshaushalt schließen. Aus Regierungskreisen heißt es dem Bericht nach, die Anhebung diene nicht nur der Haushaltskonsolidierung, sondern auch dem Schutz der öffentlichen Gesundheit. Die Bundesregierung hat sich zum Ziel gesetzt, die Raucherquote von Jugendlichen und Erwachsenen zu senken.
1: Eine Expertenkommission überreicht heute der EU-Kommission Empfehlungen für ein Mindestalter für die Social-Media-Nutzung in Europa. Die EU-Kommission will Richtlinien vorgeben, damit eine mögliche Altersbegrenzung in Europa möglichst einheitlich umgesetzt wird. Katrin Schmidt mit Einzelheiten.
5: Man muss dazu wissen, Kommissionschefin Ursula von der Leyen hat das Thema so ein bisschen zu ihrem Herzensanliegen gemacht. Also der Schutz von Kindern und Jugendlichen im Netz, der hat ganz hohe Priorität bei ihr. Und wir wissen auch, dass sie dazu ein Social-Media-Mindestalter präferiert. Frankreich zum Beispiel ist damit am weitesten fortgeschritten. Da hat man beschlossen, dass ab September ein Social-Media-Mindestalter von 15 Jahren gilt. Dänemark, Griechenland, Spanien, diese Länder arbeiten bereits auch sehr konkret an eigenen Regeln. Aber die EU-Kommission erinnert auch an eines. Sie sagt, wenn wir jetzt in jedem EU-Land andere Regeln haben, ist das nicht nur für Nutzerinnen und Nutzer verwirrend, sondern vor allem eben auch weniger effektiv. Denn man muss wissen, wer digitale Altersgrenzen auch wirklich technisch durchsetzt will, der kommt natürlich um die Kooperation mit den großen Online-Plattformen kaum herum. Und TikTok, Instagram und Co. zusätzliche Pflichten aufzuerlegen, das ist alleinige Zuständigkeit der EU-Kommission.
1: Der deutsche Tennisprofi Alexander Zverev hat das Wimbledon-Finale verloren. Er unterlag am Abend dem italienischen Weltranglisten-Ersten Jannik Sinner 7:6, 6:7, 3:6 und 4:6. Immerhin, durch den Finaleinzug ist Zverev jetzt auf Platz 2 der Weltrangliste vorgerückt. Und das waren Nachrichten mit Jens Farbig.
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6: Ganz viel Sonne heute und in den kommenden Tagen. Heute Temperaturen von Nord bis Süd 22 bis 30 Grad. Wenn Nebel und Hochnebel überall verschwunden sind, dann gibt es Sonne und lockere Wolken. Auch einzelne Schauer und Gewitter sind drin. Im Moment in Bremen 13 Grad, in Bremerhaven 16, in Großenkneten und Kloppenburg 14 Grad.
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6: A1 Osnabrück Richtung Bremen zwischen Dreieck Stur und Hemelingen 6 Kilometer stockender Verkehr im Baustellenbereich. A7 Hannover Richtung Flensburg zwischen Hamburg-Heimfeld und dem Elbtunnel 5 Kilometer stockender Verkehr. Und in Bremen ist die Bismarckstraße stadteinwärts zwischen Horner und Herder Straße wegen Kanalbauarbeiten gesperrt.
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6: Und gleich auch mit ihm hier.
7: Beruflich wohne ich im Fernsehen, ja. So 4 bis 6 Mal die Woche und telefoniere von Zeit zu Zeit mit meiner Familie.
6: Das ist Günther Jauch, der wird 70 und da gratulieren wir natürlich mit.

0: bei Bremen 2. 8:09 ist es. Wir haben ja gerade Günther Jauch gehört, der gesagt hat, er wohne quasi im Fernsehen. Das hätte man sich vielleicht am Anfang seiner Karriere auch so nicht vorstellen können. Also schon vor der Karriere. Gar nicht mal so ein guter Schüler. Abi 3,1 Notendurchschnitt. Aber Unterhaltung geht ja auch ohne Eins in Mathe. Und die ersten 20 Jahre seines Lebens sei er auch ziemlich faul gewesen, hat er mal gesagt in einem Interview. Wollte eigentlich Banker werden oder vielleicht Kriminalpolizist. Dann ist er Journalist geworden und irgendwann dann auch der Mann für alle Fälle im deutschen Fernsehen. Sport, Unterhaltung, Information. Günther Jauch kann alles. Heute wird er 70 Jahre alt und Tobias Stusig gratuliert.
1: Günther, wo sind Sie und wie geht es Ihnen?
2: Ich bin hier ganz hoch auf einem Berg.
3: Günther Jauch hat lange Beine. Das weiß jeder, der seine ersten Schritte im Fernsehen verfolgt hat. Als Außenreporter der Sendung Rätselflug stackste Jauch Anfang der 80er in einem roten Jumpsuit durch die Weltgeschichte, um im Auftrag eines Rateteams im Studio auf Schnitzeljagd zu gehen. Die Einsatzorte reichten von Füssen bis nach Sri Lanka, wobei Jauch stets zwei entscheidende Hilfsmittel zur Verfügung hatte. Einen Hubschrauber und ein beträchtliches Maß an Unverfrorenheit, das es ihm erlaubte, wenn nötig, auch mal ein buddhistisches Kloster aufzuscheuchen. Das wirkt nicht nur von heute aus betrachtet kulturell ein wenig unsensibel. Nach 12 Folgen wurde die Sendung wieder eingestellt. Wenig deutete damals darauf hin, dass aus Jauch mal der bekannteste und wahrscheinlich beliebteste deutsche Fernsehmoderator werden würde. Ein Mann, dessen schlachsige Unaufgeregtheit sich mit so gut wie jedem Sendekonzept verträgt. Im Öffentlich-Rechtlichen genauso wie im Privatfernsehen. Vielleicht ist das auch eines seiner größten Verdienste, eine nachgerade mediengalaktische Leistung, gezeigt zu haben, dass diese so entfernt scheinenden Planeten so entfernt gar nicht sind, dass Ernsthaftigkeit und Unterhaltungswille keine Gegensätze sein müssen.
4: Herzlich willkommen bei Stern TV.
3: Gut, manchmal ging es auch schief. Wie damals in den 90ern bei Stern TV, als Jauch gleich mehreren gefälschten Geschichten auf den Leim ging. Die Stories waren einfach zu schön. Drogenfrösche in Frankfurt, der Ku Klux Klan in der Eifel, spektakuläre Enthüllungen. Aber leider ausgedacht. Von einem Mann, der sehr genau wusste, was der Chefredakteur Jauch wollte. Spektakuläre Enthüllungen. Jauch hätte darüber stolpern können, ist er aber nicht. Seine Popularität ist erstaunlich krisensicher. In gefühlt jedem halbseidenen Beliebtheitsranking der letzten 30 Jahre steht er ganz oben. Als heimliches Staatsoberhaupt hat ihn der Spiegel mal bezeichnet. Und man will da nicht widersprechen. Zum Repräsentanten taugt er. Zumindest pflegt Günther Jauch das Bild des Allernormalsten, des deutschesten Deutschen mit großer Beharrlichkeit.
5: Ich habe gehört, es gibt ein paar Gemeinde, die hören uns nur kurz vor vier und dann schalten sie wieder um.
3: Sprechend ist in dem Zusammenhang natürlich auch der Vergleich mit dem Freund und Kollegen Gottschalk. In den 80ern machten die beiden zusammen Radio beim Bayerischen Rundfunk und schärften an bzw. gegeneinander die jeweils eigene Marke. Hier Gottschalk, der immer so wirkte wie frisch aus Florida eingeflogen, und daneben der Antipode Jauch in Anzug und Krawatte, der aussah, als könnte er jederzeit einen IHK-Ausweis aus der Tasche ziehen, der ihn als Fachkraft des öffentlichen Lebens ausweisen würde. Alles Klischee natürlich, wahr und unwahr zugleich. Der behördliche Habitus kann nicht darüber hinwegtäuschen, dass Jauch ein außerordentlicher Improvisationskünstler ist. Bestes und längst legendäres Beispiel, das Champions-League-Halbfinale zwischen Real Madrid und Borussia Dortmund im April 1998.
6: Für alle die, die nicht rechtzeitig eingeschaltet haben, sie haben etwas verpasst, das erste Tor ist schon gefallen.
3: Kurz vor dem Spiel brach ein Tor zusammen, ein Ersatztor war weit und breit nicht zu sehen, also kalauten sich Jauch und sein Co-Kommentator Marcel Reif irgendwie über die Zeit. 76 Minuten dauerte das Spektakel, gebannt verfolgt von 13 Millionen Zuschauern. Danach schalteten viele ab. Das eigentliche Event war ja vorbei. Seine wahre Berufung hat Günther Jauch allerdings nicht am Spielfeldrand gefunden, sondern natürlich auf dem Quizsessel. Über 25 Jahre lang moderiert er jetzt die Sendung Wer wird Millionär? Über 1700 Mal in seiner leicht anironisierten Paraderolle als Oberlehrer der Nation. Mal streng, mal nachsichtig, immer jovial.
7: Haben Sie eine Grundschule besucht?
3: Aus dem beliebtesten Deutschen wurde so in der Wahrnehmung vieler auch noch der klügste Deutsche. Das ist ziemlich viel Superlativ für einen Normalo.
0: Tobias Stusig zum 70. Geburtstag von Günther Jauch. Hier ist Bremen 2 13:08.

0: Hero und Family of the Year. Es ist 20 nach 8, die beste Zeit für ein bisschen Sport. Und das macht Klaus Wilkens mit uns. Guten Morgen.
1: Schönen guten Morgen.
0: Langer Abend gestern für Tennisfreunde. Tennisprofi Alexander Zverev hat leider seinen zweiten Grand-Slam-Titel verpasst. Im Finale in Wimbledon hat er gegen den Weltranglisten-Ersten Jannik Sinner verloren. Ich habe den Anfang geguckt, da sah es schon so aus, als ob das ein ständiges Hin und Her ist und ein sehr langes Match wird. Was hat dem Deutschen denn letztendlich gefehlt?
1: Ja, du hast es angesprochen. Also am Anfang hatte man den Eindruck, ihm fehlt gar nichts, denn die ersten beiden Sätze, die gingen ja denkbar knapp aus. Der erste im Tiebreak für Zverev, der zweite im Tiebreak für Jannik Sinner. Aber dann, so im dritten und vierten Satz, da hat einfach Jannik Sinner gezeigt, warum er der Weltranglisten-Erste ist. Der spielt einfach wie eine Maschine. Also das ist unglaublich. Der lässt nie nach, der spielt konstant gut. Ja, und hat so Zverev kaum eine Chance gelassen. Vor allem sein Aufschlag, der war einfach gestern nicht zu knacken. Es hat ja über 160 Minuten gedauert, bis Alexander Zverev überhaupt den ersten Breakball hatte. Also muss man sich mal vorstellen, die haben da 2,5 Stunden sich gegenübergestanden und erst dann hat Alexander Zverev den ersten Breakball bekommen. Also zum ersten Mal die Möglichkeit gehabt, den Aufschlag zu knacken. Hat nicht funktioniert, leider. Aber ja, vor allem der Aufschlag, wie gesagt, nicht zu knacken. Und ja, das musste Alexander Zverev natürlich auch einräumen.
2: Der zweite Ball bei ihm ist halt besser als bei jedem anderen. Das heißt, er schlägt präzise auf, plus wenn du halt den Return reinspielst, aber halt nicht lang genug, ist der Punkt meistens vorbei. Das heißt, du musst immer mehr auf Risiko gehen bei seinem Aufschlag. Teilweise kannst du es aber nicht, weil du den Ball gar nicht auf dem Schläger hast. Das ist halt das Problem, aber der ist Nummer eins der Welt. Das ist jetzt nicht grundlos Nummer eins der Welt.
1: Ja, also zeigte sich stark verbessert im Vergleich zu den letzten Duellen gegen Jannik Sinner, aber verändert hat es nichts. Es war jetzt die zehnte Niederlage gegen den Italiener in Folge.
0: Ja, und während vielleicht einige traurig sind, dass die Fußball-Weltmeisterschaft bald zu Ende ist, freuen sich die anderen schon, dass die Bundesliga wieder losgeht. Der SV Werder Bremen hat mit der Vorbereitung auf die neue Saison begonnen am Wochenende. Was hat sich da denn verändert im Vergleich zum Vorjahr?
1: Naja, auf jeden Fall sind die Bremer früher dran mit der Kaderplanung. Das muss man auf jeden Fall so sagen, denn gestern zum Trainingsstart, da hat ja schon der SV Werder Bremen 7 Neuzugänge zu vermelden gehabt. Also 7, das ist eine Menge im Vergleich zum Vorjahr. Da stand nur ein Neuer auf dem Platz. Und das ist ja auch so eine Erkenntnis aus der vorangegangenen Saison, dass man den Kader einfach viel zu spät komplett zusammengestellt hat. Und daraus resultierten dann natürlich die Probleme. Und deswegen musste Werder dann erneut gegen den Abstieg kämpfen. Also das so eine Stellschraube, an der Werder gedreht hat. Auch in anderen Bereichen hat man sich umgeschaut und so wurde zum Beispiel neuer Mentaltrainer verpflichtet. Auch das eine Erkenntnis aus der vorangegangenen Saison, so Trainer Daniel Thun.
3: Ich glaube, gerade in dem Kosmos Fußball geht es auch viel um mentale Hygiene und ich kann Ihnen sagen, dass die Phase, die ich mit der Mannschaft hatte, dann auch so anspruchsvoll war, dass ich mir gewünscht hätte, dass jemand von außen dann auch häufiger dabei ist, der vielleicht dann in Räume reingeht, in die ich nicht reingehen kann, der Werkzeuge besitzt, die ich vielleicht nicht habe. Es ist etwas, dass wir jetzt damit präventiv arbeiten wollen und dann nicht immer nur rückwärts in der Verantwortungsklärung unterwegs sein wollen.
1: Ja, Axel Zeher heißt der neue Mentaltrainer und der hat mit Daniel Thun bereits bei Fortuna Düsseldorf zusammengearbeitet.
0: Und dann ist der Kader komplett für eine neue Saison oder gibt es da noch andere Veränderungen?
1: Es wird auf jeden Fall noch Veränderungen geben. Also das hat Sportchef Clemens Fritz schon angedeutet. Also 2, 3 neue werden noch kommen und wenn Werder noch Spieler abgeben wird und damit ist eigentlich zu rechnen, denn die Bremer müssen ja noch Transfererlöse erzielen, dann werden sogar noch mehr Spieler kommen. Also da kann man schon dran sehen, dass Clemens Fritz den Kader komplett umkrempeln will. Auch eine Erkenntnis, wie gesagt, aus der vorangegangenen Saison und er ist da auf dem richtigen Weg.
4: Wir wissen, dass wir noch was machen müssen. Wir wollen auch noch was machen. Es wird noch die ein oder andere Veränderung geben. Ich denke, es ist immer gut, eine Mannschaft frühzeitig zusammen zu haben und daran arbeiten wir. Und deswegen freue ich mich, dass es uns gelungen ist, bisher den einen oder anderen schon hier heute begrüßen zu dürfen.
1: Ja, in dieser Woche wird normal trainiert am Weserstadion. Am Samstag findet dann das erste Testspiel statt in Verden und dann 2 Tage später geht es schon ins Trainingslager ins Zillertal.
0: Klaus Wilkens mit dem Sport bei Bremen 2. Dankeschön.
1: Gerne.

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2: Mit Jens Farbig, guten Morgen. Die USA haben auch in der Nacht wieder Ziele im Iran angegriffen. Der Iran solle in seiner Fähigkeit eingeschränkt werden, Handelsschiffe in der Straße von Hormuz anzugreifen, teilte das US-Regionalkommando mit. Nach US-Angaben wurden Flugabwehrsysteme, Radaranlagen, Raketenstellungen und Drohnenstandorte zerstört. Der Iran hat nach eigenen Angaben auf die Angriffe reagiert und seinerseits US-Ziele in den benachbarten Golfstaaten angegriffen. Bei ukrainischen Drohnenangriffen auf die Region Moskau sind nach russischen Angaben mindestens 3 Menschen getötet worden, mehrere Menschen seien verletzt worden, mehrere Wohnhäuser seien beschädigt worden. Das russische Verteidigungsministerium teilte am Morgen mit, dass in der Nacht in verschiedenen Regionen insgesamt 342 ukrainische Drohnen abgeschossen worden seien. Die Staaten der Europäischen Union haben sich nach Angaben der EU-Außenbeauftragten Kallas noch nicht auf das geplante 21. Sanktionspaket gegen Russland geeinigt. Es gäbe noch offene Fragen, sagte Kallas vor einem Treffen der EU-Außenminister in Brüssel. Das Paket sieht unter anderem Sanktionen gegen 250 weitere russische Personen und Einrichtungen vor. Die schwarz-rote Koalition will die Tabaksteuer angeblich stärker erhöhen als bislang geplant. Das berichtet das Redaktionsnetzwerk Deutschland und beruft sich dabei auf das Finanzministerium. Danach soll der Preis für eine Packung Zigaretten bis 2030 schrittweise von aktuell rund 8 Euro auf fast 12 Euro steigen. Das seien etwa 40 Cent mehr als kürzlich vom Bundeskabinett beschlossen. Der deutsche Tennisprofi Alexander Zverev hat das Wimbledon-Finale verloren. Er unterlag am Abend dem italienischen Weltranglisten-Ersten Jannik Sinner 7:6, 6:7, 3:6 und 4:6. Immerhin allein durch seinen Einzug ins Finale ist Zverev jetzt auf Platz 2 der Weltrangliste vorgerückt. Und das waren Nachrichten mit Jens Farbig.
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3: Und das wird und bleibt erstmal sommerlich. Erst gegen Ende der Woche soll es wieder mehr Regen und Gewitter geben. Erstmal Sonne satt und ansteigende Temperaturen zum Teil auf über 30 Grad. Heute im Moment 16 Grad in Bremen und in Barnsdorf, Bremerhaven 17 Grad und Worpswede 15 Grad. Im Laufe des Tages kann es einzelne Schauer und Gewitter geben bei 22 bis 30 Grad.
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3: A1 Osnabrück Richtung Bremen zwischen Dreieck Stur und Bremen-Hemelingen 6 Kilometer stockender Verkehr im Baustellenbereich. A7 Hannover Richtung Flensburg zwischen Hamburg-Heimfeld und dem Elbtunnel 5 Kilometer stockender Verkehr. Und

0: Und in Bremen ist die Bismarckstraße stadteinwärts zwischen Horner und Herder Straße wegen Kanalbauarbeiten bis Freitag gegen 17 Uhr gesperrt.
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0: ADHS, was ist es eigentlich und warum nehmen gerade bei Erwachsenen die Diagnosen immer mehr zu? Unter anderem darüber wollen wir am heutigen Welt-ADHS-Tag gleich sprechen. Guten Morgen.

0: 8.36 Uhr. 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Heute ist Welt-ADHS-Tag. ADHS, Aufmerksamkeitsdefizit-Hyperaktivitätsstörung. Das bedeutet es. Lange Zeit für Kinder und Jugendliche eine Diagnose. Da kann einer nicht stillsitzen in der Schule oder macht seine Aufgaben nie zu Ende. Zack, gab's die Diagnose. Jetzt ist es seit einigen Jahren so, dass auch bei Erwachsenen ADHS ein Thema ist. Probleme bei Konzentration, Schwierigkeiten im sozialen Umgang. Das könnten Symptome sein. Und es gibt Zahlen, die belegen, Diagnosen bei Erwachsenen nehmen zu, haben sich in den vergangenen 10 Jahren offenbar verdreifacht. Und darüber spreche ich mit Alexandra Philipsen. Sie ist Psychiaterin und Direktorin der Klinik für Psychiatrie und Psychotherapie am Uniklinikum Bonn. Schönen guten Morgen.
1: Guten Morgen, Frau Götz.
0: Sie forschen ja zu ADS und ADHS. Woher rührt denn dieser gefühlte Diagnoseboom bei Erwachsenen?
1: Also erstmal der gefühlte Diagnoseboom ist schon in der Wahrnehmung richtig. Das ist schon so, wie Sie sagen. Also die Diagnosen haben sich da verdreifacht. Ne? Also 2023 sprechen wir jetzt von 0,6% in diesen Krankenkassendaten. Es kommt ein bisschen auf die Krankenkasse immer an. Aber das ist das, was jetzt zuletzt auch veröffentlicht wurde. Aber das bedeutet immer noch, dass wir eigentlich hinten dran sind. Denn wir gehen ja eigentlich von 2,5% in der Bevölkerung aus.
0: Also das heißt, es werden viele Fälle nicht entdeckt?
1: Ganz genau. Also es ist immer noch so. Und Sie haben mich ja gefragt, woher kommt das Ganze jetzt mit dem Anstieg? Und jetzt aus unserer Sicht ist das primär schon ein größeres Bewusstsein dafür. Ne? Also dass Kollegen, Kolleginnen eher dran denken, aber dass auch Betroffene eher dran denken und es dadurch einfach zu einem Anstieg kommt. Mir war es natürlich wichtig zu sagen, dass wir bei den Erwachsenen im Moment nicht von einer der Überdiagnostik ausgehen, ne, sagen wir mal rein auf die Anzahl jetzt mal bezogen, sondern eher davon ausgehen, dass was nachgeholt wird, was lange Zeit vernachlässigt wurde.
0: Man hat ja immer den Eindruck, bei Kindern geht es schnell mit der Diagnose oder zumindest mit dem Verdacht, da ist jemand hibbelig, habe ich schon gesagt. Bei Erwachsenen ist das dann als Kind nicht entdeckt worden oder kann man das auch im Laufe seines Lebens entwickeln?
1: Nee, also genau. Also in der Regel ist es so, dass die Erwachsenen, die sich jetzt vorstellen bei uns, tatsächlich in der Kindheit natürlich Symptome hatten. Das ist ganz wichtig, das gehört dazu. Kindheit und Jugend, ne, müssen Symptome nachweisbar sein. Ne? Also entweder im Gespräch jetzt, durch Angehörige, in Schulzeugnissen etc. Und es gibt jetzt keine ADHS, wie wir es verstehen, die jetzt beispielsweise mit 43 plötzlich entsteht. Ne? Das sind dann andere Ursachen vielleicht. Dann hat jemand einen Unfall gehabt oder eine Entzündung. Aber das ist dann nicht die ADHS, die wir unter der Diagnose verstehen, nämlich eine Entwicklungsstörung über die Lebensspanne.
0: Das kann sich ja sehr vielfältig ausdrücken. Wir haben heute früh schon Betroffene gehört, die auch ganz unterschiedliche Symptome haben. Und manchmal ist es gar nicht so einfach zu identifizieren, was ist einfach eine Charaktereigenschaft oder anerzogen und was hat mit ADHS zu tun. Wie findet man das denn für sich raus?
1: Ja, also es ist total wichtig, was Sie sagen, weil ADHS ist eben auch ein Spektrum. Das ist eine Dimension, wie eben häufig in der Psychiatrie oder Psychotherapie. Das gibt es aber auch für den Blutdruck. Ne? Wenn man mal denkt, das ist ja auch ein Dimensional. Und was relevant ist, dass einmal die Symptome halt über die Lebensspanne bestanden haben und zum anderen wirklich zu einer relevanten Beeinträchtigung führen und zwar in unterschiedlichen Lebensbereichen. Ne? Also es reicht jetzt nicht so ein bisschen, sage ich mal, unruhiger zu sein, kreativer, vielleicht mal unkonzentriert und zurechtzukommen, ne, damit im Alltag, da würde man jetzt keine Diagnose stellen wollen.
0: Also nur, wenn es ein Defizit ist?
1: Na, Defizit klingt immer sehr defizitär, sondern wenn ich eben ja letztendlich eine Beeinträchtigung habe dadurch und wenn ich ja hinter meinen Möglichkeiten zurückbleibe, ne, wenn ich sehe, es gab viele Abbrüche in der Biografie, wenn ich merke, ich ecke da immer wieder an, wenn ich darunter leide, ne, wenn ich prokrastiniere die Sachen, ich sag mal, die PS nicht auf die Straße bringe, dann würde man der Diagnose stellen, ganz genau.
0: Ja. Nun ist es so, dass ADHS auch auf Social Media ein großes Thema ist, auch viel Methodik, wie man rausfindet, ist man selber betroffen oder nicht? Was halten Sie davon?
1: Ja, das hat zwei Seiten. Also ich meine, ich habe mir extra mal jetzt Accounts auch angeschafft, um nochmal zu gucken, ja, wie das im Moment da aussieht. Klar, da gibt es total viel, es ist sehr virulent. Das ist auch oft total witzig und humoresk, ja, und so. Und das schärft sich ja auch nochmal das Bewusstsein. Aber auf der anderen Seite wird natürlich in der Regel nicht dargestellt, was ADS vollumfänglich bedeutet. Ne? Also und deswegen einerseits gut, dass Leute, sagen wir mal, da denken, oh, vielleicht hat das was mit mir zu tun. Auf der anderen Seite führt es aber dazu, dass man vielleicht eher eine Selbstdiagnose stellt. Und wir haben ja schon wahnsinnig lange Wartelisten. Und dass die Wartelisten dadurch noch länger werden, vielleicht auch mit Menschen, die letztendlich, wie Sie sagen, Charaktereigenschaften haben, aber letztendlich nicht die Diagnosekriterien erfüllen für eine ADHS. Ne?
0: Am heutigen Welt-ADHS-Tag habe ich mit Alexandra Philipsen gesprochen. Sie ist Direktorin der Klinik für Psychiatrie und Psychotherapie am Uniklinikum Bonn. Herzlichen Dank.
1: Danke Ihnen.

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1: Joyola Dokun um 13 Minuten vor 9 bei Bremen 2. Es sind ja Sommerferien. Vielleicht haben Sie auch schon irgendwo eine tolle Wohnung gebucht oder ein Zimmer in einer Pension oder im Hotel. Ist nur doof, wenn die Fotos anders aussahen als das, was sich Ihnen dann präsentiert, wenn Sie die Tür aufgeschlossen haben. Das ist vielleicht schmutziger, als es auf den Fotos aussah. Vielleicht sehr abgewohnt, vielleicht gibt's Schimmel, vielleicht gibt's den Meerblick gar nicht, den Sie auf den Bildern gesehen haben. Ja, und dann zähneknirschend durch, auf dem Absatz umdrehen, Geld zurück oder wie geht das dann? Das haben wir mal Wiebke Nielsen aus der ARD-Verbraucherredaktion gefragt.
2: Fakt ist, Dreck und Schmutz alleine, das reicht nicht aus, um die Reise abzubrechen und den Reisepreis dann auch komplett zurückzubekommen. Aber das, also Dreck, lässt sich ja beheben. Der Vermieter hat nämlich ein sogenanntes Recht auf Nacherfüllung. Man muss ihm so gesehen die Gelegenheit geben, nochmal nachzuputzen. Anders verhält es sich mit Mängeln, die nicht sofort beseitigt werden können, also sowas wie Schimmel oder Ungezieferbefall. Das kann ja auch der Vermieter nicht mal ebenso wegputzen.
1: Also da, wo man gebucht hat, sofort schriftlich informieren, eine Frist setzen. Das kann auch sein, hier bis morgen Mittag ist alles wieder sauber. Sonst kann man abreisen, sein Geld zurückfordern. Wann und ob sie das Geld dann bekommen, ist allerdings nochmal eine Geschichte, die auf dem anderen Blatt steht. Da müssen viele erst vor Gericht ziehen, bis das passiert. Wir wünschen aber natürlich einen wunderschönen Urlaub.

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2: Mit Jens Farbig, guten Morgen. Lage im Nahen Osten scheint weiter zu eskalieren. Ukraine-Unterstützer treffen sich in Paris. Tabaksteuer soll stärker erhöht werden als ursprünglich geplant. Das Wetter: viel Sonne, einzelne Schauer oder Gewitter möglich. Temperaturen bis 30 Grad. Im Nahen Osten scheint der Krieg zwischen den USA und Iran wieder zu eskalieren. Die USA griffen in der Nacht erneut iranische Ziele an. Der Iran antwortete mit Angriffen auf die benachbarten Golfstaaten. Nina Amin berichtet.
3: Kuwait meldete am frühen Morgen, dass seine Luftabwehr feuert. Ob es Schäden oder Opfer gibt, dazu sagte das kuwaitische Militär zunächst nichts. Schon in den vergangenen Tagen war das kleine Land am nordöstlichen Ende des Persischen Golfs Ziel iranischer Raketen. Hintergrund sind iranische Vergeltungsschläge gegen US-Angriffe. In Kuwait befinden sich mehrere wichtige US-Militärstützpunkte. In Bahrain griff der Iran nach Angaben von iranischen Staatsmedien ein US-Drohnenkommandozentrum an. In dem Inselstaat wurde in der vergangenen Nacht mehrmals Alarm ausgelöst. Das Innenministerium rief die Bewohner auf, Ruhe zu bewahren und Schutz zu suchen. Auch in Jordanien meldete die Nachrichtenagentur Petra am Morgen, dass 4 Raketen aus dem Iran abgefangen worden seien. Am Wochenende waren mehrere Golfstaaten unter iranischem Beschuss. In Katar gab es nach Angaben des Innenministeriums durch herabfallende Trümmerteile auch Verletzte, darunter ein Kind.
2: Bei ukrainischen Drohnenangriffen auf die Region Moskau sind nach russischen Angaben mindestens 3 Menschen getötet worden, mehrere Menschen seien verletzt worden. Außerdem seien mehrere Wohnhäuser beschädigt worden. Das russische Verteidigungsministerium teilte am Morgen mit, dass in der Nacht in verschiedenen Regionen insgesamt 342 ukrainische Drohnen abgeschossen worden seien. In Paris trifft sich heute die sogenannte Koalition der Willigen, um über die weitere Unterstützung für die Ukraine zu beraten. 25 Staats- und Regierungschefs werden dazu erwartet, darunter auch Bundeskanzler Merz. Kai Rienecker berichtet.
4: Im Élysée-Palast heißt es eine für die Ukraine günstige Dynamik an der Front, sowie die Signale der Einheit des G7-Gipfels von Evian und des jüngsten NATO-Gipfels sollten genutzt werden, um einem Waffenstillstand und Verhandlungen mit Russland näher zu kommen. Abgesichert werden könnte ein Abkommen zwischen der Ukraine und Russland durch eine multinationale Truppe unter dem Kommando Frankreichs und Großbritanniens. Ein gemeinsamer Generalstab sei bereits einsatzbereit, so der Élysée. Ganz oben auf der Agenda steht in Paris auch die europäische Kooperation bei der Raketenabwehr, auch um die Ukraine vor den Angriffen aus Russland zu schützen.
2: Die Pläne des Bundesfamilienministeriums, den sogenannten Unterhaltsvorschuss zu kürzen, stoßen auf Kritik. Das Ministerium will den Vorschuss nur noch für Kinder bis zum 16. Lebensjahr gewähren, statt wie bisher bis zum 18. Geburtstag. Chris Berdrow berichtet.
5: Das Geld können Alleinerziehende beantragen, wenn der getrennt lebende Elternteil keinen oder zu wenig Unterhalt für die Kinder zahlt. Meistens sind das Väter. Der Staat springt dann mit dem Vorschuss ein. Die Höhe variiert je nach Alter des Kindes. Grünen-Fraktionschefin Britta Haselmann kritisierte, Kürzungen der Regierung treffen immer die gleichen. Union und SPD versuchten, ihre Haushaltslöcher auf dem Rücken von Familien, Alleinerziehenden und Kindern zu sanieren. Das Kinderhilfswerk spricht von Einschnitten bei denen, die ohnehin schon wenig haben. Kritik kommt auch vom Kinderbeauftragten der SPD-Bundestagsfraktion Truls Reichhardt. Seine Partei könne die geplanten Kürzungen so nicht passieren lassen, sagte er dem MDR.
2: Die Bundesregierung will die Tabaksteuer angeblich noch stärker anheben als bisher geplant. Das berichtet das Redaktionsnetzwerk Deutschland und beruft sich dabei auf das Finanzministerium. Irene Lottes mit Einzelheiten.
6: Bis 2030 soll der Preis für eine Packung Zigaretten dem Bericht nach schrittweise auf fast 12 Euro steigen. Das wären noch einmal 40 Cent mehr als schon vom Bundeskabinett beschlossen. Der Tabaksteueranteil soll damit von aktuell rund 4 Euro auf 6,19 Euro steigen. Gleichzeitig sollen auch die Steuern auf Feinschnitt, also Tabak für selbstgedrehte Zigaretten, stärker angehoben werden. Die zusätzlichen Steuereinnahmen sollen eine Lücke im Bundeshaushalt schließen. Aus Regierungskreisen heißt es dem Bericht nach, die Anhebung diene nicht nur der Haushaltskonsolidierung, sondern auch dem Schutz der öffentlichen Gesundheit. Die Bundesregierung hat sich zum Ziel gesetzt, die Raucherquote von Jugendlichen und Erwachsenen zu senken.
2: Und das waren Nachrichten mit Jens Farbig.
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7: Und das bleibt sommerlich. Bis zu 30 Grad heute an den Küsten auf den Inseln, bis zu 22 Grad. Es gibt viel Sonne und möglicherweise auch einzelne Schauer oder Gewitter. Im Moment 16 Grad in Bremen und Kloppenburg, 17 Grad in Bremerhaven und Ganderkesee.
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7: Vorsicht bitte auf der A28 Oldenburg Richtung Leer. Zwischen Westerstede West und Apen-Remels liegt ein Tier auf der Fahrbahn. A1 Osnabrück Richtung Bremen zwischen Dreieck Stur und Hemelingen 6 Kilometer stockender Verkehr im Baustellenbereich. A7 Hannover Richtung Flensburg zwischen Hamburg-Heimfeld und dem Elbtunnel 5 Kilometer Stau nach einem Unfall vor dem Elbtunnel. Und in Bremen ist die Bismarckstraße stadteinwärts zwischen Horner und Herderstraße wegen Kanalbauarbeiten bis Freitag gegen 17 Uhr gesperrt.
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7: Und gleich jetzt bei uns im Feed nochmal um ein Jobangebot aus dem Königshaus in Großbritannien. Guten Morgen.

0: Ryan Sheridan, morgen auf Bremen 2 um 9:09. Wenn Sie noch nie als Boomer beschimpft worden sind, sind Sie vermutlich nicht so viele in sozialen Medien unterwegs. Dann braucht man nur ein gewisses Alter, dann rutscht man schon in diese Kreise. Es heißt da auch gern, man erkennt das Ende, das nahende Ende von Social Media, wenn immer ältere Menschen da unterwegs sind. Oft auch die, die vorher gar nichts mit Internet zu tun hatten. Was sagt es also aus über die sozialen Netzwerke, wenn jetzt auch die britischen Royals, Charles und Camilla da mitmischen. Das haben wir heute früh besprochen.
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0: Schönen guten Morgen.
2: Hallo, guten Morgen. Das ist aber ein fieser Schlenker.
0: Gestern endete die Bewerbungsfrist für den Job als Royal Social Media Content Creatorin. Sind Sie da auch im Rennen?
2: Nee, ich habe mich schweren Herzens nicht beworben. Ich habe lange abgewogen, mit mir gekämpft. Aber ich habe mir sagen lassen, das ist ein Sprungbrett. Also das ist ein Sprungbrett. Und gut, ich gehe jetzt stramm auf die 50 zu. Also wenn ich jetzt noch ein Sprungbrett brauche, das wäre mir zu deprimierend. Ich habe jetzt davon abgesehen.
0: Aber in Ihrem Feed ist das Thema.
2: In meinem Feed ist das großes Thema, genau. Und ich habe gerade gesagt, Sprungbrett. Und da fängt es nämlich schon mal an. Ein Thema in meinem Feed ist in diesem Zusammenhang das jährliche Gehalt, das die Königs zahlen wollen, nämlich bis zu 52.000 Pfund jährlich. Das sind umgerechnet ungefähr 5.000 Euro. So, und da gibt's zum einen diejenigen, die fragen, wird das etwa von meinem Steuergeld bezahlt? Also das sind dann die Anti-Royalisten, die sowieso nicht mehr aufkommen wollen für das feudale Leben von Charles und anderen. Und dann gibt es die anderen, die schreiben, also das ist ja wohl kaum ein herausragendes Gehalt für eine so hochkarätige Position. Ich stimme dem zu, können wir gleich noch mal was zu sagen. Und in dem Zusammenhang habe ich aber gelernt, man macht so einen Job nicht wegen des Geldes, sondern für den Lebenslauf.
0: Aber wieso zu wenig Geld?
2: Also schauen wir mal hier nach Deutschland, schauen wir mal zum Beispiel, wir haben hier ja nun mal keine Adligen, aber wir haben zum Beispiel Julia Klöckner, die ist Bundestagspräsidentin bekanntermaßen. Die hat kürzlich für großen Ärger gesorgt, weil die jemanden für TikTok gesucht hat als Bundestagspräsidentin. Da sollte jemand ihren TikTok-Kanal mal ein bisschen auf Vordermann bringen. Die wollte 8.000 Euro pro Monat zahlen, gab wie gesagt großen Ärger, Steuergelder ist das Stichwort. Aber ehrlich gesagt, wir reden ständig darüber, zum Beispiel wir beiden ja auch, alle zwei Wochen montags morgens, wie wichtig Social Media ist. Und dann muss man es auch anständig bezahlen, ist meine Meinung.
0: Ist denn das so, dass Charles und Camilla komplett ohne Internet-Existenz sind bislang?
2: Nee, auch die wissen schon länger, dass es das gibt. Und die Royals nutzen es wirklich herausragend, das muss man schon sagen. Die Kanäle funktionieren wie geschmiert. Wir erinnern uns, als die Königin, als Elisabeth gestorben ist, wurde das sehr schnell über die royalen Kanäle auf allen gängigen Plattformen verbreitet. Man hat schon früh erkannt, auch im Königshaus, dass es einen riesigen Vorteil gibt von Social Media, nämlich Paparazzi zuvorzukommen. Und mit Paparazzi hat diese Familie ja die furchtbarsten Erfahrungen gemacht. Lady Diana ist auf der Flucht vor eben diesen ums Leben gekommen.
0: Also das heißt, Macht über sich selbst, über die Bildgewalt herrschen, also aus für die Yellow Press?
2: Naja, nicht ganz. Die will ja auch von irgendwas leben. Das wissen auch die Royals. Und so ganz entkommt man der Yellow Press ja auch nicht. Auch hier an dieser Stelle haben wir darüber geredet, wer als erstes das Bild hatte von ehemals Prinz Andrew, dem Bruder von Charles, der ja verwickelt ist in die Machenschaften um den Sexualstraftäter Jeffrey Epstein. Da war es zwar kein Yellow Press Fotograf, der das Foto hatte, aber natürlich hat die Yellow Press das ausgeschlachtet. Es war ein Bildjournalist, der dieses Foto von Andrew, dieses berühmte hinten im Auto, wie der noch versucht sich zu bücken, geschossen hat. Also von daher, so ganz entkommt man dem nicht, aber man kann die Nase vorn haben, sagen wir es mal so.
0: Die britischen Royals Charles und Camilla suchen einen Social Media Content Creator oder Creatorin. Nicole Diekmann wird es nicht sein, hat sie uns gesagt. Vielen Dank, dass Sie uns erhalten bleiben.
2: Sehr gerne.
0: Tschüss.

Paper Kites mit Change of the Wind waren das im Morgen auf Bremen 2. Und bei uns geht's jetzt weiter mit Musik von Joy Crooks. Die ist gerade mal 27 Jahre alt, hat Louis Capaldi auf seiner Tour begleitet. Und wenn Sie sie jetzt live sehen wollen, müssten Sie schon nach Großbritannien reisen. In Cornwall und Dorset ist sie noch zu sehen im August. Im vergangenen Jahr ist ihr zweites Album erschienen. Juniper heißt es. Und wir hören jetzt Musik, natürlich von Joy Crooks. Feet Don't Fail Me Now.

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4: Halb zehn.
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4: Und das ist ein richtiges Sommerwetter und bleibt auch noch eine Weile so. Temperaturen heute 22 bis 30 Grad, je nachdem, wie weit entfernt sie von der Küste sind. Nach Nebel- und Hochnebelauflösung aber überall viel Sonne, höchstens lockere Wolken. Es kann einzelne Schauer und Gewitter geben. Im Moment 18 Grad in Bremen und Cuxhaven, Bremerhaven 19 Grad, genauso wie Kloppenburg.
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4: A1 Osnabrück Richtung Bremen zwischen Dreieck Stur und Hemelingen 6 Kilometer stockender Verkehr im Baustellenbereich. A7 Hannover Richtung Flensburg zwischen Hamburg-Heimfeld und dem Elbtunnel 5 Kilometer Stau nach einem Unfall vor dem Elbtunnel. Und in Bremen ist die Bismarckstraße stadteinwärts zwischen Horner und Herderstraße wegen Kanalbauarbeiten bis Freitag gegen 17 Uhr gesperrt.
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4: Schönen Montag wünsche ich. Guten Morgen.

0: Brandy Carlisle um 9.39 Uhr bei Bremen 2. Wenn sich Paare trennen, vor allem wenn sich Eltern trennen, dann ist das nicht nur emotional anstrengend, sondern oft auch finanziell. Wenn ein Elternteil dann keinen Unterhalt zahlt für die gemeinsamen Kinder, das sind meist die Väter, springt der Staat ein. Der sogenannte Unterhaltsvorschuss, und da soll jetzt gespart werden. Es will jedenfalls Familienministerin Prien. Es sei einfach viel zu teuer für den Staat. Der Vorschuss solle bald nur noch für Kinder bis zum 16. Geburtstag gewährt werden. Über die Hintergründe und weitere Ideen der Ministerin habe ich mit Markus Sambale aus dem Hauptstadtstudio gesprochen und ihn gefragt, was denn konkret anders werden soll.
1: Also die zentrale Idee ist tatsächlich, dass dieser Unterhaltsvorschuss nur noch bis zum 16. Geburtstag von Kindern gezahlt werden soll und eben nicht mehr wie in den vergangenen Jahren bis zum 18. Geburtstag. Das sind ja im Moment bei kleinen Kindern knapp 230 Euro monatlich. Das steigt mit dem Alter der Kinder auf bis zu fast 400 Euro monatlich. Das ist natürlich schon eine ordentliche Summe, wenn die wegfällt. Das werden dann viele sehr deutlich merken, denn es betrifft viele. In Deutschland gibt es 1,7 Millionen Alleinerziehende, vor allem, wie Sie eben gesagt haben, Mütter, und das andere Elternteil, meist der Vater, muss Unterhalt fürs Kind zahlen, tut das oft aber nicht oder zumindest nicht ausreichend.
0: Wie hat denn die Familienministerin ihre Ideen begründet?
1: Tatsächlich mit den Kosten. Sie verweist darauf, dass durch eine Reform 2017, seitdem wird eben der Unterhaltsvorschuss für eine längere Zeit gezahlt, dass sich die Kosten vervierfacht hätten. Gerade für die Kommunen ein enormer Kostenfaktor. Insgesamt waren das 3 Milliarden Euro pro Jahr in den vergangenen Jahren. Und das ist eben so viel, dass die Ministerin sagt, jetzt in Zeiten, wo die Regierung kürzt, habe man sich eben entschlossen, bei den Sparvorgaben für den Bundeshaushalt auch an der Stelle eben bei dem Unterhaltsvorschuss jetzt Einschränkungen zu machen.
0: Es soll auch härtere Strafen geben für säumige Zahler, zum Beispiel Führerscheinentzug. Wie soll man sich das vorstellen? Wie realistisch ist das?
1: Ja, das ist die Frage, wie sehr das umgesetzt wird. Also die Bundesregierung, das hatte sie auch im Koalitionsvertrag eigentlich festgelegt, will entschlossener auch gegen die, meist sind es eben ja die Väter, vorgehen, die nicht zahlen. Und da ist eine Idee, ihnen eben den Führerschein wegzunehmen. Das ist einmal natürlich eine harte Maßnahme, weil auch dann schnell die Kritik kommt, wenn das zum Beispiel es schwieriger macht, dann zu arbeiten, dann löst sich vielleicht das Problem, dass Geld gezahlt wird, am Ende gar nicht, weil die Väter sagen, ohne Führerschein habe ich keinen Job. Und das Ganze muss natürlich umgesetzt werden. Und wir wissen jetzt schon, die Behörden, die Kommunen sind zum Teil auch völlig überfordert, überhaupt diesen Fällen einzeln nachzugehen.
0: Nun hat das Kinderhilfswerk sich schon geäußert, unter anderem fordert durchgreifende Reformen zugunsten von Kindern und Jugendlichen statt Kürzungen, bei denen die ohnehin schon zu wenig haben. Das ist ein Zitat. Was sagt denn eigentlich der Koalitionspartner SPD zu diesen Plänen?
1: Also bislang gibt es zumindest eine Stimme des Kinderbeauftragten des Koalitionspartners, also der SPD-Fraktion, Truels Reichardt. Der lehnt diese Pläne ab, der CDU-Familienministerin, und sagt, wenn das dann irgendwann im Bundestag liegt, dann müsse man da noch nacharbeiten. Die SPD könne diese Kürzungen zumindest so nicht passieren lassen. Was das genau heißt, wo da vielleicht noch was dran gedreht wird, so genau hat er das nicht gesagt.
0: Nun sind das ja alles Pläne. Wie geht's denn jetzt weiter mit diesen Vorschlägen?
1: Ja, es muss dann erstmal einen Gesetzentwurf dazu geben. Der muss dann durchs Kabinett und dann irgendwann in den Bundestag. Das wird natürlich frühestens nach der Sommerpause passieren, denn heute ist hier der erste Tag der parlamentarischen Sommerpause. Erst im September kommt der Bundestag wieder zusammen. Und dann gibt's eben dieses parlamentarische Verfahren, von dem auch der SPD-Politiker spricht, wo er sagt, die SPD wolle da versuchen, dass diese Einschränkungen beim Unterhaltsvorschuss dann am Ende vielleicht doch nicht so gravierend werden. Aber der Ausgang ist letztendlich offen. Und ich glaube, dass Kürzungen bevorstehen in solchen Bereichen, das haben ja viele Regierungsmitglieder bis hin zum Kanzler klargemacht.
0: Die Bundesregierung will sparen. Die CDU-Familienministerin Prien hat Einschränkungen beim Unterhaltsvorschuss angekündigt, ihre Ideen präsentiert, zum Beispiel auch säumige Zahler mehr in die Pflicht zu nehmen. Mehr Informationen waren das von unserem Kollegen Markus Sambale aus dem Hauptstadtstudio. Vielen Dank.
1: Sehr gern.

0: Somewhere in Between von den Morningsiders um 9:09. Vielleicht gehören Sie ja zu denen, die auch mal gern so in echt mit Leuten zusammensitzen und was spielen, was Richtiges, was nicht immer mit Internet zu tun hat. Und es ist das Spiel des Jahres gekürt worden gestern. Spiel des Jahres, Rekordjahr. Die Jury musste 571 Neuheiten begutachten. Und den Sieg beim Hauptpreis hat ein indonesischer Autor geholt. Martin Ang heißt er und Dito sein Spiel. Falls Sie das noch nicht kennen, es ist ein Party-Wortspiel. Es geht darum, Assoziationen der Mitspielenden zu erahnen. Also eine Oberkategorie, dann denken sich Mitspieler Begriffe aus und tragen die in so eine Art Bingo-Tabelle ein. Und wenn es Übereinstimmung gibt, dann sagen sie
1: Dito!
0: Dito, genau. Und so begründet die Jury die Wahl.
2: Auf den ersten Blick ist Dito ein Wettkampf um die meisten Punkte. Im Kern verbindet es uns aber als Gruppe, denn nur über das richtige Erahnen von Gemeinsamkeiten sind wir selbst erfolgreich. Nebenbei lernen wir unsere Mitspielenden besser kennen. Wissen ist nicht gefragt, sondern ein Verständnis für die Sicht der anderen. Und ein taktisches Gespür für die beste Platzierung der Begriffe.
0: Dito von Martin Ang ist Spiel des Jahres und ob das auch für Spielende und nicht nur für die Jury so wundervoll ist, dieses Spiel, das hören Sie bei uns um 9:50. Da kommt nämlich Florian Bentsch ins Studio, der hat es schon ausprobiert.

0: Minuten vor 10. Das war der Morgen auf Bremen 2. Mein Name ist Anja Görz. Hier geht's gleich weiter mit Nikolas Golsch. Ich wünsche Ihnen einen schönen Montag. Tschüss, bis morgen.
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2: Schlemmerfilet. 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
3: 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Aber das bleibt nicht so, habe ich keine Kappas mehr für.

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1: Mit Jens Farbig, guten Morgen. Krieg zwischen USA und Iran scheint weiter zu eskalieren. Ukraine greift Region um Moskau mit Drohnen an. Ukraine-Unterstützer treffen sich in Paris. Das Wetter: viel Sonne, einzelne Schauer oder Gewitter möglich. Temperaturen bis 30 Grad. Im Nahen Osten scheint der Krieg zwischen den USA und Iran weiter zu eskalieren. Die USA griffen in der Nacht erneut iranische Ziele an. Der Iran antwortete mit Angriffen auf die benachbarten Golfstaaten. Nina Amin berichtet.
2: Kuwait meldete am frühen Morgen, dass seine Luftabwehr feuert. Ob es Schäden oder Opfer gibt, dazu sagte das kuwaitische Militär zunächst nichts. Schon in den vergangenen Tagen war das kleine Land am nordöstlichen Ende des Persischen Golfs Ziel iranischer Raketen. Hintergrund sind iranische Vergeltungsschläge gegen US-Angriffe. In Kuwait befinden sich mehrere wichtige US-Militärstützpunkte. In Bahrain griff der Iran nach Angaben von iranischen Staatsmedien ein US-Drohnen-Kommandozentrum an. In dem Inselstaat wurde in der vergangenen Nacht mehrmals Alarm ausgelöst. Das Innenministerium rief die Bewohner auf, Ruhe zu bewahren und Schutz zu suchen. Auch in Jordanien meldete die Nachrichtenagentur Petra am Morgen, dass 4 Raketen aus dem Iran abgefangen worden seien. Am Wochenende waren mehrere Golfstaaten unter iranischem Beschuss. In Katar gab es nach Angaben des Innenministeriums durch herabfallende Trümmerteile auch Verletzte, darunter ein Kind.
1: Bei ukrainischen Drohnenangriffen auf die Region Moskau sind nach russischen Angaben mindestens 3 Menschen getötet worden, mehrere Menschen seien verletzt worden. Außerdem seien mehrere Wohnhäuser beschädigt worden. Das russische Verteidigungsministerium teilte am Morgen mit, dass in der Nacht in verschiedenen Regionen insgesamt 342 ukrainische Drohnen abgeschossen worden seien. In Paris trifft sich heute die sogenannte Koalition der Willigen, um über die weitere Unterstützung für die Ukraine zu beraten. 25 Staats- und Regierungschefs werden dazu erwartet, darunter auch Bundeskanzler Merz. Kai Rienecker berichtet.
3: Im Élysée-Palast heißt es eine für die Ukraine günstige Dynamik an der Front, sowie die Signale der Einheit des G7-Gipfels von Evian und des jüngsten NATO-Gipfels sollten genutzt werden, um einem Waffenstillstand und Verhandlungen mit Russland näher zu kommen. Abgesichert werden könnte ein Abkommen zwischen der Ukraine und Russland durch eine multinationale Truppe unter dem Kommando Frankreichs und Großbritanniens. Ein gemeinsamer Generalstab sei bereits einsatzbereit, so der Élysée. Ganz oben auf der Agenda steht in Paris auch die europäische Kooperation bei der Raketenabwehr, auch um die Ukraine vor den Angriffen aus Russland zu schützen.
1: Eine Expertenkommission überreicht heute der EU-Kommission in Brüssel Empfehlungen für ein Mindestalter für die Social-Media-Nutzung in Europa. Die EU-Kommission will darauf aufbauend Richtlinien vorgeben, damit eine mögliche Altersbegrenzung in Europa möglichst einheitlich umgesetzt wird. Katrin Schmidt.
4: Man muss dazu wissen, Kommissionschefin Ursula von der Leyen hat das Thema so ein bisschen zu ihrem Herzensanliegen gemacht. Also der Schutz von Kindern und Jugendlichen im Netz, der hat ganz hohe Priorität bei ihr. Und wir wissen auch, dass sie dazu ein Social-Media-Mindestalter präferiert. Frankreich zum Beispiel ist damit am weitesten fortgeschritten. Da hat man beschlossen, dass ab September ein Social-Media-Mindestalter von 15 Jahren gilt. Dänemark, Griechenland, Spanien, diese Länder arbeiten bereits auch sehr konkret an eigenen Regeln. Aber die EU-Kommission erinnert auch an eines. Sie sagt, wenn wir jetzt in jedem EU-Land andere Regeln haben, ist das nicht nur für Nutzerinnen und Nutzer verwirrend, sondern vor allem eben auch weniger effektiv. Denn man muss wissen, wer digitale Altersgrenzen auch wirklich technisch durchsetzen will, der kommt natürlich um die Kooperation mit den großen Online-Plattformen kaum herum. Und TikTok, Instagram und Co. zusätzliche Pflichten aufzuerlegen, das ist alleinige Zuständigkeit der EU-Kommission.
1: Die Pläne des Bundesfamilienministeriums, den sogenannten Unterhaltsvorschuss zu kürzen, stoßen auf Kritik. Das Ministerium will den Vorschuss nur noch für Kinder bis zum 16. Lebensjahr gewähren, statt wie bisher bis zum 18. Geburtstag. Chris Berdrow berichtet.
5: Das Geld können Alleinerziehende beantragen, wenn der getrennt lebende Elternteil keinen oder zu wenig Unterhalt für die Kinder zahlt. Meistens sind das Väter. Der Staat springt dann mit dem Vorschuss ein. Die Höhe variiert je nach Alter des Kindes. Grünen-Fraktionschefin Britta Haselmann kritisierte, Kürzungen der Regierung treffen immer die gleichen. Union und SPD versuchten, ihre Haushaltslöcher auf dem Rücken von Familien, Alleinerziehenden und Kindern zu sanieren. Das Kinderhilfswerk spricht von Einschnitten bei denen, die ohnehin schon wenig haben. Kritik kommt auch vom Kinderbeauftragten der SPD-Bundestagsfraktion Truls Reichhardt. Seine Partei könne die geplanten Kürzungen so nicht passieren lassen, sagte er dem MDR.
1: Und das waren Nachrichten mit Jens Farbig.
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6: Heute kommt ja der Verteidigungsminister Boris Pistorius nach Bremerhaven, besucht dort die Marineoperationsschule am frühen Nachmittag und die Stadt präsentiert sich von ihrer sonnigsten und sommerlichsten Seite. Also Herr Pistorius sollte da eigentlich nichts zu meckern haben. Bis zu 25 Grad heute in Bremerhaven am Nachmittag, in Owelgönne sogar 27, in Bremen 29, in Nienburg sogar 30 Grad. Kleine Einschränkung vielleicht, es steigt allmählich die Gefahr für Hitzegewitter, vor allem zwischen Elbe und Weser, aber das muss nichts heißen, also es wird nicht überall regnen. Ganz im Gegenteil heute an diesem Montag.
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6: Um jetzt ziemlich genau 6:06. Vorsicht bitte einmal in beiden Richtungen auf der Autobahn 1, Osnabrück-Bremen, Bremen-Osnabrück in Höhe Bremen-Brink und Personen auf der Fahrbahn. Und Vorsicht bitte ebenfalls A27, Bremen Richtung Walsrode, zwischen Verden-Ost und Walsrode-West ein defekter LKW. Dann A1, Osnabrück Richtung Bremen, zwischen Dreieckstur und Bremen-Hemelingen 4 Kilometer stocken, gerade im Baustellenbereich. A7, Hannover Richtung Flensburg, zwischen Hamburg-Heimfeld und dem Elbtunnel 5 Kilometer Stau nach einem Unfall vor dem Elbtunnel. Und eine Sperrung weiterhin in Bremen, die Bismarckstraße stadteinwärts ist gesperrt zwischen Hornerstraße und Herderstraße wegen Kanalbauarbeiten noch bis Freitag um 17 Uhr. Das war's, ich wünsche gute Fahrt.
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6: Herzlich willkommen bei uns. Wer hat's erfunden? Nicht die Schweizer, nicht ein Deutscher, sondern ein Indonesier in diesem Fall. Das Spiel des Jahres, das gestern in Berlin gekürt wurde. Und das ist unser erstes Thema gleich in ungefähr 7 Minuten auf Bremen 2. Guten Montagmorgen.

0: der Montagvormittag auf Bremen 2, 10.14 Uhr. Der Verkehrsservice aktuell mit einer Gefahrenmeldung für die Autobahn 1. Osnabrück-Bremen, Bremen-Osnabrück. Vorsicht bitte in beiden Richtungen zwischen Dreieckstur und Bremen-Brinkum. Straßenschäden behindern dort gerade die Fahrt. Es soll ja immer noch Menschen geben, die Rummy Cup oder Sagerland spielen. Aber die aktuelle Spielewelt dreht sich natürlich mittlerweile um andere und, etwas modernere Titel. Wobei, Rummy Cup, Spiel des Jahres 1980, Sagerland, Spiel des Jahres 1982. Gestern wurden in Berlin die Spiele dieses Jahres 2026 präsentiert. Und da sind wir bei unserem Spieleexperten Florian Bensch, der bei mir im Studio ist. Schönen guten Morgen, Florian.
1: Moin, Nico. Hi.
0: Also das Spiel des Jahres 2026 heißt Dito, entwickelt vom indonesischen Brettspielautor Martin Ang. Ein Wort- und Sprachspiel ist es. Mehr weißt du mit Sicherheit. Kannst du in ein paar Sätzen erklären, wie man dieses Spiel spielt und was daran so besonders ist?
1: Ja, bei Dito sitzen wir alle am Tisch zusammen und müssen eine ganz einfache Frage beantworten, so wie Sachen wie, welches Essen isst man mit den Händen oder was fällt vom Himmel? Das macht man ein paar Mal und das trägt man ein in so eine Art Bingo-Karte, so ein 3x3-Feld. Und dann wird verglichen. Und große Punkte gibt es, wenn man sich nicht nur einig ist mit den Antworten, sondern wenn man sich einig ist mit genau einer Person am Tisch, dann sagt man Dito, zeigt auf sie, sagt, ja, wir sind uns einig. Dann gibt's die großen Punkte. Das ist so ein bisschen wie Codenames, das kennen vielleicht einige. Die Jury hat gesagt, in diesem Spiel geht es nicht ums Wissen und auch nicht um Punkte, sondern ums gegenseitige Verständnis. Und das fanden die gut. Witzig finde ich, das ist so das, in 5 Jahren gab es kein Spiel des Jahres mehr, wo es ein Brett gibt. Also auch Dito ist wieder nur so ein Zettel.
0: Ja.
1: Und ein richtiges Brettspiel, Spiel des Jahres, gab es schon seit Jahren nicht mehr.
0: Aber ich habe es auch mal so gesehen, also wenn man irgendwie mal in der Buchhandlung ist und nach Spielen schaut, es sind sehr, sehr viele neue Kartenspiele da zu sehen. Brettspiele sieht man seltener heutzutage, ne?
1: Die sind halt super beliebt. Also gerade wenn die dann diese Plakette Spiel des Jahres haben, das sind Millionenseller mitunter. Also die Leute spielen.
0: Ja. Gab es da gestern Abend in Berlin bei der Gala irgendwelche Überraschungen und wie haben die Fans reagiert? Oder du bist ja auch ein Fan, kann man glaube ich sagen.
1: Spiel des Jahres ist eigentlich fast immer der Einsteigertitel. Das ist immer relativ safe. Ich mag diese verrückten Spiele, die ganz was anderes ausprobieren. Und die findet man immer auf der Nominiertenliste. Deswegen lohnt sich immer ganz besonders zu gucken, was war nominiert, aber hat nicht gewonnen. Da sind die verrückten Titel. Zum Beispiel jetzt beim Kennerspiel, das wurde ja auch gestern verliehen. Da hatten wir, die Fans haben sich gewünscht, Moon Colony Bloodbath. Also Blutbad auf der Mondkolonie. Klingt erstmal verrückt. Das ist eine Art B-Movie aus den 50ern zum Mitspielen. Total witzig. Hat aber nicht gewonnen. Natürlich nicht. Gewonnen hat Rebirth. Das ist so ein Standard-Strategie-Legespiel. Da geht man nach Schottland und bauen kleine Häuser und kleine Schlösser. Das Thema ist so, in der Zukunft müssen wir die Welt neu aufbauen, aber diesmal im Einklang mit der Natur. Und die Jury hat gesagt, dieses Spiel konzentriert sich auf das Wesentliche. Und das fand ich ganz schön.
0: Kinderspiel des Jahres wurde auch verliehen. Dazu hast du noch gar nichts gesagt.
1: Ich habe keine Kinder. Ja, ich bin mein eigenes Kind. Ich bin mein eigenes Spielkind. Die Kinderspiele... Das Kinderspiel des Jahres ist ja wirklich für die ganz, ganz Kleinen. Also das sind wirklich ganz, also wenn du mit den ganz Kleinen spielen möchtest. Der Preis ging dieses Jahr an ein französisches Spiel, ganz schön schwierig, Spiel, die Insel der Mookies. Die Jury hat gesagt, das ist ein liebevoll aufgemachtes Duell. Das sind wunderhübsche Karten, mit denen die Kids sich dann so ein bisschen bekämpfen. Und was ich total goldig finde, ist, dass das von den 3 Siegern eigentlich so das kompetitivste ist. Da muss man sich schon so ein bisschen kabbeln. Es gibt einen ganz klaren Gewinner und es gibt einen ganz klaren Verlierer. Und die Jury traut den Kids da schon einiges emotional zu. Das finde ich richtig gut.
0: Ja, da wird der ein oder andere Pädagoge jetzt wahrscheinlich sagen, oh, klarer Gewinner, klarer Verlierer. Das ist doch eigentlich gar nicht mehr so zeitgemäß. Aber es hat dir gefallen, höre ich?
1: Ja, mir hat das gefallen. Also das, die Spiel des Jahres Spiele, die lohnen sich immer. Also man kann immer, wenn dieser Stempel drauf ist, dann kriegt man eigentlich nie was Falsches. Die sind immer gut.
0: Ja, jetzt müssen wir, glaube ich, die ganzen Spiele noch einmal nennen, weil viele Hörer gerade denken, oh, da war so viel drin. Sortier noch einmal. Also welche Spiele hast du uns gerade genannt?
1: Kinderspiel des Jahres wurde Die Insel der Mookies. Kennerspiel wurde Rebirth. Und das Spiel des Jahres heißt Dito.
0: Florian Bensch, unser Spieleexperte und Spielekolumnist auf Bremen 2 mit Eindrücken von der Gala gestern Abend in Berlin gekürt wurde, das Spiel des Jahres und eben nicht nur das, sondern auch noch ein paar weitere Spiele. Florian, danke dir.
1: Danke dir.

Sanfte Töne von Lola Marsch, der Band aus Israel, aus Tel Aviv, die natürlich auch betroffen sind vom Nahostkonflikt und sich immer wieder auch dazu geäußert haben. Vor allem haben sie immer wieder die Freilassung der Geiseln durch die Hamas gefordert, als das noch das große Thema war im Nahen Osten, haben aber auch gesagt, sie wollen sich davon nicht unterkriegen lassen von dieser grausamen Situation in ihrer Heimat und wollen auch gezielt weiter Konzerte geben, sind auch weiter getourt, um eben auch diese Botschaft dann in der Welt zu verbreiten. Because of You, gerade gehört auf Bremen 2 von Lola Marsch.

Der Verkehrsservice aktuell auf Bremen 2 mit 2 Gefahrenmeldungen. Einmal vor sich bitte A7 Hamburg-Hannover zwischen Hamburg-Hausbruch und Heimfeld Gegenstände auf der Fahrbahn. Und vor sich bitte ebenfalls in beiden Richtungen auf der Autobahn 27.

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4: 10.31 Uhr ist es.
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4: Fast überall 20 Grad, in Bremen zum Beispiel, in Bremerhaven, in Osterholz-Scharmbeck, nur in großen Kneten gerade etwas wärmer, schon mit 21 Grad. 25 bis 30 Grad sind möglich heute Nachmittag. Es kann allerdings auch ein paar Hitzegewitter geben, vor allem zwischen Elbe und Weser. Zumindest steigt die Gefahr dafür an. Das heißt aber nicht, dass es überall regnen wird. Also heute ein weiterer schöner, sommerlicher Montag, so können wir es festhalten.
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4: Vorsicht bitte weiterhin in beiden Richtungen auf der Autobahn 27. Bremen-Bremerhaven zwischen dem Rastplatz Fahrwiesen und dem Dreieck Industriehäfen laufen Personen auf der Fahrbahn. Und in beiden Richtungen auf der A1 Osnabrück-Bremen Vorsicht zwischen Dreieck Stur und Bremen-Brinkum. Straßenschäden behindern die Fahrt. A7 Hamburg-Hannover zwischen Hamburg-Hausbruch und Heimfeld Gegenstände auf der Fahrbahn. A1 Osnabrück Richtung Bremen, zwischen Dreieck Stur und Bremen-Hemelingen 4 Kilometer stockend im Baustellenbereich. A7 Hannover-Flensburg zwischen Hamburg-Heimfeld und dem Elbtunnel 5 Kilometer Stau und eine Sperrung weiterhin in Bremen. Die Bismarckstraße ist stadteinwärts zwischen Hornerstraße und Herderstraße wegen Kanalbauarbeiten noch bis Freitag gesperrt.
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4: Herzlich willkommen bei uns. Hinter vorgehaltener Hand tuschelt man in Brüssel wohl über die Eisprinzessin. Gemeint ist Kaya Kallas, die EU-Außenbeauftragte, an der es ja sehr viel Kritik gibt. Und diese kritischen Stimmen dürften heute laut werden beim Treffen der europäischen Außenminister. Unser Thema gleich auf Bremen 2.

0: Kathleen Rose und Holden auf Bremen 2 an diesem Montag. Stellen Sie sich mal Folgendes vor. Sie treten einen neuen Job an, freuen sich da auch drauf. Sagen wir mal, Sie werden Sprecher eines großen Konzerns. Und das Einzige, was Sie nicht tun dürften, ist für diesen Konzern sprechen, weil jeder Abteilungsleiter lieber seine eigenen Mitteilungen rausgibt. So in etwa geht es der Außenbeauftragten der Europäischen Union, der Estin Kaja Kallas, denn Außenpolitik ist ja nun mal Sache der Mitgliedstaaten und als inoffizielle Außenministerin steht man da zwangsläufig zwischen den Stühlen. Heute sollen deswegen beim Treffen der EU-Außenminister die Kompetenzen etwas neu geordnet werden und mehr darüber weiß unsere Brüssel-Korrespondentin Sabrina Fritz.
1: Die Außenbeauftragte der EU, Kaja Kallas, gilt als israelkritisch. Manchen ist sie zu kritisch. Hinter verschlossenen Türen soll sie die israelische Regierung mit dem Apartheid-System in Südafrika verglichen haben. Der deutsche Bundeskanzler war empört.
2: Ich teile diese Wortwahl ausdrücklich nicht. Und wir werden auch darüber zu sprechen haben.
1: Kallas selbst erklärte dazu, ich kann nicht permanent gegen diese Schatten kämpfen, was ich hinter verschlossenen Türen gesagt haben soll oder nicht. Bleiben wir dabei, was ich offiziell gesagt habe. Das ist die europäische Position, die ich vertrete. Zu undiplomatisch, zu kritisch gegenüber Israel und Trump, zu ehrgeizig. Kaja Kallas steht seit Monaten in der Kritik. Das liegt einerseits an dem schwierigen Thema EU-Außenpolitik, aber auch an ihrem schwierigen Verhältnis zu Kommissionspräsidentin Ursula von der Leyen. Der Konflikt zwischen der Kommissionspräsidentin und ihrer Außenbeauftragten wird inzwischen in Brüssel auf offener Bühne diskutiert. Bei einer Veranstaltung der Bayerischen Landesvertretung spricht der ehemalige EU-Kommissar Günther Oettinger von gegenseitigen Sticheleien, die viel Kraft kosten. Unter der Chefin Ursula von der Leyen gehe es in der Kommission eher präsidial als kollegial zu. Dabei haben beide Frauen einiges gemeinsam. Beide kommen aus Politikerfamilien, beide managen große Familien und Karriere, beide gelten als ehrgeizig und diszipliniert. Wobei Kaja Kallas schon einmal Regierungschefin in Estland war, Kommissionspräsidentin von der Leyen, nur Ministerin in Deutschland. Doch hört man sich in Brüssel um, geht es weniger um einen Zickenkrieg als um die grundsätzliche Frage, wer ist eigentlich für die europäische Außenpolitik zuständig? Eine Chefdiplomatin hat die EU erst seit 2011. Als Kallas den Job bekam, wünschten sich alle eine starke Stimme und eine klare Positionierung. Genau das wird ihr aber jetzt vorgehalten. Und ihr Spielraum ist beschränkt, denn außenpolitischen Entscheidungen müssen alle Mitgliedstaaten zustimmen. Das ist nicht immer einfach, klagt Kallas. Wir haben 27 verschiedene Demokratien mit 27 verschiedenen öffentlichen Meinungen und Opposition. Dass Kaja Kallas als Estin vor Russland warnt, verstehen zwar viele in Brüssel, es schwächt aber ihre Position als Diplomatin oder gar Vermittlerin im Ukraine-Krieg. Der Krieg gegen die Ukraine hat das Machtgefüge in der Europäischen Union verschoben. Kommissionspräsidentin von der Leyen verteidigt die Unterstützung für die Ukraine mit der Macht einer Löwenmutter. Im neuen EU-Haushalt fordert sie Milliarden für die Aufrüstung der EU. Und dann sind da noch die machtbewussten Staats- und Regierungschefs. Außen- und Sicherheitspolitik ist schließlich immer noch Ländersache und die NATO gibt es ja auch noch. Zu allem Ärger hat nun auch noch der Sprecher der EU-Staaten, Ratspräsident Costa, geheime Drähte nach Moskau gespannt, ohne dies vorher abzusprechen. Und ist nicht der eigentliche EU-Außenminister Handelskommissar Šefčovič mit Zugang nach Washington und Peking? An der europäischen Außenpolitik zerren also die EU-Kommission, Regierungschefs und die Chefdiplomatin Kaja Kallas.
0: Also ein sehr schwieriges Fahrwasser. Wer darf für die Europäische Union sprechen, wer darf es nicht, wer soll es in Zukunft tun? Darüber beraten die EU-Außenminister und Sabrina Fritz hat uns darüber informiert auf Bremen 2. Matt Corby.

0: Feist aus Kanada auf Bremen 2. 1, 2, 3, 4 zählen kann sie, hat sie uns gerade bewiesen an diesem Montag, 13. Juli 2026. Heute wird ein Mann 70 Jahre alt, den wir alle kennen und das weiß er auch.
1: Beruflich wohne ich im Fernsehen, so 4 bis 6 Mal die Woche und telefoniere von Zeit zu Zeit mit meiner Familie.
0: Günther Jauch, eine Fernsehlegende, regelmäßig zum beliebtesten Deutschen gewählt in Rankings. Ein Mann, der Quizshows genauso moderieren kann wie politische Talksendungen oder eben auch ein Fußballspiel. Da hat er ja unter anderem angefangen. Privat weiß man nicht so wirklich viel über ihn. Er ist in Münster geboren. Er ist vierfacher Vater, nebenbei auch als Winzer und Gastronom aktiv. Man weiß auch, dass er sehr reich ist natürlich. Und jetzt kommen wir zu einer Bemerkung, die ich sehr sympathisch fand, die er mal gemacht hat bei Wer wird Millionär. Er wurde mal von einem Kandidaten gefragt, was er denn so machen würde, wenn er die Millionen gewinne. Seine Antwort darauf, naja, ich würde sie halt zu den anderen Millionen legen. Glückwunsch, Günther Jauch, zum 70. Geburtstag von Bremen 2.

0: Anknopfer. Solo ist natürlich eine Bank. In diesem Fall harmoniert er aber auch sehr gut mit Ruth Moody. Mark Knopfler und Ruth Moody mit Skydiver um jetzt gerade 6:56.
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0: Und der kommt von Florian Bentsch.
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1: Mit Jens Farbig, guten Tag. Krieg zwischen USA und Iran scheint weiter zu eskalieren. Fluggäste in der EU sollen ihre Rechte leichter durchsetzen können. Ungarisches Parlament will Ungarns Präsidenten absetzen. Das Wetter viel Sonne, einzelne Schauer oder Gewitter möglich, Temperaturen bis 30 Grad. Im Nahen Osten scheint der Krieg zwischen den USA und Iran wieder zu eskalieren. Die USA griffen in der Nacht erneut iranische Ziele an. Der Iran antwortete mit Angriffen auf die benachbarten Golfstaaten. Nina Amin mit Einzelheiten.
2: Kuwait meldete am frühen Morgen, dass seine Luftabwehr feuert. Ob es Schäden oder Opfer gibt, dazu sagte das kuwaitische Militär zunächst nichts. Schon in den vergangenen Tagen war das kleine Land am nordöstlichen Ende des Persischen Golfs Ziel iranischer Raketen. Hintergrund sind iranische Vergeltungsschläge gegen US-Angriffe. In Kuwait befinden sich mehrere wichtige US-Militärstützpunkte. In Bahrain griff der Iran nach Angaben von iranischen Staatsmedien ein US-Drohnen-Kommandozentrum an. In dem Inselstaat wurde in der vergangenen Nacht mehrmals Alarm ausgelöst. Das Innenministerium rief die Bewohner auf, Ruhe zu bewahren und Schutz zu suchen. Auch in Jordanien meldete die Nachrichtenagentur Petra am Morgen, dass 4 Raketen aus dem Iran abgefangen worden seien. Am Wochenende waren mehrere Golfstaaten unter iranischem Beschuss. In Katar gab es nach Angaben des Innenministeriums durch herabfallende Trümmerteile auch Verletzte, darunter ein Kind.
1: Fluggäste sollen innerhalb der Europäischen Union bei Verspätungen oder Ausfällen ihre Rechte leichter geltend machen können. Die EU-Länder haben in Brüssel den neuen Regelungen jetzt zugestimmt. Irene Lottes berichtet.
3: Gelten sollen die neuen Regeln voraussichtlich ab Mitte 2027. Fluggäste sollen dann ein Recht darauf haben, von der Airline informiert zu werden, wenn sie einen Anspruch auf Ausgleich haben, und zwar innerhalb von 4 Tagen. Elektronisch sollen sie auch die Information bekommen, wie sie die Entschädigung beantragen können und dafür dann 9 Monate Zeit haben. Die Airline hat dann wiederum 30 Tage Zeit, das Geld auszuzahlen oder zu erklären, warum sie das nicht tut. Solche Fristen gab es bisher nicht. Wann es Entschädigungen gibt, ändert sich im Wesentlichen nicht. Hat ein Flug mindestens 3 Stunden Verspätung oder wird weniger als 14 Tage vor Abflug gestrichen, bekommen Reisende eine Entschädigung, allerdings nur, wenn die Airline schuld ist.
1: Wer in Deutschland zu Unrecht im Gefängnis landet, wird vom Staat dafür entschädigt. Das Bundesjustizministerium möchte jetzt diese Entschädigung erhöhen. Mario Kubina.
4: Es geht zum Beispiel um Fälle, bei denen jemand in Haft kommt, das Urteil später aber aufgehoben wird. Oder um Strafverfahren, die am Ende eingestellt werden. Oder auch um Fälle, bei denen Angeklagte letztlich freigesprochen werden. Die Bundesjustizministerin findet, zum Rechtsstaat gehört, dass man solche Fehler korrigiert. Durch eine angemessene Entschädigung. Bisher ist es so, für jeden Tag Gefängnis bekommen Betroffene 75 Euro. In Zukunft sollen es 100 Euro sein. Wer 6 Monate und länger zu Unrecht inhaftiert wird, soll noch mehr erhalten. Für jeden weiteren Tag ist eine Entschädigung von 150 Euro geplant. Begründung: Je länger jemand hinter Gittern ist, desto größer sind die Folgen für Arbeitsplatz, Wohnsituation und persönliche Kontakte.
1: Der ungarische Staatspräsident Sulyok ist seit März 2024 im Amt und galt als Gefolgsmann von Ex-Premier Viktor Orban. Heute will das ungarische Parlament die Verfassung ändern, sodass der Präsident abgesetzt werden kann. Das Vorgehen sorgt für viel Kritik in Ungarn und auch im Ausland. Mehr dazu von Oliver Soos.
5: Der neue ungarische Premier Péter Modja verfügt mit seiner proeuropäischen konservativen Tisza-Partei über eine Zweidrittelmehrheit und kann die Verfassung ändern. Das will er nun tun, um den ungarischen Staatspräsidenten Sulyok abzusetzen. Péter Modjas Tisza-Partei hat nun einen Gesetzentwurf eingebracht, der die Amtszeit des Präsidenten sofort beendet. Begründet wird das mit dem schwerwiegenden Vertrauensverlust der Gesellschaft. Die Abstimmung wird am frühen Abend erwartet. Wenn die Verfassungsänderung wie erwartet durchgeht, dann will sich Präsident Sulyok dagegen wehren und das Gesetz nicht unterzeichnen, was er innerhalb von 5 Tagen tun müsste. Für diesen Fall hat Péter Modja angekündigt, per Parlamentsbeschluss ein formelles Amtsenthebungsverfahren gegen Sulyok einzuleiten. Es gibt viel Kritik, sowohl in Ungarn als auch im Ausland. Die Menschenrechtsorganisation Amnesty International in Ungarn kritisiert zwar auch Sulyoks Nähe zu Viktor Orban, sie hält die geplante Absetzung aber für kein faires und ordentliches Verfahren. Juristen haben Bedenken, dass der Vorgang in Ungarn zu einem gefährlichen Präzedenzfall für andere Länder werden kann.
1: Und das waren Nachrichten mit Jens Farbig.
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6: Durch die Webcam schaue ich gerade an die obere Strandpromenade auf Borkum. Da ist schon einiges los. Die ersten Sonnenanbeter haben dort Platz genommen. In den Strandkörben, man sieht, dass Menschen durchaus auf der Suche sind und noch einen freien Strandkorb suchen. Da wird gesessen und es wird sogar schon ins Meer hineingewartet, obwohl das gerade gar nicht so richtig da ist. Also, der Tag lädt dazu ein heute. Die Temperaturen sind dementsprechend, obwohl es an der Küste natürlich ein bisschen kühler ist. Da so 20 bis 25 Grad, im Binnenland 27 bis maximal 30 Grad heute Nachmittag. Ein paar Hitzegewitter bahnen sich an. Vor allem zwischen Elbe und Weser ist das möglich, aber wie gesagt nur möglich. Das heißt nicht, dass sie dann heute auch niedergehen werden.
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6: Gleich 6 Minuten nach 11 und Vorsicht bitte Autobahn 28 Oldenburg Richtung Bremen zwischen Hatten und Hude Gegenstände auf der Fahrbahn. A1 Bremen Richtung Osnabrück zwischen Wildeshausen West und dem Dreieck Ahlhorner Heide 4 Kilometer stockender Verkehr. 4 Kilometer stockend auch in der Gegenrichtung A1 Osnabrück Richtung Bremen zwischen Dreieck Stur und Bremen-Hemelingen im Baustellenbereich. A1 Bremen Richtung Hamburg zwischen Hittfeld und dem Maschener Kreuz ebenfalls 4 Kilometer stockender Verkehr. A7 Hannover-Flensburg zwischen dem Dreieck Hamburg-Südwest und dem Elbtunnel 7 Kilometer Stau. Und in Bremen ist die Bismarckstraße weiter gesperrt, statt einwärts zwischen Hornerstraße und Herderstraße. Gute Fahrt.
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6: Herzlich willkommen bei uns. Ich wünsche einen guten Montagvormittag mit Musik gleich, unter anderem von Melody Gardot, von Mark Ronson und Ray, die sich zu einem wunderbaren Duett zusammengetan haben. Und vorher Musik von Duncan Sheik, On a High.

Mark Ronson und Ray im Duett mit Suzanne auf Bremen 2 am Montagvormittag, 11 Uhr gleich 14 Minuten. Unser Halbwissen-Quiz geht Ende der Woche in die Sommerpause. Das sei schon mal angekündigt. Heißt, diese Woche gibt es noch die Chance mitzuspielen für Sie. Und heute haben wir auch gleich einen wunderbaren Preis zum Wochenstart. Wir spielen nämlich um Karten für Asaf Avidan. Ein Name, der sich mittlerweile bei allen, die sich für Musik abseits des Mainstreams interessieren, rumgesprochen hat. Ein Musiker aus Israel, dessen Stimme man sofort aus tausend anderen heraushören kann. Nee.

Reserve, Evident Over My Head auf Bremen 2, ist gerade auf Deutschland-Tour und kommt auch in der kommenden Woche am Freitag, dem 24. Juli nach Bremen in den Schlachthof. Zwei Karten liegen hier bei mir im Studio. Und wenn Sie Lust haben, mit mir gleich Halbwissen zu spielen, dann würden die mit ein bisschen Glück ihren Weg zu Ihnen finden. Also zwei Karten für Reserve, Evident. Jetzt gerne anrufen unter unserer Hotline 0421-24-66-24 und dann gleich mit mir Halbwissen spielen. 0421 für Bremen, 24-66-24. Bis gleich. Yeah.

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0: Melody Gardot auf Bremen 2, If the Stars Were Mine, um 11.21 Uhr. Vorsicht bitte einmal Autobahn 27, Bremen Richtung Walsrode. Zwischen Bremen-Sebalsbrück und dem Bremer Kreuz eine ungesicherte Unfallstelle. Und Vorsicht bitte ebenfalls A27, Bremen Richtung Walsrode. Zwischen Pferden Ost und Walsrode West, Fahrzeugteile. Also zweimal die A27, da ist gerade eine Menge los. Wir spielen Halbwissen mit Christine Diehl, die wir in der Bremer Neustadt erreichen. Schönen guten Tag, hallo.
1: Guten Morgen.
0: Sie haben mir schon gesagt, Sie haben heute frei oder haben eigentlich immer frei. Sie sind schon in Rente und haben heute Morgen schon eine ganze Menge gemacht, ne?
1: Genau, richtig. Bisschen eingekauft, bisschen sauber gemacht, gut gefrühstückt, irgendwie die Zeitung gelesen und zack, ist es kurz nach 11, ne?
0: So, und Sie waren rechtzeitig wieder zu Hause. Das freut uns natürlich sehr, um jetzt mit mir Halbwissen zu spielen.
1: Ja.
0: Sie haben schon gesagt, so ganz gut informiert, wie Sie sonst eigentlich sind, sind Sie heute nicht, weil da so ein bisschen die Zeit gefehlt hat, ne?
1: Genau, richtig. Wollen wir mal gucken.
0: Dann drücken wir hier alle zusammen die Daumen, dass das klappt.
1: Das wäre schön.
0: Und hoffen dann, dass Sie die zwei Karten für Asaf Avidan gewinnen im Schlachthof in der kommenden Woche.
1: Ja.
0: Dann legen wir doch einfach mal los.
1: Ja.
0: Wir starten mit Sport. Der deutsche Tennisprofi Alexander Zverev ist ja gestern an seinem ersten Wimbledon-Gewinn ganz knapp vorbeigeschrammt. Die Trophäe hat dann doch der Italiener Jannik Sinner gewonnen. Wer war denn der erste Tennisspieler aus Deutschland, der Wimbledon gewonnen hat?
1: Oh, ich kann nur raten, Boris Becker.
0: Vollkommen richtig geraten, der war es natürlich. Jetzt geht's um anderen Promi. Günther Jauch hat heute Geburtstag, wird 70 Jahre alt. Den kennen wir natürlich als Quizmaster und als Moderator, aber er ist ja auch landwirtschaftlich aktiv. Was baut er denn nebenbei so an?
1: Wein.
0: Popmusik aus Korea hat inzwischen jede Menge Fans weltweit und am Wochenende war die erfolgreichste Band aus Südkorea BTS in Deutschland für zwei Konzerte. In welcher Stadt denn?
1: Oh, ich schätze jetzt mal Berlin.
0: Nein, es wäre München gewesen.
1: Oh, keine Ahnung.
0: Na, kein Problem. Wir haben noch drei Fragen. Schauen Sie, und zwei richtige haben Sie schon. Eine ökoterroristische Gruppe, die sich Angry Birds nennt, hat am Wochenende ja einen Anschlag auf eine Bahnstrecke in NRW verübt. Und zwar auf die Strecke zwischen Düsseldorf und welcher anderen Großstadt am Rhein?
1: Köln.
0: Schauen Sie, da ist schon der dritte Punkt. Also, okay. Eigentlich sind wir schon durch, aber zwei Fragen haben wir noch. Wir machen die noch, der Vollständigkeit halber. Die Fußball-WM endet ja am kommenden Wochenende und ich wüsste gerne von Ihnen, wie viele Mannschaften denn jetzt eigentlich noch im Rennen sind um den Weltmeistertitel?
1: Es sind noch 4 Mannschaften im Rennen.
0: Und Überparteilichkeit sei für das Amt des Bundespräsidenten nicht mehr ausreichend, sagt Frank-Walter Steinmeier. Welcher Partei gehört der aktuelle Amtsinhaber denn an?
1: Ich meine der SPD.
0: Völlig korrekt, Frau Diehl. Das war wunderbar. Das war deutlich mehr als Halbwissen. 5 von 6 richtigen. Ich gratuliere.
1: Danke.
0: Und schicke Ihnen gerne die zwei Karten nach Hause und wünsche dann viel Spaß beim Konzert in der kommenden Woche.
1: Danke.
0: Machen Sie es gut. Tschüss.
1: Ja, tschüss.

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1: 11:29, also gleich 11:30.
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1: Cuxhaven an der Alten Liebe 19 Grad, Bremerhaven Fischereihafen 22, Bremen an der Kunsthalle ebenfalls 22 Grad, ein Tacken wärmer in Kloppenburg am Museumsdorf, dort gerade 23 Grad gemessen. Bis zu 30 Grad sind noch grundsätzlich möglich heute am Nachmittag im Binnenland zumindest, auf den Inseln und an der Küste natürlich ein bisschen kühler. Es steigt die Gefahr für Hitzegewitter, vor allem zwischen Elbe und Weser. Das ist dann auch die kommenden Tage so. Aber trotzdem bleibt es natürlich heute weitgehend trocken und sommerlich.
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1: Vorsicht bitte, Autobahn 27, Bremen Richtung Walsrode, zwischen Bremen-Sebalsbrück und dem Bremer Kreuz, ein liegen gebliebenes Fahrzeug. Nochmal A27, Bremen Richtung Walsrode, zwischen Sebalsbrück und Bremer Kreuz, eine ungesicherte Unfallstelle. Und Vorsicht bitte nochmal, A27, Bremen Richtung Walsrode, zwischen Pferdenost und Walsrode West, Fahrzeugteile auf der Fahrbahn. Dann A1, Bremen Richtung Osnabrück, zwischen Wildeshausen West und Dreieck Ahlhorner Heide, 4 Kilometer stockender Verkehr. 4 Kilometer stocken, den Baustellenbereich auf der A1 Osnabrück Richtung Bremen, also Gegenrichtung zwischen Dreieck Stur und Bremen-Hemelingen. Nochmal A1, Bremen Richtung Hamburg, diesmal zwischen Hittfeld und dem Maschener Kreuz, 4 Kilometer stockender Verkehr. A7, Hannover Richtung Flensburg, zwischen Dreieck Hamburg Südwest und dem Elbtunnel, 7 Kilometer Stau. Und auf der Bundesstraße 72, Thüler Straße, Schneiderkrug Richtung Vilsum, ist die Ausfahrt Auenblick derzeit für LKW gesperrt.
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1: Wie geht Strandkultur? Wie unterscheidet sich unsere Strandkultur in Deutschland von der in anderen Ländern? Das fragen wir diese Woche unsere Korrespondenten in der ganzen Welt. Und wir starten gleich in Südafrika. Also, wie badet man denn da eigentlich? Herzlich willkommen auf Bremen 2. Ich wünsche einen guten Montagmittag mit Musik von Certainly So. Foreign Ties.

0: Alicia Keys war ein Got You auf Bremen 2 an diesem Montagmittag. Ach ja, der Sommer und die Sonne und das Meer.
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0: La mer, das Meer, besungen nicht nur von Charles Trenet, ein Sehnsuchtsort natürlich, ein Kulturraum. Charles Trenet hat es ja wunderbar auf den Punkt gebracht, das Meer ist so vielschichtig, dass man einiges entdecken kann, auch in den Tiefen des Ozeans. Er singt von Engeln und Schafen und einer azurblauen Schäferin, aber das führt uns ein bisschen auf die falsche Fährte. Wir wollen eigentlich reden über Badekultur, mit der natürlich das Meer verbunden ist. In einer kleinen Serie fragen wir diese Woche auf Bremen 2, ob Baden in anderen Kulturen, anderen Ländern nicht vielleicht einen ganz anderen Stellenwert hat als bei uns in Deutschland oder in Europa. Wir beginnen heute im Süden, auf der anderen Seite der Erdhalbkugel in Südafrika, bei meinem Kollegen Stefan Überbach. Schönen guten Tag, hallo.
2: Ja, hallo, guten Tag.
0: Es ist natürlich gerade Winter in Südafrika, das müssen wir dazu sagen. Also nicht so wirklich gerade der Grund, um sich da nach Abkühlung zu sehen. Aber wenn dann mal Sommer ist, zieht es die Menschen dann ans Meer? Oder ist das eigentlich was, was nur die Bewohner des Küstentieflandes machen?
2: Also das Meer hat schon für die meisten Leute seinen Reiz, eine große Anziehungskraft. Gerade in Städten wie Kapstadt oder Durban oder den vielen kleinen Badeorten dazwischen. Man muss wissen, dass Südafrika 2800 Kilometer Küste hat. Im Westen ist der Atlantik, kaltes Wasser, im Osten der Indische Ozean, deutlich wärmer. Naja, und im Sommer, wenn es heiß wird, dann geht man da an den Strand. Man muss ganz einfach auch im Kopf haben, dass die Menschen hier sowieso immer gerne draußen sind, wenn es die Chance dazu gibt. Und ans Meer geht man dann auch, um Freunde zu treffen. Es wird viel gegrillt. Brei heißt das hier, ist eine Art Nationalsport. Und natürlich gehen die Leute auch ins Wasser, schwimmen, surfen, tauchen, was man da so macht. Aber man darf dabei nicht vergessen, dass ein großer Teil der Bevölkerung sehr weit weg von der Küste lebt, im Landesinneren. Es haben viele kein Auto, Busse, Bahn gibt es kaum. Und für diese Menschen ist der Strand dann eher so eine Art großer Traum oder etwas, das man sich vielleicht einmal im Jahr leisten kann.
0: Ja, wer dann doch zum Strand kommt, kann der öffentlich baden in Südafrika oder ist Baden auch etwas Teures dort?
2: Also die allermeisten Strände sind schon öffentlich. Rund um Kapstadt zum Beispiel, an den berühmten Stränden wie in Muizenberg oder Camps Bay, wo auch viele Touristen immer sind, da können im Prinzip alle hin. Und das gilt auch für die wirklich kilometerlange Beachfront, die Küste in Durban. Das sind alles öffentlich zugängliche Räume. Es gibt natürlich ein paar Hotels oder Resorts, wo der Strand dann privat wirkt, weil man nur über bestimmte Zufahrtsstraßen hinkommt oder wenn man sein Auto irgendwo auf dem Parkplatz abstellen und Gebühren bezahlen muss. Aber sowas ist eher die Ausnahme. Die Küste ist zum allergrößten Teil offen für alle.
0: Ja, und Pools sind natürlich sehr verbreitet in Südafrika. Ist das für viele, die sich nicht leisten können, dann so eine Art Meerersatz?
2: Ja, der eigene Pool hinterm Haus ist zunächst mal so eine Art Statussymbol in den Stadtvierteln, wo die Leute leben, denen es gut geht. Also es ist völlig normal, dass man hinter dem Haus ein Schwimmbecken hat. Und klar wird das genutzt, vor allem im Sommer, wenn es heiß ist, schnell mal rein zum Abkühlen. Ist ja auch viel bequemer als Tasche packen, zum Strand gehen oder fahren. Es gibt auch keine Haie oder gefährliche Strömung da. Naja, und wir hier in Johannesburg sind vom Meer knapp 600 Kilometer weg. Da muss man sagen, ist der private Pool im Alltag schon eine ganz schöne Sache. Aber für Menschen mit wenig Geld ist sowas vollkommen unrealistisch. Wenn die baden wollen, dann gehen sie an den Strand, wenn einer in der Nähe ist, oder in ein öffentliches Schwimmbad, falls es denn überhaupt eins gibt. Also der eigene Pool in Südafrika ist eine Frage des Geldes, ganz klar, wie wahrscheinlich überall auf der Welt.
0: Die Zeit der Apartheid ist vorbei in Südafrika, aber das Land ist natürlich immer noch sehr, sehr ungleich. Zeigt sich das auch beim Thema Baden gehen?
2: Ja, sehr deutlich. Schwimmen, baden, an den Strand fahren, das ist eine Sache für die Privilegierten. Und da zeigt sich dann, ja, wie unter dem Brennglas, die große soziale Ungleichheit hier im Lande nochmal sehr deutlich. Das hat alles auch seine Wurzeln nach wie vor in der Zeit der Apartheid. Damals waren Strände, Schwimmbäder und Pools, Schwimmvereine nur für die Weißen da. Und alle anderen wurden ferngehalten oder hatten nur sehr, sehr eingeschränkte Möglichkeiten, Möglichkeiten, kleine abgetrennte Bereiche vielleicht, was auch dafür gesorgt hat, dass viele Menschen nicht schwimmen lernen konnten und dass es in vielen Familien bis heute auch keine Schwimmkultur gibt, weil die Eltern nicht schwimmen können, die Großeltern erst recht nicht. Ja, und die Kinder lernen es dann eben auch nicht. Heute läuft diese Trennung schon lange nicht mehr nur entlang der Hautfarbe. Apartheid ist 32 Jahre her. Es ist in der Regel eine Frage des Geldes. Und in einem Land, das sozial so tief gespalten ist wie kaum ein anderes auf der Welt, wo die Hälfte der Bevölkerung unterhalb der Armutsgrenze lebt, wo die Arbeitslosigkeit enorm ist, in so einem Land kann man sich dann, denke ich, auch vorstellen, dass die Gesellschaft auch beim Thema Baden und Schwimmen von Gleichheit noch ein großes Stück entfernt ist.
0: Stefan Überbach mit Eindrücken zur Strand- und Badekultur in Südafrika. Thema in unserer Sommerwochenserie auf Bremen 2. Vielen Dank für diese Eindrücke.
2: Sehr gerne.

Aktuelle und neue Musik auf Bremen 2 von Noah aus Israel. 2009 hat sie ihr Land beim ESC vertreten, damals den 16. Platz belegt. Und dieses Jahr hat sie sich zurückgemeldet mit einem neuen Album. The Giver and the Sea heißt es. Und darauf finden wir auch diesen sanften und leicht verspielten Song, den wir gerade gehört haben auf Bremen 2. There's a Song von Noah war das.

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1: Der kommt von Florian Bentsch.
2: Nach 20 erfolgreichen Jahren im Musikgeschäft hat die Sängerin und Komponistin San Glaser einmal innegehalten und Revue passieren lassen. Daraus entstand Best of 20 Years, ein Live-Konzert mit den Highlights aus 2 Jahrzehnten Jazz und Soul-Pop.
3: All of my life, all of my life.
2: Eine Mischung aus Reflexion und Werkschau. Von All of My Life aus ihrem ersten Album Never in Vain bis Here's to Life aus ihrem bis dahin letzten Album The Other Side of Sun.
4: No complaints, no regrets. I still believe in chasing dreams and placing bets.
2: Dabei ist nichts poetisch verschlüsselt. Es sind Songs über die Liebe, die Sehnsucht, die Selbstfindung und über Optimismus im Angesicht von Melancholie.
5: How to be good. To get better, how to find words, how to write letters.
2: San Glaser und ihre Band, Best of 20 Years, ein kostenloses Open-Air-Konzert. Am Freitag um 19 Uhr im Haus am Walde in Bremen.

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1: Mit Elke Martens. Experten übergeben der EU-Kommission Vorschläge für Altersgrenzen bei Social Media. Golfstaaten melden Beschuss durch iranisches Militär. Polizei fasst zwei Männer nach tödlichen Schüssen in Woltmershausen. Das Wetter Sonne und Quellwolken, vereinzelt Schauer, 21 bis 30 Grad. In der EU sollte am besten ein Mindestalter von 13 Jahren für Social Media gelten. Ihren Bericht mit dieser Empfehlung haben Fachleute EU-Kommissionspräsidentin Ursula von der Leyen heute übergeben. Viele Länder haben da ja schon Pläne. Zur Frage, wie das dann zusammenpassen soll, aus Brüssel Katrin Schmidt.
2: Frankreich zum Beispiel ist damit am weitesten fortgeschritten. Da hat man beschlossen, dass ab September ein Social-Media-Mindestalter von 15 Jahren gilt. Dänemark, Griechenland, Spanien, diese Länder arbeiten bereits auch sehr konkret an eigenen Regeln. Aber die EU-Kommission erinnert auch an eines. Sie sagt, wenn wir jetzt in jedem EU-Land andere Regeln haben, ist das nicht nur für Nutzerinnen und Nutzer verwirrend, sondern vor allem eben auch weniger effektiv. Denn man muss wissen, wer digitale Altersgrenzen auch wirklich technisch durchsetzen will, der kommt natürlich um die Kooperation mit den großen Online-Plattformen kaum herum. Und TikTok, Instagram und Co. zusätzliche Pflichten aufzuerlegen, das ist alleinige Zuständigkeit der EU-Kommission.
1: Nach erneuten Angriffen auf den Iran in der vergangenen Nacht hat das US-Militär nach eigenen Angaben seine Attacken vorerst wieder eingestellt. Mehrere Golfstaaten hatten am Morgen Gegenangriffe des Iran aus US-Stützpunkten in ihren Ländern gemeldet. Nina Amin mit Einzelheiten.
3: Kuwait meldete am frühen Morgen, dass seine Luftabwehr feuert. Ob es Schäden oder Opfer gibt, dazu sagte das kuwaitische Militär zunächst nichts. In Kuwait befinden sich mehrere wichtige US-Militärstützpunkte. In Bahrain griff der Iran nach Angaben von iranischen Staatsmedien ein US-Drohnenkommandozentrum an. In dem Inselstaat wurde in der vergangenen Nacht mehrmals Alarm ausgelöst. Auch in Jordanien meldete die Nachrichtenagentur Petra am Morgen, dass 4 Raketen aus dem Iran abgefangen worden seien. Am Wochenende waren mehrere Golfstaaten unter iranischem Beschuss. In Katar gab es nach Angaben des Innenministeriums durch herabfallende Trümmerteile auch Verletzte, darunter ein Kind.
1: Innerhalb der EU sollen Fluggäste bei Verspätungen oder Ausfällen leichter ihre Rechte geltend machen können. Die EU-Länder haben in Brüssel den neuen Regelungen zugestimmt. Aus der Nachrichtenredaktion Irene Lottes.
4: Gelten sollen die neuen Regeln voraussichtlich ab Mitte 2027. Fluggäste sollen dann ein Recht darauf haben, von der Airline informiert zu werden, wenn sie einen Anspruch auf Ausgleich haben, und zwar innerhalb von 4 Tagen. Elektronisch sollen sie auch die Information bekommen, wie sie die Entschädigung beantragen können und dafür dann 9 Monate Zeit haben. Die Airline hat dann wiederum 30 Tage Zeit, das Geld auszuzahlen oder zu erklären, warum sie das nicht tut. Solche Fristen gab es bisher nicht. Wann es Entschädigungen gibt, ändert sich im Wesentlichen nicht. Hat ein Flug mindestens 3 Stunden Verspätung oder wird weniger als 14 Tage vor Abflug gestrichen, bekommen Reisende eine Entschädigung, allerdings nur, wenn die Airline schuld ist.
1: Bundeskanzler Friedrich Merz eröffnet heute Mittag eine neue Einrichtung der Universität Köln zur Ausbildung von Fachkräften für Politik und Verwaltung. Die Einrichtung trägt den Namen Adenauer School of Government. Trotz des Bezugs auf den in Köln geborenen CDU-Politiker Konrad Adenauer soll die Schule überparteilich sein. Nach Angaben der Universität hält Merz einen Vortrag. Danach werde er mit Gästen ins Gespräch kommen und Fragen beantworten. Unter den Gästen seien auch viele Studierende. Die Studentenvertretung ASTA hat eine Demonstration gegen den Besuch von Merz mit 1000 Teilnehmern angemeldet. Umfangreiche und akribische Ermittlungen der Polizei Bremen haben zum Erfolg geführt. Im Fall der tödlichen Schüsse in Woltmershausen vor gut einem Jahr haben die Ermittler mehrere Beschuldigte identifiziert. Es wurden Haftbefehle gegen 2 Beschuldigte im Alter von 29 und 31 Jahren vollstreckt. Die beiden Männer konnten am Freitag in Hamburg durch Spezialkräfte festgenommen und an die Bremer Einsatzkräfte übergeben werden, so die Polizei. Weitere Ermittlungen dauern an. Im April letzten Jahres war ein 32-jähriger Mann in der Straße auf dem Bohnenkamp in Woltmershausen durch mehrere Schüsse tödlich verletzt worden. Seitdem habe die Mordkommission mit großem personellen Aufwand an der Aufklärung der Tat gearbeitet, so die Polizei. Bundesverteidigungsminister Boris Pistorius ist heute im Rahmen seiner Truppenbesuchsreise im Nordwesten. Am Vormittag besucht er das Luftwaffengeschwader Richthofen in Wittmund. Das stellt unter anderem auch die Alarmrotte, die Eurofighter-Flugzeuge, und sichert rund um die Uhr den norddeutschen Luftraum. Am frühen Nachmittag wird der Verteidigungsminister dann in Bremerhaven an der Marineoperationsschule erwartet. Das waren die Nachrichten mit Elke Martens.
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5: Das ist heute an diesem Montag sonnig und fast durchweg sommerlich, auch wenn die Gefahr für Hitzegewitter allmählich steigt. Vor allem zwischen Elbe und Weser. Die Höchstwerte heute bei 25 Grad in Bremerhaven, maximal 27 Grad in Ovelgönne, 29 in Bremen und bis zu 30 Grad in Nienburg. Diese Werte dann wahrscheinlich heute Nachmittag erreicht.
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5: 12 Uhr gleich 6 Minuten. A1 Bremen Richtung Osnabrück zwischen Wildeshausen West und dem Dreieck Ahlhorner Heide 4 Kilometer stockender Verkehr. Gegenrichtung A1 Osnabrück Richtung Bremen zwischen Dreieck Stur und Bremen Hemelingen ebenfalls 4 Kilometer stockend, da im Baustellenbereich. 2 Kilometer stockend auf der A1 Bremen Richtung Hamburg zwischen Horster Dreieck und Maschener Kreuz. A7 Hannover Richtung Flensburg zwischen dem Dreieck Hamburg Südwest und dem Elbtunnel 7 Kilometer Stau. Und in Bremen ist die Bismarckstraße stadteinwärts weiterhin gesperrt. Zwischen Hornerstraße und Herderstraße. Grund sind weiterhin Kanalbauarbeiten. Gute Fahrt.
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5: Dass sich Rot und Grün und Rot in Bremen oft nicht einig sind, ist längst kein Geheimnis mehr in Bremen und Bremerhaven. Aber dass der Bremer Senat diesen Streit dann auch auf bundespolitischer und damit sehr großer Bühne austrägt, das ist schon eine neue Dimension. So geschehen am Freitag im Bundesrat. Deswegen fragen wir gleich doch mal nach, was dahinter steckt. Wir sind in ein paar Minuten mit dem Fraktionschef der Bremer Grünen, mit Emanuel Herold, verabredet und sind gespannt, was er uns darauf sagen wird. Guten Tag, hallo an diesem Montag.

0: Paul McCartney und die Wings, Listen to What the Man Said, auf Bremen 2 an diesem Montagmittag. In der Bremer Regierungskoalition aus SPD, Grün und Linken knirscht es schon länger. Wir haben regelmäßig berichtet auf Bremen 2, aber am Freitag hat das dann auch der Rest der Republik sehen können. Im Bundesrat ging es um das Infrastrukturzukunftsgesetz, das unter anderem schnellere Planungsverfahren für Neu- und Ausbau von Straßen, Brücken und Häfen vorsieht. Bremens Bürgermeister Bovenschulte hat dafür gestimmt im Bundesrat. Finanzsenator Björn Fecker von den Grünen dagegen. Und das ist schon sehr ungewöhnlich, denn eigentlich enthält man sich in so einem Fall, wenn man sich nicht einig ist zwischen den Koalitionspartnern. In diesem Fall war die Stimme Bremens dann ungültig. Über die Hintergründe und die Sicht der Grünen auf dieses Gesetz wollen wir reden auf Bremen 2 mit dem Fraktionschef der Partei in der bremischen Bürgerschaft. Am Telefon ist Emanuel Herold. Schönen guten Tag, Herr Herold.
1: Schönen guten Tag, ich grüße Sie.
0: Das muss ja eine bewusste Entscheidung gewesen sein, diesen Streit da so öffentlich auszutragen auf der großen bundespolitischen Bühne. Wieso war das aus Ihrer Sicht notwendig?
1: Naja, ich glaube, dass es nicht notwendig war. Ich finde das sehr unglücklich, wie das gelaufen ist. Und ich denke, wenn man einmal anschaut, wie Koalitionen mit grüner Regierungsbeteiligung in anderen Bundesländern sich verhalten haben, dann sieht man, es hat ein ganzes Spektrum an Möglichkeiten gegeben, sich da zu verhalten und auch einen Kompromiss zu finden. Ich finde es sehr schade, dass das am Freitag so gelaufen ist.
0: Ja, warum wurde dieser Kompromiss nicht gefunden? Also hat man da nicht miteinander gesprochen?
1: Doch, es wurden intensiv miteinander Gespräche geführt, also das auf jeden Fall. Nur man ist zu weiterhin sehr unterschiedlichen Einschätzungen gekommen. Und normalerweise, das ist, glaube ich, hier der springende Punkt, wir hatten das im Laufe dieser Legislatur immer wieder mal, dass in unserer Dreierkoalition nicht alle Koalitionspartner zu einer Bundesratsinitiative oder zu einem Gesetz zur gleichen Einschätzung kommen. Und wenn man sich nicht einig ist, dann sagt man ganz klar laut Koalitionsvertrag, dann geht man auf Enthaltung. Und das ist in dem Fall nicht passiert.
0: Ja, lassen Sie uns sprechen über dieses Infrastrukturzukunftsgesetz, um das es eben ging. Der Bürgermeister Andreas Bovenschulte von der SPD sagt, es geht ja unter anderem um den Ausbau der Häfen. Das ist so wichtig für Bremen, für unser Bundesland, dass man sich da nicht enthalten kann. Sie sind Wirtschaftspolitiker, Herold. Das sehen Sie also anders?
1: Ja, ich glaube, eine Enthaltung wäre an dieser Stelle möglich und auch unschädlich gewesen. Also wir können einmal nach Niedersachsen blicken. Dort hat die rot-grüne Koalition sich ebenfalls zu einer Enthaltung entschieden. Und ich würde jetzt nicht erwarten, dass die Hafenstandorte Cuxhaven, Emden oder Stade jetzt dadurch in irgendeiner Weise gefährdet wären. Also ich glaube, an der Stelle war es eine Frage, die sich auf der Ebene sozusagen von politischen Signalen bewegte und wo man sich nicht einig geworden ist. Aber für unsere Häfen sind wir uns einig, wollen wir alles tun, was unsere Standorte voranbringt, insbesondere Bremerhaven. Und da wäre eine Enthaltung an der Stelle aus meiner Sicht unschädlich gewesen.
0: Ja, sie spielt darauf an, dass das Gesetz trotzdem durchgegangen wäre, auch bei einer Enthaltung ja auch durchgegangen ist, weil eben genug andere Landesregierungen dafür gestimmt haben. Aber wenn wir über das Thema reden, die Häfen sind wichtig. Sie haben es auch gerade angesprochen für unser Bundesland. Da tut so ein Gesetz doch eigentlich gut, was eben den Ausbau beschleunigt, oder?
1: Ja, in dem Gesetz, das ja sehr umfangreich ist, stehen ganz viele Dinge drin. Es ist ja nicht ein Gesetz, was sich jetzt nur um die Häfen kümmert, also ganz im Gegenteil. Es ist ein großes Paket, was sich um die Voraussetzungen für Infrastrukturbau in unserem Land, in unserer Republik auseinandersetzt und beschäftigt und die Voraussetzungen schafft. Und an der Stelle ist es einfach so, dass es eine Abwägung geben muss, eine Abwägung zwischen Planungsbeschleunigung, Infrastrukturausbau für die Energiewende, auch für unsere Sicherheit, also die Belange der Bundeswehr und auf der anderen Seite die Belange des Umweltschutzes, die wir natürlich nicht einfach hinten runterfallen lassen können.
0: Was stört Sie genau an diesem Gesetz? Wo kommt da der Umweltschutz zu kurz?
1: Also es sind zwei Punkte, die wir an der Stelle sehr kritisch sehen. Es geht darum, dass ganz viele Vorhaben des Infrastrukturbaus in den sogenannten Rang des überragenden öffentlichen Interesses gehoben werden. Und damit im Grunde genommen wird es in der Abwägung zu anderen Belangen besser gestellt. Und wir finden das total richtig, wenn es darum geht, Brücken zu sanieren, Infrastruktur für die Energiewende auszubauen, die Häfen auszubauen und zu sanieren. An der Stelle Stelle sind diese Ansätze genau richtig. Nur finden wir, wird dieses Instrument an der Stelle völlig inflationär genutzt. Also jeder Autobahnausbau wird pauschal damit jetzt im Grunde genommen unterstützt. Auch der Ausbau und die Erweiterung von Raststätten. Und wir finden, an der Stelle ist der Katalog so groß, dass eigentlich vielleicht auch dieser Gedanke der Beschleunigung nicht so richtig aufgeht. Wenn alle Straßenprojekte mit einem Mal priorisiert sind, ist am Ende wiederum nichts priorisiert. Und das ist irgendwie problematisch.
0: Andreas Bovenschulte sagt, die Koalition sei jetzt beschädigt worden durch dieses Verhalten. Stimmen Sie ihm zu?
1: Naja, beschädigt ist, glaube ich, etwas dramatisch gesagt, aber das ist natürlich für die Koalition keine Situation, die sich irgendjemand wünschen kann. Das ist ja klar. Von daher, wir müssen, glaube ich, da alle miteinander nochmal ins Gespräch gehen und die Situation nochmal reflektieren. Wie gesagt, aus unserer Sicht, glaube ich, hätte es unseren Interessen als Bundesland und auch unseren Interessen als Hafenstandort in keiner Weise geschadet, sich zu enthalten. Denn wie gesagt, wir reden hier über eine Enthaltung. Es ging ja zu keinem Zeitpunkt darum, das Gesetz abzulehnen.
0: Also es geht auch um die Frage von Umweltschutz und eben Wirtschaft, was ausbalanciert werden müsse, so sagt es Emanuel Herold, Fraktionschef der Bremer Grünen in der bremischen Bürgerschaft, mit dem wir gesprochen haben auf Bremen 2. Herr Herold, vielen Dank für Ihre Zeit.
1: Ich danke Ihnen.

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Zwei Jungs aus Stuttgart waren das gerade auf Bremen 2. Seelenbrüder, wie sie sich selber nennen. Philipp Eisler, der eine, und Joscha Brettschneider, der andere. Aus Stuttgart kommen sie und haben uns auch schon besucht hier bei Bremen 2. Eine schöne Radiosession gespielt und da auch nochmal bewiesen, dass sie ein ganz feines Händchen für ganz modernen Soul haben. Aus Deutschland. Bremen 2, jetzt mit DuckTales, The Rising Sun.

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3: Auch um 12.31 Uhr.
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3: In Bremerhaven am Klimahaus 21 Grad gemessen. Bremen am Flughafen 23. Bremervörde am Bachmann-Museum 24 Grad. Bis 30 Grad sind noch möglich heute Nachmittag. Es ist und bleibt sonnig und fast durchweg trocken, auch wenn die Gefahr für Hitzegewitter allmählich steigt. Vor allem heute zwischen Elbe und Weser.
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3: 6 Meldungen. Vorsicht bitte im Kreis Wesermarsch auf der Bundesstraße 212 zwischen der B437 Weserquerung und Elwürden ein defektes Fahrzeug. Dann A1 Hamburg Richtung Osnabrück zwischen Bremer Kreuz und Asten 4 Kilometer stockend im Baustellenbereich. A1 Bremen Richtung Osnabrück zwischen Wildeshausen West und Dreieck Alhorner Heide 4 Kilometer stockender Verkehr. 4 Kilometer stockend nochmal auf der A1 Gegenrichtung Osnabrück Richtung Bremen zwischen Dreieck Stur und Bremen Hemelingen. A7 Hannover-Flensburg zwischen Dreieck Hamburg-Südwest und dem Elbtunnel 7 Kilometer Stau. Und in Bremen ist die Bismarckstraße weiter gesperrt, stadteinwärts zwischen Horner Straße und Herder Straße.
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3: Ach ja, das Meer ist tief, die Welt ist schlecht. Wie ihr es auch dreht, der Wal hat recht. Was hätte Robert Gernhardt wohl gesagt, wenn er gesehen hätte, wie der Wal Timmy seinen Weg auf die Theaterbühne findet? Man weiß es nicht, aber wir berichten gleich über die Premiere gestern. Herzlich willkommen bei uns. Guten Montagmittag mit Musik von Kirby Calais. I Do auf Bremen 2.

0: Jordan McCamper auf Bremen 2 mit Parachutes an diesem Montag, der langsam zum Nachmittag wird. Sie werden sich erinnern, Timmy der Wal hat uns beschäftigt im Frühjahr dieses Jahres. Eigentlich war es ein Walweibchen, aber das hat keinen mehr interessiert. Und gestern nun am Sonntag wurde im Hamburger Ernst-Deutsch-Theater ein Stück über diesen Wal gezeigt als einmaliges Event. Timmy, die Hope stirbt zuletzt, hieß dieses Stück, denn Hope, also Hoffnung, war ja auch ein Name des Tieres, der vor allem in den Boulevardblättern immer verwendet worden ist. Peter Helling, mein Kollege, hat das Stück gesehen und hatte ordentlich Weihrauch in der Nase.
1: Halleluja! Er ist auferstanden!
2: Halleluja statt Halleluja. Der Buckelwal lebt, zumindest auf der Bühne des Ernst-Deutsch-Theaters. Das Event wird hier zum grellen Gottesdienst. Ein Priester im weißen Talar breitet seine Arme aus.
3: Herzlich willkommen zur heiligen Messe für unseren geliebten Buckelwal, Timmy.
2: Über der Bühne hängt ein großes Kreuz. Kunstnebel wabert im violetten Licht. Messdienerinnen legen eine Walpuppe auf einen Altar.
3: Timmy, der Buckelwal, der Gestrandete, der Erlöser.
4: Eine Passionsgeschichte. Hier ist jemand, der fast zu einer Art Heilsfigur aufgewertet wird. Ne? Und da war irgendwie diese Christengeschichte für mich sehr nah.
2: Sagt Regisseur Alexander Klessinger. Sein rund einstündiger Theaterabend ist Dokumentartheater, Satire und Performance in einem. Mit Gospelchor, Konfetti und kollektivem Erlösungsrausch. Nichts für schwache Nerven oder religiöse Gemüter. Der Plastikwal wird hier ausgeweidet. Er wird sogar ans Kreuz geschlagen. Aber wie fing alles an? Es war das Medienereignis des Frühjahrs.
5: Tja, und damit schauen wir in die Wismarer Bucht, wo Buckelwal Timmy noch immer auf Grund liegt.
6: Der in der Ostsee gestrandete Buckelwal ist tot.
2: In dieser Timmy-Satire aber erlebt der Wal seine Auferstehung. Schauspieler Enrique Fiss torkelt im Walkostüm über die Bühne aufs Publikum zu.
7: Er bleibt jetzt einfach liegen.
8: Also das Stück war wahnsinnig gut, es war sehr provokant.
9: Ich bin ein bisschen überwältigt und ein bisschen so Informationsstrudel in meinem Kopf.
10: Ich finde es Wahnsinn, wie wenn einmal Medien weit was sind, wie das dann explodiert in der neuen Welt.
11: Das Christentum ist ja schlecht bei weggekommen, aber in letzter Konsequenz hat es vielleicht das Thema vorangebracht.
12: Ich fand auch den Vergleich, der so sektenartig war, total gut.
2: Wie Timmys Rettung politisch instrumentalisiert wurde, zeigt der gelungene Theaterabend auch.
13: Wir lassen den nicht sterben!
2: Wenn Schauspielerin Anna-Maria Köllner im Neoprenanzug eine Rede hält, die immer mehr ins Radikale kippt. Dazu wird hinter ihr eine überdimensionale Deutschlandfahne hochgezogen. Timmy, ein Symbol für das schwächelnde Land? Die Talkrunde im zweiten Teil dreht sich um das Thema Tierschutz von Schlachtvieh allgemein. Ein Gast ist Tierärztin Kirsten Tönnies, die die Rettungsversuche für den Wal begleitet hat. Von der politischen Vereinnahmung habe sie nichts mitbekommen, sagt sie.
14: In der ganzen medialen Berichterstattung ärgert es mich immer wieder ein bisschen, dass über die Menschen hergezogen wird, die anderen helfen wollen, die Mitleid empfinden.
2: Leider geht es in der Talkrunde nicht um den Theaterabend selbst. Die Wildheit des anarchischen Stücks geht da leider verloren. Danach tritt die Band Tulpe mit ihrem bekannten Timmy-Song auf.
15: Schreck den Wal, reg mich auf.
2: Timmy lebt nicht mehr, aber die mediale Erregungskurve gibt zu denken. Was hat ein Wal, was ein gewöhnliches Hausschwein nicht hat? Das Stück stellt kluge Fragen, auch wenn es gegen Ende an Feuer verliert.
0: Ein Wahltheater in Hamburg im Ernst-Deutsch-Theater, das allerdings nur einmal aufgeführt worden ist. Unser Rezensent war der Kollege Peter Helling. Bremen 2, 12.43 Uhr. Der Verkehrsservice aktuell mit einer Meldung für die Autobahn 29 Wilhelmshaven Richtung Oldenburg. Zwischen Oldenburg-Umstede und Oldenburg-Hafen Gegenstände auf der Fahrbahn. Da bitte Vorsicht. Jetzt der Yalta Club.

0: So langsam geht sie zu Ende, die Fußball-Weltmeisterschaft. Sie war natürlich für Deutschland sowieso ein Rückschlag und eine Niederlage. Aber sie war auch finanziell wohl ein Rückschlag für den DFB. Der hat nämlich mittlerweile einen Kassenschutz gemacht und dabei ein großes Defizit eingefahren. Hendrik Lückhoff aus dem ARD-WM-Team. Wie groß ist denn da das Minus?
1: Ja, fast 10 Millionen Euro Minus hat der DFB gemacht, genauer gesagt 9,4 Millionen. Das hat der DFB-Schatzmeister Stefan Grunwald dem Kicker gesagt. Allerdings sind das die aktuellen Zahlen, also Stand jetzt. Erst im Herbst wird die endgültige Abrechnung vorliegen. In den jetzigen Zahlen ist noch nicht alles mit drin. Unter anderem fehlt laut Grunwald auch noch die Abfindung für den inzwischen ehemaligen Bundestrainer Julian Nagelsmann. Und die soll ja bei rund 7 Millionen Euro liegen. Also da wird wohl noch ein bisschen was zusammenkommen. Aber es hätte wohl schon auch richtig gut laufen müssen bei der WM, damit der DFB mit einem Gewinn aus dem Turnier gegangen wäre. Laut Grunwald wäre ein Plus erst mit dem Einzug ins Finale möglich gewesen. Und man muss auch bedenken, die Spieler, die haben ja durch das Aus im 16. Finale keine Prämien bekommen. Die hat der DFB also quasi gespart, wenn man so will.
0: Hendrik Lückhoff mit Informationen zum Defizit beim Deutschen Fußballbund durch das frühe WM-Aus auf Bremen 2. 10 Minuten vor 1.

0: Robbie Williams auf Bremen 2 um 4 Minuten vor 1. Der Verkehrsservice aktuell mit einer Meldung für die A27. Bremen Richtung Bremerhaven. Zwischen Überseestadt und Industriehäfen gerade ein Plastikteil auf der Fahrbahn.
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2: Hey Laura, it's me.
3: Gregory Porter hat zu Hause nicht nur einen Grammy für das beste Jazz-Vocal-Album rumstehen, sondern zwei. Kein Wunder bei dieser Stimme. Eigentlich wollte Porter Profi-Footballspieler werden. Eine Schulterverletzung kam dazwischen. Du musst singen, Kind, soll seine Mutter dann gesagt haben. Für sein erstes Album Water gab es dann auch gleich die erste Grammy-Nominierung.
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3: Bisher folgten 6 weitere Alben. Butterweiche Vocals und glasklare Kompositionen. Sie verbinden Jazz mit Gospel.

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1: Das war der Tipp von Florian Bensch und das war der Montagvormittag mit Nikolaus Golsch am Mikrofon. Ich verabschiede mich, Julian Bayer kommt. Wir hören uns morgen wieder, wenn Sie mögen. Bis dahin einen angenehmen Montagnachmittag. Tschüss mit Larkin Poe.

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1: Mit Elke Martens. VW-Chef Blume bestätigt verschärfte Sparpläne im Konzern. Experten übergeben der EU-Kommission Vorschläge für Altersgrenzen bei Social Media. Bremer Mordkommission erzielt Ermittlungserfolg im Fall Woltmarshausen. Das Wetter Sonne und Wolken, vereinzelt Schauer, 21 bis 30 Grad. Der Chef des Autobauers Volkswagen, Oliver Blume, hat sich erstmals konkreter zu den neuerlichen Sparplänen des Konzerns geäußert. Er bestätigte schriftlich, wie viel weitere Stellen abgebaut werden könnten. Mehr aus Hannover von Torben Hildebrand.
2: Die Kosten bei VW seien weiter zu hoch, schreibt Blume. Sie lägen 20% höher als bei vergleichbaren Unternehmen. Um das reinzuholen, müssten rechnerisch 50.000 Stellen zusätzlich abgebaut werden, so Blume. Dieses Ziel sei aber noch nicht fix. Und wenn sich auf andere Weise Kosten einsparen ließen, könne der Stellenabbau auch geringer ausfallen. Bei VW läuft bereits ein Sparprogramm im Umfang von 50.000 Stellen. Die von Blume genannten weiteren 50.000 Arbeitsplätze kämen also obendrauf. Damit bestätigt der Konzernchef das, was seit Wochen durch die Medien geistert. Erstmals nennt Blume auch konkret die Werke Hannover, Zwickau, Empen und Neckarsulm, die auf der Kippe stehen. Aber auch da ist laut Blume noch nichts entschieden. Die Zukunft sei aber unsicher. IG Metall und Betriebsrat wehren sich gegen Fabrikschließungen. Die Arbeitnehmerseite organisiert Betriebsversammlungen.
1: In der EU sollte am besten ein Mindestalter von 13 Jahren für Social Media gelten. Ihren Bericht mit dieser Empfehlung haben Fachleute EU-Kommissionspräsidentin Ursula von der Leyen heute Mittag übergeben. Viele Länder haben da ja schon Pläne. Zur Frage, wie das dann zusammenpassen soll, berichtet aus Brüssel Katrin Schmidt.
3: Frankreich zum Beispiel ist damit am weitesten fortgeschritten. Da hat man beschlossen, dass ab September ein Social Media Mindestalter von 15 Jahren gilt. Dänemark, Griechenland, Spanien, diese Länder arbeiten bereits auch sehr konkret an eigenen Regeln. Aber die EU-Kommission erinnert auch an eines. Sie sagt, wenn wir jetzt in jedem EU-Land andere Regeln haben, ist das nicht nur für Nutzerinnen und Nutzer verwirrend, sondern vor allem eben auch weniger effektiv. Denn man muss wissen, wer digitale Altersgrenzen auch wirklich technisch durchsetzen will, der kommt natürlich um die Kooperation mit den großen Online-Plattformen kaum herum. Und TikTok, Instagram und Co. zusätzliche Pflichten aufzuerlegen, das ist alleinige Zuständigkeit der EU-Kommission.
1: Die Bundesregierung will die Tabaksteuer noch stärker erhöhen als bisher geplant. Das berichtet das Redaktionsnetzwerk Deutschland und beruft sich auf das Bundesfinanzministerium. Der durchschnittliche Preis für eine Packung Zigaretten soll demnach bis 2030 schrittweise von aktuell rund 8 Euro auf dann fast 12 Euro steigen. Das wären noch 40 Cent mehr als bislang vorgesehen. Begründet wird das mit einer Lücke im Bundeshaushalt sowie dem Gesundheitsschutz. Mehr als ein Jahr nach den tödlichen Schüssen in Bremen-Woltmarshausen hat die Polizei zwei Tatverdächtige verhaftet. Die beiden 29 und 31 Jahre alten Beschuldigten sollen im April vergangenen Jahres einen 32-Jährigen erschossen haben. Mehr dazu von Jens Otto aus der Regionalredaktion Buten und Binnen.
4: Wie die Bremer Polizei mitteilt, wurden die mutmaßlichen Täter schon am vergangenen Freitagmorgen von Spezialkräften in Hamburg festgenommen. Sie kamen anschließend in Untersuchungshaft. Die Mordkommission habe mit großem personellen Aufwand daran gearbeitet, die Tat in Woltmarshausen im Frühjahr 2025 aufzuklären. Und zuletzt hätten sich die Hinweise gegen die jetzt festgenommenen Beschuldigten verdichtet. Wer von den beiden Männern bei den tödlichen Schüssen welche Rolle genau gespielt hat, werde noch ermittelt, heißt es von der Bremer Staatsanwaltschaft. Außerdem laufen auch noch die Ermittlungen hinsichtlich einer dritten Person, die während der Tat dabei gewesen sein soll.
1: Der Polizist, der im April vergangenen Jahres auf den jungen Lorenz A. in Oldenburg geschossen hat, kommt vor Gericht. Das Landgericht hat die Anklage zugelassen. Maren Bruns, für die Staatsanwaltschaft war es fahrlässige Tötung. Warum?
5: Der angeklagte Polizist hatte auf Lorenz A. geschossen, als dieser flüchten wollte. Eine Notwehrsituation habe nicht mehr bestanden, so steht es in der Anklageschrift der Staatsanwaltschaft Oldenburg. Der 21-jährige Lorenz A. habe zwar vor der Schussabgabe Reizgas gegen den Polizeibeamten eingesetzt, aber ein Messer hatte er nicht dabei. Der Beamte hatte das nach Ansicht der Staatsanwaltschaft irrtümlich geglaubt. Sie sagt ganz klar, zum Zeitpunkt der Schussabgabe habe der Getötete lediglich fliehen wollen. und der Polizist habe das erkennen müssen. Die vierte große Strafkammer des Oldenburger Landgerichts hat nun diese Klage zugelassen. Einen Tatverdacht für ein vorsätzliches Tötungsdelikt konnte die Kammer nicht feststellen. Wann der 28-jährige Polizist vor Gericht kommt, steht noch nicht fest. Ende April 2025 war der Schwarze Lorenz A. nach einem Streit in der Oldenburger Innenstadt vor der Polizei geflüchtet. Dabei versprühte er Reizgas. Der Angeklagte schoss daraufhin mehrmals auf den 21-Jährigen.
1: Das waren die Nachrichten mit Elke Martens.
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6: Viel Sonne an diesem insgesamt bisher heiteren Montag. Die Quellwolken, die bei uns am Himmel auftauchen, die stören diesen Eindruck aktuell meist auch noch nicht. Wir haben in Bremerhaven an der Eisarena am Wilhelm-Kaisen-Platz 21 Grad. 21 Grad sind es auch am Synagogenplatz in Wilhelmshaven und in Bremen-Gröbelingen am Greifswalder Platz 23 Grad derzeit. Heute Nachmittag kann es dann allerdings Schauer geben. Besonders zwischen Elbe und Weser können sich da noch Gewitter bilden, die auch mal kräftig bei uns ausfallen können. In der Nacht soll der Regen dann allerdings wieder aufhören.
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6: Um 6:06, Vorsicht nun bitte, auf der A27 Bremen Richtung Bremerhaven zwischen Hagen und Stotel, da steht ein defektes Fahrzeug. A1 Hamburg Richtung Osnabrück zwischen dem Bremer Kreuz und Asten, stockender Verkehr im Baustellenbereich auf einer Länge von 4 Kilometern. Stockender Verkehr dann auch auf der A1 Bremen Richtung Osnabrück zwischen Wildeshausen West und dem Dreieck Ahlhorner Heide, 4 Kilometer lang. Dann nochmal A1 die Gegenrichtung Osnabrück Richtung Bremen zwischen dem Dreieck Stur und Bremen-Hemeling, auch hier in der Baustelle 4 Kilometer stockender Verkehr. A7 Hannover Richtung Flensburg zwischen dem Dreieck Hamburg Südwest und dem Elbtunnel 7 Kilometer Stau. Gute Fahrt.
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6: Moin, es ist der 13. Juli. Wahrscheinlich ist heute also der einzige Tag des Jahres, an dem wir sogar glücklich sind, dass es Montag und nicht Freitag ist.

0: Hier ist Bremen 2. Und da sind sich Berlin und Brüssel einig, wer nicht 13 Jahre alt ist, der sollte sich nicht in den sozialen Medien bewegen. Was die Bundesfamilienministerin Karin Prien fordert, das hat nun auch ein Expertengremium der EU gesagt. Und diese Empfehlung, die sollen dann später für eine EU-weite Richtlinie im Umgang mit Instagram, TikTok und sorgen. Und deshalb fragen wir nun unsere Korrespondentin im ARD-Studio Brüssel, Katrin Schmidt. Hallo.
1: Hallo aus Brüssel.
0: Also nicht erst ab 16, sondern schon ab 13, das sagen auch die EU-Sachverständigen. Was haben die denn für Gründe in ihrem Bericht nun angeführt?
1: Ja, diese Expertengruppe, die hat heute ein ganzes Buch übergeben sozusagen an die Kommissionschefin Ursula von der Leyen, die sie ja beauftragt hatte, ne, eine Analyse durchzuführen. Und da beschreiben sie einerseits nochmal sehr genau, haben das hier auch ausgeführt, den Einfluss auf, man kann sagen, Gehirnentwicklung, aber auch Persönlichkeitsentwicklung, Aufmerksamkeitsspannen und all diese Dinge bei Kindern und Jugendlichen von Bildschirmzeit und dann eben ganz besonders eben von den Inhalten auf Social-Media-Plattformen und haben daraus abgeleitet, dass eigentlich die Empfehlung ganz klar ist, unter 13 sollte im besten Fall gar nicht Social Media genutzt werden und wenn nur sehr, sehr eingeschränkt was meint, im Beisein der Eltern, die dann quasi auch den Account haben müssten oder Lehrkräfte zu irgendwelchen Zwecken und ganz zeitlich eingeschränkt. Also eigentlich gar nicht im besten Fall. Ne? Das ist die Begründung aufgrund eben des Einflusses. Und danach sei aber auch anderes wichtig, zum Beispiel eine Autonomieentwicklung sozusagen bei den Kindern, nämlich selbstständig auch mit Plattformen umzugehen. Das heißt, da kann man ja nicht bis 16 sagen, gar nichts, sondern es soll also ein abgestuftes Modell geben, wo man sagt, die Plattformen müssen zeigen, wie sicher sie sind für Kinder und Jugendliche. Entsprechend könnten sie ab 14 zugänglich sein, ab 15 oder ab 16. Das muss man halt eben variabel anpassen. Das ist die Idee jetzt dieser Expertengruppe. Die ist ja noch keine Gesetzeslage, aber auf der Basis soll es jetzt also weitergehen.
0: Und wie könnte das dann ab dem 13. Lebensjahr konkret laufen? Weil es geht ja eben nicht nur um das Alter. Sie haben das gerade schon angesprochen mit diesem herangeführt werden. Also in Deutschland geht es zum Beispiel um dieses Seepferdchen für Social Media. Also, dass man erstmal lernt, wie man sich auf so Apps bewegt. Hat die EU da ähnliche Pläne?
1: Also die EU würde das mit Sicherheit so auch unterschreiben. Sie betont aber einen anderen Fakt. Sie betont eigentlich, dass es nicht an den Kindern ist, erstmal zu erlernen, mit diesem gefährlichen Feed umzugehen, sondern sie sagt eben, das ist eine Beweislastumkehr. Die Plattformen müssen beweisen in der EU, was sie tun, um Kinder und Jugendliche zu schützen. Also vor diesem süchtig machenden Verhalten, vor all dem Content, den wir dort nicht sehen wollen, von Gewalt über Pornografie und all diese Dinge, das, was ja doch noch zu häufig vorkommt, auch für Minderjährige. Also diese Sicherheitsmaßnahmen, die müssen quasi belegt werden, um Zugang zu den Kindern zu erhalten. Also die Kommissionschefin sagt auch, es geht nicht darum zu fragen, wann dürfen Kinder auf Social Media, sondern eigentlich muss man andersrum fragen, wann können diese Konzerne, die ja ihren Gewinn damit machen, ihre Produkte den Kindern anbieten. Es sei so ein bisschen wie in der Automobilbranche, hat sie nochmal gesagt, Social Media ist ja kein Spielzeug, sondern wir müssen eigentlich so vergleichen, Autohersteller sind auch gezwungen, ihr Auto erstmal per se sicher zu machen und es ist nicht an den Kindern, sich selbst noch einen Gurt zu stricken oder auch nicht an den Eltern, noch ein Airbag einzubauen. Und das im Prinzip im übertragenen Sinne muss ja auch gelten für die Plattformen. Und deshalb können die also mit einem sicheren Konzept erreichen, dass sie vielleicht ab 14 zugänglich sind. Und wenn sie es nicht haben, sind sie vielleicht erst ab 16.
0: Ja. Und wie passt dieses EU-Konzept zu dem, was es ja schon gibt? Also Deutschland arbeitet an einem eigenen Gesetz. Auch andere Länder in der EU sind da schon weiter. Also stören solche nationalen Sachen dann die EU-weite Richtlinie?
1: Man will wirklich den Eindruck vermitteln, dass das Hand in Hand geht. Man kann darüber jetzt streiten, aber heute war die Botschaft auch nochmal, man sagt, es ist gut, dass jeder Staat auch diskutiert, weil es ist ja auch ein gesellschaftlicher Wandel, diese Frage, was müssen wir nachholen, um auch den Umgang mit Social Media anders zu gestalten, als es bisher so ein bisschen Wild West eben der Fall war. Deswegen sei das gut und richtig. Und 13, wenn das so durchkommt, wäre sozusagen dann das Mindestding, was überall gelten muss, wo die Plattformen das kontrollieren müssen. Das verhindert aber zum Beispiel Deutschland nicht zu sagen, grundsätzlich ist das meiste aber erst ab 15 bei uns zugänglich. Das wäre dann quasi on top. Aber die Kommission erinnert vor allem eben an eins. Sie sagt, natürlich, jedes Land, und das ist ja auch manchmal eine kulturelle Frage, kann da was für sich festlegen. Aber eins ist halt auch sicher, die EU-Kommission ist diejenige, die das mit den Plattformen aushandeln muss. Das ist ihre Kompetenz. Sie ist im Prinzip die Einzige, die TikTok dazu zwingen kann, eine Altersverifikation durchzuführen oder auch Bußgelder zu verhängen, wenn TikTok das nicht macht, beispielsweise. Insofern hat ein einigermaßen einheitliches Vorgehen, was das anlangt, schon auch eine gewisse Sinnhaftigkeit.
0: Also die EU-Kommission möchte am liebsten, dass Social Media ab 13 Jahren erst in Europa benutzt werden darf. Das ist auf jeden Fall die Einschätzung einer Expertin und Expertenkommission. Und darüber haben wir gesprochen mit unserer Reporterin Katrin Schmidt. Vielen Dank.
1: Gerne.

0: Frazee Ford heißt diese Sängerin aus Kanada und ihr Song heißt Natural Law auf Bremen 2. Ein Gesetzesvorhaben, das im Bundestag höchst umstritten ist, das hören wir uns jetzt an. Wenn sich Eltern trennen, da muss nämlich die eine Seite, die weniger Zeit mit den Kindern verbringt, Unterhalt zahlen. Nur halten sich in vielen Fällen die Väter nicht daran. Und in solchen Momenten kann der Staat dann einspringen und einen Unterhaltsvorschuss leisten, damit eben die Alleinerziehenden nicht in Geldnot kommen. Diesen Unterhaltsvorschuss, den will das Familienministerium nun kürzen. Maximilian Ulrich aus dem ARD-Hauptstadtstudio, wie sehen diese Pläne genau aus?
1: Der Unterhaltsvorschuss soll nicht mehr bis zum 18., sondern nur noch bis zum 16. Geburtstag gezahlt werden. Dafür will die Familienministerin Karin Prien von der CDU jetzt schnellstmöglich einen Gesetzentwurf vorlegen. Außerdem sollen Eltern, die keinen Unterhalt zahlen, bestraft werden können. Zum Beispiel, indem man ihnen den Führerschein wegnimmt, wenn sie tricksen, also wenn sie falsche Angaben machen oder nicht auf Anfragen reagieren.
0: Und warum soll ausgerechnet in diesem Bereich beim Unterhalt gespart werden?
1: Die Kosten für den Unterhaltsvorschuss sind einfach krass gestiegen. Bis 2017 hat der Staat nur bis zum 12. Geburtstag Unterhalt gezahlt. Dann wurde diese Altersgrenze auf 18 angehoben. Und seitdem haben sich die Kosten für den Unterhaltsvorschuss vervierfacht. Und das ist vor allem für die Länder und Gemeinden doof. Die sind ja chronisch pleite und die strecken aber einen Großteil des Unterhalts vor.
0: Unser Reporter Maximilian Ulrich über die Pläne der Familienministerin Karin Prien, den staatlichen Unterhaltsvorschuss für Alleinerziehende zu kürzen. Der Koalitionspartner SPD ist davon allerdings noch nicht überzeugt. Yes, sir.

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1: Das ist meist sonnig und ab und zu auch mal leicht bewölkt. Und dazu haben wir überall Temperaturen über 20 Grad derzeit im Nordwesten. Später kann es dann regnen bei uns, Gewitter sollen aufziehen und dann kann es im Weserumfeld und an der Elbe auch mal kräftig schütten für eine kurze Zeit. Erst in der Nacht insgesamt nimmt dann die Regenwahrscheinlichkeit dann wieder ab bei uns. Das heißt nicht, dass es bis in die Nacht hinein die ganze Zeit durchregnet. Nein, das nicht. Diese Schauer sind eher kurz, aber sie können dann eben bis in die Nacht immer mal wieder vorkommen. Und es kann also ohne Schirm dann doch ganz schön nass werden heute bei uns.
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1: Um kurz nach 13:30, Vorsicht nun bitte auf der A1 Osnabrück Richtung Bremen zwischen Vechta und Kloppenburg behindert ein defekter LKW den Verkehr. Wir bleiben auf der A1, aber auf der Gegenrichtung Hamburg Richtung Osnabrück zwischen dem Bremer Kreuz und Arsten 4 Kilometer stockender Verkehr im Baustellenbereich. Und wenn Sie da weiterfahren, dann kommt das nochmal stockender Verkehr, nämlich zwischen Wildeshausen West und dem Dreieck Ahlhorner Heide, auch da 4 Kilometer. Dann nochmal auf die Gegenrichtung A1 Osnabrück Richtung Bremen zwischen dem Dreieck Stur und Bremen-Hemeling 4 Kilometer stockender Verkehr, auch hier in der Baustelle. Und die A7 Hannover Richtung Flensburg, die meldet Stau zwischen dem Dreieck Hamburg Südwest und dem Elbtunnel, 7 Kilometer lang. Viel Geduld, gute Fahrt.
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1: Schönen Montag. Heute am 13. Juli, da feiert die Schauspielerin Diane Kruger aus Hildesheim ihren Geburtstag. Diane Kruger wird 50 und das ist ein Alter, über das sie sich sehr freut. Kruger sagt nämlich, je älter ich wurde, desto spannender wurden die Rollen. Das Alter ist also ein Geschenk, das ist eine schöne Einstellung. Deshalb herzlichen Glückwunsch zum Geburtstag von uns von Bremen 2. Natürlich auch an alle anderen, die heute feiern.

0: Ein Song über den Sommer, im Sommer. Don Henley ist das mit Boys of Summer. 1986 gab es dafür einen Grammy. Schön, dass Sie Bremen 2 waren an diesem 13. Juli. Das Rassemblement National, also die rechte Partei in Frankreich, ist ein Begriff. Und ganz ähnlich klingt ein Zusammenschluss von Parteien, den es schon deutlich früher, nämlich in den 30er Jahren in Spanien gegeben hat. Bloc National, gegründet vom rechten Politiker José Calvo Sotelo, der später auch Oppositionsführer wurde.
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0: Und 1936, also genau heute vor 90 Jahren, gab es ein Attentat auf ihn, bei dem José Calvo Sotelo getötet worden ist. Und unser Reporter Reinhard Bartusch, der erinnert jetzt an diesen Politiker, auch an dieses Attentat, das nämlich in einer politisch sehr brenzlichen Zeit gefallen ist.
2: Bauern gegen Großgrundbesitzer, Arbeiter gegen Industriebosse, Anarchisten gegen die Kirche, Demokratie gegen Monarchie. Spanien ist in den 1930er Jahren ein zerrissenes Land. Zwei Regierungen hat die Zweite Republik seit ihrer Gründung 1931 schon verschlissen. Da gewinnt im Februar 1936 die linksgerichtete Volksfront die Parlamentswahl. Auf die Barrikaden lautet ihr Schlachtruf. Die politisch motivierte Gewalt im Land fordert mittlerweile hunderte Tote. Und an diesem 13. Juli trifft es den Oppositionsführer im spanischen Parlament, José Calvo Sotelo. Republiktreue Polizisten und linke Milizionäre machen sich in den frühen Morgenstunden auf den Weg. Sie wollen Rache nehmen für die Ermordung eines Kameraden durch rechte Attentäter einen Tag zuvor. Calvo Sotelo wird in Gewahrsam genommen und während der Fahrt in Transporter Nummer 17 mit zwei Kopfschüssen von hinten ermordet. Den Leichnam legen die Täter in einer Halle des Madrider Ostfriedhofs ab. Der Schock in Spanien ist groß, nicht nur im rechten Lager, sondern auch in Teilen der politischen Mitte. Und das, obwohl Calvo Sotelo nicht weniger als die Demokratie abschaffen wollte, wie hier im Wahlkampf 1933.
3: Angesichts der Gefahr, dass Spanien in 1000 Stücke auseinanderbricht, verkünden wir, dass wir wissen werden, darauf zu reagieren. Und wenn es notwendig ist, auch dagegen Krieg zu führen. Wir sind interessiert, ins Parlament zu kommen, nicht um es zu stützen, sondern um es bei unserem Auszug zum Einsturz zu bringen.
2: Krieg führen gegen die Demokratie, gegen die junge Republik. Hinter den Kulissen hat sich das spanische Militär, gewissermaßen ein Staat im Staate, bereits darauf eingestellt. Ein Putsch ist längst geplant und Calvo Sotelos Worte aus dem Jahr 1933 hören sich plötzlich an wie ein Orakel.
3: Vom Parlament ist kaum noch seine Asche übrig und den spanischen Republikanern fällt nichts Besseres ein, als gerade solchen Institutionen die Zukunft des Vaterlandes anzuvertrauen. Ich sage euch, die Stunde des demokratischen Parlamentarismus ist vorüber. Spanien braucht einen starken Staat.
2: Die Ermordung Calvo Sotelos wirkt wie ein Brandbeschleuniger. Obwohl das nie bewiesen wird, spricht das rechte Lager von einem Mord in staatlichem Auftrag. Nur 4 Tage später bricht der spanische Bürgerkrieg aus. Am Ende des Bürgerkrieges steht die linksgerichtete Volksfront als Verliererin da. Phalangschisten, Monarchisten, das Militär, sie setzen sich mit Unterstützung unter anderem Nazi-Deutschlands durch. Eine 500.000 Menschen verlieren ihr Leben. Spanien wird 1939 unter der Führung von General Francisco Franco zur Diktatur.
4: Die Saat unseres Patriotismus, getränkt mit dem Blut der Märtyrer, wird reiche Ernte hervorbringen, die wir auf dem Altar des Vaterlandes niederlegen werden.
2: Auf freie Wahlen wird die spanische Bevölkerung über 40 Jahre warten müssen. Ein Monument an der Plaza de Castilla in Madrid erinnert bis heute an José Calvo Sotelo, Märtyrer für die einen, Feind der Republik für die anderen. Getötet durch ein Attentat am 13. Juli 1936, heute vor 90 Jahren.

Das ist der Brite Hugh Coltman mit dem Song The Jumper. 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
2: Das war der Kulturtipp von Jens Schellers und bis zu den Nachrichten hören wir noch Musik von Ben Harper und dem Song Shine hier bei Bremen 2.

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1: Mit Elke Martens. Polizist muss nach tödlichen Schüssen auf 21-Jährigen in Oldenburg vor Gericht. Bundesaußenministerium bestellt russischen Botschafter ein. VW-Chef Blume bestätigt verschärfte Sparpläne im Konzern. Das Wetter: Sonne und Quellwolken, vereinzelte Schauer, 21 bis 30 Grad. Der Polizist, der im April vergangenen Jahres auf den jungen Lorenz A. in Oldenburg geschossen hat, kommt vor Gericht. Das Landgericht hat die Anklage wegen fahrlässiger Tötung zugelassen. Mehr von Maren Bruns.
2: Der angeklagte Polizist hatte auf Lorenz A. geschossen, als dieser flüchten wollte. Eine Notwehrsituation habe nicht mehr bestanden. So steht es in der Anklageschrift der Staatsanwaltschaft Oldenburg. Der 21-jährige Lorenz A. habe zwar vor der Schussabgabe Reizgas gegen den Polizeibeamten eingesetzt, aber das Messer, das er bei sich trug, hatte er nicht benutzt. Der Beamte hatte das nach Ansicht der Staatsanwaltschaft irrtümlich geglaubt. Sie sagt ganz klar, zum Zeitpunkt der Schussabgabe habe der Getötete lediglich fliehen wollen und der Polizist habe das erkennen müssen. Die vierte große Strafkammer des Oldenburger Landgerichts hat nun diese Klage zugelassen. Einen Tatverdacht für ein vorsätzliches Tötungsdelikt konnte die Kammer nicht feststellen. Wann der 28-jährige Polizist vor Gericht kommt, steht noch nicht fest.
1: Das Auswärtige Amt in Berlin hat den russischen Botschafter einbestellt. Damit will die Bundesregierung gegen Cyberangriffe aus Russland gegen Deutschland, EU-Mitgliedstaaten sowie internationale Partner protestieren. Mehr von Georg Schwarte.
3: Die Einbestellung gilt als massiver Protest gegen das jeweilige Land. Letztes Druckmittel wäre dann die Ausweisung des Botschafters. Noch heute werden von der EU auch deshalb weitere Sanktionen verhängt. So kommen 9 weitere Einzelpersonen und 4 Unternehmen auf die Sanktionsliste. Darunter hochrangige Mitglieder des russischen Militärgeheimdienstes. In einem gemeinsamen Statement der 27 EU-Staaten hatte zuvor die Außenbeauftragte der EU, Kaja Kallas, russischen Hackern vorgeworfen, seit Jahren Ziele in Deutschland, Frankreich, den Niederlanden, Österreich, Finnland, Rumänien, der Slowakei und Zypern angegriffen zu haben. Großbritannien setzte ebenfalls 24 russische Personen sowie diverse Gruppierungen auf eine Sanktionsliste. Frankreich kündigte zudem an, in Kürze ebenfalls den russischen Botschafter in Paris einbestellen zu wollen.
1: Der Chef des Autobauers Volkswagen, Oliver Blume, hat sich erstmals konkreter zu den neuerlichen Sparplänen des Konzerns geäußert. Er bestätigte schriftlich, wie viel weitere Stellen abgebaut werden könnten. Mehr aus Hannover von Torben Hildebrandt.
4: Die Kosten bei VW seien weiter zu hoch, schreibt Blume. Sie lägen 20% höher als bei vergleichbaren Unternehmen. Um das reinzuholen, müssten rechnerisch 50.000 Stellen zusätzlich abgebaut werden, so Blume. Dieses Ziel sei aber noch nicht fix. Und wenn sich auf andere Weise Kosten einsparen ließen, könne der Stellenabbau auch geringer ausfallen. Bei VW läuft bereits ein Sparprogramm im Umfang von 50.000 Stellen. Die von Blume genannten weiteren 50.000 Arbeitsplätze kämen also obendrauf. Damit bestätigt der Konzernchef das, was seit Wochen durch die Medien geistert. Erstmals nennt Blume auch konkret die Werke Hannover, Zwickau, Emden und Neckarsulm, die auf der Kippe stehen. Aber auch da ist laut Blume noch nichts entschieden. Die Zukunft sei aber unsicher. IG Metall und Betriebsrat wehren sich gegen Fabrikschließungen. Die Arbeitnehmerseite organisiert Betriebsversammlungen.
1: Der frühere AfD-Fraktionschef in Niedersachsen, Stefan Marciszewski-Drewes, wird aus der Landtagsfraktion ausgeschlossen. Der 60-Jährige sei aus der AfD ausgetreten und könne damit laut Satzung auch nicht mehr Mitglied der Fraktion sein, teilte sein Nachfolger Klaus Wiechmann mit. Zuletzt hatte Marciszewski-Drewes dem Landesverband mangelnde innerparteiliche Demokratie vorgeworfen. Die AfD wies die Vorwürfe zurück. Die Polizei Bremerhaven sucht nach einem Schmuckfund. Personen, die sachdienliche Hinweise geben können. Bereits Ende Juni hatte ein Zeuge am Parkplatz eines Verbrauchermarktes an der Pferdebade 2 Schatullen auf einer Grünfläche entdeckt. Bei näherer Betrachtung konnte er darin 12 silberfarbene keltische Amulette aus Metall entdecken. Die Polizei stellte den Fund sicher. Möglicherweise stammt er aus einer Straftat. Sachdienliche Hinweise nimmt jede Polizeiwache entgegen. Das waren die Nachrichten mit Elke Martens.
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5: Das ist mittlerweile ziemlich heiß draußen. Selbst an den grünen Oasen in unseren Städten sind die Temperaturen im hohen Bereich. Also am Werdersee in Bremen 28 Grad, im Bürgerhain in Schiffdorfer Damm in Bremerhaven 27 Grad und im Naturpark Wildeshauser Geest in Wildeshausen 28 Grad. Und heute Nachmittag kann es dann wieder etwas abkühlen, wenn sich nämlich durch diese Wärme so ein Sommerhitzegewetter bildet. Es kann am Nachmittag Regen geben, dann eben auch versehen mit kurzzeitig mal Blitz und Donner. Auch kräftige Schauer können dann mit dabei sein. Das alles im Weser- und im Elbe-Umfeld. Erst in der Nacht soll es dann wieder ganz bei uns trocken bleiben.
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5: Um 2:05 Vorsicht nun bitte in beiden Richtungen auf der A1 Hamburg-Bremen zwischen Harburg und dem Maschener Kreuz. Da laufen Enten auf der Fahrbahn. Weiter dort auf der A1 Richtung Osnabrück zwischen dem Bremer Kreuz und Arsten 4 Kilometer stockender Verkehr im Baustellenbereich. Und dann nochmal stockender Verkehr, da ist es zwischen Wildeshausen West und dem Dreieck Ahlhorner Heide, auch hier 4 Kilometer. Dann die Gegenrichtung A1 Osnabrück Richtung Bremen, also zwischen dem Dreieck Stur und Bremen-Hemeling ebenfalls 4 Kilometer stockender Verkehr in der Baustelle. Und A7 Hannover Richtung Flensburg zwischen dem Dreieck Hamburg Südwest und dem Elbtunnel 7 Kilometer stockender Verkehr. Gute Fahrt.
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5: Moin, an diesem warmen Montag gegen die Hitze greifen die Deutschen immer mehr auf Technik aus China zurück. Also knapp 1 Million Klimaanlagen hat ein einziger chinesischer Hersteller allein im Mai in die EU geliefert. Künftig muss Kühlung aber nicht unbedingt ein Exportschlager sein. Sie geht ja auch ganz natürlich draußen, trotz Wärme. Es ist nämlich eine Frage der Stadtplanung. Und wir sprechen hier gleich über diesen natürlichen Hitzeschutz mit einem Ökonomen.

0: Hier ist Bremen 2. Hitze tötet. In Deutschland, das Robert-Koch-Institut, das spricht von rund 5000 Frauen und Männern, die wegen der extrem heißen Tage im Juni ihr Leben verloren haben. Dabei hat unser Sommer ja auch gerade erst begonnen. Also wie können wir alle Menschen, nicht nur die mit hohen Einkommen, die sich eine Klimaanlage leisten können, ausreichend schützen? Mit dem Hitzeschutz und dieser Frage beschäftigt sich der Sozialwissenschaftler und Ökonom Stefan Rammler. Cool Down heißt sein neues Buch. Schönen guten Tag, Herr Rammler.
1: Hallo, guten Tag.
0: Also mehr Bäume für die Innenstädte, das ist oft so eine Forderung. Die spenden da nicht nur Schatten, erzeugen auch Sauerstoff. Aber ist es wirklich so einfach?
1: Es ist tatsächlich sogar einfach. Es geht ja immer um Kostenfragen und um Geschwindigkeit bei diesen Fragen. Alle anderen Alternativen verbrauchen Energie und erzeugen dann nach gegebenen Standards noch CO2. Insofern ist das die schnellste, günstigste Methode. Und Sie sagen, man erreicht eben auch viele Ziele auf einmal. Man erweitert eben auch die Lebensqualität. Wir wissen, dass dort, wo Bäume stehen, Menschen einfach auch eine bessere und höhere Lebenszufriedenheit haben. Insofern ist das in der Tat das, was Deutschland gerade in den Städten und nicht nur in den Innenstädten, sondern überhaupt in den Städten machen kann.
0: Sie haben sich für Ihr Buch Cool Down mit der Hauptstadt Berlin beschäftigt. Und da finden Sie dann Viertel, die jetzt schon grün sind und eben noch nicht so grüne Viertel. Hat das auch was mit Einkommen zu tun? Also je reicher, je grüner?
1: Das kann man so sagen, ja. Die Außenbezirke, also Zehlendorf, Dahlem, Charlottenburg, das sind Gegenden mit Einfamilienhäusern, sogar Villengegenden, die haben natürlich große grüne Gärten. Da sind die Seen in der Nähe, die Naherholungsgebiete in Berlin. Also man muss schon sagen, Hitze, Betroffenheit ist sozial ungerecht verteilt. Wir haben in den Innenstadtlagen, wo der urbane Hitze-Inseleffekt eben dazu führt, dass wir in bodennaher Situation bis zu über 50 Grad Temperaturen haben, also kurz über der Straße, über dem Asphalt gemessen. Wir haben dann mitunter bis zu 10 Grad niedrigere Temperaturen in Außenbezirken. Das ist jetzt nicht geplant gewesen, das hat sich so historisch entwickelt, aber zeigt natürlich, dass es nicht nur eine Frage des Gesundheitsschutzes ist, sondern eben auch der sozialen Gerechtigkeit, Hitzepolitik zu betreiben.
0: Kann man da quasi sagen, dass sich in Deutschland zeigt, was wir auch in der Welt sehen, dass wenn wir über den globalen Süden sprechen oder eben Länder und Regionen, die ganz besonders vom Klimawandel betroffen sind, die wirtschaftlich meist nicht so stark sind wie zum Beispiel Länder innerhalb der EU, dass sich so eine Schere zwischen Arm und Reich dann auch innerhalb des Landes bei eben der Verteilung von Grünflächen zeigt?
1: Das ist eine interessante These. Auf jeden Fall ist es so, dass die Betroffenheit durch Hitze zu weniger Produktivität führt, dazu, dass Menschen andere neue Lebensroutinen anfangen müssen. Das ist genau die Situation in Deutschland, dass wir lernen müssen, weil die Hitzezonen jetzt nach Norden wandern, zu uns wandern, dass wir sagen müssen, wir müssen neue Lebensroutinen entwickeln. Also auch eine Mittagspause einhalten, beispielsweise die Arbeitszeiten, die Schulzeiten, die Universitätszeiten womöglich später beginnen lassen oder früher noch beginnen lassen, wo es noch nicht so heiß ist. Das ist der eine Weg, damit umzugehen. Also die Ökonomie muss sich anpassen auf diese Art und Weise. Und dann haben wir eben genau die Möglichkeit dessen, was ja unser Thema heute sein soll, über das Erweitern des urbanen Grüns sehr schnell die Lebensqualität zu erweitern.
0: Und nun kennen wir ja solche Pläne schon auch aus Paris, aus Barcelona, ja, den Verkehr raus aus den Innenstädten zu nehmen, dafür Naherholungsgebiete in Anführungsstrichen dazu schaffen, auf jeden Fall grüne Plätze. Sie haben sich jetzt, Herr Rammler, mit Berlin beschäftigt. Ist unser Blick in diesem Fall ein bisschen zu stark auf die großen Städte zentriert? Bräuchten wir nicht auch Pläne für Städte mit 100.000 Einwohnern oder kann man das dann 1:1 übertragen?
1: Das widerspricht sich eigentlich nicht. Also Stadt ist Stadt, also entscheidend ist, wie die Stadt strukturiert ist. Und wenn Sie eben in einer kleinen Stadt oder mittelgroßen Stadt wenig urbanes Grün haben und Asphalt und Beton, dann ist das kein Unterschied zu einer größeren Stadt. Wohlmöglich nur, dass die kleinere Stadt mehr Luftbewegung durch Wind hat, durch Windschneisen hat. Aber im Grunde genommen ist es ein Thema für alle deutschen Städte, die in Stein und Beton gebaut sind, dass wir etwas neu machen müssen, uns anpassen müssen, weil dieser urbane Hitzeeffekt massive Folgen haben wird.
0: Stefan Rammler ist Autor des neuen Buches Cool Down, Berlin als Reallabor für sozial gerechten Hitzeschutz. Ich fand es jetzt sehr interessant, was Sie erzählt haben, Herr Rammler, und ich danke Ihnen sehr. Das Buch gibt's im Dietz Verlag für 16 €.

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1: Hier ist der Bremen 2 Verkehrsservice. Jetzt um 14.22 Uhr. Vorsicht bitte auf der A1 Bremen Richtung Osnabrück zwischen Wildeshausen Nord und Wildeshausen West. Da steht ein defektes Fahrzeug. Und Vorsicht bitte auch auf der A28 Oldenburg Richtung Leer zwischen Oldenburg-Harentor und dem Dreieck Oldenburg West befindet sich eine ungesicherte Unfallstelle. Und wir kommen zu einem Musiker, der im falschen Jahrzehnt geboren ist, zu Jalen Ngonda. Der kommt aus den USA und liebt Soul so sehr, dass er heutzutage Songs macht, die ein bisschen wie eine Zeitreise durch die Geschichte des Soul-Genres klingen. Und Sie können auch mitreisen, wenn Sie wollen, am 15. Oktober. Da spielt Jalen Ngonda nämlich in Hamburg. Und wir hören ihn jetzt mit If You Don't Want My Love.

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8: Es ist sonnig und meist nur gering bewölkt und dazu auch an den meisten Orten trocken im Nordwesten. Das soll sich aber noch ändern, weil Sommergewitter heute Nachmittag und auch am Abend entstehen können. Das heißt, es kann dann auch kräftig schütten bei uns. Teilweise ist da auch Platzregen möglich und das Ganze dauert dann bis in die Nacht hinein, weil erst in der Nacht soll es dann wieder vermehrt trockener werden. Diese Gewitter-Meldung gilt besonders für alle, die an der Weser leben.

0: stockender Verkehr. Und in Bremen, da ist die Bismarckstraße stadteinwärts zwischen der Hornerstraße und der Herderstraße wegen Kanalbauarbeiten gesperrt. Das Ganze soll bis Freitagnachmittag dort andauern. Gute Fahrt.
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0: Hallo. Wenn wir Musik riechen könnten, dann würde ihr Radio gleich ganz süß duften. Auf Bremen 2 hören wir nämlich gleich ein neues Album und das trägt den Titel Roses. Schönen Montagmittag.

0: The Divine Comedy, eine Band aus Nordirland mit dem Song Mother Dear, Folkmusik auf Bremen 2. Und davon haben wir noch viel mehr.
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0: Das Album, das wir uns jetzt anhören, das trägt den Titel Roses. Und wenn ein Album einen solchen Namen bekommt, dann liegt eine Vermutung natürlich nahe, es geht um Liebe. 10 Songs hat die Band Windows Peak aus New York aufgenommen. Und wie sich diese Liebesepisoden dann anhören, das zeigt uns jetzt Carlotta Röllecke aus unserer Musikredaktion.
2: Dieses Album klingt ein bisschen so, als würde man mit der Band Windows Peak durch einen Schuhkarton voller alter Fotos stöbern. Verblasste Erinnerungen an Sommertage von früher und kleine Alltagsszenen aus der Kindheit. Unterlegt mit einem warmen Sound.

Auch im Booklet hat die Band Fotos eingefügt. Vom sonnigen Aufnahmestudio, Küstenlandschaften und Gruppenbilder in mediterranen Städten, die nach Urlaub und Leichtigkeit aussehen. Orte, an denen das Leben unkompliziert wirkt. Und die Liebe gleich mit.

Molly Hamiltons Stimme erinnert mal an Hope Sandoval, Sängerin von Mazzy Star, mal an Stevie Nicks von Fleetwood Mac. Dazu kommen Gitarrenriffs von Robert Earl Thomas, die tief in den 60ern verwurzelt sind. Dieser Sound ist bewusst nostalgisch, aber klingt durch elektronische Akzente nicht aus der Zeit gefallen.

Witherspeed können vom Musikmachen allein nicht leben. Hamilton verdient ihren Lebensunterhalt als Kellnerin und Thomas ist Schreiner. Vielleicht wirken die Geschichten auf Roses gerade deshalb so glaubwürdig. Sie erzählen aus dem echten Leben. Wie bei Wandering, wo eine Kellnerin während ihrer Arbeit Menschen bei ihren ersten Dates beobachtet. Working at the diner. Dazu läuft eine tanzende Basslinie, die stellenweise ein bisschen an den etwas unheimlichen Soundtrack von Twin Peaks erinnert und nach dieser leichten Verwirrung am Anfang einer neuen Liebe klingt.

Der Titeltrack zeigt dann noch eine andere Seite des Albums. Roses wirkt wie das langsame Erwachen nach einer gemeinsamen Nacht im Hotel, verträumt und ein bisschen aus der Realität entflohen. Hamiltons Stimme schwebt samtig weich über dem Stück, während die Band den Song beinahe schwerelos ziehen lässt.

0: Mit ihrem neuen Album zeigt sich Widow's Peak in Bestform. Ein nostalgisch warmer Sound voller Details in einer Mischung aus Country Folk und Dream Pop. Das klingt zeitlos und überraschend frisch.
1: Widow's Peak. Eine Band aus New York hat ein neues Album, Roses heißt es, und mit dem geht's auch auf Tour. Am 2. Dezember spielt Widow's Peak in Hamburg.

Charlie Winston ist das, der Mann mit diesem coolen Rhythmus Turning Circles, so heißt der Song, kommt aus seinem Album Love Isn't Easy. Hier ist Bremen 2 am Montag und wenn Sie heute eine sportliche Leere empfinden, dann sind Sie damit sicherlich nicht allein, weil in den vergangenen Tagen hatten wir ja die Qual der Wahl, ja, Tour de France, Tennis in Wimbledon, die Fußball-WM, zeitweise, teilweise wirklich auch gleichzeitig und heute gar nichts. Ne? Wimbledon ist vorbei, die Tour und die WM machen Pause. 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
3: 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Das kann sich auch noch sehen lassen. Gregory Porter ist mit dabei. Clouseau, die können Sie dort alle erleben. Insgesamt bis zum 23. August. Solange wird da die Seebühne bespielt. Und wir hören jetzt hier vor den Nachrichten Musik von The Weather Station. Das ist eine Gruppe rund um die Sängerin Tamara Lindemann. Die singt auch hier gleich zu uns. Komm aus Kanada mit Parking Lot.

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1: Mit Elke Martens. Polizist muss nach tödlichen Schüssen auf 21-Jährigen in Oldenburg vor Gericht. Frauenrat kritisiert geplante Einsparpläne beim Unterhaltsvorschuss. EU-Experten befürworten Social-Media-Verbot für Kinder unter 13. Das Wetter: Sonne und Quellwolken, vereinzelt Schauer, 21 bis 30 Grad. Der Polizist, der im April vergangenen Jahres auf den jungen Lorenz A. in Oldenburg geschossen hat, kommt vor Gericht. Das Landgericht hat die Anklage wegen fahrlässiger Tötung zugelassen. Mehr von Maren Bruns.
2: Der angeklagte Polizist hatte auf Lorenz A. geschossen, als dieser flüchten wollte. Eine Notwehrsituation habe nicht mehr bestanden. So steht es in der Anklageschrift der Staatsanwaltschaft Oldenburg. Der 21-jährige Lorenz A. habe zwar vor der Schussabgabe Reizgas gegen den Polizeibeamten eingesetzt, aber das Messer, das er bei sich trug, hatte er nicht benutzt. Der Beamte hatte das nach Ansicht der Staatsanwaltschaft irrtümlich geglaubt. Sie sagt ganz klar, zum Zeitpunkt der Schussabgabe habe der Getötete lediglich fliehen wollen und der Polizist habe das erkennen müssen. Die vierte große Strafkammer des Oldenburger Landgerichts hat nun diese Klage zugelassen. Einen Tatverdacht für ein vorsätzliches Tötungsdelikt konnte die Kammer nicht feststellen. Wann der 28-jährige Polizist vor Gericht kommt, steht noch nicht fest.
1: Die Kürzungspläne von Familienministerin Karin Prien stoßen auf Kritik. Vertreter der Opposition und Verbände warnen vor Folgen für Alleinerziehende und ihre Kinder. Selbst vom Koalitionspartner SPD kommt Widerstand gegen die geplanten Einschnitte der CDU-Politikerin beim Unterhaltsvorschuss. Aus Berlin Dietrich Karl Meurer.
3: Mit deutlicher Kritik reagiert Mecklenburg-Vorpommerns Ministerpräsidentin Manuela Schwesig auf die Pläne. Die SPD-Politikerin lehnt eine Kürzung des Unterhaltsvorschusses ab. Statt bei Kindern zu sparen, sollten säumige Unterhaltspflichtige stärker in die Verantwortung genommen werden. Auch Verbände protestieren. Der Deutsche Frauenrat bezeichnet die Pläne als schlicht skandalös. Der Verband Alleinerziehender Mütter und Väter warnt vor mehr Armut. Das Familienministerium bestätigt die Reformpläne. Ein Sprecher sagt, der Unterhaltsvorschuss solle ab dem nächsten Jahr nur noch bis zum 16. Geburtstag gezahlt werden. Die Leistung hilft Alleinerziehenden, wenn der andere Elternteil keinen Unterhalt zahlt. Gleichzeitig sollen Eltern, die nicht zahlen, stärker unter Druck geraten. Geplant sind ein zeitweises Fahrverbot und strengere Maßnahmen, um das Geld zurückzuholen.
1: Ein Expertenrat empfiehlt der EU-Kommission, Social-Media-Angebote für Kinder unter 13 Jahren stark einzuschränken. Die Fachleute haben ihren Bericht an EU-Kommissionspräsidentin Ursula von der Leyen übergeben. Mehr von Katrin Schmidt.
4: Die Social-Media-Nutzung sollte bis zum Alter von 13 Jahren EU-weit nur unter Aufsicht der Eltern oder anderer Aufsichtspersonen sowie zeitlich begrenzt erfolgen, heißt es in dem Expertenbericht. Danach biete sich ein abgestufter Zugang an, und zwar abhängig davon, wie die Plattformen ihre Sicherheit für Kinder und Jugendliche nachweisen. Im September will die Kommissionschefin ankündigen, wie sie die Empfehlungen des Social-Media-Gremiums in EU-Gesetze umsetzen will. Danach beraten darüber das EU-Parlament und die Mitgliedstaaten. Diese können theoretisch ihr eigenes Mindestalter festlegen. Ein EU-weit abgestimmter Ansatz könnte aber helfen, da für die Umsetzung ohnehin die EU-Kommission zuständig ist.
1: Wegen weitreichender russischer Cyberangriffe hat die Europäische Union Sanktionen gegen 9 Personen und 4 Organisationen verhängt. Die Strafmaßnahmen richten sich unter anderem gegen Offiziere des russischen Militärgeheimdienstes sowie gegen Cyberkriminelle und private Unternehmen, teilte die EU mit. Das Auswärtige Amt bestellte den russischen Botschafter in Berlin ein. Das Außenministerium bezeichnete die Online-Attacken als inakzeptabel. Auch Frankreich und Großbritannien werfen Russland eine groß angelegte Sabotagekampagne vor. Mehr als ein Jahr nach tödlichen Schüssen in Bremen-Woltmershausen hat die Polizei 2 Tatverdächtige verhaftet. Die beiden 29 und 31 Jahre alten Beschuldigten sollen im April vergangenen Jahres einen 32-Jährigen erschossen haben. Mehr dazu von Jens Otto aus der Regionalredaktion Buden und Binnen.
5: Wie die Bremer Polizei mitteilt, wurden die mutmaßlichen Täter schon am vergangenen Freitagmorgen von Spezialkräften in Hamburg festgenommen. Sie kamen anschließend in Untersuchungshaft. Die Mordkommission habe mit großem personellen Aufwand daran gearbeitet, die Tat in Woltmershausen im Frühjahr 2025 aufzuklären. Und zuletzt hätten sich die Hinweise gegen die jetzt festgenommenen Beschuldigten verdichtet. Wer von den beiden Männern bei den tödlichen Schüssen welche Rolle genau gespielt hat, werde noch ermittelt, heißt es von der Bremer Staatsanwaltschaft. Staatsanwaltschaft. Außerdem laufen auch noch die Ermittlungen hinsichtlich einer dritten Person, die während der Tat dabei gewesen sein soll.
1: In Bremerhaven sind gerade 27 Grad und da kommt es ganz gut an, dass seit heute die 13 städtischen Springbrunnen wieder sprudeln. Sie waren stillgelegt worden, weil in der haushaltslosen Zeit nur Pflichtausgaben erlaubt waren. Nachdem der Bremer Senat den Bremerhavener Haushalt genehmigt hat, darf die Stadt nun wieder Geld für freiwillige Leistungen wie die Brunnen ausgeben. Das waren die Nachrichten mit Elke Martens.
6: Vielen Dank, liebe Elke. Und wir beiden, wir müssen jetzt das Gebäude verlassen hier bei Radio Bremen. Im Funkhaus ist nämlich Feueralarm ausgelöst worden. Deshalb läuft das Programm jetzt hier weiter. Allerdings können wir jetzt gerade nicht mehr live senden mit Ihnen sprechen, sondern senden jetzt ein Musikprogramm. Und ich hoffe, dass wir uns dann gleich in Ruhe wiederhören.

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1: Am Anleger der Elbfähre in Wischhafen, da ist es locker bewölkt und die Sonne scheint, da legt gerade eine Fähre ab. Ich kann hier zugucken von der Webcam aus, die habe ich deshalb mal angeklickt, weil es heute Nachmittag im Umfeld der Elbe, auch entlang der Weser, Gewitter geben soll. Bisher sind aber noch keine Gewitterwolken angekommen. Auch in Bremen ist es noch meist heiter bei 27 Grad, 27 Grad auch in Bremerhaven und 28 Grad sind es in Soltau. Heute Nachmittag aber eben kann es nass bei uns werden, auch kräftig regnen soll es dann bis in den Abend hinein. Erst in der Nacht bleibt es dann wieder durchweg trocken bei uns.
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1: Um 3:30 Vorsicht nun bitte auf der A27 Bremen Richtung Walsrode zwischen dem Bremer Kreuz und Achim-Nord. Da steht ein defektes Fahrzeug. A1 Hamburg Richtung Osnabrück zwischen dem Bremer Kreuz und Asten. 4 Kilometer stockender Verkehr. Und weiter dort auf der A1 zwischen Wildeshausen West und dem Dreieck Ahlhorner Heide. Nochmal stockender Verkehr. 6 Kilometer lang. Dann die Gegenrichtung. A1 Osnabrück Richtung Bremen zwischen dem Dreieck Stur und Bremen-Hemeling. 5 Kilometer stockt's da auch in der Baustelle. Und A7 Hannover Richtung Flensburg zwischen dem Dreieck Hamburg Südwest und dem Elbtunnel 6 Kilometer stockender Verkehr. Ich wünsche Ihnen eine gute Fahrt.

0: Schönen Montag auf Bremen 2. Wenn Sie einkaufen gehen, kaufen Sie dann alle Lebensmittel an einem Ort im Supermarkt oder gehen Sie noch in die Einzelgeschäfte, also zum Gemüsehändler, in den Fleischladen, zur Fischverkäuferin. Also das sind alles Fachgeschäfte, die es ja noch gibt, aber die auch mal zahlreicher waren in Bremen, in Bremerhaven. Also sie werden weniger und die Folgen, die haben sich die Kolleginnen und Kollegen aus unserer Regionalredaktion Buten und Binnen mal angesehen. Die waren bei Bremer Metzgereien, haben sich zeigen lassen, was das bedeutet. Und diese neue Wochenserie, die beginnt heute Abend um 19.30 Uhr im Radio Bremen Fernsehen. Und deshalb ist unser Reporter Holger Baas zu Besuch. Hallo, grüß dich.
1: Hallo Julian. Hallo.
0: Wenn ihr in der Metzgerei gedreht habt, ne, gibt's da viel totes Fleisch also jetzt in eurer Wochenserie zu sehen?
1: Also blutig wird's nicht. Okay. Wir hätten die Möglichkeit gehabt, beim Schlachten dabei zu sein, aber wir haben es gelassen. Denn wenn Schweinehälften am Haken hängen, reicht das für ein Vorabendprogramm bei Buten und Binnen um 19.30 Uhr. Auch wenn der Redaktion und mir bewusst ist, dass Kritik kommt, diese Bilder denn zu zeigen. Sie bilden halt das Fleischerhandwerk ab und dazu gehören Säge und scharfe Messer.
0: Ja, absolut, das stimmt. Die benutzen, also die Fleischerinnen und Fleischer, was haben die denn für ein Verhältnis zum Tier?
1: Das Tier ist für sie ein Nutztier und der Fleischer selbst sieht sich als klitzekleiner Teil der Lebensmittelkette. Wer Fleisch isst, sollte wissen, dass dafür Tiere sterben. So sieht es auch Nils Holtkamp. Er ist in der vierten Generation der Chef der ältesten Fleischerei in Bremen und er sagt, das ist schlicht mein Job.
2: Ich bin ja so groß geworden, dass wir, also ich sag mal, vom Lebendigen ins Tote das kaum noch gesehen haben. Wir schlachten ja nicht mehr hier. Das haben wir hier auch nicht, wie ich gelernt habe. Das ist ja immer auf dem Schlachthof passiert und damit ist man einfach groß geworden. Für jemanden, der das nie in seinem Leben gesehen hat, ist das natürlich schwierig und das verstehe ich auch.
0: Das ist interessant, was der Fleischer Holtkamp dir da erzählt hat. Es ist ja auch interessant, dass es so viele von ihm nicht mehr gibt. Das ist nämlich der Grund eurer Recherche, also wirtschaftlicherseits. Es gibt nämlich immer weniger solcher Fachbetriebe. Wie deutlich ist das mittlerweile in Bremen?
1: Ja, die Zahlen sind klar im Abwärtstrend. 2006 waren es in Bremen und Bremerhaven noch 61 Betriebe. Jetzt, es stagniert momentan ein wenig, jetzt sind es nur noch die Hälfte, 32.
0: Und Holger, woran liegt das? Zu wenig Personal?
1: Tja, es ist wie überall zu hoch, die Arbeitsbelastung auch, die Konkurrenz durch die Discounter mit den super Sonderangeboten und off

0: fehlt es den Nachfolgern, fehlt es an Nachfolgern, die das Geschäft dann auch übernehmen.
1: Wie schaffen es denn die, die es noch gibt, weiter zu bestehen bei der ganzen Konkurrenz, ja auch aus dem Supermarkt?
0: Über Nischen, wie bei Holtkamp in Himmeling, über einen speziellen Partyservice, heißt aber auch eine 7-Tage-Woche, oder wie bei der Landschlachterei Wolters in Martfeld, die haben neben der Schlachterei einen Bauernhof, halten eigene Tiere, schlachten sie und verkaufen das Fleisch auf den Wochenmärkten wie in Bremen, auf dem Domshof oder dem Findorfmarkt. Ihr Erfolgserlebnis und vor allen Dingen das Erfolgsmodell ist, alles aus einer Hand, die Tiere aufpäppeln, dann schlachten, zerlegen, verwursten und verkaufen. So jedenfalls beschreibt es Michael Wolters. Er ist Juniorchef des Familienbetriebes in der Nähe von zu Bremen.
2: Ich sag mal, die Kundschaft, die wir auf dem Wochenmarkt gerade in Bremen haben, das sind nicht die, die dort bei Rewe oder Edeka auf die Angebote schauen. Die haben Qualität, die Viehhaltung kostet ein bisschen mehr, die Schlachtung kostet mehr im kleinen Sinne. Deswegen ist das bei uns ein bisschen teurer. Und ich denke, das macht einfach den Unterschied aus, dass die Leute ja auch bewusster Fleisch essen, vielleicht ein bisschen weniger, aber halt nicht in Masse. Und deswegen spielt das halt uns besser in die Karten.
1: Aber er spricht ja schon diesen einen Teil der Konkurrenz, der dazugekommen ist, auch noch an. Also die Leute essen ein bisschen, wie er sagt, weniger Fleisch. Also ist unser Essverhalten auch ein Grund dafür, dass es denen nicht so gut geht?
0: Nee, das Essverhalten hat sich in Sachen Fleisch verändert. Es gibt Zahlen vom Bundesinformationszentrum Landwirtschaft. Und die sagen aus, dass der Pro-Kopf-Verbrauch, alle Senioren und Kleinkinder, alle gehören da rein. Von 2023 lag er bei ungefähr 52 Kilogramm und er liegt aktuell bei 55 Kilogramm. Und das spiegelt auch so ein bisschen eine Umfrage, die ich auf dem Findorf-Markt gemacht habe.
3: Nicht jeden Tag, aber regelmäßig.
4: Natürlich nicht pfundweise, aber ich esse Kotelett und sowas alles.
5: Ich ernähre mich vegetarisch, seit ich 12 Jahre alt bin.
6: Ein Kilo nehme ich meistens, aber da esse ich mehrere Tage von.
7: Ab und zu halt mal ein Stückchen Fleisch.
8: Ich esse täglich Fleisch und da hat sich nichts gemindert oder gemehrt.
1: Das haben Sie meinem Kollegen Holger Baas auf dem Wochenmarkt in Findorf erzählt. Und was den ganzen Fleischereien in Bremen alles Sorgen bereitet, damit beschäftigt sich unsere Sendung Buten und Binnen in dieser Woche immer ab 19:30 Uhr im Radio Bremen Fernsehen. Holger, vielen Dank für deinen Besuch.
0: Julian, danke schön.

Sting ist das. Moon over Bourbon Street. 5 Jahre ist es her, da hat er in Paris im Pantheon auf der Bühne gestanden und sein 50-jähriges Jubiläum auf der Bühne gefeiert. Und dieses Konzert in diesem irren Pantheon, das ist ja Wahnsinn mit diesen weißen Säulen und wie das alles aussieht. Das muss eine tolle Akustik auch gehabt haben, weil dieses Konzert, das hat Arte mitgeschnitten und Sie können sich das immer noch ansehen. Mitten in der Corona-Pandemie Sting in diesem leeren Pantheon. Beeindruckende Bilder, toller Sound. Gibt's alles in der Arte-Mediathek.

Der Mann mit der tollen Stimme und der Posaune ist Trombone Shorty, Forgiveness. Hier ist Bremen 2, 10 Minuten vor 4 haben wir es und gleich begrüßt hier mein Kollege Marius Zekri und bei dem in der Sendung geht es um ein fehlgeschlagenes KI-Projekt aus den USA, das nun wieder eingefangen worden ist. Damit wünsche ich Ihnen viel Vergnügen. Wir, wenn Sie wollen, hören uns später nochmal wieder in den Sounds ab 19 Uhr. Ich bin Julian Bayer. Bis später.

Marlon Rodette ist das New Age. Und hier ist der Bremen 2 Verkehrsservice um 15.53 Uhr. Vorsicht bitte nun auf der A1 Bremen Richtung Osnabrück. In der Höhe der Raststätte Dammer Berge West steht ein defekter LKW. Und Vorsicht bitte auch auf der A7 Hamburg Richtung Hannover. Zwischen dem Rastplatz Steinbach und Bad Fallingbostel liegen Gegenstände.

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1: Mit Elke Martens. EU reagiert auf russische Cyberangriffe. Land Niedersachsen prüft Beteiligung an Volkswagen-Werk in Osnabrück. Polizist muss sich nach tödlichen Schüssen in Oldenburg vor Gericht verantworten. Das Wetter Sonne und Wolken, vereinzelt Schauer, 21 bis 30 Grad. Das Auswärtige Amt in Berlin hat den russischen Botschafter einbestellt. Damit will die Bundesregierung gegen Cyberangriffe aus Russland, gegen Deutschland, EU-Mitgliedstaaten sowie internationale Partner protestieren. Mehr von Georg Schwarte.
2: Die Einbestellung gilt als massiver Protest gegen das jeweilige Land. Letztes Druckmittel wäre dann die Ausweisung des Botschafters. Noch heute werden von der EU auch deshalb weitere Sanktionen verhängt. So kommen 9 weitere Einzelpersonen und 4 Unternehmen auf die Sanktionsliste, darunter hochrangige Mitglieder des russischen Militärgeheimdienstes. In einem gemeinsamen Statement der 27 EU-Staaten hatte zuvor die Außenbeauftragte der EU, Kaja Kallas, russischen Hackern vorgeworfen, seit Jahren Ziele in Deutschland, Frankreich, den Niederlanden, Österreich, Finnland, Rumänien, der Slowakei und Zypern angegriffen zu haben. Großbritannien setzte ebenfalls 24 russische Personen sowie diverse Gruppierungen auf eine Sanktionsliste. Frankreich kündigte zudem an, in Kürze ebenfalls den russischen Botschafter in Paris einbestellen zu wollen.
1: Das Land Niedersachsen prüft, wie es aussieht, eine Beteiligung am Volkswagen-Werk in Osnabrück. Die rot-grüne Landesregierung sei grundsätzlich bereit, den Umbau von der Auto- zur Rüstungsproduktion mit einem Einstieg in die Fabrik zu stützen, schreibt das Wirtschaftsmagazin Kapital und beruft sich auf Regierungskreise. Ein Sprecher von Ministerpräsident Olaf Lies sagte, es werden auch weiterhin konstruktive Gespräche mit unterschiedlichen Partnern geführt. Zu einzelnen Details werde man aber keine Stellung nehmen. Volkswagen drosselt die Produktion in Osnabrück und sucht nach einer neuen Verwendung für das Werk mit rund 2000 Beschäftigten, wenn dort ab dem kommenden Jahr die Pkw-Fertigung ausläuft. Nach früheren Angaben verhandelt der Konzern vor allem mit Rüstungsunternehmen über eine künftige Nutzung. Eine Entscheidung soll bis Ende des Jahres fallen. Die Reform der Fluggastrechte kann kommen. In einem letzten Schritt haben die Minister der EU-Mitgliedstaaten für die Änderungen gestimmt. Künftig soll es damit einfacher werden, Angebote im Internet zu vergleichen. Künftig Kinder dürfen ohne Reservierungsaufpreis neben ihren Eltern sitzen und die Fluglinien müssen die Kunden im Fall von gravierenden Verspätungen zeitnah darüber informieren, wie sie an die Entschädigung kommen. Der Terror des Islamischen Staats gegen die religiöse Minderheit der Jesiden beschäftigt bis heute die Justiz. Im Prozess um Versklavung, Misshandlung und mehrfache Vergewaltigung zweier jesidischer Mädchen hat das Oberlandesgericht München einen Mann zu lebenslanger Haft verurteilt. Auch seine frühere Frau muss ins Gefängnis. Aus München Josef Römel.
3: Die Zeugin weint, als sie ihren Peiniger im Gerichtssaal sieht. Der inzwischen 45-jährige Mann hatte sie zwischen 2015 und 2017 vergewaltigt, als sie 12 Jahre alt war, im Herrschaftsgebiet der Terrororganisation IS. Die 30-jährige Angeklagte hatte ihn laut Gericht bei seinen Taten unterstützt. Dafür und auch wegen Völkermords erhielt sie eine Jugendstrafe von 9,5 Jahren. Zum Tatzeitpunkt war sie noch heranwachsend. Das nach islamischem Recht verheiratete Paar hatte laut Gericht die 12-Jährige versklavt, ebenso ein damals 5-jähriges Mädchen. Auch die 5-Jährige wurde dem Urteil zufolge sexuell missbraucht.
1: Nach den tödlichen Schüssen auf einen 21-Jährigen in Oldenburg muss sich ein Polizist vor Gericht verantworten. Das Landgericht ließ die Anklage wegen fahrlässiger Tötung zu. Der 28-jährige Beamte soll den Schwarzen bei einem Einsatz von hinten erschossen haben. Aus Oldenburg berichtet Maren Mommsen.
4: Der angeklagte Polizist hatte auf Lorenz A. geschossen, als dieser flüchten wollte. Eine Notwehrsituation habe nicht mehr bestanden. So steht es in der Anklageschrift der Staatsanwaltschaft Oldenburg. Der 21-jährige Lorenz A. habe zwar vor der Schussabgabe Reizgas gegen den Polizeibeamten eingesetzt, aber ein Messer hatte er nicht dabei. Der Beamte hatte das nach Ansicht der Staatsanwaltschaft irrtümlich geglaubt. Einen Tatverdacht für ein vorsätzliches Tötungsdelikt konnte die Kammer nicht feststellen. Wann der 28-jährige Polizist vor Gericht kommt, steht noch nicht fest.
1: Das waren die Nachrichten mit Elke Martens.
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5: Das ist momentan sehr, sehr freundlich und auch warm. 24 Grad sind es am Lappan in Oldenburg. 28 Grad werden in Verden gemessen. Dazu ist es meist sonnig, aber so freundlich und trocken, wie es jetzt ist, bleibt es nicht überall. Heute Abend und in der Nacht, nämlich vor allem zwischen Weser und Elbe, sind teilweise auch kräftige Schauer, Starkregen, Gewitter und stürmische Böen möglich. Weiter westlich dagegen, so zur Ems hin, ist es meist trocken. Temperaturen heute Nacht 19 bis 15 Grad, morgen dann überall wieder meist freundlich, wenn auch mit ein paar Wolken hier und da und Höchstwerten bis 29 Grad, bis 25 Grad auf den Inseln und bis 30 Grad im Binnenland. So ist es richtig.
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5: Staus und Behinderungen haben wir aktuell auf folgenden Strecken. Auf der A1 Bremen Richtung Osnabrück in Höhe der Raststätte Dammerberge ist ein Lastwagen liegen geblieben. Die A1 Hamburg Richtung Osnabrück zwischen Bremerkreuz und Arsten. 4 Kilometer Stop and Go in der Gegenrichtung zwischen Wildeshausen West und Ahlhorner Heide. 6 Kilometer und dann nochmal weiter auf der A1 Osnabrück Richtung Bremen zwischen Stur und Hemelingen 5 Kilometer Stop and Go. Die A7 Hannover Richtung Flensburg zwischen Hamburg Südwest und dem Elbtunnel 6 Kilometer stockend. Und in Bremen ist die Bismarckstraße stadteinwärts zwischen Hornerstraße und Herderstraße bis Freitagnachmittag 17 Uhr gesperrt.
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5: Einen schönen sonnigen Montagnachmittag wünsche ich Ihnen. Und vielleicht sitzen Sie jetzt ja auch gerade auf dem Balkon und denken, boah, was für ein schönes Bild, das muss ich posten auf Instagram. Und das macht ja inzwischen fast jeder. Also Menschen aller Altersklassen zeigen dort ihre Bilder der Welt. Aber es gibt eine neue Funktion bei Insta und die sorgt derzeit für Aufregung. Kleiner Hinweis, das hat natürlich was mit KI zu tun. Wir reden gleich drüber mit unserem Netzexperten Jörg Schieb hier auf Bremen 2. Jetzt gibt's aber erstmal Jonathan Jeremiah und U-Bahn. Gute Fahrt.

Jonathan Jeremiah und die U-Bahn, die bringt sie in manchen Städten an den Rand der Stadt, manchmal auch der Verzweiflung, aber nach Paris bringt sie die nicht. Da kann man aber auf anderen Wegen hinkommen, also man kann einen Fernbus nehmen, das ist die günstigste Variante, man kann fliegen, die schnellste Variante, und es gibt jetzt auch wieder einen Nachtzug in die Stadt der Liebe, der wird ja immer wieder mal eingeführt und dann abgeschafft, jetzt gibt es ihn wieder, und das Besondere dieses Mal ist, er fährt von Berlin über Hamburg an die Seine. Das ist ein Riesenumweg, denn die zur klassischen Wegbeschreibung nach Paris gehörenden Orte Peine und Pattensen, die liegen da wenigstens auf der Strecke. Aber warum dieser Umweg? Ich habe lange überlegt. Also an der schönen Landschaft zwischen Hamburg und Berlin kann es nicht liegen, denn nachts ist es dunkel, da sieht man nicht allzu viel davon. Aber dann bin ich dahinter gekommen. Das ist quasi eine Art Erlebnisurlaub. Je länger der Umweg, desto besser und ausgiebiger kann man die Freuden des deutschen Bahnnetzes genießen. Streckensperrungen, Stellwerksausfälle oder Störungen im Betriebsablauf. Also all die ganzen schönen, tollen Klassiker, die uns Bahnfahrern immer so viel Freude machen. Also auf ins Abenteuer. Und das Tolle daran ist, dafür kassieren die Betreiber dieses Zuges noch nicht mal einen Erlebnisaufschlag. Also da bekommt man endlich mal wirklich mehr fürs gleiche Geld.

0: Das ist Molly Johnson hier auf Bremen 2. Wir haben eine dringende Gefahrenmeldung für Sie für den Kreis Osterholz auf der Moorhauser Landstraße in Höhe Lilienthal. Eine ungesicherte Unfallstelle. Bitte Vorsicht hier. Jetzt in den Ferien, da gibt's wieder ganz viel zu sehen. Und zwar nicht vor Ort, sondern meistens auf dem Handybildschirm, auf Instagram. Denn so ziemlich jeder, der jetzt in den Urlaub fährt, im Urlaub ist, die Sonne am See, auf dem Balkon oder im Garten genießt oder das gerade nicht tut, der postet Bilder davon auf Insta. Und das ist inzwischen ja so eine Art Online-Fotoalbum für die Hosentasche geworden. Aber eins, das gerade mal wieder unter Beschuss steht. Der Grund: vergangene Woche hat Instagrams Mutterkonzern Meta einen neuen KI-Bildgenerator gestartet. Der Name: Muse Image. Das Besondere daran: jeder kann damit ein beliebiges und damit auch fremdes Insta-Profil markieren und die KI hat dann aus den Fotos dort neue Bilder gebaut, und zwar ohne, dass irgendjemand gefragt worden wäre oder dass der Inhaber zugestimmt hat. Das hat Stunk gegeben, und zwar so viel, dass Meta Muse Image nach nur 3 Tagen wieder offline genommen hat. Reden wir drüber, warum und was das über Meta aussagt, und zwar mit unserem Bremen 2 Netzexperten Jörg Schieb. Moin.
1: Moin, grüß dich.
0: Also erklär doch nochmal ganz genau, was genau dieses Muse-Image war und wie es funktioniert hat.
1: Du hast es schon ganz gut umrissen. Also man kann ja schon länger in Instagram, auch in Facebook und WhatsApp eine KI benutzen, Fragen stellen und sowas zum Beispiel oder was übersetzen lassen. Du kannst aber auch in Instagram Bilder generieren lassen, und seit mit diesem Muse, das ist eine Erweiterung quasi von dieser KI, kannst du auch hingehen oder konntest du hingehen mit diesem Klammeraffenzeichen und dem Kontonamen von irgendeinem Instagram-Profil Bilder, die dahinterlegt waren, einfach sozusagen remixen und dann was Neues draus bilden, zum so ein Fake-Selfie zum Beispiel. Das hat dann ganz schnell funktioniert und das konntest du dann posten. Der wunde Punkt war die Voreinstellung bei öffentlichen Konten, und die meisten haben das, war das von Hause aus eingeschaltet, also auch erlaubt. Man musste also nicht zustimmen und hat dann vielleicht gar nicht gemerkt oder schon gar nicht gewollt, möglicherweise, dass die eigenen Fotos remixed wurden. Und das hat diesen Stunk gegeben, wie du das genannt hast.
0: Inzwischen ist die Anwendung ja wieder offline. Wie ist es dazu gekommen?
1: Also es gab Protest, und zwar von allen Seiten und vor allem von einer Seite, die wehtut. Die US-Schauspielergewerkschaft SAG-AFTRA hat sich eingeschaltet, dazu die große Talentagentur CAA, deren Position: Name, Bild, Stimme oder Werk eines Menschen dürfen nicht ohne klare dokumentierte Zustimmung genutzt werden, auch nicht von KI-Modellen. Alles andere als ein ausdrückliches Ja sei inakzeptabel. Dahinter steckt natürlich eine seriale Sorge. Aus öffentlichen Porträts, also auch von Promis aus Hollywood, lassen sich Montagen bauen bis hin zu kompromittierenden Bildern, von denen die Abgebildeten eben nichts wissen. Meta hat darauf dann tatsächlich sehr schnell reagiert, wie Konzerne in solchen Fällen normalerweise nicht reagieren. In einem Blogbeitrag hieß es sinngemäß, man habe ein nützliches Kreativwerkzeug bauen wollen, aber man habe gehört sozusagen, dass die Funktion das Ziel verfehlt habe. Man hat also nicht gesagt, klarer Fehler, machen wir nicht mehr, sondern hat das so ein bisschen umschmeichelnd formuliert. Aber es war eine schnelle Reaktion, immerhin.
0: Heißt das, ich muss jetzt gar nichts mehr tun, also auch nicht mehr nach diesem kleinen versteckten Schalter suchen, um das abzuschalten?
1: Bis Freitag habe ich das geraten, aber zurückgenommen ist nur diese eine Funktion, das Markieren fremder Profile. Muse Image selbst bleibt aber als Funktion da, und in deinen Einstellungen sitzt nach wie vor ein Schalter, der regelt, ob deine Inhalte für KI-Funktionen von Meta weiterverwendet werden dürfen. Den würde ich mir mal anschauen. Instagram-App öffnen, aufs Profil klicken, oben rechts das Menü, dann Einstellungen und Aktivität, dort nach unten scrollen zum Bereich Teilen und Wiederverwenden. Da kann man das nämlich dann nach wie vor abschalten, wenn auch neue Funktionen kommen sollten. Das ist sicher eine gute prophylaktische Maßnahme.
0: Nun, wenn man Meta sich bildlich vorstellen möchte, dann ist vielleicht am besten irgendwie so ein Buddha oder so ein Jabba the Hutt aus Star Wars. Also ein relativ dickes, unbewegliches Tankschiff, und unbeweglich ist das Wort. Also normalerweise bewegen die sich ja nicht gerne und schon gar nicht irgendwie zurückziehen von irgendetwas. Also wie ordnest du das ein, dass die hier tatsächlich eingeknickt sind?
1: Ja, normalerweise bei Datenschutzbedenken reagieren sie nur sehr träge, wie du vollkommen zu Recht sagst. Hier war jetzt aber eine große Macht dahinter mit fähigen Anwälten und so weiter und rufschädigenden Möglichkeiten. Die hat man anscheinend richtig eingeordnet. Normalerweise müsste man sagen, nur ein ausdrückliches Ja ist ein Ja, also auch auf Instagram und im Internet. Und da muss man Meta sicher häufiger als einmal überzeugen, dass das so richtig wäre. Hollywood ist es gelungen. Es wäre schöner, wenn das auch anderen Datenschützern zum Beispiel und vielleicht auch der EU häufiger gelingen würde. Das ist sicher nicht das letzte Mal gewesen, dass man Meta überzeugen musste, das Richtige zu tun.
0: Instagram hat eine umstrittene KI-Funktion kassiert, aber nicht seinen generellen Kurs in Sachen künstliche Intelligenz geändert. Das waren Infos von unserem Bremen 2 Netzexperten Jörg Schieb. Danke dir.
1: Danke dir.

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2: Für den nächsten Song müssen Sie die Songsuche nicht anwerfen, sage ich Ihnen gleich, was es ist. Nämlich Junius Maywand mit Let It Pass gibt's in ungefähr einer Minute.
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2: Da schauen wir vorher noch drauf zwischen Weser und Ems. Heute Abend und in der Nacht teils kräftige Niederschläge, örtlich auch stürmische Böen. Ansonsten ist es meist trocken und klar bei 19 bis 15 Grad.

0: Solingen 5 Kilometer Stop and Go, auf der A7 Hannover Richtung Flensburg, vor dem Elbtunnel ab Hamburg Südwest 6 Kilometer stockend. Im Kreis Osterholz ist die Lesum-Toteler Straße zwischen Ritterhude und Lesum-Toteler Straße, so zwischen Ritterhude und Lesum-Stotel, nach einem Unfall in beiden Richtungen gesperrt. Gesperrt auch die H.H.-Meyer-Straße in Bremerhaven zwischen Am Strom und der Kolumbusstraße in beiden Richtungen, und die Bismarckstraße ist stadteinwärts zwischen Hornerstraße und Herderstraße wegen Kanalarbauten. Bauarbeiten bis 17 Uhr am Freitag gesperrt.
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0: Einen schönen Montagnachmittag zusammen. Der Start lohnt sich. Das hat sich inzwischen rumgesprochen, nun spätestens seit der Debatte über den Haushalt fürs kommende Jahr. Aber das, was gespart werden soll oder gespart wird, das reicht noch nicht. Der Staat will noch weniger ausgeben. Unter anderem beim sogenannten Unterhaltsvorschuss soll gespart werden. Das ist Geld, das der Staat Alleinerziehenden zahlt, wenn der Ex-Partner das nicht tut. Und dass da gekürzt werden soll, das sorgt für Ärger. Unser Thema in 10 Minuten hier auf Bremen 2.

0: Abend, weiß hier, um 16:30. Denken Sie mal einen Moment nach. Fällt Ihnen spontan ein Schauspieler ein, der in allen oder fast allen Genres zu Hause ist, der Action genauso kann wie Drama oder Komödie? Der gebürtige Brite Sam Neill, der hat dazugehört, genau in diese Kategorie. Er hat neben Dinosauriern eine ebenso gute Figur gemacht wie in sowjetischen U-Booten oder vor der Kamera von Wim Wenders mit Star-Kollegen wie Max von Sydow oder Jeanne Moreau. Jetzt ist Neill im Alter von 78 Jahren in Australien gestorben. Ines Burkhardt erinnert an ihn.
1: Zuletzt schien es wieder aufwärts zu gehen. Erst im April dieses Jahres hatte der Schauspieler Sam Neill verkündet, den Krebs besiegt zu haben. Das war 3 Jahre, nachdem er seine Leukämieerkrankung öffentlich gemacht hatte. Ich hatte gerade erst eine Untersuchung und der Krebs ist weg. Es ist einfach wunderbar. Das sagte er im April in einem Interview mit dem australischen Sender 7 News. Nun hat seine Familie

0: Familie bekannt gegeben. Der 78-jährige neuseeländische Schauspieler ist in einem Krankenhaus in Sydney in Australien verstorben. Insgesamt hat der vierfache Vater in mehr als 150 verschiedenen Filmen und Serien mitgespielt, darunter im Spielfilm Das Piano, in der Netflix-Serie Peaky Blinders oder in mehreren Jurassic Park-Filmen als Dr. Alan Grant. Geboren wurde Neil in Nordirland. Aufgewachsen ist er in Neuseeland, wo er auch seine Karriere als Filmstar begann. Zuletzt lebte er in Australien, dem Land, in dem er nun auch verstorben ist. Seit der Corona-Pandemie ließ Neil seine Fans immer wieder an seinem Privatleben in Australien teilhaben. Zum Beispiel mit Videos von seinen Tieren, die er regelmäßig in den sozialen Medien teilte. Und auch zu politischen Themen meldete sich der 78-Jährige regelmäßig. Gegen Rechtspopulismus und Donald Trump, für mehr Bewusstsein rund um den Klimawandel und für die Rechte der LGBTQ-Community, also von homo-, bi- und transsexuellen Personen. Ich bin sehr stolz darauf, gemeinsam mit dieser Gemeinschaft, die ich so sehr liebe, zu marschieren und zu feiern, wie weit sich die Dinge in den letzten 40, 50 Jahren seit meiner Ankunft in Sydney entwickelt haben. Sydney ist in gewisser Weise wirklich weltweit führend, sagte er auf einer Demonstration für die Rechte der LGBTQ-Community in Sydney vor einigen Jahren. Diese Nahbarkeit kam bei Fans auf der ganzen Welt gut an. Neil betonte immer wieder, nicht zu berühmt sein zu wollen. Ich habe zwar Freunde, die Stars sind, aber ich würde mein Leben nicht gegen ihres tauschen wollen. Ich kann einfach in meine Heimatstadt gehen, dort eine Tasse Kaffee trinken und niemand macht mir Ärger. Ich brauche keine Sicherheitsleute. Ich lebe einfach wie jeder andere auch. Das ist unbezahlbar.
1: That is a priceless thing.
0: Einen neuen Film zu machen, das hatte Sam Neill sich nach seiner Heilung im April noch vorgenommen. Dazu sollte es nicht mehr kommen. Nächstes Jahr können Fans den verstorbenen Schauspieler noch ein letztes Mal auf der Leinwand sehen. Dann kommt sein letzter Film, Godzilla and Kong Supernova, in die Kinos.
2: Der Schauspieler Sam Neill ist tot. Das war ein Nachruf von Ines Burkhardt.

0: Der Montagnachmittag auf Bremen 2. Wenn zwei Eltern sich trennen, dann zahlt normalerweise einer der Partner, Mutter oder Vater, Unterhalt für das gemeinsame Kind oder die gemeinsamen Kinder. Das funktioniert eigentlich auch ganz gut, aber nicht immer und überall. Und wenn ein Elternteil nicht zahlen will, dann springt der Staat ein mit einem sogenannten Unterhaltsvorschuss. Bislang wird der bis zum 18. Geburtstag gezahlt, aber Familienministerin Prien von der CDU will da jetzt den Rotstift ansetzen und das Höchstalter auf 16 Jahre kürzen. Das soll viel Geld sparen und sorgt aber auch für viel Ärger in Berlin. Von dort jetzt mehr von Dietrich Karlmeurer.
1: Die schärfsten Worte findet Linken-Co-Chefin Ines Schwertner. An die Ministerin gerichtet sagt sie:
2: Ich glaube wirklich, sie haben nicht mehr alle Tassen im Schrank.
1: Die geplanten Einschnitte seien eine Horrornachricht für Alleinerziehende und ihre Kinder.
2: Ich glaube, ihr ist dabei nicht klar, dass fast jede zweite Alleinerziehende in diesem Land von Armut bedroht ist. Die sollen jetzt dafür sorgen, dass die Haushaltslöcher gestopft werden, statt dass Milliardäre ihren fairen Beitrag zahlen.
1: Auch die Grünen laufen Sturm. Partei-Co-Chefin Franziska Brandner sagt:
3: Die Bundesregierung scheint hier ihren Haushalt auf dem Rücken von Familien, Alleinerziehenden zu sanieren, statt endlich zum Beispiel mal die Gerechtigkeitslücken bei der Erbschaftssteuer zu schließen.
1: Kritik an den Kürzungsplänen kommt auch von den Betroffenen.
4: Oh, ich habe erst mal gedacht, das darf nicht wahr sein,
1: sagt im MDR die Vorsitzende des Verbands Alleinerziehender Mütter und Väter, Daniela Jaspers.
4: Die Leidtragenden sind die Kinder, die dann eben nicht den Unterhalt bekommen, der ihnen zusteht.
1: Jaspers rechnet vor, für Kinder zwischen 16 und 18 Jahren könnten bis zu 394 Euro im Monat wegfallen.
4: Das ist richtig viel.
1: Der Unterhaltsvorschuss hilft Alleinerziehenden, wenn der andere Elternteil keinen oder zu wenig Unterhalt zahlt. Seit der Reform von 2017, mit der die Leistung bis zum 18. Geburtstag ausgeweitet wurde, haben sich die Kosten vervierfacht. Länder und Kommunen drängen deshalb auf Änderungen. Der Sprecher des Familienministeriums, Dominik Lenz, kündigt an:
5: Ich kann bestätigen, dass die Ministerin einen Gesetzentwurf zur Reform des Unterhaltsvorschusses sehr zeitnah auf den Weg geben wird.
1: Geplant ist, den Unterhaltsvorschuss künftig nur noch bis zum 16. Geburtstag zu zahlen. Nach Angaben des Ministeriums wären davon letztlich etwa 80.000 Kinder betroffen. Gleichzeitig soll der Druck auf säumige Unterhaltszahler steigen.
5: Da gibt es die Idee eines vorübergehenden Fahrverbotes an säumige Zahler.
1: Beim Koalitionspartner der Union, der SPD, regt sich Widerstand gegen das Vorhaben, den Unterhaltsvorschuss einzuschränken. Mecklenburg-Vorpommerns Ministerpräsidentin Manuela Schwesig etwa lehnt die Pläne ab. Auch der Kinderbeauftragte der SPD-Bundestagsfraktion, Truls Reichert, stellt sich gegen die Pläne. Er kündigt an:
6: Dementsprechend werden wir da auch noch nacharbeiten müssen, wenn ein Gesetzesentwurf irgendwann dann im Parlament liegt.
1: Ob die Reform so kommt, wie vom Familienministerium geplant, ist damit offen.
0: Die neuen Kürzungspläne von Familienministerin Prien sorgen für Ärger und Kritik. Das waren Infos aus unserem Hauptstadtstudio von Dietrich Karlmeurer hier.

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1: Das ist Passenger auf Bremen 2 und das ist eine dringende Gefahrenmeldung für die A28 Leer Richtung Oldenburg. In Höhe Leer Ost liegen mehrere Plastikteile.
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3: Mit diesem Song hat er sich auf sanfte Weise vor Jahren in das Herz vieler Menschen geschlichen. Israelischer Indie-Musiker Asaf Avidan.
4: One day, baby, we'll be old.
3: Eines Tages werden wir alt sein und an all die Geschichten denken, die wir hätten erzählen können. Eine Songzeile, die so mächtig ist, dass sie auch deutsche Poetry-Slammerin Julia Engelmann berühmt gemacht hat, die den Gedanken in ihrem Gedicht One Day weitergedacht hat.
5: Also los, schreiben wir Geschichten, die wir später gerne erzählen. Und eines Tages, Baby, werden wir alt sein. Oh Baby, werden wir alt sein und an all die Geschichten denken, die für immer unsere sind.
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1: Mit Elke Martens. Entscheidung über neuen Marinehafen soll im Herbst kommen. EU reagiert auf russische Cyberangriffe. Land Niedersachsen prüft Beteiligung an Volkswagen-Werk in Osnabrück. Das Wetter, Sonne und Wolken, vereinzelt Schauer bis 26 Grad. Die Marine will einen neuen Militärhafen an der Nordseeküste bauen. An welchem Standort ist aber noch offen, sagte Bundesverteidigungsminister Boris Pistorius heute bei seinem Besuch in der Marineoperationsschule in Bremerhaven. Die Entscheidung werde in den nächsten 2 bis 3 Monaten fallen. Als Favoriten gelten die Häfen in Emden und Bremerhaven, wo schon jetzt militärische Güter umgeschlagen werden. Deutlich weiter seien die Planungen für den maritimen Logistikhub in Bremerhaven, sagte Pistorius.
2: Die Planungen haben begonnen, sind bereits in Arbeit. Wir liegen im Zeitplan, sodass das hier sehr weit und schnell vorangehen wird, hoffentlich. Das ist ein wichtiges Signal an die NATO, an die USA, an alle alliierten Streitkräfte für die logistischen Anforderungen, vor denen wir stehen, im Spannungs-, aber erst recht im Ernstfall. Und daher freue ich mich sehr, dass diese Entscheidung auf den Weg gebracht werden konnte.
1: Momentan stimmen Bund, Bundeswehr und das Land Bremen ab, in welche konkreten Maßnahmen das Geld fließen soll. Das Auswärtige Amt in Berlin hat den russischen Botschafter einbestellt. Damit will die Bundesregierung gegen Cyberangriffe aus Russland, gegen Deutschland, die EU-Mitgliedstaaten sowie internationale Partner protestieren. Mehr von Georg Schwarte.
3: Die Einbestellung gilt als massiver Protest gegen das jeweilige Land. Letztes Druckmittel wäre dann die Ausweisung des Botschafters. Noch heute werden von der EU auch deshalb weitere Sanktionen verhängt. So kommen 9 weitere Einzelpersonen und 4 Unternehmen auf die Sanktionsliste, darunter hochrangige Mitglieder des russischen Militärgeheimdienstes. In einem gemeinsamen Statement der 27 EU-Staaten hatte zuvor die Außenbeauftragte der EU, Kaja Kallas, russischen Hackern vorgeworfen, seit Jahren Ziele in Deutschland, Frankreich, den Niederlanden, Österreich, Finnland, Rumänien, der Slowakei und Zypern angegriffen zu haben. Großbritannien setzte ebenfalls 24 russische Personen sowie diverse Gruppierungen auf eine Sanktionsliste. Frankreich kündigte zudem an, in Kürze ebenfalls den russischen Botschafter in Paris einbestellen zu wollen.
1: Das Land Niedersachsen prüft, wie es aussieht, eine Beteiligung am Volkswagen-Werk in Osnabrück. Die rot-grüne Landesregierung sei grundsätzlich bereit, den Umbau von der Auto- zur Rüstungsproduktion mit einem Einstieg in die Fabrik zu stützen, schreibt das Wirtschaftsmagazin Kapital und beruft sich auf Regierungskreise. Das Land Niedersachsen hält 20% der Stimmrechte im VW-Konzern. Ein Sprecher von Ministerpräsident Olaf Lies sagte, es werden auch weiterhin konstruktive Gespräche mit unterschiedlichen Partnern geführt. Zu einzelnen Details werde man aber keine Stellung nehmen. Volkswagen drosselt die Produktion in Osnabrück und sucht nach einer neuen Verwendung für das Werk mit rund 2000 Beschäftigten, wenn dort ab dem kommenden Jahr die Pkw-Fertigung ausläuft. Nach früheren Angaben verhandelt der Konzern vor allem mit Rüstungsunternehmen über eine künftige Nutzung. Eine Entscheidung soll bis Ende des Jahres fallen. Die Kürzungspläne von Familienministerin Karin Prien stoßen weiter auf Kritik. Vertreter der Opposition und Verbände warnen vor Folgen für Alleinerziehende und ihre Kinder. Selbst vom Koalitionspartner SPD kommt Widerstand gegen die geplanten Einschnitte der CDU-Politikerin beim Unterhaltsvorschuss. Aus Berlin Dietrich Karl-Meurer.
4: Mit deutlicher Kritik reagiert Mecklenburg-Vorpommerns Ministerpräsidentin Manuela Schwesig auf die Pläne. Die SPD-Politikerin lehnt eine Kürzung des Unterhaltsvorschusses ab. Statt bei Kindern zu sparen, sollten säumige Unterhaltspflichtige stärker in die Verantwortung genommen werden. Auch Verbände protestieren. Der Deutsche Frauenrat bezeichnet die Pläne als schlicht skandalös. Der Verband Alleinerziehender Mütter und Väter warnt vor mehr Armut. Das Familienministerium bestätigt die Reformpläne. Ein Sprecher sagt, der Unterhaltsvorschuss solle ab dem nächsten Jahr nur noch bis zum 16. Geburtstag gezahlt werden. Die Leistung hilft Alleinerziehenden, wenn der andere Elternteil keinen Unterhalt zahlt. Gleichzeitig sollen Eltern, die nicht zahlen, stärker unter Druck geraten. Geplant sind ein zeitweises Fahrverbot und strengere Maßnahmen, um das Geld zurückzuholen.
1: In Bremerhaven ist die Behelfsbrücke am neuen Hafen für Fußgänger geöffnet. Allerdings auf eigene Gefahr. Die Bauarbeiten laufen noch. So fehlen beispielsweise noch Rampen für die Barrierefreiheit. Autofahrer müssen weiterhin den Umweg vorbei am Schifffahrtsmuseum nehmen. Die Klappbrücke war Anfang Juni aus Sicherheitsgründen gesperrt worden. Der Grund: die Spundwände unter der Klappbrücke sind einsturzgefährdet. Das waren die Nachrichten mit Elke Martens.
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5: Weiße Wolken, blauer Himmel, dazu kaum Wind und ein Vogel, der sich in aller Ruhe putzt und es sich gemütlich gemacht hat. Das war das Bild, das die Webcam aus Wilhelmshaven vor ein paar Minuten in die Welt geschickt hat. Und das hat mich sehr gefreut. Dieser Vogel, das war wirklich so, ja, geil. Thomas Gottschalk unter den Möwen, kann man sagen. Und dazu ist es auch noch richtig schön warm. 27 Grad aktuell an der Jade. Aber so freundlich und trocken bleibt es nicht überall heute Abend. Teilweise werden die Möwen auch richtig nass, denn vor allem zwischen Weser und Elbe sind teils kräftige Schauer, Starkregen, Gewitter und stürmische Böen möglich. Weiter westlich dagegen ist es meist trocken bei 19 bis 15 Grad Tiefstemperaturen. Morgen dann überall wieder meist freundlich. Gibt auch wieder ein paar Wolken, aber es wird auch wieder sehr warm mit bis zu 25 Grad auf den Inseln und bis zu 30 Grad im Binnenland.
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5: Vorsicht bitte auf der A28, leer Richtung Oldenburg, in Höhe Leer Ost immer noch mehrere Plastikteile. Staus und Behinderungen auf der A1 Hamburg Richtung Osnabrück zwischen Bremerkreuz und Arsten, 4 Kilometer Stop and Go. Weiter Richtung Osnabrück zwischen Wildeshausen West und Ahlhorner Heide, 5 Kilometer stockend. Auf der A7 Richtung Flensburg vor dem Elbtunnel ab Hamburg Südwest, 6 Kilometer stockend. In Bremerhaven ist die Brücke an der Hans-Hermann-Meyer-Straße zwischen Lohmannstraße und Kolumbusstraße gesperrt. Und auch in Bremen gibt es eine Sperrung, und zwar die Bismarckstraße stadteinwärts zwischen Hornerstraße und Herderstraße. Und diese Sperrung dauert bis Freitag 17 Uhr.
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5: Schönen Montagnachmittag zusammen. Neugier lohnt sich. Das ist unser Motto hier bei Bremen 2. Aber wenn sich die Neugier gegen den Staat richtet, dann wird sie wohl bald doch deutlich schwerer zu befriedigen sein. Denn die Bundesregierung will das Informationsfreiheitsgesetz reformieren. Kritiker sagen, dass das Ergebnis dann weniger Information und weniger Freiheit sein wird. Wir reden drüber gleich nach den Kings of Convenience hier auf Bremen 2. So ungefähr 3 Minuten.

0: Das sind die Kings of Convenience hier auf Bremen 2. Der Staat macht ja eine ganze Menge Sachen und nicht alles davon ist okay. Das weiß man natürlich auch beim Staat und darum möchte man manchmal Dinge gerne für sich behalten. Das geht aber nicht immer, denn es gibt das IFG, das Informationsfreiheitsgesetz. Und hinter diesem bürokratischen Wortmonstrum verbirgt sich das Recht von Bürgern, von Medien, Vereinen, Organisationen, Auskunft zu verlangen, von Behörden, von Ministerien, vom Staat, über all die Dinge, die die so machen. Und das schließt auch einen Blick in Unterlagen beispielsweise mit ein. Auf diese Art und Weise haben viele von uns nicht nur mehr über den Staat und seine Arbeit erfahren, sondern auch über einige Skandale. Also die Maskenaffäre von Jens Spahn beispielsweise ist über das IFG mit aufgedeckt worden. Allerdings, mit dieser Informationsfreiheit könnte es bald vorbei sein, denn Schwarz-Rot will das IFG stutzen. Reden wir mal drüber mit Christine Lüttich. Sie ist die Geschäftsführerin der Antikorruptionsorganisation Transparency International und jetzt bei mir am Telefon. Schön guten Tag.
1: Ja, einen schönen guten Abend.
0: Also künftig sollen nur noch natürliche Personen, also Bürger, Anfragen nach dem IFG stellen können. Organisationen wie die Ihre nicht mehr, Medien wie Radio Bremen nicht mehr. Dazu soll in den übermittelten Informationen mehr geschwärzt werden und die Kosten für eine Anfrage, die sollen auch steigen. Was haben Sie gedacht, als Sie von dieser Reform gehört haben?
1: Ich war tatsächlich fassungslos. Wir hatten ja noch im Koalitionsvertrag letztes Jahr gelesen, dass es eine Reform mit Mehrwert geben soll, des Informationsfreiheitsgesetzes für Bürgerinnen und Bürger und die Verwaltung. Und davon ist es eigentlich nichts mehr übrig, laut den Plänen der Koalitionsausschusses.
0: Was bedeutet denn diese Reform für Organisationen wie die Ihre, wie Transparency International? Also Sie gucken ja nach Korruption. Das heißt, Sie müssen auch mal gucken, wo ist was hingeflossen?
1: Genau. Und um das zu tun, brauchen wir einfach Unterlagen. Sie haben es ja schon in der Anmoderation erwähnt. Und das eine sind halt Nachfragen, Gespräche. Und das andere ist tatsächlich Belege dafür zu haben. Also wirklich zu verlangen. Und der Staat ist dann ja auch auskunftspflichtig, zu sagen, wir möchten beispielsweise alle E-Mails, alle dienstlichen SMS, Kommunikationsverkehr beispielsweise von der Ministerin oder von der Verwaltung X haben. So konnten wir beispielsweise 2021 zum Dieselskandal noch einige Belege beschaffen. Und das wäre uns einfach nicht mehr möglich, würden die Pläne so kommen.
0: Nun sagt die Regierung, mit dieser Reform will sie Bürokratie abbauen und kritische Infrastruktur in Deutschland schützen, die ja spätestens seit dem Ukraine-Krieg doch ein bisschen gefährdeter ist als davor. Hat Schwarz-Rot da nicht einen Punkt?
1: Also ich denke, es gibt zwei wichtige Aspekte. Zum einen gibt es ein Dutzend Ausnahmen bereits jetzt im Informationsfreiheitsgesetz, die genau diesen Schutz der kritischen Infrastruktur ermöglichen, die es auch ermöglichen, dass Personen eben, die nicht in Führungspositionen sind, nicht mit ihrem Klarnamen erscheinen, eben um sie vor Repressalien zu schützen. Das zweite ist aber, dass wir doch in einer Zeit leben, in der das Vertrauen in demokratisches Handeln und in staatliche Institutionen immer schwächer wird und die Informationsfreiheit richtet sich eben nicht gegen den Staat, sondern sie stärkt eigentlich das Vertrauen. Und deswegen denken wir, sind die künftigen Regelungen maximal vielleicht anzupassen in zwei, drei Aspekten, die man dann aber auch genau benennen müsste. Aktuell ist ja eigentlich ein de facto Rasenmäher-Mentalität angedacht, wo man über das ganze Informationsfreiheitsgesetz das wegmähen möchte. Und ich denke, Informationsfreiheit und Schutz der Infrastruktur und Beschäftigten schließt sich nicht aus. Das sehen wir zum Beispiel auch in Ihrem Nachbarland Hamburg sehr erfolgreich.
0: In der Koalition, da herrscht ja beim Thema IFG nicht komplette Einigkeit. Teile der SPD haben Bedenken. Was glauben Sie, kann sich da noch was ändern? Kann man da noch was drehen? Oder werden diese Bedenken letztendlich dann der Koalitionsdisziplin geopfert werden?
1: Ich sehe da gerade sehr viel Bewegung. Ich hatte letzte Woche erst Austausch mit den entscheidenden Arbeitsgemeinschaften der SPD für Inneres, Recht und Digitales. Die haben sich auch öffentlich gegen die Beschlüsse des Koalitionsausschusses ausgesprochen und haben deutlich gemacht, dass sie diese Einschränkungen bei Auskunftsrechten nicht mittragen werden. Und bemerkenswert ist eben auch, dass eine Petition, die wir gemeinsam mit Frag den Staat initiiert haben, über 500.000 Unterschriften gesammelt hat in nicht mal einer Woche. Also ich bin da ganz optimistisch, dass wir diese Pläne stoppen können. Und ich denke, es braucht jetzt viel Öffentlichkeit. Schreiben Sie Ihren Abgeordneten, unterschreiben Sie die Petition. Und ich denke, dann können wir das Ganze aufhalten.
0: Die Bundesregierung will das Informationsfreiheitsgesetz einschränken. Das waren Einschätzungen von Christine Lüttich von Transparency International hier auf Bremen 2. Vielen Dank für das Gespräch.
1: Sehr gerne.
0: Hier jetzt REM mit Imitation of Life um genau 4:05.

0: Das ist Molly Tuttle hier auf Bremen 2. Vergangenes Jahr zu Ostern, da ist in Oldenburg Lorenz A. getötet worden. Ein Polizist hatte ihn in den Rücken geschossen. Der Fall hat bundesweit für Schlagzeilen gesorgt und in Oldenburg für zahlreiche Proteste. Wobei man sagen muss, der Polizist soll ihn in den Rücken geschossen haben, denn es gilt die Unschuldsvermutung. Die Menschen, die nach dem Tod von Lorenz A. auf die Straße gegangen sind, die haben der Polizei unter anderem Rassismus vorgeworfen, denn Lorenz A. war schwarz. Heute nun ist wieder Bewegung in den Fall gekommen, denn das Landgericht in Oldenburg hat entschieden, die Anklage gegen den Polizeibeamten und mutmaßlichen Schützen zuzulassen. Fragen dazu jetzt an Maren Bruns, die den Fall für Bremen 2 beobachtet. Moin, Maren.
1: Moin, hallo.
0: Die Tat ist jetzt gut 15 Monate her. Warum hat es eigentlich so lange gedauert, bis die Richter entschieden haben, dass der Polizist, der geschossen haben soll, angeklagt werden kann?
1: Ja, das Ganze hat eben so lange gedauert, weil bevor es zu so einem Prozess kommt, muss ja erstmal überprüft werden, ob die Vorwürfe überhaupt so strafrechtlich relevant sind, dass sie für einen Prozess ausreichen. Das ist so das Prozedere. Und das hat die vierte große Strafkammer des Oldenburger Landgerichts jetzt auch gemacht. Und die ist zu dem Entschluss gekommen, der Angeklagte ist hinreichend tatverdächtig. Das hat natürlich einen Moment gedauert, auch weil die zuständige Kammer überlastet war mit anderen Prozessen, mit anderen Überprüfungen. Das hat uns ein Sprecher des Landgerichts zumindest so mitgeteilt.
0: Mit welcher Begründung ist denn die Anklage jetzt zugelassen worden? Und weswegen genau muss sich der Beamte letztendlich vor Gericht verantworten?
1: Ja, der Beamte ist angeklagt wegen fahrlässiger Tötung. Es stand ja auch im Raum, ob er irgendwie wegen Totschlags angeklagt wird. Der Beamte selbst sagte aus, er habe aus Notwehr gehandelt. Das ist aber eben nicht ganz klar. Die Staatsanwaltschaft hat in ihrer Anklageschrift geschrieben, dass zu dem Zeitpunkt, als die Schüsse gefallen sind, keine Notwehrsituation mehr gegeben hat. Lorenz A. wollte in dem Moment einfach fliehen. Und das hätte der Polizist erkennen müssen. Das Landgericht hat in der Beschlussvorlage, das ist jetzt eben das, was die veröffentlicht haben, auch noch mehr Details zur Tatnacht mitgeteilt. Zum Beispiel geht es um den Moment vor den Schüssen. Lorenz A. soll auf die Beamten zugerannt sein, hat dann Reizgas gesprüht und dann den betroffenen Polizisten angerempelt und dann soll er weitergerannt sein. Der Polizist, der drehte sich dabei zur Seite und schoss Lorenz offenbar in den Rücken. Wie viel Notwehr darin steckt, das soll jetzt eben in einem Prozess geklärt werden. Und nach Auswertung der Beweise sieht das die Kammer des Landgerichts auch ähnlich. Der Angeklagte könnte also fälschlicherweise davon ausgegangen sein, dass er noch angegriffen wurde. Das nennt man übrigens Putativnotwehr. Also, dass eigentlich gar keine Notwehrsituation vorliegt, die Person aber denkt, dass sie sich noch verteidigen muss. Und das soll jetzt in dem Prozess beantwortet werden.
0: Gibt es denn schon Reaktionen auf die Entscheidung des Landgerichts?
1: Ja, bislang hat sich die Initiative Gerechtigkeit für Lorenz geäußert. In einer Stellungnahme teilt die Initiative mit, dass es ein wichtiger Schritt für die vollständige Aufklärung des Falls sei. Die Initiative fordert unter anderem, dass in der Verhandlung die genaue Situation vor den Schüssen aufgeklärt wird und warum der Angeklagte davon ausging, dass er noch in einer Notwehrsituation war. Wir haben uns auch heute in Oldenburg umgehört und da sehen das viele Menschen ähnlich. Viele finden einfach gut, dass es jetzt endlich zu einem Abschluss kommen könnte und dass der Fall aufgeklärt wird.
0: Das Oldenburger Landgericht hat die Anklage gegen den Polizisten, der im vergangenen Jahr zu Ostern Lorenz A. getötet haben soll, zugelassen. Das waren Infos von Maren Bruns hier auf Bremen 2 und für die schlechte Leitungsqualität nach Oldenburg bitten wir um Entschuldigung.

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4: Zwischen Weser und Ems gibt es heute Abend und in der Nacht teils kräftige Niederschläge, örtlich auch stürmische Böen. Ansonsten ist es meist trocken und klar. Tiefstwetter heute Nacht bei 19 bis 15 Grad, also durchaus noch Terrassen- oder Balkonwetter. Morgen dann auf den Inseln bis 25, im Binnenland sogar bis zu 30 Grad. Dazu ist es dann meist wieder freundlich, allerdings kann es hier und da auch Wolken geben, allerdings ohne größere Niederschläge.
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4: Staus und Behinderungen aktuell auf der A1 Hamburg Richtung Osnabrück. Zwischen Bremer Kreuz und Arsten 4 Kilometer Stop and Go und weiter Richtung Osnabrück zwischen Wildeshausen West und Ahlhorner Heide 5 Kilometer. Die A7 Hannover Richtung Flensburg zwischen Hamburg Südwest und dem Elbtunnel 6 Kilometer stockend. In Bremerhaven ist die Brücke an der H.H.-Meyer-Straße zwischen Lohmannstraße und Kolumbusstraße gesperrt. Und in Bremen Sperrung der Bismarckstraße stadteinwärts zwischen Hornerstraße und Herderstraße. Das Ganze dauert bis Freitagnachmittag.
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4: Hallo zusammen am Montagnachmittag. Wenn man etwas gut können will, dann sollte man das von der Pike auf lernen. Oder gilt zumindest für die meisten Berufe. Aber es gibt auch Jobs, für die braucht man gar keine Ausbildung. Null. Politiker zum Beispiel. Aber auch für angehende Bundeskanzler gibt es Unis, an denen die dann das Politikerhandwerk lernen können. Eine ist in Berlin, eine in Erfurt und nun gibt es eine weitere in Köln. Da hat nämlich heute die Adenauer School of Governance eröffnet. Aber was kann so ein Politikstudium bringen?

0: der Montagnachmittag hier auf Bremen 2. In 20 Minuten ist es 18 Uhr. Was haben der Grünen-Politiker Omid Nuripur und Paul Ziemiak von der CDU gemeinsam? Das sind zwei Dinge. Zum einen, sie sind als Politiker erfolgreich und zum anderen, beide haben kein abgeschlossenes Studium. Bei uns in Deutschland, da kann jeder Politiker werden und in hohe Partei- und Staatsämter aufsteigen, auch ohne Lehre oder Abschluss. Das ist auf der einen Seite gut, weil sich so jeder am politischen Diskurs und an der Gestaltung von Politik beteiligen kann. Aber wäre es auf der anderen Seite nicht besser, wenn man so einen Job von der Pike auf lernt, wie ein Bäcker oder wie ein Arzt? In Deutschland gibt es seit gut 25 Jahren Hochschulen in Berlin und Erfurt, die eine solche Ausbildung in Public Policy, wie das dort heißt, anbieten. Und seit heute gibt es noch eine mehr. Kanzler Merz hat heute in Köln die Adenauer School of Governance eröffnet. In anderen Ländern, da gibt es solche Unis schon länger, in Frankreich etwa und in den USA. Und in beiden Ländern hat die Grünen-Chefin Franziska Brandner studiert. Ich habe vorhin mit ihr gesprochen und ich wollte als erstes von ihr wissen, was sagen Sie, sollte man Politik, also Public Policy studieren oder ist Training on the Job dann nicht vielleicht die bessere Alternative?
1: Ich finde es wichtig voranzustellen, dass diese Universitäten ja vor allem den Anspruch haben, jene Menschen auszubilden, die nachher in Ministerien, in Verwaltungen, auf Kommunalebene, auf Bundeslandesebene. Und der Anspruch ist, eine ganzheitliche Ausbildung zu geben, die einerseits juristische, also rechtliche Kenntnisse gibt, aber eben auch volkswirtschaftliche, historische und mit neuen Technologien sie zusammenbringt. Und ich glaube, das ist gut, dass eben man das nicht, wie häufig in Deutschland, einfach nur auf Jura basierend macht, sondern den Menschen eben aufzeigt, wie Systeme zusammengehören, dass sie mal was von der Wirtschaft auch gesehen haben. Viel Geschichte, das ist auch meistens ganz hilfreich, wenn man versteht, wo man herkommt als Land und was funktioniert und vielleicht auch nicht. Von daher finde ich es an sich sinnvoll, dass die Menschen, die für unseren Staat dienen, gut ausgebildet sind.
0: Nun spricht man ja häufig auch von Menschen mit politischem Talent. Also kann einem eine Universität wirklich all das beibringen, was man braucht, um hinterher in der Politik erfolgreich zu sein?
1: Das kann einem keine Universität beibringen. Also Politikerinnen und Politiker sind am Ende Menschen aus allen Fachrichtungen, aus allen Bereichen. Das macht gar keinen Unterschied, was man da studiert hat, sondern man muss diesen Staat besser machen wollen. Man muss einen Anspruch haben, gerne mit Menschen im Austausch zu sein, von ihnen zu lernen, spüren zu können, was gerade wirklich am Puls der Zeit notwendig ist. Das lernt man auch an keiner Uni. Aber andererseits, ne, man sieht ja auch gerade aktuell in der Bundesregierung, wenn das Handwerkszeug nicht funktioniert, wird es auch nicht besser.
0: Nun ist Politik ja immer ein zweischneidiges Schwert. Auf der einen Seite soll sie gestalten und soll das Land regieren, soll Prozesse am Laufen halten. Auf der anderen Seite sind da natürlich ganz viele Player am Werk, die jeder ihre eigene Agenda verfolgen. Wie schätzen Sie denn die Gefahr ein, dass Parteien, also solche Player, eine Schule wie die Adenauer School of Governance vereinnahmen oder beeinflussen, also auch vor ihren eigenen Karren spannen?
1: Das wäre natürlich schlecht. Das darf nicht sein und ich hoffe, dass das auch bei dieser School nicht der Fall sein wird. Also man darf das nicht als Kaderschmiede für eine Partei benutzen oder aufziehen oder aufbauen. Das darf auf keinen Fall sein. Aber soweit ich das jetzt sehe, ist das bei dieser School nicht der Fall. Aber dafür braucht es einen unabhängigen Beirat. Dafür sind ja zum Glück unsere Universitäten auch unabhängig. Und das muss auf jeden Fall garantiert werden.
0: Nun haben Sie selbst an solchen Public Policy Schools wie der französischen Elite-Uni Sciences Po und der renommierten New Yorker Columbia University studiert, unter anderem halt internationale Beziehungen. Hat Sie das zu einer besseren Politikerin gemacht?
1: Ich bin sehr froh, dass ich während meinem Studium viel habe lernen können, einerseits über das Funktionieren eines Staates, auch über die Möglichkeiten, wie man staatliches Handeln verändert, also was nötig und richtig auch ist, um sie trotzdem in Gang zu bekommen. Also wie man das angeht, dann sozialwissenschaftlich auch genügend Statistik gelernt, dass mir keiner eine Statistik vorhalten kann, ohne dass ich weiß im Zweifel, wie sie vielleicht auch so getrickst wurde, dass ich in die eine oder andere Richtung denke. Also ich habe da viel gelernt, was mir häufig hilft. Von daher bereue ich das überhaupt nicht. Und internationale Beziehungen zu verstehen, ist dieser Tage, glaube ich, wirklich nötig. Unsere Politik ist so geprägt von den geopolitischen Spannungen und Kriegen. Und dort auch die Historie dieser Konflikte gut zu verstehen, sie einordnen zu können, Dynamiken analysieren zu können. Das hilft mir durchaus.
0: Sagt Grünen-Chefin Franziska Brandner hier auf Bremen 2 über Politik als Studium. Ab heute gibt es nämlich eine weitere neue Uni für angehende Politiker und Verwaltungsexperten, die Adenauer School of Governance in Köln. Frau Brandner, vielen Dank für das Gespräch.
1: Herzlichen Dank.

0: der Montagnachmittag auf Bremen 2. Irgendwann folgt der Montagabend und dann gehen sie ins Bett und dann schlafen sie und dann träumen sie. Wovon träumen sie? Lotto gewinnen, die Traumperson treffen, also Traummann, Traumfrau, Traumperson halt. Es gibt so viele Sachen, von denen man träumen kann. Und einer, der sich mit Träumen richtig gut auskennt, das ist Michael Schredl. Er ist nämlich Traumforscher und er hat ein eigenes Traumtagebuch, das er führt. In dem sind schon über 19.000 eigene Träume notiert. Aber man kann sich an ihn auch wenden mit seinen eigenen Träumen. Er hat zum Beispiel auch eine Albtraumsprechstunde in Mannheim. Er hat sogar ein eigenes Schlaflabor. Und was ihm immer wieder geschildert wird, das ist der sogenannte Verfolgungstraum. Moment, da müssen wir jetzt mal ganz kurz den Verfolgungstraum ranholen.
1: Beim Verfolgungstraum ist es ja so, dass man wegläuft, die Strategie hat des Weglaufens und die hilft ja nicht. Also es ist ja nicht so, dass der Verfolger dann denkt, ach, der läuft viel schneller als ich gehe mal in eine andere Richtung, sondern der Verfolger ist immer in der Regel hinterher. Das heißt, die Strategie des Weglaufens ist schlecht, nicht hilfreich. Und dann ist die Frage, was gibt's an hilfreichen Strategien? Also kann man sich überlegen, wie wäre es, wenn ich ein paar Leute dabei hätte, die ziemlich stark sind und dann drehe ich mich mal um und sage dem Verfolger, was willst du von mir? Mit der Rückendeckung, dass da jemand da ist. Und wenn man diese Vorstellung tagsüber trainiert, die Idee ist nämlich, das einmal sich auszudenken und dann über 2 Wochen einmal pro Tag für 5 Minuten sich vorzustellen, dann fängt das Traum-Ich auch an, aktiver zu werden.
0: Und mehr über Träume erfahren Sie gleich von Michael Schredl in der Gesprächszeit hier bei uns auf Bremen 2 bei Julia Meixner dann. Das war der Nachmittag am Montag. Mein Name ist Marius Zegri. Schönen Feierabend, machen Sie es gut. Tschüss, bis morgen.

0: Boy sind das hier auf Bremen 2.
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1: Mit Ralf Stölting, guten Abend. VW-Chef äußert sich konkret zu Sparmaßnahmen. USA blockieren erneut iranische Häfen. Bundesmarine plant weiteren Militärhafen an der Nordsee. Das Wetter am Abend, Sonne und Wolken, Gewitter sind möglich. Temperaturen noch zwischen 20 und 26 Grad. VW-Chef Oliver Blume hat sich zum ersten Mal konkret zu den möglichen Sparplänen des Autobauers geäußert. Demnach könnten weitere 50.000 Stellen abgebaut werden, schreibt Blume im Volkswagen-Intranet. Aus Hannover Torben Hildebrand.
2: VW-Chef Blume reagiert auf den Druck der Gewerkschaft und des Betriebsrats. Erstmals seit Wochen nimmt er persönlich zu seinem Sparkurs Stellung, wenn auch nur schriftlich. Die Kosten bei VW seien weiter zu hoch, schreibt Blume. Sie legen 20% höher als bei vergleichbaren Unternehmen. Um das reinzuholen, müssten rechnerisch 50.000 Stellen zusätzlich abgebaut werden, so Blume. Dieses Ziel sei aber noch nicht fix. Und wenn sich auf andere Weise Kosten einsparen ließen, könne der Stellenabbau auch geringer ausfallen. Bei VW läuft bereits ein Sparprogramm im Umfang von 50.000 Stellen. Die von Blume genannten weiteren 50.000 Arbeitsplätze kämen also obendrauf.
1: US-Präsident Donald Trump hat angekündigt, dass sein Land iranische Häfen und die Straße von Hormuz wieder blockiert. Trump reagiert damit auf die erneute Eskalation mit dem Iran und dessen Angriffe auf US-Basen in arabischen Ländern. Zudem sollen alle Frachtschiffe zukünftig eine Maut von 20% entrichten. Dies sei eine Gebühr für die sichere Passage der Meerenge. Das Auswärtige Amt in Berlin hat den russischen Botschafter einbestellt. Damit will die Bundesregierung gegen Cyberangriffe aus Russland protestieren. Die Attacken richteten sich gegen Deutschland, weitere EU-Mitgliedstaaten sowie internationale Partner. Aus Berlin, Georg Schwarte.
3: Das Auswärtige Amt nannte die belegten russischen Cyberangriffe inakzeptabel. Sie würden entschlossen auch mit weiteren Sanktionen beantwortet. In einem gemeinsamen Statement der 27 EU-Staaten hatte zuvor die Außenbeauftragte der EU, Kaya Kallas, russischen Hackern vorgeworfen, seit Jahren Ziele in Deutschland, Frankreich, den Niederlanden, Österreich, Finnland, Rumänien, der Slowakei und Zypern angegriffen zu haben. Die russischen Geheimdienste würden dabei eng mit kriminellen Gruppen und privaten Unternehmen zusammenarbeiten.
1: Die Bundesmarine will einen neuen Militärhafen an der Nordseeküste bauen. An welchem Standort ist aber noch offen? Das sagte Bundesverteidigungsminister Boris Pistorius heute bei einem Besuch in der Marineoperationsschule in Bremerhaven. Die Entscheidung werde in den nächsten 2 bis 3 Monaten fallen. Als Favoriten gelten die Häfen in Emden und Bremerhaven, wo schon jetzt militärische Güter umgeschlagen werden. Deutlich weiter seien die Planungen für den maritimen Logistikhub in Bremerhaven. Dazu sagte Pistorius:
4: Die Planungen haben begonnen, sind bereits in Arbeit. Wir liegen im Zeitplan, sodass das hier sehr weit und schnell vorangehen wird, hoffentlich. Das ist ein wichtiges Signal an die NATO, an die USA, an alle alliierten Streitkräfte, für die logistischen Anforderungen, vor denen wir stehen, im Spannungs-, aber erst recht im Ernstfall. Und daher freue ich mich sehr, dass diese Entscheidung auf den Weg gebracht werden konnte.
1: In Bremerhaven ist die Behelfsbrücke am neuen Hafen für Fußgänger geöffnet, allerdings auf eigene Gefahr. Die Bauarbeiten laufen noch, so fehlen beispielsweise noch Rampen für die Barrierefreiheit. Autofahrer müssen weiterhin den Umweg vorbei am Schifffahrtsmuseum nehmen. Die Klappbrücke war Anfang Juni aus Sicherheitsgründen gesperrt worden, weil Spundwände unter dem Bauwerk marode sind. Das waren Nachrichten mit Ralf Stölting.
0: 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Das Wetter.
5: Das ist teilweise relativ freundlich, teilweise nicht so. Vor allen Dingen zwischen Weser und Ems kann es heute Abend und in der Nacht teils kräftige Niederschläge geben. Örtlich auch mit stürmischen Böen. Ansonsten bleibt es meist trocken und klar. Temperaturen heute Nacht bei 19 bis 15 Grad. Morgen dann auf den Inseln bis 25, im Binnenland bis 30 Grad. Dazu ist es dann wieder meist freundlich. Allerdings kann es hier und da auch Wolken geben. Nur Regen, den gibt es mit größter Wahrscheinlichkeit eher nicht.
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5: Staus und Behinderungen auf der A1 Hamburg Richtung Osnabrück zwischen Bremerkreuz und Arsten 4 Kilometer Stop and Go. Weiter Richtung Osnabrück zwischen Wildeshausen West und Ahorner Heide 3 Kilometer. Und auf der A7 Hannover Richtung Flensburg zwischen Hamburg Südwest und dem Elbtunnel 7 Kilometer stockend. Und in Bremen ist die Bismarckstraße stadteinwärts zwischen Horner Kreisel und Herderstraße bis Freitagnachmittag gesperrt.
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6: Guten Abend, sagt Julia Meixner am Mikrofon. Und mein Gegenüber ist heute Michael Schredl. Guten Abend, Herr Schredl.
7: Guten Abend.
6: Ja, die Nächte werden wieder länger, die Tage kürzer. Und da ist es natürlich richtig, sich mit einem Mann zu unterhalten, der sich intensiv seit mehr als 30 Jahren mit unseren nächtlichen Träumen auseinandersetzt. Sie sind ein renommierter Traumforscher und Sie sind wissenschaftlicher Leiter des Schlaflabors am Zentralinstitut für seelische Gesundheit in Mannheim. Und dann leiten Sie noch eine Albtraumambulanz. Also wenn es ums Schlafen geht, ums Gesunde, ums gute Schlafen, ums gute Träumen, dann sind Sie eigentlich genau der Richtige. Wenn Sie sich selbst vorstellen, wie tun Sie das, wenn Sie Ihren Beruf kurz vorstellen müssen? Im Zug oder bei einer Party?
7: Im Prinzip, also sage ich, dass ich in einem Schlaflabor arbeite und hauptsächlich mit Forschung zu tun habe. Das heißt also Studien durchführe, Publikationen schreibe, Bücher schreiben. Und eben zusätzlich auch noch, weil das in unserem Schlaflabor eben normal ist oder dazugehört, eben auch Patientenbetreuung und ich speziell hauptsächlich jetzt Personen, erwachsene Personen mit Albträumen.
6: Jetzt ist erst der Begriff Traum darin vorgekommen, nämlich Albtraum. Sie beschäftigen sich ja mit Träumen. Wie oft, wenn Sie das sagen, wie oft werden Ihnen da ungefragt Träume erzählt?
7: Ja, das ist sehr unterschiedlich, weil einige erzählen absichtlich natürlich keine, weil sie sofort denken, dass man dann etwas über sich preisgibt. Aber es gibt schon immer die ein oder anderen Fragen, gerade wenn es so ungewöhnliche Träume sind. Also ich hatte mal einen Traum, wo jemand umgebracht hat und dann wird man dann gleich, oh, was ist denn das? Und weil die meisten Personen sind keine Mörder in ihrem Wachzustand. Und dann, also gerade bei so ungewöhnlichen Sachen, ungewöhnlichen Traumthemen, kriegt man dann immer ab und zu Fragen.
6: Und hören Sie sich das immer noch gerne an, nach über 30 Jahren Forschung?
7: Ich rede gern über Träume, weil gerade wenn man eben Beispiele bekommt, das ist natürlich immer neu, weil die Träume sind so kreativ, dass es nicht irgendwie zwei Personen gibt, die das gleiche träumen.
6: Dann wollen wir das in dieser Stunde fortsetzen. Wir wollen über Träume reden, was das eigentlich ist, was die mit uns machen, warum die so wichtig sind. Und dann natürlich wollen wir auf Ihr Spezialgebiet auch eingehen. Über Albträume wollen wir sprechen. Sie haben eine Methode entwickelt, wie man sich dagegen, ich will nicht sagen wehren kann, aber wie man die vielleicht abstellen kann. Und dann wollen wir natürlich auch wissen, wie man eigentlich Traumforscher wird, welche Karriere Sie dahinter sich haben. Ich freue mich sehr, dass Sie da sind. 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

0: Die Gesprächszeit heute und der Schlaf, da geht es ja heute drum. Das ist ein Zustand, da ist nichts aktiv, denken wir manchmal. Denn wenn wir so da liegen, dann scheint es ja so, als würden wir einfach uns ganz komplett ausruhen. Es ist aber gar nicht so. Denn das Gehirn, das macht einfach weiter. Und zwar eigentlich wie am Tag, nur dann irgendwie doch anders. Es macht Träume. Kann man das so sagen, Herr Schredel?
1: Nicht so ganz, weil das Problem ist, dass das Gehirn ist ein biologisches Organ, was natürlich klar nicht während der Nacht abgeschaltet ist, sondern sogar wichtige Funktionen hat. Aber das Träumen ist subjektives Erleben während des Schlafes. Und die Neurowissenschaft ist sich immer noch nicht ganz einig, wie das biologische Organ mit den vielen Nervenzellen dazu kommt, ein Bewusstsein zu haben, also auch ein Bewusstsein während des Schlafes, also ein Traumbewusstsein, in dem subjektives Erleben stattfindet.
0: Und warum wissen wir, dass das nicht einfach, sagen wir mal, die Flut des Tages ist und eigentlich auch nicht weiter beachtet werden muss? Wie kommen wir darauf, dass diese Träume wichtig sind?
1: Also ob die Träume wichtig sind, das ist eine offene Frage. Okay. Was wir wissen ist, dass es eben dieses Erleben gibt. Also jeder Mensch hat also während des kompletten Schlafs immer subjektives Erleben. Das ist nie abgeschaltet. Und wo wir wissen, dass es was hilft, ist, wenn man sich an die Träume erinnert. Also im Wachzustand weiß, was man geträumt hat und mit diesen Träumen arbeitet, das ist hilfreich. Aber ob das Träumen selber, was das Gehirn, also das Bewusstsein da nachts macht, ob das einfach Fantasien sind, das ist unklar.
0: Dann helfen Sie uns mal, warum ist das hilfreich? Inwiefern?
1: Also was wir wissen, was auch ein Schwerpunkt meiner Forschung ist, ist zu schauen, wie spiegelt sich das, was im Wachzustand erlebt wird, im Traum wieder. Und was viele Forscher, wir auch gezeigt haben, da gibt es kein 1:1 Widerspiegeln. Das heißt, die Träume greifen Themen auf, aktuelle Inhalte, Sachen von früher, die werden bunt durcheinander gemischt und manchmal in einer sehr kreativen und manchmal auch dramatisierten Geschichte dargestellt. Aber was eben interessant ist, es werden genau die Themen dargestellt, die für die Person wichtig sind.
0: Ja, aber wenn die so kunterbunt und dann auch durch die Zeiten sich vermischen, wie kann man dann das Wichtige von dem Unwichtigen trennen und das ja für sich nehmen, was man dann tatsächlich braucht?
1: Das ist ja genau die Kunst, wenn man mit Träumen arbeitet, zu schauen, welches Thema wird von dem Traum bearbeitet. Ich mache mal ein einfaches Beispiel. Wenn Sie jetzt einen Verfolgungstraum haben, dann haben Sie im Traum Angst und laufen weg. Mhm. Jetzt ist es natürlich so, dass Sie relativ selten in Ihrem Wachleben echt verfolgt werden, sondern da ist klar, dass da ein Dramatisierungsfaktor da ist. Und wenn Sie sich das Thema anschauen, Angst haben und weglaufen, das ist Vermeidungsverhalten. Das heißt, da ist eine unangenehme Aufgabe und statt sich der Aufgabe zu stellen, machen Sie lieber was anderes. Das heißt, der Traum greift ein Thema auf, nämlich etwas zu vermeiden, stellt es dramatisch dar und dadurch wird es aber auch leichter zu erkennen. Weil der Verfolgungstraum sagt, aktuell gibt es in meinem Wachzustand irgendwas, was ich vermeide.
0: Und warum weiß ich, dass das aktuell gerade so ist oder woher wissen Sie das?
1: Die Grundidee ist ja, dass das Traumbewusstsein einfach da weitermacht, wo das Wachbewusstsein aufgehört hat. Und am nächsten Morgen macht das Wachbewusstsein da weiter, wo das Traumbewusstsein. Das ist praktisch ein kontinuierlicher Fluss.
0: Aber wenn das so ineinander greifen würde, warum ist es dann so, dass wir oft unsere Träume vergessen?
1: Das Vergessen der Träume kommt dadurch zustande, dass das Gehirn ja im Schlaf andere Aufgaben hat wie im Wachzustand. Eine wichtige Aufgabe ist Gedächtniskonsolidierung, das heißt Dinge, die tagsüber gelernt wurden, verbessert abzuspeichern. Und dafür muss das Gehirn also auf der Hardware-Ebene anders arbeiten als während des Tages, wo sie neue Informationen aufnehmen, sich unterhalten, planen, Dinge tun und so weiter. Und während des Aufwachens muss das Gehirn natürlich vom Schlafmodus auf den Wachmodus umschalten. Und während dieses Umschaltens ist die Erinnerung recht labil und deshalb werden viele Träume vergessen.
0: Aber eigentlich ist doch schade, oder? Wir könnten doch dann viel mehr damit anfangen. Das hat die Natur dann schlecht eingerichtet.
1: Ja und nein, weil wenn sie dann neigen, realistische Träume zu haben, also ganz normale Dinge träumen, was in Träumen auch häufig vorkommt, dann wissen sie nimmer, ob sie die Steuererklärung tatsächlich gemacht haben oder nur geträumt haben, sie zu machen. Das heißt, die Natur hat es schon gut eingerichtet, dass die Erinnerung für Wacherlebnisse deutlich besser ist als für Traumerlebnisse.
0: Aber nun haben Sie gesagt, wenn ich so einen realistischen Traum habe, träumen verschiedene Menschen unterschiedlich realistisch?
1: Auch natürlich. Also es gibt die klassischen Untersuchungen, dass eben gerade Künstler und kreativ tätige Menschen auch kreativere Träume haben. Aber erstaunlicherweise auch die, sagen wir mal, die Personen, die jetzt im Wachleben keine kreative Tätigkeit haben, auch diese Träume sind sehr kreativ. Also es ist immer eine Verschiebung in Richtung Kreativität, aber es ist jemand, der im Wachzustand kreativ ist, der ist im Traum noch kreativer.
0: Mhm. Das heißt also, ein Künstler träumt nicht unbedingt von so einer Steuererklärung.
1: Ja, das könnte sein, je nachdem, wer für ihn die Finanzgeschäfte erledigt.
0: Okay, dann hat er aber ganz andere Albträume auch noch, das stimmt. Sie selbst machen morgens nicht als erstes einen Kaffee, sondern Sie setzen sich hin und schreiben Ihre Träume der Nacht auf. Und das machen Sie schon seit Jahrzehnten. Warum machen Sie das?
1: Also ich habe 1984 angefangen, Träume aufzuschreiben. Zu dem Zeitpunkt hatte ich überhaupt keine Traumerinnerungen. Ein Buch gelesen von Erich Fromm, wo er sehr positiv über Träume geschrieben hat. Und dann wollte ich eben als Psychologe natürlich auch wissen, wie fühlt sich das an, wenn man morgens Träume erinnert. Und von damals hat mich immer schon fasziniert, wie kreativ die Träume sind. Also gerade am Anfang, da war ich noch so Anfang 20, habe ich so Abenteuergeschichten in den Träumen erlebt und so weiter. Und das war einfach spannend und dann bin ich dabei geblieben und jetzt bin ich bei über 19.500 Träumen.
0: Aber was machen Sie damit, mit diesen ganzen Träumen, die da aufgeschrieben sind? Lesen Sie sich die nochmal durch irgendwann?
1: Erstens freue ich mich natürlich, was da alles so Kreatives nachts passiert. Und dann als empirisch quantitativ arbeitender Traumforscher werden die natürlich auch ausgewertet. Also ich habe vorletztes Jahr ein Buch rausgegeben mit der Auswertung der ersten 12.967 Träume. Und da werden dann zum Beispiel, kann man schauen, einfaches Beispiel, Geld im Traum.
0: Ja.
1: Also es kommt erstaunlich häufig vor. Also es hat mich auch überrascht, aber auch bei anderen Menschen. Und dann kann man schauen, wie ist es denn mit den D-Marks und den Euros? Wechseln die auch im Traum?
0: Okay.
1: Und schwuppdiwupp, nach der Umstellung, zack, gibt's noch so ab und zu mal D-Marks im Traum, aber die meisten Geldgeschäfte im Traum werden dann auch über die Euros abgewickelt. Und solche Studien, also jetzt war nur ein einfaches Beispiel mit der Umstellung der Währung im Traum, was solche Studien zeigen, wie stark sich tatsächliche Wacherlebnisse auf die Träume auswirken.
0: Ich hatte es eigentlich andersrum gedacht, nämlich, dass, als Sie das Euro-Beispiel brachten, dass es so um Deutungsobjekte geht. Ich hatte nämlich irgendwo in einer Frauenzeitschrift gelesen, da wurden sie auch zitiert und da hieß es so, naja, und wenn man, was weiß ich, wegläuft, dann hat man Vermeidungsstrategie oder wenn man immer von Klausuren träumt, dann hat man ein Bewertungsproblem oder das fühlt man sich immer bewertet. Ist das wirklich so eins zu eins anwendbar?
1: Also der Unterschied zwischen Deutung und dem, was ich als Grundmuster bezeichne, ist ja der Traum. Sie erleben ja im Traum Gefühle. Was auch nicht vergessen werden darf, ist, dass während wir träumen, denken wir, dass wir wach sind. Das heißt also, alles, was Sie erleben, wird genauso real erlebt, wie Sie es im Wachzustand erleben. Und wenn Sie im Traum ein Problem erleben, also nehmen Sie als Beispiel den Prüfungstraum, da wird Leistung von Ihnen verlangt und Sie träumen davon, dass Sie überhaupt null Ahnung haben und völlig durchratteln und alles schief geht. Das heißt, da erleben Sie ganz hautnah eine Angst, und zwar die Angst, dass Sie die Leistung nicht bringen können. Und interessanterweise, da hat Freud sich auch schon Gedanken gemacht zum Thema Prüfungsträume, er hat nämlich auch welche gehabt, dass es gar nicht um die Leistungsfähigkeit geht, sondern eher um die Gedanken, die man sich macht, was andere denken, was man kann. Und das ist ein Thema, was viele beschäftigt, und deshalb gibt's auch, ist das Prüfungsthema Traum ist auch ein relativ häufiges Traumthema.
0: Wir biegen jetzt so langsam in Richtung Albträume ein, ehrlich gesagt. Also zumindest weiß ich, dass ich diese Prüfungsträume als immer als Albträume erlebe. Aber es gibt ja auch viel stärkere Albträume noch. Nämlich dann, wenn man wirklich das Gefühl hat, machtlos zu sein und nicht zu wissen, wie damit umzugehen. Aber Sie sagen, damit lässt sich umgehen mit diesen Albträumen. Und darüber sprechen wir gleich.

0: Die Gesprächszeit heute mit unserem Gast Michael Schredel. Sie sind renommierter Traumforscher, Sie sind Experte und wir reden jetzt über Albträume. Wann hatten Sie denn den letzten?
1: Ich gehöre zu den wenigen Menschen, also ich kann mich wirklich nur an Albträume aus der Kindheit erinnern.
0: Was? Moment mal. Sie sind wissenschaftlicher Leiter des Schlaflabors am Zentralinstitut für seelische Gesundheit in Mannheim. Jetzt habe ich den ganzen Titel nochmal genannt. Und Sie haben extra eine Albtraumambulanz und haben selbst keine?
1: Ich habe selbst keine. Also ich habe natürlich schon auch stark negativ getönte Träume, wo es mal ein bisschen härter zugeht, keine Frage. Aber für mich sind das keine Albträume, sondern das sind einfach Träume, in denen ein bestimmtes Thema wiedergespiegelt wird. Es gibt manche Träume, wo ich glaube, da ist die Grenze nicht so hundertprozentig, aber wahrscheinlich auch, wenn man Erfahrung hat, weiß man, Traum ist Traum und der Albtraum wird ja auch häufig dann erst zur Belastung, wenn man den Traum als was Komisches oder Außergewöhnliches erlebt. Da können wir auch drüber sprechen, weil die Einstellung zu den Albträumen kann den Stress deutlich verstärken.
0: Ja, genau. Das ist nämlich meine nächste Frage gewesen. Sie haben gesagt, irgendwie, das scheint auch eine subjektive Wahrnehmung zu sein, oder? Wie definieren Sie Albtraum?
1: Ja und nein. Also die Albträume werden erstmal als Traum definiert, also ein subjektives Erleben, was sich während des Schlafes abspielt, in dem sehr stark negative Gefühle vorkommen. Meistens ist es Angst, aber es gibt auch andere, Wut, Ekel, Trauer, die vorkommen können. Und bei den klassischen Albträumen sind die Gefühle auch so stark, dass man davon aufwacht. Also der Klassiker, der Falltraum, man fällt und kurz bevor man unten aufschlägt, wacht man auf.
0: Mhm.
1: Und da ist es schon so, dass man nicht den Traum zum Albtraum macht, weil man es so subjektiv bewertet, sondern da ist einfach die emotionale Qualität so intensiv. Wo die subjektive Bewertung eine Rolle spielt, ist dann die Frage, warum habe ich so Albträume? Und da kann man, wenn man jetzt denkt, naja, wenn ich Albträume habe, stimmt irgendwas mit mir nicht. Dann kann es sein, dass die Leute sich viel belasteter fühlen als klassisch wird man nämlich sagen, es gibt Personen, die haben eine Veranlagung zu Albträumen, das sind die kreativen, sensiblen. Mhm. Und wenn Stress da ist, treten mehr Albträume auf. Das heißt auch, wenn ich einen Albtraum habe, okay, ja, ich habe gerade ein bisschen mehr Stress und gehöre halt zu denen, die ein bisschen sensibler sind. Und schwuppdiwupp denkt man, okay, das gehört halt dazu und vielleicht kann ich sogar aus dem Albtraum was lernen.
0: Mhm. Das ist das Erste, was die Menschen in ihrer Albtraumambulanz sagen, dass sie richtig sind und dass sie sich keine Sorgen machen müssen?
1: Also keine Sorgen ist ja immer eine andere Frage, aber die Albträume sind eben ein normales Phänomen und wenn sie sehr häufig auftreten, bei uns ist so die Grenze so einmal pro Woche oder häufiger und eben eine starke Belastung darstellen, dann können wir eben glücklicherweise sagen, es gibt sehr effektive Methoden, mit denen man an diese Albträume rangehen kann.
0: Ja. Effektive Methoden, Sie haben eine entwickelt. 5% der Menschen weltweit leiden an Albträumen, habe ich gelesen. Wie können Sie denen helfen?
1: Also ich muss also am Anfang sagen, ich habe die Technik nicht entwickelt, sondern wende sie an. Der Entwickler bzw. der das populär gemacht hat, ist der Barry Crackrow aus Albuquerque, New Mexico.
0: Okay.
1: Und der hat die, sagen wir mal, die ersten wirklich wissenschaftlichen Studien dazu Anfang der 1990er Jahre gemacht. Und wir entwickeln weiter und wir haben es ein bisschen vereinfacht und haben natürlich unsere eigene Technik. Aber die Grundidee der Technik, die im englischen Sprachraum wird als Imagery Rehearsal Therapy bezeichnet, also eine Vorstellungsübungstherapie.
0: Mhm.
1: Und der Name sagt genau das, was gemacht wird, nämlich man stellt sich vor, in so einer Albtraumsituation zu sein und statt, dass der Traum mit dem Aufwachen endet, überlegt man sich, was kann ich tun?
0: Ja, und das müssen also, Sie an einem Beispiel vielleicht erklären, das ist vielleicht klassischer.
1: Genau, was brauche ich, um mit der Situation umzugehen? Das ist das klassische Beispiel, was man häufig verwendet, ist der Verfolgungstraum. Beim Verfolgungstraum ist es so, dass man wegläuft. Die Strategie hat des Weglaufens und die hilft ja nicht. Also es ist ja nicht so, dass der Verfolger dann denkt, ach, der läuft viel schneller als ich gehe mal in eine andere Richtung. Sondern der Verfolger ist immer in der Regel hinterher. Das heißt, die Strategie des Weglaufens ist schlecht, nicht hilfreich.
0: Mhm.
1: Und dann ist die Frage, was gibt es an hilfreichen Strategien? Also kann man sich überlegen, wie wäre es, wenn ich ein paar Leute dabei hätte, die ziemlich stark sind und dann drehe ich mich mal um und sage dem Verfolger, was willst du von mir? Mit der Rückendeckung, dass da jemand da ist. Und wenn man diese Vorstellung tagsüber trainiert, die Idee ist nämlich, das einmal sich auszudenken und dann über 2 Wochen einmal pro Tag für 5 Minuten sich vorzustellen, dann fängt das Traum-Ich auch an, aktiver zu werden. Weil alles, was man tagsüber macht, wirkt sich ja auf die Träume aus. Und wenn man sich dann vorstellt, wenn ich verfolgt werde, dann laufe ich nicht mehr weg, weil das hilft ja nichts, sondern ich stelle mir vor, ich habe Hilfe Hohlhilfe, Rufehilfe und stelle mich der Angst, dann fängt das Traum mich das auch an zu tun und dann ist der Albtraum natürlich dieser verschwunden.
0: Können Sie aus Ihren Erfahrungen mal sagen, was dann jemand konkret geträumt hat? Hat er dann geträumt, dass er wirklich plötzlich starke Menschen um sich herum hatte? Oder wie hat der oder sie sich dann geholfen?
1: Das ist das Problem, dass wir in der Regel keine erfolgreichen Träume haben, weil die Person natürlich dadurch nicht aufwacht und sich nicht mehr an den erfolgreichen Traum erinnert. Ach, unser Maß ist tatsächlich, dass die Albträume einfach abnehmen. Weil wenn die Person durchschläft, dann ist natürlich klar, dass die Träume dann, wie fast alle Träume, morgens vergessen sind.
0: Es sei denn, sie setzt sich an die Bettkante, so wie Sie das tun, und schreibt ihr auf.
1: Genau, in meinem Fall habe ich nur das Problem, dass ich halt keine Albtraumtherapie mache und das nicht widerspiegeln kann. Aber es wäre denkbar, dass man mal Personen hat, die sich sehr gut an Träume erinnern und solche Albtraumstrategien machen, dass die auch mal sehen, und das sieht man auch. Also man sieht praktisch nicht eine direkte Lösung, aber man sieht, dass es einen allgemeinen Effekt gibt. Also auch wenn man jetzt mit dem Verfolgungstraum arbeitet, sieht man den allgemeinen Effekt, dass das Traum-Ich aktiver wird, auch wenn es andere bedrohliche Situationen gibt. Weil in der Technik wird nicht nur gelernt, wie gehe ich mit Verfolgung um, sondern es wird gelernt, wenn es schwierig ist, dann überlegen, was zu tun ist.
0: Nun gibt es ja Opfer von Gewalttaten, die Albträume haben, die ja nun tatsächlich eine grundlegende Erfahrung haben da drin, dass sie sich nicht helfen können. Ist das für die auch eine Technik, die sie erfolgreich anwenden können? Mhm.
1: Bei den Albträumen unterscheiden wir eben sogenannte idiopathische Albträume, das sind eher die fantasiereichen Albträume, und dann die sogenannten posttraumatischen Albträume. Das heißt also, bei den posttraumatischen Albträumen werden Erlebnisse, traumatische Erlebnisse des Wachzustandes in relativ naher, also in ähnlicher Form wiedergespiegelt. Die Technik, diese Imagery-Rehearsal-Therapie, hilft auch für posttraumatische Albträume. Aber man muss da ganz klar sagen, während bei idiopathischen, also bei den fantasiereichen Albträumen, man selber die Technik anwenden kann, empfehlen wir das bei posttraumatischen Belastungsstörungspersonen, die eben mit posttraumatischen Albträumen zu tun haben, empfehlen wir das immer mit therapeutischer Hilfe zu machen. Mhm. Weil es eben sehr schwierig ist, sich auch in der Vorstellung mit dem Traum zu beschäftigen. Und da braucht es eine sehr stabile therapeutische Beziehung, um das zu tun. Aber auch da gilt, wenn man der Angst mal ins Auge geschaut hat, dann kann man viel besser damit umgehen.
0: Das wäre meine nächste Frage nämlich gewesen, weil Sie haben ja auch eine psychologische Ausbildung. Inwieweit ist in dieser Albtraumambulanz der Psychologe gefragt und inwieweit ist der Traumwissenschaftler gefragt?
1: Also in der Albtraumambulanz, wo es um Therapie geht, ist hauptsächlich der Psychologe gefragt, weil es eben darum geht, eine Technik zu vermitteln. Und das ist eine grundlegende Disziplin, würde ich sagen, in der die Psychologie sehr stark ist, wie man mit Ängsten umgehen kann. Also wenn Sie zum Beispiel eine Spinnenphobie haben, dann wollen Sie ja auch eine Therapie haben, die Ihnen beibringt, eben vor Spinnen immer noch Angst zu haben, aber dadurch nicht mal ihr Leben beeinträchtigen zu lassen.
0: Was mache ich dann gegen Spinnen?
1: Ja, es ist das gleiche Prinzip, interessanterweise. Also glaube ich, das war eins der effektivsten Therapien, ist also eine Konfrontation, in der am Ende des Wochenendes eine kleine Spinne über die Hand läuft.
0: Ein Traum wird wahr.
1: Und dann merkt man, aha, das ist unangenehm. Aber mehr passiert nicht. Das war's. Also unangenehm, und dann ist die Spinne wieder vorbei und dann ist es vorbei. Aber da ist nichts passiert. Da ist keine große Angst und kein Drama passiert, sondern war unangenehm, gemeistert und erledigt.
0: Es ist interessant, weil anhand dieser Beispiele könnte man ja wirklich sehen, dass die Tagbeschäftigung und die nächtliche Beschäftigung mit Dingen miteinander im Zusammenhang stehen. Das ist wirklich beeindruckend.
1: Ja. Richtig, genau. Also wenn man im Wachzustand trainiert, also jetzt Umgang mit schwierigen Situationen trainiert, dann fängt das Traum-Ich auch an, sich aktiver um Lösungen zu kümmern.
0: Ja. Sie sind renommierter Forscher, renommierter Traumforscher. Sie haben ja vorhin gesagt, Sie mögen den Begriff nicht so gern, weil der ist nicht so richtig klar abgegrenzt gegenüber allen möglichen esoterischen Traumforschern. Aber wir wollen gleich mal näher drauf eingehen und wissen, wie Sie das eigentlich geworden sind. Dazu gleich mehr.

0: Die Gesprächszeit heute bei Bremen 2. Wir haben Michael Schredl zu Gast. Wir haben gesprochen über Träume, über Albträume. Und während wir Ihnen so zugehört haben, Herr Schredl, haben wir sehr genau gehört, Sie müssen aus dem Süden kommen von Deutschland. Und Sie sind renommierte Forscher, Sie kennen sich auf Ihrem Gebiet aus. Was man nicht hört, aber was man lesen kann über Sie, Sie haben Elektrotechnik studiert. Also Elektrotechnik ist so ungefähr das Gegenteil von Traumforschung, oder?
1: Nein, auf keinen Fall, weil ich bin ja Wissenschaftler und Wissenschaftler sind neugierig und Neugierde beschränkt sich ja nicht auf verschiedene Gebiete. Das heißt also, ich bin auch für naturwissenschaftliche Themen bin ich auch sehr neugierig und das war ein Grund, warum ich Elektrotechnik studiert habe. Ich muss zugeben, wenn ich nicht zwei Freunde hätte, die damals in Karlsruhe mit mir angefangen haben, hätte ich wahrscheinlich Physik studiert.
0: Ah, noch besser.
1: Also ein bisschen allgemeiner naturwissenschaftlich, aber Elektrotechnik, so wie ich studiert habe, war eben auch sehr physiknah. Also ich habe optische Nachrichtentechnik studiert, also viel mit Lasern und Glasfaserkabel und so weiter. War auch sehr, sehr viel Physik, Quantenphysik dabei und das hat Spaß gemacht.
0: So, und jetzt muss man sich das so vorstellen, Sie studieren im technischen Bereich und in Ihrer Freizeit lesen Sie am liebsten über Träume, lesen Erich Fromm und können sich dafür begeistern. Wie passt denn das zusammen?
1: Also das Leben besteht ja aus vielen verschiedenen Bereichen und wie gesagt, Naturwissenschaften haben mich schon immer fasziniert und in dem Alter bin ich eben auch auf psychologische Themen gekommen und das hat mich auch fasziniert und Erich Fromm ist ja jemanden, der so ein bisschen aus der, ich würde mal sagen, Psychologie und Philosophie verbindet und das war ein interessantes Thema, also was damals als humanistische Psychologie bezeichnet worden ist, ist eben so diese Entwicklung, dass jeder Mensch so diesen Entwicklungsdrang hat, zu einem vollständigeren, gesünderen Menschen zu werden. Und das hat mich damals fasziniert und da habe ich einiges eben von ihm gelesen.
0: Also ich kann mir so vorstellen, dass in Ihrem direkten Umfeld jetzt nicht jemand war, mit dem man so irre lange darüber reden konnte, oder?
1: Im direkten Umfeld nicht, aber das war eher so, dass ich ein Buch eben gelesen habe von Erich Fromm, eben Märchen, Mythen, Träume. Und

0: dann zu dem Zeitpunkt habe ich mich selbst gar nicht an Träume erinnert. Und da ich ein neugieriger Mensch bin, wollte ich wissen, wie fühlt sich das an, wenn man morgens einen Traum erinnert. Und dann habe ich mir so ein praktisches Traumbuch gekauft von der Anne Faraday und habe angefangen, dann mir so ein Buch neben das Bett zu legen und die Träume aufzuschreiben. Das
1: genau.
0: Hat mir halt Spaß gemacht.
1: Das war 1984, haben wir gelernt. Aber dann stand da ja erstmal gar nichts in dem Buch, weil Sie sich am Anfang gar nicht erinnern konnten, haben Sie vorhin zumindest gesagt.
0: Doch, das Buch habe ich mir gekauft und am Abend neben das Bett gelegt. Und am nächsten Morgen hatte ich nach 10 Jahren, also nach dem Albtraum aus der Kindheit, hatte ich schon den ersten Traum.
1: Okay.
0: Also es war direkt erfolgreich. Ich weiß nicht, was passiert wäre, wenn es die nächsten 2 Monate nicht geklappt hätte. Vielleicht hätte ich da was anderes gemacht.
1: Und dann haben Sie die alle aufgeschrieben und haben Sie nicht irgendwann gedacht, und was mache ich damit?
0: Natürlich denke ich mir, was mache ich damit? Aber ich bin ja Traumforscher. Und was macht ein Traumforscher? Der analysiert, also vor allem Vorkommen, wie häufig kommen Personen vor und wie lang kenne ich die und wie intensiv ist die Beziehung und meine Hobbys, wie häufig kommen die vor und alles Mögliche. Da kann man natürlich, wenn man so einen reichhaltigen Datenschatz hat, sehr schöne Auswertungen machen.
1: Was ich meinte, was Sie anfangs damit gemacht haben, dann hatten Sie, was weiß ich, 2 Monate das aufgeschrieben und haben Sie dann nicht gedacht, ja und jetzt? Also wie kommt man dann darauf, Psychologie zu studieren? Was war da Ihr Weg?
0: Ach so, die Idee, Psychologie zu studieren, hatte ich ja vorher schon.
1: Ach, das hatten Sie vorher?
0: Also das war ja der praktisch die auch mit der Idee. Also ich habe praktisch da angefangen, aber es war schon die Idee, nicht unbedingt bei der Elektrotechnik zu bleiben.
1: Moment, erst Psychologie, dann Elektrotechnik?
0: Nein, ich habe zuerst Elektrotechnik studiert und bin während des Studiums auf psychologische Themen gestoßen, habe gedacht, naja, wenn ich so jung bin, muss ich noch nicht unbedingt als Diplom-Ingenieur der Elektrotechnik arbeiten, da kann ich ja noch ein bisschen studieren.
1: Ah, okay. Es ist dann smooth ineinander übergeglitten sozusagen.
0: Direkt nach dem Studium, nach dem Erststudium, habe ich das Zweitstudium begonnen. Ja.
1: Ja. Und
0: also ich habe insgesamt 26 Hochschulsemester mit Promotion noch dazu.
1: Na, das hat Ihre Familie bestimmt sehr gefreut. Und Sie haben immer unterstützt und haben gesagt, Traumforscher hatten wir noch nicht in der Familie. Oder wie wurde das aufgenommen?
0: Ist natürlich positiv aufgenommen und es gab auch Unterstützung, aber ich muss natürlich auch ein bisschen arbeiten.
1: Ja. Sie sind dann nach Mannheim gekommen. War das ein direkter Weg dahin oder haben Sie noch Zwischenstationen gemacht?
0: Ich bin ja im Raum Heidelberg aufgewachsen und habe in Karlsruhe Elektrotechnik studiert und in Mannheim Psychologie, weil ich dort einen Studienplatz bekommen habe.
1: Genau, und dann sind Sie aber gleich an der Uni geblieben?
0: Also ich habe in Mannheim studiert, Diplom gemacht, promoviert und habilitiert. Mhm. Und bin jetzt außerplanmäßiger Professor an der Sozialwissenschaftlichen Fakultät der Universität Mannheim.
1: Und ab wann hatten Sie die Vision, dass Sie genau das machen wollen, dass das genau da lang geht?
0: Die Vision, die hat sich so langsam entwickelt nach meinem Studium. Da gab es so eine Phase, wo ich überlegt habe, was ich machen möchte. Aber dann hat es, glaube ich, so richtig geschnackelt. Also mir macht einfach Forschung Spaß, weil ich ein neugieriger Mensch bin. Und da gab es eben einige Felder, die mich interessiert haben und da bin ich eingestiegen und das macht immer noch Spaß.
1: Und haben Sie denn jetzt mittlerweile, weil Sie ja ein neugieriger Mensch sind, auch mal davon geträumt, was ganz, ganz anderes zu machen?
0: Echte Träume habe ich schon. Also ich war schon Lehrer, Detektiv, glaube ich, hatte ich auch schon mal, dass ich im Traum andere Berufe hatte. Im Wachzustand würde ich sagen, hätte es nicht besser treffen können.
1: Nee, stimmt, weil Lehrer und Detektiv passt ja eigentlich auch zu dem, was Sie so tagsüber machen im weitesten Sinne.
0: Genau, oder ist neugierig und lehren tue ich ja auch sehr gerne. Das zeigt eben auch wieder, dass die Träume eben nicht wild durcheinander spielen, sondern eben da auch Dinge widerspiegeln, die mir doch ein bisschen näher liegen.

0: Bremen 2 hier und wir haben gesprochen mit Michael Schredl über Träume und wie man eigentlich ein richtiger Traumforscher werden kann mit wissenschaftlichem Hintergrund. Und das müssen wir jetzt ja nochmal nutzen, dass wir Sie hier haben, Herr Schredl, und nochmal auf Träume eingehen. Träume sind ja manchmal wahnsinnig verrückt. Also da wechseln Szenen, da wechseln Personen, die verschwinden, die fliegen, die machen alles Mögliche. Gibt es eigentlich überhaupt gar keine Gesetzmäßigkeiten in Träumen?
1: Die Frage ist natürlich, was Sie jetzt als Gesetzmäßigkeiten bezeichnen.
0: Na, zum Beispiel die Erdanziehungskraft wäre eine für mich.
1: Genau. Ist so, dass es erstaunlicherweise in 99% der Träume ist die Erdanziehungskraft genauso wie im Wachzustand. Ich glaube, viele unterschätzen das, dass in den meisten Träumen die Dinge wirklich so erlebt werden, wie sie im Wachzustand sind. Auch wenn mal ab und zu mal was Außergewöhnliches passiert, das meiste wird erlebt, so wie sie es im Wachzustand erleben.
0: Echt? Und ich meine, das haben Sie jetzt wissenschaftlich erwiesen, aber das überrascht mich sehr, weil man hat doch eigentlich immer dieses, dass Personen wechseln und das einfach
1: genau,
0: so Zeitsprünge
1: da sind. Genau, es gibt
0: schon
1: ein paar Elemente, aber man redet dann mit einer Person und es kann dann durchaus sein, dass man sich umdreht oder sich die Person dann plötzlich eine andere Person ist, obwohl es die gleiche Person im Traum ist. Das sind schon Elemente, aber so ein Gespräch zum Beispiel oder wenn Sie sich mit jemand auseinandersetzen oder Auto fahren oder andere Dinge machen, die sind genauso wie im Wachzustand. Das heißt, das Einzige, was der Traum deutlich anders macht, und das kann man auch belegen, ist so langweilige Sachen. Also es gibt niemanden, der einen Traum hat, der 3 Stunden dauert und mal im Zug sitzt. Fahrend oder nicht fahrend ist wieder eine andere Frage, aber oder eine halbe Stunde im Wartezimmer. Sowas kommt im Traum nicht vor. Das heißt, die Träume sind viel actiongepackter und kommen einem natürlich dadurch dichter vor. Wenn man sich die Szenen im Einzelnen anschaut, dann sind es... So könnte man es auch im Wachzustand erleben.
0: Ich würde gerne jetzt nochmal auf die kollektiven Träume gucken, ob es sowas gibt. Also zum Beispiel, wir erleben ja derzeit ganz viele Umbrüche in Deutschland. Einige Beispiele, wir haben eine Diskussion um eine Wiederbewaffnung. Wir haben eine Klimakrise, die deutlich sichtbarer wird. Wir haben in den USA einen Präsident Trump, der unberechenbar ist. Wir haben in Deutschland eine rechtsextreme Partei, die größten Zustimmungswerte hat. Schlägt sich das auch in Träumen nieder? Träumen wir kollektiv anders?
1: Die Frage ist gar nicht so einfach zu beantworten und die ist auch von der Traumforschung lange Zeit überhaupt nicht angegangen worden, weil die Träume immer erstmal als was persönliche Erlebnisse sind. Mhm. Persönliche Erlebnisse heißt dann ja, was passiert im Umfeld und wie wirkt sich das auf die Träume aus? Also das Thema, wir sagen dazu gerne auch Thema Politik im Traum. Wie stark spielt das eine Rolle? Und das ist jetzt, also wir haben auch ein paar Studien dazu gemacht, das wird jetzt immer stärker, wie sich eben solche globalen Entwicklungen sich auf Träume auswirken. Und ganz klar kann man sagen, dass, also was uns auch gewundert hat bei einer repräsentativen Studie, ist, dass auch junge Menschen von Krieg träumen. Also es gab eine Studie von dem Institut für Demoskopie in Allensbach. Die haben natürlich festgestellt, dass nach dem Zweiten Weltkrieg wirklich auch häufig von Krieg geträumt worden ist. Und die haben das dann weiterverfolgt und die letzte Studie im Jahr 2000 gemacht. Und haben natürlich in der Gruppe auch noch Personen, die den Zweiten Weltkrieg erlebt haben und deshalb von Krieg träumen. Aber auch die jungen Menschen, die in Deutschland leben und noch nie einen Krieg erlebt haben, träumen von Krieg. Das heißt also, es gibt Themen, die in den Träumen vorkommen, aber man muss ganz klar sagen, das ist noch nicht so systematisch untersucht. Aber alles, was im Wachzustand Angst macht, kommt auch in der einen oder anderen Form im Traum vor.
0: Mhm. Und gibt es denn sozusagen typisch deutsche Träume, also die andere Kulturen, andere Völker nicht träumen oder anders träumen?
1: Also wir haben ein Thema gefunden, was die Amerikaner und Kanadier an typischen Träumen nicht gefunden haben. Und das war schon ein bisschen lustig, weil das war das Thema zu spät kommen.
0: Oh.
1: Also man hat irgendwie einen Abflieger oder irgendwas, wo man hin will und hat es nicht gepackt und kommt nicht hin und ähnliche Sachen. Interessanterweise, jetzt im direkten Vergleich, war das in Deutschland wesentlich häufiger aufzufinden als jetzt in den anderen Ländern.
0: Wow, das ist interessant, ja. Und gibt es
1: genau, weil das sagt nämlich aus, dass die meisten Menschen, die solche Träume haben, sind nämlich... kommen nicht zu spät, sondern die kommen pünktlich. Weil sie Angst haben, zu spät zu kommen, machen sich mehr Gedanken, dass sie pünktlich kommen.
0: Ja, genau.
1: Das ist ja interessant, dass es nicht vorhersagt, was passiert, sondern eben die Befürchtung vorhersagt, dass eben die anderen Leute denken, oh Gott, man ist die schlimmste Person, wenn man 5 Minuten zu spät kommt.
0: Und gibt es da auch eine so eine internationale Forschung, die sowas vergleicht oder die sowas aufnimmt?
1: Jein. Leider ist die Traumforschung eine relativ kleine Community und man ist schon froh, wenn man seine eigenen Studien zustande bekommt. Und da ist es so, dass es relativ wenig gibt.
0: Wenn Sie sich, was Ihre Forschung angeht, was wünschen dürften, wenn Sie genug Geld hätten und auch Ihre Community groß genug wäre, was für ein Forschungsprojekt würden Sie sich vornehmen?
1: Ja, das ist eine interessante Frage, weil das so unrealistisch ist, dass man sich gar keine Gedanken dazu macht.
0: Jetzt dürfen Sie mal träumen im Wachzustand.
1: Nee, eine Sache, die ich mir auch schon überlegt habe, da braucht man zwar nicht unheimlich viel Geld. Meine Frage ist also die Kombination eben zwischen Psychotherapie und Traumarbeit, was ich gerne mal machen würde, aber es ist schwierig aus ethischen Gründen und Datenschutz und so weiter durchzuführen, ist Psychotherapie zu begleiten. Und zwar die eine Hälfte kriegt gesagt, führen Sie regelmäßig, während Sie Psychotherapie machen, ein Traumtagebuch. Und die anderen machen ganz normal, wie gewohnt, Psychotherapie. Und da geht es auch nicht darum, dass jetzt die Therapeuten unbedingt über die Träume sprechen, sondern einfach, ob die zusätzliche Beschäftigung mit den Träumen die Psychotherapieerfolge verbessert. Und ich würde vermuten, da könnte was dran sein. Aber da braucht man relativ viele Leute, die mitmachen und wie gesagt dann eben auch die Therapeuten. Und da braucht man dann tatsächlich relativ viel Geld, wenn man das aufziehen will.
0: Oder wir starten jetzt hier einen Aufruf bei Bremen 2, dass die sich alle bei Ihnen melden sollen.
1: Das Problem ist, dass man da noch eine Ethik braucht, und also ein Ethikvotum. Und weil das ist ja extremer, also da ist ja Datenschutz ist ja da im sehr, sehr wichtig. Ist schwer zu organisieren, aber das wäre sowas, wo ich denke, wo man zeigen kann, dass diese Beschäftigung mit Träumen auch, ohne dass man jetzt immer ganz gleich sagt, ja, das muss in der Therapie bearbeitet werden und so weiter, ich muss jetzt mit denen was anfangen, sondern dass einfach dieses zusätzliche Input, den man im Wachzustand durch die Träume bekommt, dass das einen hilfreichen Aspekt liefert, nicht die Psychotherapie ersetzt, sondern unterstützt. Und das finde ich eine spannende Idee, weil dann sieht man eben, dass in den Träumen nicht nur wilde Fantasien durchgespielt werden, sondern dass die Träume handfest sind und eben wirklich ein Werkzeug sind, was einem hilft, auch mit dem Wachleben besser zurechtzukommen.
0: Ich würde Ihnen so wünschen, Herr Schredel, dass Sie das Geld und alle Voraussetzungen für so ein Forschungsprojekt meistern können und bekommen und das tatsächlich mal durchführen können. Weil nach dieser Stunde habe ich das Gefühl, dass die Träume wirklich einen großen Impact auf das haben, was wir so, oder zumindest widerspiegeln, was wir tagsüber so tun und da tatsächlich uns vielleicht auch weiterhelfen können, mehr über uns rauszufinden. Also das mit dem Traumtagebuch.
1: Genau, also wir haben in Deutschland so ein bisschen das Problem oder in der Literatur oder in der Gesellschaft, dass so die Träume ein bisschen okkupiert worden sind von den Psychoanalytikern, die dann gleich wilde Deutung machen. Also bei Freud waren ja viel sexuelle Themen. Und da ist so der normale Umgang mit den Träumen ein bisschen verloren gegangen. Und was das Forschungsprojekt angeht, da hoffe ich natürlich auch auf die jungen Kollegen und Kolleginnen, dass die das Thema fortsetzen.
0: Da drücken wir alle zusammen die Daumen. Und vielen, vielen Dank. Ich finde, Sie haben die Träume für uns wieder zurückgeholt in eine normale Dimension, in Anführungsstrichen. Sie haben sie uns begreiflicher gemacht. Herzlichen Dank dafür, was Sie uns alles erklärt haben. Professor Michael Schredel, Traumforscher und wissenschaftlicher Leiter des Schlaflabors am Zentralinstitut für seelische Gesundheit in Mannheim. Ich danke Ihnen ganz herzlich. Ich wünsche Ihnen noch einen schönen Abend. Und ich wünsche Ihnen natürlich einen guten Traum.
1: Schöne Träume. Ja.
0: Das Gespräch kann man nachhören hier bei Bremen 2 auf unserer Internetseite. Und am Mikrofon verabschiedet sich Julia Meixner. Tschüss und schlafen Sie gut und gute Träume.

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1: Mit Ralf Stölting. Guten Abend. USA blockieren erneut iranische Häfen. Europäische Länder wollen mit Ukraine gemeinsam Raketenabwehr entwickeln. Entscheidung über Marinehafen an der Nordsee soll im Herbst fallen. Das Wetter, amtliche Unwetterwarnung für die Landkreise Cuxhaven, Stade, Verden, Diepholz und Nienburg. Der Deutsche Wetterdienst warnt bis 19.15 Uhr vor schwerem Gewitter mit heftigem Starkregen und Hagel. Am Abend Sonne und Wolken, Temperaturen noch zwischen 20 und 26 Grad. US-Präsident Donald Trump hat angekündigt, dass sein Land iranische Häfen wieder blockiert. Trump reagiert damit auf die erneute Eskalation mit dem Iran und dessen Angriffe auf US-Basen in arabischen Ländern. Zudem soll es eine Art Sicherheitsmaut für alle Schiffe in der Straße von Hormus geben. Aus Washington, Carsten Kühntop.
2: Auf seiner Online-Plattform teilte der Präsident mit, dass künftig kein Schiff, das den Iran ansteuern will oder von dort kommt, die Straße von Hormus mehr passieren darf. Allen anderen Schiffen gestatte man die Durchfahrt, allerdings sei eine sogenannte Entschädigung an die USA zu zahlen, und zwar in Höhe von 20% des Wertes der Fracht. Begründung: dieser Teil der Welt sei instabil und Amerika müsse für seine Anstrengungen dort für Sicherheit zu sorgen entschädigt werden. Schließlich sei man als Wächter der Straße von Hormus bekannt.
1: Deutschland, Frankreich und 7 weitere Länder wollen gemeinsam mit der Ukraine eine europäische Raketenabwehr aufbauen. Das teilten die 10 Länder in einer gemeinsamen Erklärung in Paris mit. Aus Paris, Kai Rinecker.
3: In einer gemeinsamen Erklärung heißt es, Europa brauche eine integrierte Architektur der Raketenabwehr. Diese sei gegen kein Volk gerichtet, sondern nur zur Verteidigung Europas gedacht. Das System einer gemeinsamen Raketenabwehr solle alle bestehenden Systeme ergänzen und eine industrielle Basis schaffen. Dazu habe sich eine Koalition aus 9 europäischen Ländern gebildet, darunter Deutschland, Frankreich und Großbritannien. Gemeinsam mit der Ukraine solle ein solches System aufgebaut werden. Am Tisch in Paris saßen auch eine Reihe von Rüstungsfirmen. Aus Deutschland waren die Unternehmen Diehl und Hensoldt dabei.
1: Die Entscheidung über einen neuen Militärhafen an der Nordsee soll in den nächsten 2 bis 3 Monaten fallen. Das sagt der Bundesverteidigungsminister Boris Pistorius heute bei einem Besuch in der Marineoperationsschule in Bremerhaven. Als Favoriten gelten die Häfen in Emden und Bremerhaven. Deutlich weiter seien die Planungen für den maritimen Logistikhub in Bremerhaven. Dazu sagte Pistorius:
4: Die Planungen haben begonnen, sind bereits in Arbeit. Wir liegen im Zeitplan, sodass das hier sehr weit und schnell vorangehen wird, hoffentlich. Das ist ein wichtiges Signal an die NATO, an die USA, an alle alliierten Streitkräfte für die logistischen Anforderungen, vor denen wir stehen, im Spannungs-, aber erst recht im Ernstfall. Von daher freue ich mich sehr, dass diese Entscheidung auf den Weg gebracht werden konnte.
1: Unbekannte haben in Bremen in der Nacht ein Feuer an der Außenfassade des Logistikunternehmens BLG gelegt. Mitarbeiter des Konzerns entdeckten laut Polizei einen brennenden Gegenstand im Bereich eines Fensters an der Firmenzentrale in der Bremer Innenstadt. Sie löschten die Flammen mit Wasser, es entstand ein geringer Schaden, verletzt wurde niemand. Die Polizei hat die Ermittlungen aufgenommen. In Bremerhaven ist die Behelfsbrücke am neuen Hafen für Fußgänger geöffnet, allerdings auf eigene Gefahr. Die Bauarbeiten laufen noch. So fehlen beispielsweise noch Rampen für die Barrierefreiheit. Autofahrer müssen weiterhin den Umweg vorbei am Schifffahrtsmuseum nehmen. Die Klappbrücken waren Anfang Juni aus Sicherheitsgründen gesperrt worden, weil Spundwände unter den Bauwerken marode sind. Das waren Nachrichten mit Ralf Stölting.
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5: Es hat vorhin schon gedonnert und die Gewitter, die sollen auch noch anhalten. Es gibt eine Unwetterwarnung des Deutschen Wetterdienstes für Niedersachsen. Besonders im Nordosten und im Osten Niedersachsens sind vereinzelt starke Gewitter mit Starkregen dann um 20 Liter pro Quadratmeter möglich. Sturmböen zwischen 65 und 80 km/h brausen dazu dann noch durch. Und es kann auch Hagelschauer mit so kleinen körnigen Hagelkugeln geben in Niedersachsen. Auch in Bremen kann es zu Gewitter und Regen kommen. Aktuell scheint oft aber dort vielerorts die Sonne und es ist trocken. Rund um den Bremer Sendesaal bei 27 Grad. In Bremerhaven im Schaufenster Fischereihafen haben wir 28 Grad und in Oldenburg an der Kulturetage 27 Grad.
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5: Um jetzt gleich 7:05 Vorsicht bitte in beiden Richtungen auf der A27 Bremen Richtung Bremerhaven zwischen Bremen-Hornlehe und Bremen-Überseestadt. Da ist ein Fahrradfahrer unterwegs. In Bremerhaven, da ist die Brücke an der Heinrich-Heine-Brücke Meierstraße zwischen der Lohmannstraße und der Kolumbusstraße gesperrt. Dann noch aus Bremen die Meldung, dass weiterhin die Bismarckstraße statt einwärts zwischen der Hornerstraße und der Herderstraße wegen Kanalbauarbeiten bis Freitagnachmittag um 17 Uhr noch gesperrt ist. Kommen Sie gut an.
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5: Guten Abend, wir beginnen jetzt mit ordentlich Radau. Der englische Sänger Jake Buck mit Rock und Rums. Breakout heißt dieser Song.

Das ist der französische Künstler Woodkid mit I Love You in den Sounds bei Bremen 2. Die Counting Crows, die stehen seit 1993 für lockeren Folkrock. Damals ist nämlich die erste große Single der US-Band erschienen, Mr. Jones. Und seitdem hat die Band 20 Millionen Alben verkauft. In diesem Jahr, da gab es mal wieder ein bisschen mehr von ihr zu hören, weil man muss dazu sagen, im letzten Jahrzehnt hat es die Gruppe um den Sänger Adam Duritz etwas ruhiger angehen lassen. Also nach dem Album Somewhere Under Wonderland 2014 kam lange nichts mehr von den Counting Crows. Erst im vergangenen Jahr, da hat die Gruppe dann doch noch ein ganz neues Album vorgestellt. Butter Miracle The Complete Suites. So heißt das Album, mit dem geht die Band jetzt auf Tour. Am 14. Juli, also morgen Abend, spielen die Counting Crows in Hamburg beim Stadtpark Open Air. Es gibt noch Karten für 61,60 €. Und aus diesem aktuellen Album Butter Miracle The Complete Suites hören wir jetzt Under the Aurora.

19.17 Uhr. Hier ist der Verkehrsservice bei Bremen 2. Vorsicht bitte auf der A1 Hamburg Richtung Bremen zwischen Harburg und dem Maschener Kreuz. Da steht ein defektes Fahrzeug. Und Vorsicht bitte auch auf der A270 Bremen Richtung Blumenthal. Zwischen Bremen-Fegesack Mitte und Bremen-Lobbendorf befindet sich eine ungesicherte Unfallstelle. Und nochmal Vorsicht, diesmal bitte in beiden Richtungen auf der A27 Bremen Richtung Bremerhaven. Zwischen Bremen-Hornlehe und Bremen-Überseestadt ist immer noch ein Fahrradfahrer unterwegs. Hier sind die Sounds am Montagabend und wir hören jetzt Country von einer Band, die kommt nicht aus den Südstaaten, sondern von der Westküste, und zwar von der Westküste aus Norwegen. Da lebt Embla Karridotter. Die hat die Band Embla and the Karridotters gegründet. Die steht mit Cowgirl-Stiefeln und Hut auf der Bühne, begrüßt ihr Publikum regelmäßig mit Howdy und die scherzt auch so ein bisschen, dass es doch etwas ungewöhnlich alles ist. Eine queere Musikerin aus Norwegen, die sich in das immer noch männlich und cis-dominierte Genre Country verguckt hat. Aber sie meint das völlig ernst, hat auch einen richtig coolen Sound mit ihrer Band. Die lernen wir gleich noch ein bisschen besser kennen, Embla and the Karridotters aus Norwegen. Vorher gibt's den ersten Eindruck. Das ist ein neuer Song von Embla and the Karridotters. Wanna Ride heißt der und das ist auch eine Premiere für die Band. Zum ersten Mal spielen wir die bei Bremen 2 in den Sounds.

Wanna Ride, so heißt dieser Song von Embla Caridotter mit ihrer Band Embla and the Caridotters. Bevor es die gab, da war sie Schlagzeugerin in der norwegischen Band Razika. Und dann hat sie dieses Projekt ins Leben gerufen als Sängerin und Frontfrau ab jetzt ihrer eigenen Band Embla and the Caridotters. Die Band, die steht für Country mit Texten voller Anspielungen zu Sex, Feminismus, queerer Liebe. Vielleicht haben Sie gerade die ein oder andere Songzeile gehört und darauf geachtet. Es ging um einen Ausritt ins Heu mit einem Cowgirl auf dem Song Wanna Ride. Vor 3 Jahren, da gab es für Embla and the Caridotters den Spellemann-Preis, Spellemann-Prisen, der wichtigste Musikpreis aus Norwegen für ihr Debütalbum Hello, I'm Embla, so hieß das. Dann kam vor 2 Jahren das zweite Album Off Leash und nun gibt's eine neue EP, Wake Up and Smell the Coffee. Daraus haben wir auch gerade schon Wanna Ride gehört und nun hören wir noch einen Song daraus, und zwar den Titelsong.

Embla and the Curry Daughters mit Wake Up and Smell the Coffee. Das ist auch der Titel des kleinen Mini-Albums mit 4 Songs, das im Juni rausgekommen ist. Und im September, da kommt dann das dritte Album dieser norwegischen Country-Combo. Und Embla Curry Daughter, die Frontfrau der Band und auch Namensgeberin, die hat gesagt, es wird ein Album sein, was das ganze Thema Queerness behandeln wird in vielen Facetten. Ein Konzeptalbum, was vielleicht auch dazu passt, dass sie in diesem Jahr ihre Partnerin geheiratet hat. Und zwar in der Wedding Chapel in Las Vegas, natürlich auch wieder mit Cowboy-Stiefeln. Embla and the Curry Daughter, ganz interessantes Projekt mit einer spannenden Frontfrau aus Norwegen. Wir haben es gehört hier in den Sounds bei Bremen 2 und die machen weiter mit Maya Sharp, Too Far Now.

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4: Es gibt derzeit teils kräftige Gewitter bei uns, besonders südöstlich von Bremen und im Landkreis Verden. Da kommt es dolle runter. Für Niedersachsen gibt es auch eine Unwetterwarnung des Deutschen Wetterdienstes. Im Nordosten und Osten Niedersachsens gibt es starke Gewitter mit Starkregen. Da fallen teilweise 20 Liter pro Quadratmeter in weniger kurzer Zeit. Sturmböen bis 80 km/h können dann auch durchbrausen. Es können auch Hagelschauer geben. In Bremen selbst ist es gerade noch trocken, obwohl die Wolken auch hier dunkler werden. Aber es kann also den ganzen Abend lang überall mal hier und da Gewitter eben mit teils kräftigem Regen geben. Erst in der Nacht soll es dann wieder trocken bleiben bei uns. Dann bei Temperaturen von 15 bis 18 Grad. Morgen bekommen wir dann viel Sonne mit nur ein paar Wölkchen und keinem Schauer mehr. Da bleibt es nämlich trocken bei maximal 30 Grad morgen.
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4: Kurz nach 7:30 in Bremerhaven, da ist die Brücke an der Haha-Meyer-Straße zwischen der Lohmannstraße und der Kolumbusstraße weiterhin gesperrt. Und nochmal Bremen, die Bismarckstraße, die ist stadteinwärts zwischen der Hornerstraße und der Herderstraße. Bis Freitag noch gesperrt, da gibt es die Kanalbauarbeiten, die uns hier schon eine Weile beschäftigen. Und das Ganze also bis Freitag noch um 17 Uhr. Kommen Sie gut an.
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4: Moin, der Begriff Full Circle Moment ist so eine neumodische Beschreibung, die auf Social Media gerade oft fällt. Wir würden einfach sagen, da schließt sich der Kreis. Und in der Musikwelt, da hat der Ire Glenn Hansard einen der schönsten Full Circle Moments erlebt. Er hat mit 13 Jahren die Schule abgebrochen, um in Dublin auf der Straße Musik zu machen. Mit 36 Jahren hat er dann die Musik für einen Film komponiert, bei dem es um einen Straßenmusiker ging. Und für diesen Song hat er dann einen Oscar bekommen. Wir hören ihn jetzt, Glenn Hansard mit Roll On Slow.

Malva haben wir da gehört, Musik aus München mit dem Song Romans with a Memory. Und dabei wurde sie unterstützt vom Sänger Jesper Munk. Hier ist Bremen 2 und als nächstes hören wir Musik über London, die britische Hauptstadt, und zwar über einen ganz bestimmten Ort in London, nämlich einen Ort, der sich im Hyde Park befindet, Speaker's Corner. Das ist eine Ecke im Park, in der jede und jeder Reden halten darf und das schon seit dem 19. Jahrhundert. Karl Marx, George Orwell, die haben da alle schon gestanden und ihre Thesen verbreitet und auch heute kommen weiterhin viele Leute in den Hyde Park, stellen sich da auf eine Kiste oder ein kleines Podest und schwingen Reden. Susanne Vega hat im vergangenen Jahr einen Song darüber geschrieben, Speaker's Corner.

Susan Vega, Speakers Corner in den Sounds von Bremen 2. Und wir lernen jetzt Florian Paul kennen. Das ist ein Sänger aus dem Ruhrgebiet, der nach München gegangen ist, um dort Filmmusik zu studieren und heute selbst Filme dreht, die Musik dazu komponiert und auch sonst noch Musik macht, losgelöst von den Filmen, die er dreht, dann aber auch weiterhin Geschichten erzählt, also Songs macht, die selbst wie so ein kleiner Film sind, weil die Texte so detailreich sind, dass man sich das alles wunderbar vorstellen kann, was er da auf Deutsch singt, also quasi Musik, die daherkommt wie ein Film. Und die Geschichte oder den kleinen Hörfilm, den wir jetzt gemeinsam hören, handelt vom Meer, vom Sommer. Und das klingt dann gleich so wohlig entspannt, dass wir fast einen Sonnenbrand bekommen, weil wir vor lauter Lässigkeit vergessen haben, uns einzucremen. Florian Paul mit Blick aufs Meer.

Neue Musik aus München vom Künstler Florian Paul mit Blick aufs Meer. Und wir hören noch einen neuen Song, und zwar von Siu. Das ist die Gospelmusikerin mit Wurzeln in Deutschland und in Kamerun. Die kennen Sie vielleicht als die eine von Siu und Hell, dem Duo-Projekt mit ihrem Partner Helmut Hattler. Es gibt sie aber auch solo. Und nun hat sie ein neues Album veröffentlicht. About Me heißt das. Sie erzählt darauf in den Texten, in den Songs sehr viel von sich. Was sie nicht erzählt, das hört man aber, wenn man mit ihr spricht, ist, dass sie ein wunderbar ansteckendes, lautes, mitreißendes Lachen hat. Und im Gespräch mit Bremen 2 hat sie mal erzählt, dass sie gemeinsam mit Helmut Hattler zusammen auf der Breminale vor vielen Jahren gespielt haben und da das Konzert gespielt haben mit den meisten Zugaben, was sie selbst je gegeben haben. So viel Lust hatten die Leute auf der Breminale. Also es ist auch ein Erlebnis, die beiden live zu sehen, auch sie zu hören, auch alleine Siu. Wir hören Musik aus diesem neuen Album About Me. Wir hören den Song Home.

So heißt auch dieser Song, Home, gesungen von der Gospelsängerin Siu, eine ganz sympathische Künstlerin, die jetzt ein neues Album mit 11 Songs draußen hat. About Me heißt das, und wir haben reingehört hier in den Sounds.

0: Hello Darling, so heißt dieses Duo, kommen aus Nashville in den USA und wir haben sie gehört mit Daylight hier in den Sounds bei Bremen 2. Und das ist jetzt der aktuelle Verkehrsservice um 8:06. Vorsicht nun bitte in beiden Richtungen. Auf der A26 Hamburg-Stade zwischen York und Horneburg stehen mehrere defekte Fahrzeuge. Also nochmal Vorsicht bitte in beiden Richtungen. A26 Hamburg-Stade zwischen York und Horneburg stehen mehrere defekte Fahrzeuge.
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0: Das war der Kulturtipp von Jens Schellers und Lavender Bloom. Die hören wir auch hier gleich nochmal. In etwa genau einer Stunde ist sie auch nochmal Teil hier in den Sounds. Da sprechen wir nochmal über das, was die am Samstag da bei uns im Programm bieten. Jetzt aber erstmal Nadja Reid hier in den Sounds bei Bremen 2.

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1: Mit Ralf Stölting. USA blockieren erneut iranische Häfen. Europäische Länder wollen gemeinsam mit der Ukraine Raketenabwehr entwickeln. Ungarisches Parlament beschließt Reform zur Absetzung des Staatspräsidenten. Das Wetter, Unwetterwarnung für die Landkreise Nienburg, Rothenburg, Stade, Verden und Heidekreis. Der Deutsche Wetterdienst warnt bis 20.15 Uhr vor schwerem Gewitter mit heftigem Starkregen und Hagel. Am Abend Sonne und Wolken, Temperaturen noch zwischen 20 und 26 Grad. US-Präsident Donald Trump hat angekündigt, dass sein Land iranische Häfen wieder blockiert. Trump reagiert damit auf die erneute Eskalation mit dem Iran und dessen Angriffe auf US-Basen in arabischen Ländern. Aus Washington, Carsten Kühntop.
2: Auf seiner Online-Plattform teilte der Präsident mit, dass künftig kein Schiff, das den Iran ansteuern will oder von dort kommt, die Straße von Hormuz mehr passieren darf. Allen anderen Schiffen gestatte man die Durchfahrt, allerdings sei eine sogenannte Entschädigung an die USA zu zahlen, und zwar in Höhe von 20% des Wertes der Fracht. Begründung: dieser Teil der Welt sei instabil und Amerika müsse für seine Anstrengungen, dort für Sicherheit zu sorgen, entschädigt werden. Schließlich sei man als Wächter der Straße von Hormuz bekannt.
1: Deutschland, Frankreich und 7 weitere Länder wollen gemeinsam mit der Ukraine eine europäische Raketenabwehr aufbauen. Das teilten die 10 Länder in Paris mit. Aus Paris, Kai Rinecker.
3: In einer gemeinsamen Erklärung heißt es, Europa brauche eine integrierte Architektur der Raketenabwehr. Diese sei gegen kein Volk gerichtet, sondern nur zur Verteidigung Europas gedacht. Das System einer gemeinsamen Raketenabwehr solle alle bestehenden Systeme ergänzen und eine industrielle Basis schaffen. Dazu habe sich eine Koalition aus 9 europäischen Ländern gebildet, darunter Deutschland, Frankreich und Großbritannien. Gemeinsam mit der Ukraine solle ein solches System aufgebaut werden. Am Tisch in Paris saßen auch eine Reihe von Rüstungsfirmen. Aus Deutschland waren die Unternehmen Diehl und Hensoldt dabei.
1: Ungarns Parlament hat eine Verfassungsnovelle beschlossen, die unter anderem die Absetzung von Staatspräsident Tamás Sulyok vorsieht. Der neue Ministerpräsident Peter Moccsa warf Sulyok vor, die Politik des abgewählten Ex-Regierungschefs Viktor Orbán mitgetragen zu haben. 139 Parlamentarier sorgten für die notwendige Zweidrittelmehrheit. Die Fraktion von Orbáns Partei Fidesz blieb aus Protest der Abstimmung fern. EU-Kommissionschefin Ursula von der Leyen will erreichen, dass in allen Mitgliedsländern Kinder unter 13 Jahren keinen Zugang zu Social-Media-Plattformen bekommen. Sie folgt damit der Empfehlung eines Expertenrates der Europäischen Union. Aus Brüssel, Katrin Schmid.
4: Die heutigen Empfehlungen sind nicht bindend. Es liegt an den einzelnen EU-Staaten, ein konkretes Mindestalter für die Nutzung der Plattformen festzulegen. Die EU-Kommission hat aber zuletzt auch vor einer Zersplitterung in nationale Systeme gewarnt. Aus gutem Grund. Denn wer digitale Altersgrenzen auch technisch durchsetzen will, kommt um die großen Online-Plattformen kaum herum. Und TikTok, Instagram und Co. zusätzliche Pflichten aufzuerlegen, wie sich zum Beispiel auf eine technische Altersverifikation einzulassen, das ist alleinige Zuständigkeit der EU-Kommission.
1: Unbekannte haben in Bremen in der Nacht ein Feuer an der Außenfassade des Logistikunternehmens BLG gelegt. Mitarbeiter des Konzerns entdeckten laut Polizei einen brennenden Gegenstand im Bereich eines Fensters an der Firmenzentrale in der Bremer Innenstadt. Sie löschten die Flammen mit Wasser. Verletzt wurde niemand. Die Polizei hat die Ermittlungen aufgenommen. Das waren die Nachrichten mit Ralf Stölting.
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5: Die Kugelbarke in Cuxhaven, die wird noch von der Abendsonne angestrahlt. Gerade ist einer mit einem E-Roller davor hergefahren. Jetzt kommt einer mit dem Fahrrad. Also das klingt alles nicht nach Regen und Gewitter, sieht auf der Webcam auch nicht danach aus. Stattdessen ist es trocken in Cuxhaven, auch an vielen anderen Orten an der Küste. Bei 23 Grad im Binnenland, da sieht das ganz anders aus in Niedersachsen, besonders im Landkreis Verden. Da kommt es heftig runter, auch in Rothenburg und im Heidekreis. Der Deutsche Wetterdienst, der warnt vor Gewittern, vor stürmischen Böen mit bis zu 80 km/h und Starkregen mit etwa 20 Litern pro Quadratmeter, die in kurzer Zeit runterkommen können. Also da bitte vorsichtig sein. 26 Grad sind es dazu gerade in Verden und auch in Bremen. Insgesamt dann besteht heute bei uns die Chance auf Regen und Gewitter, auch wenn es bei Ihnen gerade trocken aussehen sollte. Erst heute Nacht lassen die Gewitter dann nach und es soll wieder überall trocken werden. Morgen ist davon dann sowieso nichts mehr zu sehen. Sonne und nur wenige Wolken bei 30 Grad morgen.
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5: Um 8:04 die A1 Bremen Richtung Osnabrück. Die ist zwischen Wildeshausen West und der Alhorner Heide wegen einer Nachtbaustelle bis ca. 6 Uhr früh nun gesperrt worden. Und immer noch die Meldung zur Sperrung der Hermann-Henrich-Meyer-Straße in Bremerhaven. Die Brücke an der Hermann-Henrich-Meyer-Straße ist nämlich zwischen der Lohmannstraße und der Kolumbusstraße gesperrt. Und die Bismarckstraße in Bremen, die ist stadteinwärts zwischen der Hornerstraße und der Herderstraße wegen Kanalbauarbeiten auch noch gesperrt. Da dauert es bis Freitag 17 Uhr. Kommen Sie gut an.
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5: Guten Abend. Konzerttickets, die werden immer teurer in Europa wie in den USA. Am Wochenende haben deshalb viele versucht, sich reinzumogeln in ein Konzert des Rappers Jay-Z. Der Einlass in das Stadion in New York, der wurde deshalb für eine ganze Weile gestoppt und letztlich ging das Konzert mit mehreren Stunden Verspätung los und zwar nach Mitternacht. Da ist man dann vielleicht sogar froh, wenn es keine Zugabe gibt, ne? Naja, wir haben hier heute in den Sounds noch einige Konzertempfehlungen, die auch bezahlbar sind. Vorher hören wir erstmal Beck mit Square One.

Hotel Rimini ist das mit gefährdete Arten, die Streicher, diese klassischen Ambitionen der Band. Das ist das Besondere an den 6 Leuten, die aus Leipzig kommen. Hotel Rimini waren auch schon bei uns zu Gast in Bremen im Sendesaal. Da haben sie ein exklusives Radiokonzert gespielt. Es war eine melancholisch nachdenkliche Atmosphäre, immer dann, wenn die Band Musik gespielt hat, weil das ja Texte sind, die nicht einfach so an uns vorübergehen. Und dann wurde wiederum auch ganz viel gelacht, immer dann, wenn wir die Band interviewt haben. Also das war ein schöner Abend. Und den gibt's immer noch zum Nachhören auf bremen2.de. Und wir machen weiter in den Sounds mit Gemma Ray aus Essex in England mit dem Song In Color.

Hier sind die Sounds. Am Montagabend, Sie hören Bremen 2 und wir hören Musik von Wallace Bird. Die hat ein neues Album rausgebracht. Wallace Bird, das ist die Sängerin, die auch ihre Songtexte selbst schreibt, aus Irland kommt, schon eine Weile in Berlin lebt und eben jetzt I Can See Your House From Here rausgebracht hat. So heißt dieses neue Album, ist schon ihr 8. was sie veröffentlicht hat. Das markiert aber einen sehr wichtigen Punkt in ihrer Karriere. Das 8. ist nämlich das 1., das sie auch selbst produziert hat. Also Wallace Bird hat alles gemacht, gesungen, Texte geschrieben, gemastert und produziert. Steckt sehr, sehr viel Arbeit drin in diesem Album I Can See Your House From Here und es klingt toll. Wir hören den Song Two Trees.

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1: Cha-cha-cha, Two Trees, so heißt dieser schöne Folksong von Wallis Bird, irische Sängerin. Und das ist Musik aus ihrem neuen Album gewesen. Ist Ihnen neben dieser warmen Stimme, die ja Wallis Bird hat, die wir da gerade hören konnten, auch die Akustikgitarre vielleicht ins Ohr gefallen? Dieses Fingerpicking von ihr. Das ist erstaunlich und ich erzähle das immer wieder gerne, weil Wallis Bird hat als Kind alle ihre Finger in ihrer linken Hand verloren, bei einem Unfall mit dem Rasenmäher. 4 konnten dann wieder angenäht werden und heute spielt sie eben so verspielt Gitarre, schreibt ihre eigenen Songtexte, produziert ihr Album selbst, I Can See Your House From Here, so heißt das 8. von Wallis Bird und wir haben es gehört hier in den Sounds, Sie können es auch nochmal live hören. Am 1. Oktober kommt Wallis Bird nach Münster, am 2. Oktober spielt sie in Hamburg und am 3. Oktober in Hannover. Und die Karten, die gibt's ab gut 35 Euro. Hier sind die Sounds von Bremen 2 und wir hören neue Musik aus Hamburg von Dear Anna, Aren't You Tired?

Aren't You Tired? So heißt der neue Song der Künstlerin Dear Anna. Die kommt aus Hamburg und die findet die Inspiration zu diesen ruhigen, auch ein bisschen melancholischen, aber total schönen Songs beim Spazierengehen. Also ihr Debütalbum, was sie bisher rausgebracht hat, das einzige, was es von ihr gibt, Sometimes I'm Dizzy When I Scream, das hat sie 2023 veröffentlicht. Darauf ist ein Song zum Beispiel, der handelt von einem Spaziergang durch das nächtliche Hamburg und wie sie das alles wahrgenommen hat. Daraus hat sie Musik gemacht und diesen Song jetzt hier, Aren't You Tired, ihren ganz neuen, den hat sie in Südfrankreich geschrieben, bei einem Spaziergang durch die Wälder und Berge dort dieses Ortes, an dem sie sich dort aufgehalten hat. Also jemand, der viel rausgeht, viel zu Fuß unterwegs ist, immer was zum Schreiben dabei hat und dadurch dann auf solche Melodien kommt. Dear Anna aus Hamburg.

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1: Da können Sie übrigens nicht nur zu den aktuellsten Nachrichten zurückspringen, sondern auch zu Ihrem Lieblingssong. Mal als Beispiel, wenn Sie hier was hören in den Sounds und sagen, boah, das Lied ist ja so schön gewesen, dann einfach in der Sounds-App zurückspringen und sich das nochmal anhören. Geht auch ein bisschen später mit mehreren Stunden Rücklauf.
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1: Ja, da sieht's auf dem Film des Deutschen Wetterdienstes in manchen Gebieten immer noch wirklich nass und auch gefährlich aus. Es gibt eine Unwetterwarnung für Nienburg, für Bad Fallingbostel, Verden, Rothenburg, Zeven, Osterholz, Bremervörde. Also für diese Bereiche und Landkreise gibt's eben diese Unwetterwarnung vor starkem Regen bis manchmal sogar 20 Litern pro Quadratmeter, die da in kurzer Zeit runterkommen können. Außerdem steifen bis stürmischen Böen, teilweise bis 80 km/h, die da durchbrausen können. Ansonsten gibt es natürlich auch die trockenen Phasen, also besonders an der Nordsee. Da gibt es jetzt keine großen Meldungen von Regen, da soll es die meiste Zeit trocken bleiben. Ansonsten kann es aber auch im Binnenland und auch in Bremen immer mal wieder zu Gewittern und Schauern heute kommen. Erst in der Nacht gibt es dann insofern Entwarnungen, dass es da dann überall trocken bleiben soll. Dann bei Werten so zwischen 16 und 19 Grad, die wir heute Nacht dann bekommen sollen. Und morgen wird es dann wieder ein sehr heißer Tag, weil es kaum schattenspendende Wolken gibt. Fast ausschließlich Sonne den ganzen Tag über und deshalb dann auch Temperaturen von bis zu 30 Grad.
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1: Die A1 Bremen Richtung Osnabrück, die ist zwischen Wildeshausen West und der Ahlhorner Heide wegen einer Nachtbaustelle noch bis ca. 6 Uhr früh gesperrt. Nun Vorsicht bitte auf der A1 Bremen Richtung Hamburg zwischen Posthausen und Stuckenborstel, da befindet sich eine ungesicherte Unfallstelle. Dann die Meldung aus Bremerhaven, da ist die Brücke an der Hermann-Henrich-Meyer-Straße zwischen der Lohmann-Straße und der Kolumbus-Straße gesperrt. Und in Bremen die Bismarck-Straße, die ist stadtseinwärts zwischen der Horner Straße und der Herderstraße bis Freitag 17 Uhr gesperrt. Da finden Kanalbauarbeiten statt. Gute Fahrt.
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1: Moin, der Sänger Bruce Hornsby, der bezeichnet sich selbst als Lehrling auf Lebenszeit. Der sagt nämlich, ich möchte immer wieder neu und anders klingen. Er ist US-Pianist, er ist ein Sänger, er hat eine ganz klare Stimme und Indigo Park, so heißt sein neues Album, das ist im Frühjahr erschienen. Und es ist die nächste Sammlung von Songs auf dieser langen Liste von Songs, die immer mal wieder neu klingen sollen, dieses Lehrlings auf Lebenszeit. Wir hören ihn jetzt, Bruce Hornsby mit No Limits.

Colorama, haben Sie da gehört? Halcyon Days. Hier ist Bremen 2 mit den Sounds und wir hören Tal Aditi jetzt zu. Das ist ein jüdischer Musiker, der in Berlin lebt. Gerade ist er 28 Jahre alt geworden und galt schon sehr früh als Gitarrenwunderkind. Er hat auch schon früh in seiner Karriere auf renommierten Festivals wie dem Umbria Jazz gespielt. Und dieses Lob, das ihn eben schon sehr früh umgeben hat, das kam dann auch mit großen Erwartungen daher, die zu Druck geführt haben. Darum geht's auf seinem ganz neuen Album Love Myself, so heißt das. Und das ist ein Auftrag an sich selbst geworden. Also es geht ihm darum, sich so zu akzeptieren, wie er wirklich ist, heißt mit den eigenen Fehlern, mit den eigenen Macken, mit den Narben und dem eigenen Unvermögen ebenfalls zurechtzukommen. Das Album ist also ein Dialog mit sich geworden und wir durften ihm zuhören. Im Mai, da war Tal Aditi für ein Gratiskonzert in Bremen und wir lauschen ihm jetzt nochmal zu. Everything is gonna be alright, heißt dieser Song aus seinem neuen Album Love Myself. Das ist Tal Aditi. 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

heißt auch der Song von Tal Aditi in den Sounds bei Bremen 2. Und wir machen weiter mit neuer Musik. Die kommt von einem Duo aus New York, genauer aus dem Stadtteil Brooklyn. Widow's Peak heißt die Band, von der Sängerin Molly Hamilton und dem Gitarristen Robert Earl Thomas. Und das Album, aus dem wir jetzt einen Song hören, das heißt, na gut, es hat einen Titel, der nur aus einem Wort besteht, nämlich aus dem Wort Roses, so heißt es. Es ist insgesamt ein Strauß mit 10 Rosen geworden, 10 Songs über die Liebe. Und einer davon ist dieser hier. Das ist Widow's Peak mit Angel Number.

Widow's Peak mit Angel Number aus dem neuen Album Roses. Und der nächste Song in den Sounds bei Bremen 2, der kommt von einem spannenden Projekt. Das kommt aus Wien. Dahinter steckt ein 20 Jahre alter Künstler, der sich Kids Don't Smoke nennt. Klanglich ist das gleich eine Mischung aus King Cruel, aus The Cure und aus Radiohead. Also es gibt da teils heftige Gitarrenriffs, die wie so eine Welle bei ordentlich Seegang gleich über unseren Bug scheppern. Und dieses Unwetter, was in dem Song aufkommt, das kündigt sich erst so ganz langsam an. Also Right Here, den Song, den wir jetzt hören, der beginnt eher soft, aber wir hören dann schon an der Stimmung, so ein bisschen was braut sich da zusammen. Kids Don't Smoke mit Right Here.

Kids Don't Smoke aus Wien mit Right Here. Das ist ein Song aus dem ganz neuen Mini-Album. 17 heißt das. Sie hören die Sounds von Bremen 2. Wie schön, dass Sie das tun. Ich freue mich sehr. 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Da senden wir ab 22 Uhr immer Konzertmitschnitte aus dem Nordwesten. 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Und wir feiern diesen Konzertabend nochmal zusammen ab 22 Uhr, also am kommenden Samstag. Und hören Sie jetzt auch schon mal Lavender Bloom mit Arctic Summer.

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3: Das war der Kulturtipp von Jens Schellers. Und das waren auch die Sounds an diesem Montagabend. Hier geht's gleich weiter mit der Soul Kitchen in unseren Late Night Sounds. Vorher noch Musik von Gretchen Peters mit This Town. Ich bin Julian Bayer. Hat sehr viel Spaß gemacht mit Ihnen heute. Gute Woche noch. Bis bald.

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1: Mit Ralf Stölting. USA planen Sicherheitsmaut in der Straße von Hormus. Europäische Länder wollen mit der Ukraine eine gemeinsame Raketenabwehr. Ungarisches Parlament beschließt Reformen zur Absetzung des Staatspräsidenten. Das Wetter, Unwetterwarnung für die Landkreise Osterholz, Rothenburg, Verden, Heidekreis und Nienburg. Dort kann es bis 21.30 Uhr Gewitter mit heftigem Starkregen und Hagel geben. In der Nacht meist klar und trocken, tiefste Temperatur bei 15 Grad. Die USA wollen die Handelsschifffahrt in der Straße von Hormus weiter ermöglichen. Für den Schutz durch Kriegsschiffe soll aber eine Maut erhoben werden. Das hat US-Präsident Donald Trump angekündigt. Aus Washington, Carsten Kühntop.
2: Auf seiner Online-Plattform teilte der Präsident mit, dass künftig kein Schiff, das den Iran ansteuern will oder von dort kommt, die Straße von Hormus mehr passieren darf. Allen anderen Schiffen gestatte man die Durchfahrt. Allerdings sei eine sogenannte Entschädigung an die USA zu zahlen, und zwar in Höhe von 20% des Wertes der Fracht. Begründung: dieser Teil der Welt sei instabil und Amerika müsse für seine Anstrengungen, dort für Sicherheit zu sorgen, entschädigt werden. Schließlich sei man als Wächter der Straße von Hormus bekannt.
1: Deutschland, Frankreich und 7 weitere Länder wollen gemeinsam mit der Ukraine eine europäische Raketenabwehr aufbauen. Das teilten die 10 Länder in einer gemeinsamen Erklärung in Paris mit. Ziel sei es, die Verteidigungsindustrien, die Forschung und militärische Erfahrung zu bündeln. EU-Kommissionschefin Ursula von der Leyen will erreichen, dass in allen Mitgliedsländern Kinder unter 13 Jahren keinen Zugang zu Social-Media-Plattformen bekommen. Sie folgt damit der Empfehlung eines Expertenrates der Europäischen Union. Aus Brüssel, Katrin Schmid.
3: Die heutigen Empfehlungen sind nicht bindend. Es liegt an den einzelnen EU-Staaten, ein konkretes Mindestalter für die Nutzung der Plattformen festzulegen. Die EU-Kommission hat aber zuletzt auch vor einer Zersplitterung in nationale Systeme gewarnt. Aus gutem Grund. Denn wer digitale Altersgrenzen auch technisch durchsetzen will, kommt um die großen Online-Plattformen kaum herum. Und TikTok, Instagram und Co. zusätzliche Pflichten aufzuerlegen, wie sich zum Beispiel auf eine technische Altersverifikation einzulassen, das ist alleinige Zuständigkeit der EU-Kommission.
1: Ungarns Parlament hat eine Verfassungsnovelle beschlossen, die unter anderem die Absetzung von Staatspräsident Tamás Súlyog vorsieht. Der neue Ministerpräsident Péter Mocsa warf Súlyog vor, die Politik des abgewählten Ex-Regierungschefs Viktor Orbán mitgetragen zu haben. Das waren die Nachrichten mit Ralf Stölting.
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1: Am Abend gebietsweise noch Gewitter und Schauer, teilweise unwetterartig, später meist klar und trocken. Tiefstwerte in der Nacht bei 15 Grad, morgen viel Sonne mit Temperaturen zwischen 22 und 30 Grad. Es ist 21 Uhr und gleich 3 Minuten.
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4: Mit der Soul Kitchen und mit Harald Münkedick am Mikrofon. Hallo und willkommen an diesem Sommerabend, der musikalisch einige ewige Soul-Hits zu bieten haben wird, aber auch einige herausragende Balladen in der zweiten Stunde. Mr. Dennis Taylor eröffnet den Reigen In the Mood. Viel Vergnügen.

Flyby. Joy Denalani aus ihrem Album Willpower gemeinsam mit Max Herre in diesem Sommer noch bei einigen Open Airs live zu erleben. Karlsruhe und Berlin sind zwei der Stationen im Juli und im August. Zu Earth, Wind & Fire. In den USA ist gerade ein großer Dokumentarfilm über diese legendäre Truppe erschienen, deren Leader Maurice White ja vor einigen Jahren verstorben ist und ohne den die Geschichte von Earth, Wind & Fire sicherlich anders verlaufen wäre. Und seine großen Songs, die bleiben groß. Zum Beispiel der, mit dem das Album I Am vor mehr als 45 Jahren begann.

Immer noch ein toller Dancefloor-Kracher für meinen Geschmack, Earth, Wind & Fire in the Stone. Und den großen Film über diese Band und ihren Leader Maurice White, den gibt's bei HBO Max in den USA derzeit zu sehen. Und der Tenor der Kritik dabei ist, dass er sehr sehenswert ist, denn er führt zurück in eine Zeit, als Erfolg noch ganz anders funktionierte in der Musikwelt als heute. In der Zeit vor MTV und natürlich vor dem Internet. Maurice White war dabei keine reine Heldengestalt, aber er hat Musikgeschichte geschrieben mit seinen Songs und seinem Sound, seinen Konzepten und vor allem mit seinen Live-Shows. Die Live-Shows, die Earth, Wind & Fire damals gaben, wer es erlebt hat in der großen Ära dieser Band, der wird sich erinnern an diese großen Spektakel, bei denen es dennoch vor allem um Musik ging. Multitalent Questlove hat diesen neuen Film gemacht nach Summer of Soul, also wieder ein Filmprojekt des Drummers von The Roots. Und hier geht's weiter mit Matty L, Baby Brother.

Und das war die Stimme von Gloria Scott, All of the Time You're on My Mind. Diesen Song sang sie im zweiten Teil ihrer Karriere, der nach langer Auszeit spät noch zu Erfolgen in der Szene führte. Im Ursprung kam Gloria Scott aus der gleichen Stadt wie einst Janis Joplin aus Port Arthur, Texas. Und wie Joplin ging auch Scott nach Kalifornien, um dort ihr Glück zu machen, was nicht so gut funktionierte. Dann aber doch ein von Barry White produziertes Album hervorbrachte 1974, das einen gewissen Kultstatus bekam. Dennoch brach Gloria Scott ihre Karriere dann ab. Sie kam erst im neuen Jahrhundert zurück. Man konnte sie in Deutschland live erleben beim Baltic Soul Weekender an der Ostsee. Auch der Engländer Jamie Liddell hat schon einige Haken geschlagen auf seinem Weg. Er hat auch schon in Berlin gelebt. Heute ist er in den USA und er macht dort unter anderem einen hörenswerten Podcast für Menschen, die sich für analoge Studiotechnik und Produktionsweisen interessieren. Hanging Out with Audiophiles heißt dieser Podcast, aber den Musiker Jamie Liddell, den gibt's auch noch. Multiply.

Und diese Truppe, die hat mich persönlich einmal komplett geflasht. Bei einem Konzert von Altmeister Rijkoeder in Amsterdam vor einigen Jahren, da waren die drei Brüder von The Hamiltones seine Backing-Vokalisten und haben dem Ganzen eine enorme Seelentiefe gegeben. Ihr ganzes Leben schon singen diese drei zusammen und haben mit dieser Single Celebrate eine tolle Hymne der Lebensfreude abgeliefert vor mittlerweile 6 Jahren. Man würde sich wünschen, dass sich mal irgendein einflussreicher Mensch diesem Trio annehmen würde. Ich habe live selten intensiveren Gesang gehört als von The Hamiltones. Etwas gepflegter und kontrollierter geht's bei Randy Crawford zu, aber auch sie hat das, was jeder möchte, einen ganz eigenen Sound. Randy Crawford hier mit einem Song ihres Freundes und Förderers Joe Sample von den Crusaders, Blue Flame.

Und wenn es um die großen Songklassiker der 60er Jahre geht, speziell denen aus dem Hause Motown, dann dürfte dieser immer dabei sein, Dancing in the Street. Martha and the Vandellas 1964, damals verstanden nicht nur als Ausdruck sommerlicher Lebensfreude, sondern auch als verklausulierter Beitrag zur Bürgerrechtsbewegung von Martin Luther King, als Aufruf hinauszugehen auf die Straße und dort ein Statement abzugeben. Martha Reeves ist im Übrigen noch da. Sie hat gerade nach Jahrzehnten ein neues Album gemacht. Ein Album, das im Stil des klassischen Memphis Soul daherkommt. Wir werden das demnächst mal hier präsentieren. Erstmal haben wir was anderes geplant, und zwar Pharrell Williams, Crave.

Pharrell Williams, Multi-Aktivposten der schwarzen Musik von heute, das war er mit Crave. Anderson East, als nächstes Mike Anderson heißt er eigentlich, aber das ist wohl zu gewöhnlich und diesen Namen gibt's nun wirklich ziemlich oft. Anderson East ist da schon individueller. Heute ist er in seinen 30ern, dieser Sänger aus Nashville. Er stammt aus einer sehr musikalischen, aber auch sehr religiösen Familie in Alabama. In der Kirche gab es natürlich Gospel, zu Hause stand ein Klavier und nach dem College ging es nach Nashville. Nach Jobs als Musiker für andere und als Tontechniker debütierte Anderson East als Sänger vor ungefähr 27 Jahren, vor gut 10 Jahren dann das Debüt bei einem Major-Label. Alles mittlerweile Vergangenheit. Anderson East veröffentlichte seine aktuelle Musik bei einem renommierten kleineren Label mit mehr Freiheit. Und wenn es eine Attraktion gibt in dieser Musik, dann ist es zweifellos diese Stimme. Mal leidend, mal sehnsüchtig, immer zentral für alles. Anderson East, quit here.

Und wenn man Musik braucht für eine amtliche Sommer-Soul-Party, dann dürfte dieser klassische Mid-Tempo-Groove von Marvin Gaye wohl nicht fehlen. Got to Give It Up Part 1 aus dem Jahr 77. Immer gut für einen guten Soul-Moment. Und wir gehen zu den Nachrichten. Mehr schmackhafter Dinge dann in der Soul Kitchen Teil 2. Wie zu hoffen ist, ich bin Harald Mönckedick. Ciao, bis gleich.

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1: Mit Ralf Stölting. Europäische Schutztruppe für die Ukraine plant Manöver. USA fordern Sicherheitsmaut für die Straße von Hormus. Ungarisches Parlament beschließt Reform zur Absetzung des Staatspräsidenten. Das Wetter, Unwetterwarnung für den Heidekreis bis 22.30 Uhr. Dort kann es Gewitter mit Starkregen und heftigem Hagel geben. In der Nacht meist klar und trocken, tiefste Temperatur bei 15 Grad. Die von Frankreich und Großbritannien angeführte europäische Schutztruppe für die Ukraine soll bald erste gemeinsame Manöver abhalten. Laut Frankreichs Präsident Emmanuel Macron seien diese in den Nachbarstaaten der Ukraine geplant. Aus Paris Kai Rienecker.
2: Bei den Manövern geht es um eine bereits bei früheren Treffen beschlossene multinationale Truppe unter der Führung von Frankreich und Großbritannien. Diese soll einen Waffenstillstand oder ein Friedensabkommen in der Ukraine absichern, vorausgesetzt es kommt dazu. Beim Treffen der Koalition der Willigen sei deswegen entschieden worden, in den kommenden Monaten Manöver in den Nachbarstaaten der Ukraine abzuhalten.
1: Die USA wollen die Handelsschifffahrt in der Straße von Hormus weiter ermöglichen. Für den Schutz durch Kriegsschiffe soll aber eine Maut erhoben werden. Das hat US-Präsident Donald Trump angekündigt. Zudem soll die US-Marine ab morgen Nachmittag deutscher Zeit wieder iranische Häfen blockieren. Aus Washington, Carsten Kühntop.
3: Auf seiner Online-Plattform teilte der Präsident mit, dass künftig kein Schiff, das den Iran ansteuern will oder von dort kommt, die Straße von Hormus mehr passieren darf. Allen anderen Schiffen gestatte man die Durchfahrt, allerdings sei eine sogenannte Entschädigung an die USA zu zahlen, und zwar in Höhe von 20% des Wertes der Fracht. Begründung: dieser Teil der Welt sei instabil und Amerika müsse für seine Anstrengungen, dort für Sicherheit zu sorgen, entschädigt werden. Schließlich sei man als Wächter der Straße von Hormus bekannt.
1: Ungarns Parlament hat eine Verfassungsnovelle beschlossen, die unter anderem die Absetzung von Staatspräsident Tamás Súlyog vorsieht. Der neue Ministerpräsident Péter Mocsa warf Súlyog vor, die Politik des abgewählten Ex-Regierungschefs Viktor Orbán mitgetragen zu haben. EU-Kommissionschefin Ursula von der Leyen will erreichen, dass in allen Mitgliedsländern Kinder unter 13 Jahren keinen Zugang mehr zu Social-Media-Plattformen bekommen. Sie folgt damit der Empfehlung eines Expertenrates der Europäischen Union. Ein konkreter Vorschlag könnte noch im Sommer auf den Weg gebracht werden. Das waren die Nachrichten mit Ralf Stölting.
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1: Am Abend gebietsweise noch Gewitter und Schauer, später meist klar und trocken. Tiefstwerte in der Nacht bei 15 Grad. Morgen scheint von Ostfriesland über den Jadebusen bis zur Elbe nahezu ungestört die Sonne bei Temperaturen zwischen 22 Grad an der Küste und bis zu 30 Grad in Friseute. 22 Uhr und 3
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4: Weiter mit Harald Mönkedieck im Studio. Willkommen zurück mit einer Aufnahme aus der Abteilung Rare Grooves der 70er. Maureen Bailey, Taking My Time With You, die Soul Kitchen Teil 2, wie gewohnt noch bis um 11 Uhr.

Und man kann es nicht häufig genug sagen, sie sind eine der besten Soul-Bands des UK, aber sie sind auch bescheiden, spucken keine großen Töne. Mama's Gun waren das mit einem etwas älteren Song, Good Love heißt er, und das neue Album Dig, das ist immer noch eine Empfehlung wert. Im September und im Oktober kommt diese Band nochmal auf Tour in deutsche Clubs. München, Erfurt, Worpswede, Oberhausen, das sind dann einige Stationen für Mama's Gun, die Band um den herausragenden Sänger Andy Platz. Und damit noch einmal zurück in die Vergangenheit, in diesem Fall sind es die Nullerjahre, als Multitalent Babyface sein Album Playlist herausbrachte und sich dabei als Fan auch von älteren Pop-Songwritern wie James Taylor outete, und der klingende Beleg, der stand gleich am Anfang dieses Albums Playlist. Und wer auf James Taylor steht, der sollte sich den 18.07. ankreuzen, denn dann wird das Konzert dieses legendären US-Musikers bei Montreux Jazz live gestreamt. Hier ist Babyface, Shower the People.

Save Some Love For Me sang hier Brandon Watts, ein Soulman, der als Kind eines GIs in Deutschland geboren wurde, heute in Los Angeles wirkt. Wir kommen zu Liz Wright, der so beseelten Stimme aus Georgia. Auch sie hat sich für eine neue Heimat entschieden. Das ist die Metropole Chicago, wo Liz Wright mit ihrer Lebensgefährtin auch ein Café betreibt, wenn sie nicht als Sängerin unterwegs ist, was in diesem Jahr gerade wieder der Fall ist, live in Europa, wo sie dann im Herbst gleich noch einmal gastieren wird. Das nächste Album von Liz Wright, das wird ein sehr besonderes werden, ein Gospel-Album der besonderen Art. Mehr dazu verraten wir dann in Bälde. Wir hören sie jetzt mit einem Song, den einst die große Nina Simone im Repertoire hatte. Und Liz Wright verneigt sich damit auch vor ihr ganz tief. Seems I'm Never Tired Loving You, Liz Wright.

Albin Lee Milder aus Schweden war das mit Senguela. The Hamiltones hatten wir eben schon dabei, das Vokaltrio, das seinen Namen bekam als Background-Trio für einen der Stars der Soul-Szene von heute. Und das ist Anthony Hamilton, auch er ein Mann aus den Südstaaten der USA. Und warum er bei uns nicht bekannter geworden ist, das ist mir persönlich wirklich ein Rätsel. Auch gerade wieder ist es so, er spielt in Europa im August, Anthony Hamilton, aber nur in den großen Metropolen. Nur in London, Paris und Amsterdam. In Deutschland müssen wir weiter warten auf diesen sehr intensiven Soul-Sänger aus North Carolina. Best of Me, Anthony Hamilton.

Sie hören die Soul Kitchen in den Late Night Sounds und das waren Isaac Aragon and The Healing, We the People. Ja, das Heilende einer guten Soul-Ballade, das war oft mit dabei, wenn Roberta Flack ihre Stimme erhob, auch wenn die manchmal etwas kühl rüberkommen konnte und etwas zu kontrolliert. Umso erfreulicher ist es, dass es jetzt ein Live-Album der Diva gibt, das diesen Eindruck ein wenig korrigiert. Wir hatten es letzte Woche hier schon dabei, verschiedene Tracks, die man aufgenommen hat bei

5 verschiedenen Konzerten von Roberta Flack beim Montreux Jazz von 1971 bis 2008. Und die folgende große Ballade aus der West Side Story, die sang sie in der Schweiz im Jahr 1972 beim Jazz Festival in Montreux am Genfersee. Roberta Flack live.

Roberta Flack live mit ihrer Version von Leonard Bernstein's Somewhere aus dem neuen Album The Montreux Years. 60 Jahre wird das Festival am Genfersee in diesem Jahr alt und man zeigt einiges vom Live-Angebot des Jubiläumsjahrgangs auch im Stream im YouTube-Kanal des Festivals. Am 16.07. zum Beispiel die große Miles Davis-Hommage von Bassist Marcus Miller und anderen ehemaligen Sidemen von Miles Davis. Gregory Porter folgt einen Tag drauf, Van Morrison und James Taylor dann zum Abschluss. Das ist schon was Besonderes. Genau wie die folgende Live-Aufnahme von Michael McDonald. Für mich immer noch eine der besten Vokal-Performances der letzten Jahre. Auch sie aufgenommen live im Konzert. Michael McDonald mit einem Song, den jeder kennt, aus der Feder von Burt Bacharach und Hal David. Mhm.

Und das war die Stimme von Chelsea Wilson, eine Stimme aus Australien. Und damit sind wir fast am Ende der Sendung. Es kommt jetzt noch der Screaming Eagle, Charles Bradley. Ein Leben lang war er stimmlich auf den Spuren von James Brown unterwegs, auch als James Brown-Imitator. The world is going up in flames, singt Charles Bradley. Wir wollen Gegenteiliges hoffen und danken fürs Dabeisein in diesen zwei Sommer-Soul-Stunden. Mein Name ist Harald Mönkedick. Ich hoffe, es war was Schönes dabei für Sie. In der nächsten Woche wird sich hier meine Kollegin Roshan Heslin melden, als junge weibliche Fachkraft an dieser Stelle. Wir können uns dann in zwei Wochen hier wieder treffen, wenn Sie mögen. Bis dahin eine gute Zeit, einen schönen Juli.

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1: Mit Ralf Stölting. Europäische Schutztruppe für die Ukraine kündigt Manöver an. USA planen Sicherheitsmaut für die Straße von Hormus. Ungarisches Parlament beschließt Reformen zur Absetzung des Staatspräsidenten. Das Wetter in der Nacht meist klar und trocken, tiefste Temperatur bei 15 Grad. Die von Frankreich und Großbritannien angeführte europäische Schutztruppe für die Ukraine soll bald erste gemeinsame Manöver abhalten. Laut Frankreichs Präsident Emmanuel Macron seien diese in den Nachbarstaaten der Ukraine geplant. Aus Paris, Kai Rienecker.
2: Bei den Manövern geht es um eine bereits bei früheren Treffen beschlossene multinationale Truppe unter der Führung von Frankreich und Großbritannien. Diese soll einen Waffenstillstand oder ein Friedensabkommen in der Ukraine absichern, vorausgesetzt es kommt dazu. Beim Treffen der Koalition der Willigen sei deswegen entschieden worden, in den kommenden Monaten Manöver in den Nachbarstaaten der Ukraine abzuhalten.
1: Die USA wollen die Handelsschifffahrt in der Straße von Hormus weiter ermöglichen. Für den Schutz durch Kriegsschiffe soll aber eine Maut erhoben werden. Das hat US-Präsident Donald Trump angekündigt. Zudem soll die US-Marine ab morgen Nachmittag deutscher Zeit wieder iranische Häfen blockieren. Ungarns Parlament hat eine Verfassungsnovelle beschlossen, die unter anderem die Absetzung von Staatspräsident Tamás Súlyog vorsieht. Die Parlamentarier stimmten mit 2/3 Mehrheit dafür. Oliver Schosch.
3: Der ungarische Premierminister Péter Modyar sprach von einem bedeutenden Tag für die Geschichte Ungarns und für den Systemwechsel. Das Parlament habe entschieden, dass diejenigen, die das Machtsystem von Viktor Orbán gestützt haben, nicht mehr vom ungarischen Staat geschützt würden. Péter Modyar und seine proeuropäische konservative Tisza-Partei sind davon überzeugt, dass Präsident Tamás Súlyog der ungarischen Nation nicht gedient und der nie die Rechtsstaatlichkeit in Ungarn geschützt habe.
1: EU-Kommissionschefin Ursula von der Leyen will erreichen, dass in allen Mitgliedstaaten Kinder unter 13 Jahren keinen Zugang mehr zu Social-Media-Plattformen bekommen. Sie folgt damit der Empfehlung eines Expertenrates der Europäischen Union. Ein konkreter Vorschlag könnte noch im Sommer auf den Weg gebracht werden. Das waren die Nachrichten mit Ralf Stölting.
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1: Am Abend gebietsweise noch Gewitter und Schauer, später meist klar und trocken. Tiefstwerte in der Nacht bei 15 Grad. Morgen scheint von Ostfriesland über den Jadebusen bis zum Elbe-Weser-Dreieck nahezu ungestört die Sonne bei Temperaturen zwischen 22 Grad an der Küste und bis zu 30 Grad in Friseute. Am Mittwoch zunächst heiter bis sonnig, später ziehen Wolken durch. Es bleibt aber meist trocken. Die Temperaturen erreichen 22 bis 29 Grad. Die weiteren Aussichten: am Donnerstag Wolken und Sonne mit Schauern von der Elbe her, maximale Temperatur dann um 28 Grad.
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4: Pop wird immer weiblicher, wie wir in dieser Stunde hören werden. Von Indie-Folk über Soul-Pop bis Rap. Hallo aus Bayern nach Bremen, Sachsen, Sachsen-Anhalt und Thüringen, sagt Ralf Sommer in München aus dem Nachtmix Bayern 2 Studio. Und wir legen los mit einem sogenannten Female Fronted Act, wie sie heute oft zu sehen und zu hören sind. Die Frau in der Band steht vorne auf der Bühne und singt. Wie beim Duo mit dem denkwürdigen Namen At.

Ein Stück über eine Trennung, wenn man nach viel Schmerz auf automatisches Lächeln schaltet. Auto Smile von Ed. Das ist ein neues US-Duo. Victoria und Stone heißen sie. Sie haben sich nach dem Ed-Zeichen benannt. Früher sagte man im Deutschen ja auch mal Klammeraffe dazu. Und der Indie-Folk von Ed, der ist poetisch, melancholisch. Und das Lied ist ein Vorabstück vom neuen Album, das im Oktober kommt und klingt vielversprechend. Hier ist der Nachtmix Ed, ARD Late Night Sounds sozusagen. In anderem Terrain faszinierend finde ich sie, Alleluia.

Maktub von Alawiya. Maktub ist arabisch und bedeutet, es ist geschrieben, meint, etwas ist unvermeidlich oder etwas ist vom Schicksal vorbestimmt. Super Song von Alawiya. Sie ist eine ägyptisch-äthiopische Londonerin und erinnert mit dem Song an M.I.A., die schon vor 20 Jahren den sogenannten Global Pop in den Rap gebracht hat. Zero heißt Alawiyas Debüt, war gerade Album der Woche bei uns im Zündfunk Bayern 2. Zero meint für sie Neuanfang. Von da an kann's meist nur besser werden. Die nächste besondere Debütantin folgt King. Da

ganz lässige Art des Singens bzw. eigentlich Nicht-Singens. King und ihr Stück Valley. King kommt aus Leeds, wuchs in Mailand auf. Mit 17 zog sie zurück nach England, wurde Model und Musikerin, spielte in einer R&B-Band und Erykah Badu ist ihr großes Vorbild. Street Soul nennt sie ihren Stil. King aus London, man schreibt sie mit H am Ende. King hat für ihre erste EP mit der britischen Jungle- und Drum-and-Bass-Legende Shy FX zusammengearbeitet, ohne dass der seine Sounds durchdrücken würde. Vielmehr kommen dabei beeindruckende moderne Pop-Tunes heraus.

Kann man sich auch im Vorprogramm von Solange oder Tyler, the Creator, vorstellen. Die beiden Artists hört sie zurzeit am liebsten. King und ihre Slow-Disco-Nummer If We Wait von ihrer ersten Platte, der Dare to Dream EP. Ich bin gespannt, ob ihr das Model nicht zu viel Zeit raubt und hoffentlich bald das erste Album von King kommt. Wenn ihr einen blonden, fast kahl rasierten Kopf in einem Modemagazin sehen solltet, dazu der Name Emily O'Donnell, dann ist sie es, King. Und auch bei ihr geht's etwas um Schönheit bei Bella Barb.

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1: Dürfte gern etwas länger sein, dieses Stück Go to Dinner von Bella Barb. Ein Lied übers Essen gehen, trinken und nicht zurückblicken. Die Londonerin kommt daher wie so eine Mischung aus Adele, Amy Winehouse, Georgia Smith. Ja, sie vermischt also Soul, Hip-Hop und Trip-Hop zu so einer ganz eigenen Version von Popmusik. Und es wundert einen nicht, dass man nach ihrer ersten EP jetzt schon lesen kann, Bella Barb arbeitet gerade mit einem Major-Label.

Früher hatten wir vielleicht einmal im Monat ein Album der Woche einer Frau oder von einem Female Fronted Act. Inzwischen liegt die Quote bei 50-50, mindestens würde ich sagen. Und auch diese Rap- und R&B-Stimme aus den USA, sie hat gerade mit ihrer neuen Platte diese Auszeichnung bei uns bekommen. Album der Woche, Tierra Whack.

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1: Besonders in den zurückgenommenen Songs überzeugt sie mich Tierra Whack. Vorhin hörten wir Siren und das war Queen's Crown, ein weiterer soulfuller Track von ihrem neuen Album Wax Museum. Und der Titel ist natürlich eine Anspielung an das Wax Museum. Also mal sehen, ob sie noch so bekannt wird, dass sie eines Tages bei Madame Tussauds als Wachsfigur steht. Unser Motto heute, lauter aufregende Musik von Künstlerinnen und damit nach Kanada.
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1: Was für ein toller Schwestern-Mix aus Rap und Jungle. Die kanadischen Cartel Madras sind das aus Calgary, Alberta. Es ist ein Duo, also die Schwestern heißen Priya und Bhagya Ramesh, geboren in Indien. Und in ihrer neuen Heimat sind sie beim Hip-Hop gelandet und bei Lyrics, die vom Sich-Wehren handeln. Glaubst du, du kannst gerade stehen und zuschlagen? Blute nicht zu viel aus, lasse dich nicht schon vor dem Mittagessen K.O. schlagen, rappten sie eben in Evident to Me. Das Lied ist nach 5 Jahren Pause das erste Lebenszeichen der Schwestern. Cartel Madras arbeiten am neuen Album, es kommt beim feinen Sub Pop Label, ihr wisst schon, da wo die Rockklassiker von Nirvana und Co. erschienen sind. 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
1: Auch ein female-fronted Act, die Bobby Lees aus den USA um Sängerin Sam Quarton. Die Band hat diese Don't Fuck With Me-Haltung und gerade ist ihr neues Album Nu Self draußen. Wir hörten von Nu Self das Stück Red Hot, das ist so ein Mix aus Punk, Hardcore und auch ein bisschen Latin ist dabei. Kein Wunder, dass Leute wie Iggy Pop oder Debbie Harry von Blondie schon Fans der Bobby Lees sind. Die Energie würde ich wirklich gerne mal live erleben. Aber heuer spielen sie nur zu Hause in den Staaten und wir bleiben politisch.
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1: Heilige Scheiße heißt die neue Platte von Paula Paula aus Berlin. Und das Lied hat's besonders in sich. Im Song Kein Arschloch, da rechnet sie uns vor, wie viel es kostet, dass sie eben kein Arschloch wird. Denn alles, was sie und ihre Freundinnen beruflich anfassen, läuft gern unter Care-Arbeit und wird schlecht bis nicht vergütet. Während sich die Raffhälse der Welt, oft die Männer, die gut bis bestbezahlten Jobs schnappen. Verteilungsgerechtigkeit. Wichtiges Thema, auch im Pop.

Girl Power rappt sie. Und sie meint es. Amy Yerevolo aus Mali. Vor kurzem hat sie ihr neues Album beim Münchner Label Trikont veröffentlicht. Und weil sie dadurch auch mehr in Europa unterwegs ist, kann sie gut vergleichen. In ihrer westafrikanischen Heimat kann eine Frau einfach ganz schnell gegen die Bräuche und Regeln verstoßen, hat sie vor kurzem im Zündfunk-Interview geklagt. Aber Amy Yerevolo ist optimistisch, dass die Frauen nach und nach die Herzen des Publikums gewinnen werden. Darauf kommt es an, damit sich was ändert.

Sie taucht schon seit den 90ern in unterschiedlichen Kontexten auf. Loretta Haywood war unter anderem die Sängerin von Bomb the Bass in deren Trip-Hop-Phase. Die Britin dockte aber auch bei House und bei Reggae Dub an. Die Stimme ist sehr wandlungsfähig. Und wir hörten die Britin mit meinem Favoriten von der neuen Platte, die heißt Melodica Blues Remixes. Das war das extrem relaxte I've Been Around the World im Soul Sugar Remix. Und weil ihre Musik so heilsam ist, lassen wir uns gleich weiter behandeln. Nochmal Loretta Haywood. Walking.

Loretta Haywood mit Black Butterfly im Yabbas Dub. Auch wieder mit dieser heilsam klingenden Melodica, also Melodica Blues, ganz passender Albumtitel. Und nun sind die jamaikanisch angehauchten Dub-Remixes da. Weil sie als Sängerin aber nicht von der Musik leben kann, arbeitet sie als Heilmasseurin nebenbei, vor allem im Bereich Stressreduzierung. Also sowohl ihre Hände als auch ihre Stimme wirken therapeutisch.

Das entspannte Tara Clerkin Trio aus England war das mit Lazy Daisy, ein Stück von ihrem zweiten Album. Tara Clerkin ist die perfekte, unperfekte Frontfrau dieses Trios aus Bristol. Ihr Gesang nicht im klassischen Sinne schön, aber individuell und deep, was wichtiger ist. Ihre Texte erzählen von Selbstzweifel, Rastlosigkeit, Krankheit, aber auch von Gentrifizierung. Und die LP-Version von Some Were Good, dem neuen Album, die erscheint in den nächsten Tagen. Und dieser neue Female-Fronted Act aus England darf auch nicht fehlen.

Mary in the Junkyard, neue Band aus England, zwei Frauen, ein Typ. Role Model Hermit heißt das Debüt dieses Trios. Und dieses Stück Crash Landing hat was Shoegaze-haftes. Mary in the Junkyard, die kommen aus Brighton und bringen Jazz, Schlagzeug, Bratsche, Harmonium und Akkordeon mit. Daher kommt die Wärme, die ihr Debüt ausstrahlt. Die Vorbilder von Sängerin Clary, das sind Joanna Newsom und Adrian Lenker von Big Thief. Und ich glaube, dass sie selbst auch bald Vorbild werden kann. Das eint sie mit den anderen Stimmen dieser Stunde, Role Models für die nächste Generation zu sein und künftige Künstlerinnen auf ihrem Weg zu empowern. Was sie schon seit über 40 Jahren macht. Am Ende hören wir den ungewöhnlichsten Song vom neuen Madonna-Album. Es ist das Schlussstück L.E.S. Girl, das Lower East Side Girl, das ihren Freund in den 80ern, den Lower East Side Boy, verlässt, weil der sie nicht in seiner Band singen ließ. Ist Madonna selbst so passiert? Ralf Summer hofft, dass ihr viele neue weibliche Stimmen mitnehmen konntet in dieser Stunde ARD Late Night Sounds. Hi.

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1: Um 0 Uhr mit Milat Kupay. Die europäische Schutztruppe für die Ukraine soll in den kommenden Monaten erstmals gemeinsame Manöver abhalten. Diese sollten in den Nachbarstaaten der Ukraine stattfinden, sagte Frankreichs Präsident Macron nach Beratungen der sogenannten Koalition der Willigen. Aus Paris, Kai Rienecker.
2: Bei den Manövern geht es um eine bereits bei früheren Treffen beschlossene multinationale Truppe unter der Führung von Frankreich und Großbritannien. Diese soll einen Waffenstillstand oder ein Friedensabkommen in der Ukraine absichern, vorausgesetzt es kommt dazu. Darüber hinaus hat sich eine Gruppe von europäischen Ländern entschieden, mit der Ukraine ein gemeinsames System einer ballistischen Raketenabwehr aufzubauen, darunter auch Deutschland. Diese gemeinsame Architektur der Luftabwehr solle der Ukraine, aber auch Europa insgesamt helfen, sich zu verteidigen.
1: Die USA haben nach eigenen Angaben erneut iranische Ziele angegriffen. Gegen 23 Uhr deutscher Zeit hätten die Streitkräfte die dritte Nacht in Folge Angriffe gestartet, teilte das zuständige Regionalkommando des US-Militärs mit. Damit schränke man die Fähigkeit des Iran, Attacken auf unschuldige Zivilisten und die Handelsschifffahrt auszuüben, weiter ein, hieß es weiter. Die USA haben in den vergangenen Tagen wiederholt iranische Ziele angegriffen und begründeten das mit Attacken des Iran auf Schiffe in der Straße von Hormus. Der Iran verübte wiederum Vergeltungsangriffe etwa auf US-Ziele in den Golfstaaten. Ungarns Parlament hat dafür gestimmt, das Grundgesetz zu ändern. Wichtigster Punkt ist die Absetzung von Staatspräsident Sulyok. Die neue Regierung betrachtet den 70-Jährigen als Marionette des abgewählten Ministerpräsidenten Orban. Sein Nachfolger Motyar hatte nach seiner Wahl im Mai angekündigt, Gefolgsleute der alten Regierung zu beseitigen. Demokratieaktivisten sehen das Vorgehen kritisch. Eine schwere Gewitterfront mit Starkregen, Hagel und Sturmböen ist über den Südwesten von Mecklenburg-Vorpommern gezogen. In Hagenow stand das Wasser im Bereich eines Süßwarenherstellers zeitweise hüfthoch. Aus Zarentin wurden Hagelkörner mit einem Durchmesser von 10 bis 15 Zentimetern gemeldet. Aus Schwerin Mirko Bock.
3: In Wittenburg hat das Wasser zeitweise etwa 10 bis 20 Zentimeter hoch gestanden, so Bürgermeister Greger. Durch den Regen und Hagel seien Abläufe verstopft worden, viele Keller seien mit Wasser vollgelaufen, so Greger weiter. Auch auf den Straßen hat sich das Wasser gesammelt und teilweise für Verkehrseinschränkungen gesorgt. Die Feuerwehrleitstelle war durch die Anzahl der Einsätze zeitweise schwer zu erreichen. Inzwischen werden die Notrufe weniger. Laut Leitstelle sind keine Menschen verletzt worden.
1: Das waren die Nachrichten. Das Wetter in Deutschland. Meist trocken, im Süden und Südwesten gebietsweise Schauer und Gewitter, Tiefstwerte 22 bis 12 Grad. Tagsüber oft freundlich, 23 bis 36 Grad. Es ist 0:03 Uhr.
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1: Um 1 Uhr mit Milat Kupay. Die Lage im Konflikt zwischen den USA und dem Iran spitzt sich wieder zu. Nun hat das US-Militär eine weitere Angriffswelle begonnen. Aus der Nachrichtenredaktion Johanna Schultheis.
2: Die erneuten Angriffe auf iranische Ziele haben dem zuständigen US-Regionalkommando zufolge am späten Montagabend deutscher Zeit begonnen. In der Erklärung hieß es, die Angriffe würden den iranischen Streitkräften hohe Kosten auferlegen und ihre Fähigkeiten schwächen, unschuldige Zivilisten und die Handelsschifffahrt in der Straße von Hormus anzugreifen. Die USA wollen außerdem die Blockade iranischer Häfen wieder aufnehmen. Zudem sollen auf alle Güter, die durch die Straße von Hormus transportiert werden, Abgaben von 20% fällig werden.
1: Die geplante internationale Schutztruppe für die Ukraine soll demnächst erstmals Militärmanöver abhalten. Die von Frankreich und Großbritannien initiierte Truppe soll einen möglichen Waffenstillstand absichern, sollte sich Russland dazu bereit erklären. Frankreichs Präsident Macron sagte bei einem Treffen der sogenannten Koalition der Willigen in Paris, die Manöver seien in den Nachbarstaaten der Ukraine geplant. Konkrete Länder nannte er nicht. Im Rahmen des Pariser Treffens kündigten außerdem 9 Unterstützerstaaten an, mit der Ukraine eine gemeinsame europäische Raketenabwehr aufzubauen. Ungarns Parlament hat dafür gestimmt, das Grundgesetz zu ändern. Wichtigster Punkt ist die Absetzung von Staatspräsident Sulyk. Die neue Regierung betrachtet den 70-Jährigen als Marionette des abgewählten Ministerpräsidenten Orbán. Sein Nachfolger Motyar hatte nach seiner Wahl im Mai angekündigt, Gefolgsleute der alten Regierung zu beseitigen. Demokratieaktivisten sehen das Vorgehen kritisch. Eine schwere Gewitterfront mit Starkregen, Hagel und Sturmböen ist über den Südwesten von Mecklenburg-Vorpommern gezogen. In Hagenow stand das Wasser im Bereich eines Süßwarenherstellers zeitweise hüfthoch. Aus Zarentin wurden Hagelkörner mit einem Durchmesser von 10 bis 15 Zentimetern gemeldet. Aus Schwerin Mirko Bock.
3: In Wittenburg hat das Wasser zeitweise etwa 10 bis 20 Zentimeter hoch gestanden, so Bürgermeister Greger. Durch den Regen und Hagel seien Abläufe verstopft worden, viele Keller seien mit Wasser vollgelaufen, so Greger weiter. Auch auf den Straßen hat sich das Wasser gesammelt und teilweise für Verkehrseinschränkungen gesorgt. Die Feuerwehrleitstelle war durch die Anzahl der Einsätze zeitweise schwer zu erreichen. Inzwischen werden die Notrufe weniger. Laut Leitstelle sind keine Menschen verletzt worden.
1: Das waren die Nachrichten. Das Wetter in Deutschland. Meist trocken, im Süden und Südwesten gebietsweise Schauer und Gewitter, Tiefstwerte 22 bis 12 Grad. Tagsüber oft freundlich, im Süden und in den Mittelgebirgen teils kräftige Schauer und Gewitter, Höchstwerte 23 Grad an den Küsten bis 36 Grad im Markgräfler Land. Und die Zeit, es ist 1.03 Uhr.
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0: 2 Uhr mit Milad Kupay. Die Lage im Konflikt zwischen den USA und dem Iran spitzt sich wieder zu. Nun hat das US-Militär eine weitere Angriffswelle begonnen. Aus der Nachrichtenredaktion Johanna Schultheiß.
1: Die erneuten Angriffe auf iranische Ziele haben dem zuständigen US-Regionalkommando zufolge am späten Montagabend deutscher Zeit begonnen. In der Erklärung hieß es, die Angriffe würden den iranischen Streitkräften hohe Kosten auferlegen und ihre Fähigkeiten schwächen, unschuldige Zivilisten und die Handelsschifffahrt in der Straße von Hormus anzugreifen. Die USA wollen außerdem die Blockade iranischer Häfen wieder aufnehmen. Zudem sollen auf alle Güter, die durch die Straße von Hormus transportiert werden, Abgaben von 20% fällig werden.
0: Russland hat die ukrainische Hauptstadt Kiew erneut mit ballistischen Raketen angegriffen. Das bestätigte Bürgermeister Klitschko im Online-Dienst Telegram. Im Stadtzentrum waren zahlreiche Explosionen zu hören. Behördenangaben zufolge brachen in mindestens 2 Stadtteilen Brände aus. Kurz zuvor hatten in Paris mehrere Mitgliedstaaten der sogenannten Koalition der Willigen eine Initiative ins Leben gerufen, die die ukrainische Flugabwehr stärken soll. Die Zahl der jungen Männer, die den Kriegsdienst verweigern wollen, nimmt zu. Nach einem Bericht des Redaktionsnetzwerks Deutschland gab es im ersten Halbjahr 2026 bereits mehr als 5.800 entsprechende Anträge. Aus der Nachrichtenredaktion Peter Eichenberg.
2: Die Zahl in der ersten Jahreshälfte habe damit deutlich höher gelegen als im gesamten Jahr 2011, als die Wehrpflicht ausgesetzt wurde, berichtet das Netzwerk und beruft sich dabei auf das zuständige Bundesamt. Ursache ist vermutlich die angespannte Sicherheitslage und das neue Wehrdienstgesetz, das zum Jahresbeginn in Kraft trat. Seitdem werden alle 18-jährigen Männer verpflichtend gemustert. So sollen Freiwillige für den Ausbau der Bundeswehr rekrutiert werden. Gelingt das nicht, ist auch eine Rückkehr zur Wehrpflicht im Gespräch.
0: Die Kosten für Bewohner in Pflegeheimen sind weiter gestiegen. Anfang Juli lag der Eigenanteil für das erste Jahr im Heim im bundesweiten Schnitt bei mehr als 3.360 Euro pro Monat. Das hat eine Auswertung des Verbands der Ersatzkassen ergeben. Das waren knapp 120 Euro mehr als zu Jahresbeginn und fast 260 Euro mehr als Mitte vergangenen Jahres. Regional gibt es erhebliche Unterschiede. Im Ländervergleich am teuersten war die Pflege in Bremen mit durchschnittlich rund 3.760 Euro pro Monat. Das waren die Nachrichten. Das Wetter in Deutschland. Meist ist es trocken, im Süden und Südwesten gebietsweise Schauer und Gewitter, Tiefstwerte 22 bis 12 Grad. Tagsüber oft freundlich, im Süden und in den Mittelgebirgen teils kräftige Schauer und Gewitter, Höchstwerte 23 bis 36 Grad. Und die Zeit, es ist 2.03 Uhr.
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